0: War da was? Der Ohrwurmkiller ist wie ein Radiergummi und radiert den Ohrwurm aus dem Kopf heraus. Das ist übrigens eine Endlosschleife von Roland Kaiser mit Santa Maria. Wenn die Musik noch nicht schlimm genug ist, schauen wir immer erstmal, ob man da noch etwas machen kann. Beispielsweise können wir die Musik höher oder tiefer pitchen, schneller oder langsamer, mehrere Titel gleichzeitig oder unser mittlerweile an Altersschwäche verstorbener Studiokater Diego wird ein bisschen mitsingen. Die Musik, in der Diego mitsingt, wird auch als Katzenmusik bezeichnet. Übrigens, für diese Aufnahmen wurde das arme Tier nicht gequält. Die Aufnahme entstand in seinen jungen Jahren, als das kleine Katerchen verliebt war und eine Katze aus der Nachbarschaft angehimmelt hat. Eins hätten wir fast vergessen, den Musikpreis am Ende der Sendung. Alle Titel, die in der kommenden Stunde gespielt werden, sind automatisch nominiert für unseren Musikpreis. Unser Musikpreis, die goldene Klobürste, verleihen wir am Ende der Sendung und spielen den Gewinnertitel noch einmal.
1: So, dann wollen wir mal in die Runde fragen. Sind da noch Fragen offen geblieben?
2: Nein.
3: Nee.
1: Gut.
4: Jetzt immer so blöd frag. Haben wir heute schon gesagt, wer wir sind?
1: Ja, Hammer. Hast du schon wieder vergessen?
4: So Kurzzeitgedächtnis, ja, ist also, ja grausam. Vielleicht ist das die Musik,
1: alt
4: die das
1: verursacht. Wir hier, ja, wie alt werden wir, das merken wir doch an der Musik, die wir hier spielen schon wieder. Wie
4: eben,
1: alt wir
4: das, eigentlich. Das vernebelt alles.
1: Ja. 2004, ich kann mich dran erinnern, als wäre es gestern.
4: Ja, das 2003. War eher deine
1: ich korrigiere
4: Zeit, da war ich schon alt.
1: Du bist schon länger alt.
4: Ja. Das ist ein schöner Spruch. Ich bin schon länger alt als wie du. Dann auch korrektes Deutsch. Ich bin schon länger alt als wie du.
1: Genau.

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2: 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Freste Plechter. Singen die doch da als. Haben wir gemacht.
1: Stimmt.
2: Haben wir ja alles hier im Studio. Eine große Fräse. Man weiß ja nicht.
1: 100%.
2: Da, Freste Plechter. Ja, das war Musik. Da bin ich zur Schule gegangen damals. Das war genauso meine Schulzeit. Und das war meine. Nee, nicht erste CD, die ich mir selber, ich glaube, die zweite war's. Müsste ich nachgucken.
1: Hast du jetzt rausgefunden? Ist es 2004, ja?
2: Ich habe in meinem Kopf ist fest 2004 drin, aber hier steht 2003. Es ist egal, wir sind hier in den 2000ern. Ich kann mich aber noch dran erinnern, was davor so richtig in war. Weißt du es auch noch?
1: Ich hatte eigentlich gesagt, was hast du so gemacht? Dann kann ich auch sagen, was ich gemacht habe. Also 2003 war auch mein letztes Schuljahr auf der weiterführenden Schule. 2004 habe ich dann schon die Ausbildung begonnen. So, das ist nochmal abgeschlossen.
2: Und jetzt hören wir den Sommerhit, der, glaube ich, im Jahr davor. Ja, das passt. Ich kann mich da auch noch sehr gut dran erinnern. Die ganze Schule hat ihn gesungen und vor allen Dingen einen sehr charakteristischen Tanz nachgemacht.
1: Oh je, wir wissen, was jetzt kommt. Also die Älteren wissen.
2: Da fehlen wenige Takte. Also man muss nicht viel spielen von dem Lied, um das wieder im Kopf zu haben. Last Ketchup ist das. Auch so ein One-Hit-Wonder.

0: Ja, ja, ja, das ist lange her.
1: Jetzt immer ernst gemeinte Frage, ist das eine echte Sprache oder ist das Fantasie, was die da singen?
0: Eine
1: der Habitat, der Habitat, das klingt nicht wie eine richtige Sprache.
0: Ist egal, das brauchen wir gar nicht ausdiskutieren. Wir kommen zu einem nächsten Musikstück, wo wir definitiv uns diese Frage auch stellen können.
1: Das ist aber beantwortet.
2: What's going on?
1: Das hat bestimmt jemand komponiert, der vorher dem Alkohol gefrönt hat, sagen wir es mal so.
0: Vor allen Dingen müssen wir uns jetzt zurückerinnern, es gab eine Zeit, in der Handys nicht permanent auf stumm gestellt waren, sondern der Wettbewerb galt, wer den originellsten Klingelton hat. Und die konnte man auch in irgendwelchen Sparabos sich herunterladen.
1: Ich wollte gerade sagen, Achtung Kinder, jetzt könnt ihr noch was lernen, Klingeltöne haben damals Geld gekostet. Man hat damals, war man so bescheuert und hat bis zu 2,50 Euro
0: oder
1: für
0: mehr
1: einen doofen Klingelton bezahlt.
0: Und der machte dann so. Der bekloppte Frosch, ich erinnere mich noch gut. Ich hatte ihn nicht, mein Handy konnte das nicht.
1: Und da es die Firma eh nicht mehr gibt, können wir es auch aussprechen. Wer das nachrecherchieren will, der gibt im YouTube einfach mal Jamba Sparabo ein.
0: Oha.
1: Jamba, wie man spricht.
0: Oha, oha.
1: Und dann wird er diesen ganzen Trash finden.
0: Gut, aber da das mit den heutigen Smartphones nicht mehr kompatibel ist, fanden wir es damals...
1: Was?
0: Ja, gut.
1: Ist erstmal alles kompatibel.
0: Soll ich denn die CD
1: das ja?
0: In
1: die
0: das Smartphone...
1: Leute können
0: also,
1: alles.
0: Also wie soll ich denn die... Ich hab ja die Original-Schnapp... Axel F-CD hier liegen. Die nächste CD übrigens auch.
1: Oh Gott. Sag mal, hast du dafür auch Geld ausgegeben oder hast du die wenigstens geschenkt bekommen?
3: Schnappi, das kleine Krokodil.
0: Ja, das war eine.
1: Jugendsünden.
0: Es war eine ganz andere Zeit. Das, auf einmal waren Kinderlieder populär und liefen im Radio. Ich weiß auch nicht, wie wir gesellschaftlich dahin kamen.
1: Dann hören wir doch einfach mal rein.

0: weil ich das so gut kann.
1: Und los!
0: Schnie, schna, schnappi, schnappi, schnappi, schnapp. Schnie, schna, schnappi, schnappi, schnappi, schnapp.
2: Um jetzt mal dazu zu sagen, das war ja auf der Single drauf. Aber das Beste auf der Single war gar nicht die Schnappi-Version, sondern die 8 weiteren Versionen, die da drauf waren. Und viel besser wie das hier, erstmal weg, war der Croco-Italo-Mix.
3: Yeah.
2: Ich habe ihn mir in der Vorbereitung auf die Sendung nochmal angehört. Ich finde den immer noch gut.
3: Ja.

0: Na, wie findest du es?
1: Wie soll ich das finden? Das ist halt Schnieschnarschnappi, ne? Also,
0: ah ja, gut, da kann man nichts machen.
1: Das Niveau sinkt, es sinkt für sie heute das Niveau.
0: Schöne Sendungsbeschreibung. Wir bleiben in der gleichen Zeit. Naja, nee, 2000. Aber viel mehr passiert in dem Titel auch nicht.
1: Das ist halt so ein klassischer Après-Ski. Da darf man den Leuten nicht mehr so viel zumuten. Das ist da.
0: Das fing da schon an.
1: Nenne mir ein Après-Ski-Lied, was Niveau hat, ja. Also nenne mir eins.
0: Gut, das wird eine gegebenenfalls eine ganz eigene Folge der musikalischen Verbrechen. Après-Ski-Musik.
1: Das ist ein Teaser, ja.
0: Nein, das ist eine Drohung. Aber besser wurde es auch nicht.
1: Nee.
0: Der Kuschelsong von Schnuffel. 2006. Das war dann schon sowas, was nicht mehr unbedingt im Radio lief. Aber das gab's.

0: So, ich glaube, das reicht mit Schnuffel. Ja, komm hier.
1: Vor allem, wir haben jetzt unheimlich viele Tiere gehabt. Gummibären und Hamster. Nee,
0: die Gummibären,
1: und
0: die kommen gleich dann noch.
1: Also was haben wir denn hier? Was für Tiere willst du jetzt noch auspacken?
0: Wir sind
1: vielleicht Hunde?
0: Nein, das kommt noch.
1: Hunde? Ja, ja.
0: Ja. Jetzt sind wir bei Hamstern. Hunde kommen danach. Ich finde aber, das hier hat was. Ich mag das. Auch aus dem Jahr 2000. Man kann sagen, der letzte Rest der 90er war noch zu hören. Dieser Hamster-Dance-Song, Hampton und
1: das
0: Hamster.
1: Das würde ich genauso formulieren. Hat was, ja. Hat was, ja. Die sind halt alle verseucht aus der Zeit. Ja, die heutige Generation Z oder noch jünger denkt, was zum F ist das denn? Aber wir finden es lustig.
0: Wenn man von so manchen Leuten das Geburtsdatum aufschreibt und schreibt aus Gewohnheit 1.9 und streicht es dann wieder weg, da weißt du, wo wir angekommen sind.

0: ich bin heute so ein bisschen zwiegespalten. Ich muss Sachen ausbassern, weil wir die Sendung sonst heute nicht alles reinkriegen. Aber es gibt durchaus Dinge, die will ich noch eine Weile spielen. Ha, wie siehst du das?
1: Oh. Ja, warum nicht?
0: Oder wir machen es ein bisschen anders. Ach komm, wir spielen es aus.

0: Wir sind eine reine Katzensendung. Ja, das möchten wir hier mal betonen.
1: Mau.
0: So.
1: Ja, Move Your Feet hören wir jetzt von Junior Senior. Passt auch genau die Zeit von 2002. Hören wir kurz rein.

0: Und hier geht's mir so wie dir vorhin. Das ist auch ein Lied, wo ich sage, da habe ich dann irgendwann den Remix entdeckt. Und ich wusste auch jahrelang nicht, wie er hieß. Ich habe ihn immer Winter-Remix genannt, weil...
1: Ja, es klingt
0: ich stelle mir bei diesem Anfang hier, stelle ich mir so Schneeflockengestöber vor.
1: Ich finde diesen Remix super. Direkt 5 Grad kälter geworden
0: im
1: Studio.
0: Der ist auch viel ruhiger als das Original. Das ist so fast schon Chill-Out-Version. Das ist mein Beispiel, wo ich sage, den Remix finde ich eigentlich viel schöner.
1: Ja.
0: Diosos Crossed Remix ist der echte Name. Mhm.

0: ist auch so die typische, das typische Disco-Hintergrundgedudel. Kann man dafür nehmen. Wir machen weiter mit den richtig schlimmen Verbrechen. Ja, der Buzzer, den hören wir gleich auch.
1: Obligatorisch.
0: Es gab wirklich, wirklich schlimme Dinge.
2: Oh, eine

0: Sendung. Wir sind die Sendung heute mit den zwei Versionen.
1: Ja, das gibt's nämlich auch auf Deutsch hier.
2: Gummibär. Ich bin ein Gummibär. Ich bin ein Gummibär. Ich bin ein Gummibär.
1: Also wenn dann auf Deutsch. Das, also wenn schon so richtig schlimm, dann so.
0: Und ich habt ihr diese Überblendung gehört? Das war mehr als professionell. Ich bin ganz baff.
1: Also
0: das sind zwei Tracks gewesen.
1: Wir sind
0: ja auch nicht zum Spaß hier.
1: Ja, also langsam sollten wir es

0: Charakter, ne?
1: Ja, also aber gleich der negativen Sorte.
0: Gleich, ich zieh schon mal den Ohrwurmkiller runter. Hier,
1: ja,
0: man,
1: lass den schon mal warm laufen, ja, wie so einen guten Diesel.
0: Ja, ich leg
1: was
0: ja die
1: kuschelt denn da so?
0: Gummibär.
1: Was ist das? Der hat eine Kilopackung Gummibären und sagt ein Gummibär.
0: Ja, ja, ja, ja, ja. So. Erinnerst du dich noch an ein ganz schlimmes Lied der 90er Jahre, in dem man besonders schnell sein musste?
1: Schnell. Das konnte ja, diesen Part konnte zumindest keiner nachsingen.
0: Ich glaube auch. Und wer das konnte, der war wirklich gut. Und der Gummibär. Also, dass es diese englische und deutsche Variante gibt, hatte ich noch in Erinnerung. Dass es davon ein ganzes Album mit verschiedenen Remixen gibt, hatte ich nun wirklich nicht mehr im Kopf.
1: Wann ist eigentlich Kopfschmerz-Tabletten-Ausgabe?
0: Gleich.
1: Ich könnte das jetzt gebrauchen.

0: So, darf ich jetzt mal formell protestieren? Das Gatman waren die 90er. Warum ist das jetzt, war der Remix von dem Gummibären aus den 2000ern?
1: Ja, genau, genau.
0: Na, dann hast du noch mal eine Ausrede gehabt für diese, für dieses Verbrechen.
1: Ja.
0: Ich wollte erinnern, dass wir die Sendung sind, ist ja eh Halbzeit, musikalische Verbrechen.
1: Erstmal machen
0: das
1: wir
0: war
1: hier
0: so eins.
1: Den Ohr.
0: Das war so eins.
1: Das war, ach, du das gut. 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

0: sag ich dazu?
1: Die musikalischen Verbrechen. Ach, das ist... Moment, was ist das denn jetzt hier? Also wir sind heute gefangen in den 2000er Jahren.
0: Ja.
1: Und da gibt's so einiges an musikalischen Verbrechen. Und da hat auch jeder es mal versucht vor dem Mikrofon. Das ist Paris Hilton.
0: Ach.
1: Ja.
0: Die kann oder ja. Konnte auch singen.
1: Ich finde, so schlecht ist es gar nicht geworden. Ah. Vielleicht besser wie so manch anderes, was

0: Das war Musik von Paris Hilton. Stars Are Blind heißt der Titel und ich finde ihn gar nicht mal so schlecht. Ja, bleiben wir noch in diesem Jahrzehnt. Also, das machen wir ja eigentlich die ganze Sendung. Da gab es eine andere Gruppe, die heute wieder mehr in den Medien vertreten ist. Irgendwie gefühlt 20 Jahre nicht da gewesen und heute ständig.
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0: Tokyo Hotel durch den Monsun aus dem Jahre 2005. Die Paris Hilton war übrigens aus 2006, habe ich gerade mal nachgeschaut. Und das Beste an dem Lied hier, finde ich, ist eigentlich, wie man den Stimmbruch da hört. Man sagt ja immer, macht mal Tonaufnahmen von eurem Stimmbruch. Tokyo Hotel hat es als Musik gemacht.
1: Oh.

kann mich noch sehr, sehr gut an diese Band erinnern. Das war damals so das Ende meiner Schulzeit und gegenüber der Schule, auf der ich war, da war ein Hotel. Und als Tokyo Hotel bei uns in der Stadt war, waren sie genau in diesem Hotel untergebracht. Und während der großen Pause hingen alle Schülerinnen und Schüler am Zaun, um mal einen Blick auf Tokyo Hotel zu erhaschen. Das war eine Lautstärke, das kann man sich kaum vorstellen. Und als Tokyo Hotel dann tatsächlich mal aus dem Hotel herauskamen, da wurde es dann ganz schön laut auf dem Schulhof.

0: das ist ja doch eine ziemlich coole Story da von dir, ja?
1: Ja, ich habe sie mal gesehen.
0: Ja. Vor allem, die kommen ja aus Magdeburg.
1: Ja.
0: Aus dem Thüringen. Und das. Nee, was? Sachsen-Anhalt.
1: Sachsen-Anhalt.
0: Genau. Sachsen-Anhalt. Ja, Entschuldigung.
1: Erdkunde 6.
0: Und das. Hey, ich hab's noch von selbst korrigiert.
1: Okay, eine 5.
0: Also bleiben Sie ruhig. Bleiben Sie ruhig.
1: War aus Deutschland.
0: Und egal, wo ich hin wollte, habe ich aber auch in anderen Sendungen schon mal erwähnt. Magdeburg-Hoddel nenne ich die dann so.
1: Ja, dann müssen wir es ausmachen. Also, nee, das heißt Tokio. Magdeburg.
0: Magdeburg-Hoddel.
1: Ja. So. Und. Kannst du dich noch daran erinnern, was fast gleichzeitig damals rauskam, aber irgendwie bei weitem nicht so viel von dem Hype abbekommen hatte?
0: Nein.
1: Die Killerpilze. Die waren mindestens genauso schräg damals. Ich weiß nicht, ob du dich daran noch erinnerst.
0: Nö.
1: Also entweder war man Fraktion Tokyo Hotel oder Fraktion Killerpilze. Habe ich so in Erinnerung.
0: Ich war keins von beiden, kann ich ganz klar sagen.
1: Ja, du warst ja da auch schon lange nicht mehr auf der Schule.
0: Nee, vor allem, ich habe damals schon die Musik schlecht gefunden. Also ich habe eher die 90er dann bewusst noch weiter gehört.
1: Gut, dann müssen wir es ausmachen. Dann kommen wir wieder zu ganz... Ach, wo ist eigentlich das Kätzchen? Das ist Aiken mit Lonely. Ich meine 2004, ohne zu gucken, ja, tatsächlich. Wie steht hier auf meinem Spickzettel Chipmunk-Stimme?
0: Kann man zwar machen, aber ich höre dann doch lieber die Version von Hanse Benger, die so ein bisschen mehr Beat hat.
1: Oha.
0: Und auch irgendwie flotter ist.
1: Wie sagte mal jemand, Chipmunk-Stimme, das offizielle Instrument der 2000er?
0: Aha.
1: Das passt hier gut.

0: wieder viel drin.
1: Da war Schnappi in sämtlichen Variationen drin. Ich hab's vorhin gesagt.
2: Gummibär auch in sämtlichen Variationen?
1: Nee, da hab ich noch mehr.
2: Die du jetzt nicht spielst, danke.
1: Nein, das war mal meine eigene Sendung, die musikalische Verbrechen. Gummibären-Sendung.
2: Da bin ich krank.
1: Wo findet man heute noch gutes Personal? Wir wollen mal kurz durchatmen.
2: Wir kommen jetzt runter.
1: Ja.
2: Genau. Das war auch ein Lied, das lief hoch und runter und ich fand es ein bisschen schade, weil ich mag dieses Lied unheimlich gerne.
1: Ich auch.
2: Ich mag nicht viele Popsongs, aber dieses Lied finde ich richtig schön. Und dadurch, dass sie es hoch und runter gespielt haben, haben sie es kaputt gespielt. Wo ich sagte, ich kann das jetzt nicht mehr dauernd anhören, weil ich es dann nicht mehr schön finde.
1: Ich krieg's noch kaputter, wenn es sein muss.
2: Na, hörst du auf?
1: Nur für den Fall, soll ich?
3: Nee.
1: Ja, ist ja gut.
3: Nee.

0: düstere Klänge ziehen auf. Wir sind gefangen im Jahrzehnt der 2000er.
1: Aber diese Gruppe bringt ein wenig Sonnenlicht in die Sache.
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1: wir hören, Kumpel an mit Wo bist du, mein Sonnenlicht?
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1: Offenbar, ja, die meinen das ernst.
0: Ja, das war damals ernst gemeint.
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0: Das habe ich damals.
1: Ach, schade.
0: Das habe ich damals schon nicht ausgehalten.
1: Das ist jetzt, also da bin ich jetzt schade, dass du da gedrückt hast, weil das ist so ein Paradebeispiel für schlechte Musik.
0: Ja.
1: Dachte ich, da könnt ihr noch was lernen, wenn ihr so eine ähnliche Sendung mal wie wir machen wollt.
0: Was uns kopieren? Jetzt ruft doch dazu auf. Na gut, ich hab's wieder angemacht.
1: Das ist übrigens eine Premiere. Das hat's noch nie gegeben. Einmal ausgebassert war ausgebassert.
0: Ja, ich habe aber
1: Leute,
0: die Hand
1: heute seid ihr dabei bei der Premiere. Ein ausgebassertes Lied wurde quasi wiederbelebt. Es wurde Geschichte geschrieben.
0: So, aber jetzt reicht's. Jetzt reicht's.
1: Ebbe langt, sagt der Hesse.
0: Ebbe langt. Where is the moment we needed the most? Ebbe langt's, nee. Was ist denn das hier für ein... Ja, das klingt nach 2000ern.
1: Oh, Trash. Herrlich, ja. Trash.
0: Scooter. The question is, what is it?
1: Trash. Thema Trash. Wann war OF Mülltrennung eigentlich? Nicht in den 2000ern, oder?
0: Nein, das war später. Das waren die 10er. Glaube ich.
1: Das spricht jetzt die Stammhörer an, die mehrere Sendungen kennen. Die wissen sofort, von was ich rede.
0: So, wir haben noch 10 Minuten und wollen noch den Gewinnersong unterbringen. Das heißt, wir müssen jetzt mal so ein klein bisschen Gas geben.
1: Mehrere Songs auf einmal verwursten, heißt das in unserer Sprache?
0: Ach so.
1: Also ich meine hintereinander schnell, ja, hab mich da versprochen. Oh, ja. Durcheinander hatten wir ja im Mix schon, ja,
0: ja,
1: aber warum nicht? Es ist ja die Verbrechen, also da ist das mal erlaubt.
0: Heaven von DJ Sammy.
1: Da darf Diego noch mal ganz kurz aus der Ecke kommen, oder? Vielleicht nicht bei dem Part, aber so generell so. Jo. Techno-Katze. Guck mal, wie im Kopf sitzt. Ist das nicht süß?
0: Ja.
1: Oh. Ja, ich weiß, das ist wahrscheinlich kein Techno. Es gibt so viele Untergruppen von dieser elektronischen Musik.
0: Das ist, weißt du was, eindeutig welche Kategorie es ist? Buzzer-Musik.
1: Oh.
0: Ja.
1: Mit dem Buzzer kann man ja auch einen Rhythmus erzeugen, wenn man will. Man muss ihn nur schnell genug einstellen.
0: Kann man.
1: Oh Gott, die 2000er haben angerufen, sie wollen ihre Popmusik zurück.
0: Ihre Boygroups.
1: Echt das? Aber das singt doch eine Frau, das ist echt? Doch keine Boygroup dann.
0: Ja, stimmt, Bros, das hatte ich falsch im Kopf. Das ist so lange
1: her. Weißt
0: du,
1: wofür das steht? For Brother und Sister, deswegen.
0: Ah,
1: Pro Sis.
0: Es ist kaum zu glauben. Aber das ist ein Jahrzehnt, das ist, also ich hab's eben nachgerechnet, ich hab's selber nicht geglaubt, es ist 20 Jahre her.
1: Ja gut, aber die 80er sind doch erst 20 Jahre her. Wie kann denn das dann sein, rein rechnerisch?
0: Wie kollidiert das?
1: Das funktioniert doch nicht. Das ist ein Gerücht.
0: Das ja.
1: Wir sind in Wirklichkeit 5 Jahre her.
0: Oh je, da fallen mir auch direkt gleich Verarschungsversionen ein.
1: Ich sag erst mal kurz, was das ist. Das ist von Bass Hunter, Now You're Gone. Ja, da gibt's sehr viele Frauen auf der Wiese.
0: Ich hab direkt ein Boot im Kopf. Das wiederholen wir hier nicht.
1: Ich weiß eh nicht, was du meinst.
0: Oh, das spiele ich dir nach der Sendung mal vor.
1: Ja, ja. Jetzt ist aber die Schlagzahl sehr, sehr kurz.
0: Ja.
1: Wir sind inzwischen bei den schwarzäugigen Erbsen, also den Black Eyed Peas.
0: Die haben auch viel gemacht damals.

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1: Offenbach.
2: Offenbach-Musik Yo. War das.
3: Da war sie weg mit ihren Humps.
2: Da waren sie weg. Crazy Town, Butterfly.
3: Ja, wobei, da muss ich auch wieder sagen, das ist so ein Lied, so ein bisschen so eine Hassliebe. So, es ist auf der einen Seite klassischer Trash, aber auf der anderen Seite auch richtig gut. Also ich bin da echt, das ist so selten, dass ich so zwiegespalten bin bei dem Song. Ich hab's aber, damals habe ich echt gerne gehört.
2: Komm, dann lassen wir es jetzt nochmal eskalieren. Die Sendung ist gleich vorbei.
3: Jawohl, und jetzt will ich euch sehen vor den Radioapparaten oder dem Empfangsgerät eurer Wahl. Jetzt geht's los.
2: Wir waren bei Schund der 2000er hängen geblieben.
3: Leider ist Gregor im Eilzugmodus und muss das Lied gleich wieder beenden. Er hat die Finger schon auf dem Stoppknopf. Leider.
2: Ja, weil von diesem Lied, das war ja so eigentlich diese Version, die aus einem gewissen Kinofilm bekannt ist, dass es da auch noch richtig ein Lied zu gab. Den hören wir jetzt.
3: Das ist der Kinofilm, das sagt doch den Namen Heidenai.
2: Ja, das war ein ganz besonderes Traumschiff.
3: Genau, Traumschiff Surprise Periode 1. Bulli-Aktion.

0: Mopsgeschwindigkeit.
1: Ja, die Version ist wirklich witziger. Das ist gut. Schön.
0: Ach, so ist es mir im Ohr geblieben. Das Jahrzehnt der 2000er. Stefan Raab featuring Spocky Quark mit dem Space Taxi.
1: Und hier spricht der 2000 Jahre alte Matze.
0: So alt bist du schon. Nee, ich bin nicht ganz so alt. Ich bin ja 29 seit einer Weile. Und wir kommen nun zum Ende. Das waren die musikalischen Verbrechen. Zum Nachhören und als Podcast gibt es uns auf musikalische-verbrechen.de. Und zum Ende kommen wir immer zu unserem ganz besonderen Musikpreis.
1: Immer feierlich präsentiert wird vom Präsentiermarsch König Friedrich Wilhelm von Preußen.
0: Genau, das waren die musikalischen. Genau, das waren die musikalischen Verbrechen mit dem Matthias
1: und dem Gregor.
0: Und gewonnen hat in unserer heutigen Sause
1: Trommelwirbel. I'm a Scatman in der Gummy Bear Version. Ja, es geht so zu Ende, wie es angefangen hat.

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Herzlich willkommen zu einer neuen Ausgabe hier von Fresh Music. Und weiter geht's mit einer Neuheit aus Kanada von Sophia Bell. 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

0: Jonas aus Liverpool und er hat vergangenes Jahr 2020 bereits weltweiten Erfolg gefeiert mit seiner Single Someone to You. Und hier ist Musik aus Deutschland, Sarah Straub und Vergiss nicht zu lächeln.
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Mein Name ist Christian Graf und hier ist eine Neuheit aus dem Erzgebirge. Das DJ und Producer Duo aus dem Erzgebirge hatte mit dem Remix-Album Schlager bereits Platz 6 in Deutschland die Charts erobert und jetzt gibt's ein neues Werk von ihnen. Hier sind Stereo Act und Chris Kronauer mit der neuen Single So wie wir sind.

0: 1.
1: Im Jahr 2020 hat er über 15 Millionen Streams und über 5,5 Millionen Aufrufe auf YouTube erzielt. Jetzt ist er wieder zurück, der südafrikanische Sänger, Songwriter und Produzent Jeremy Loops. Und hier ist seine neue Single Postcards.

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Herzlich willkommen zu Meyers Jukebox bei Radio RFM. Einen schönen guten Abend und herzlich willkommen bei einer neuen Ausgabe von Meyers Jukebox. Aus gegebenen Anlass erfolgt heute eine Planänderung. Die ursprünglich vorgesehene Folge Deutsche Schlagernostalgie der 50er Jahre wird im kommenden Monat nachgeholt. Aufgeschoben ist nicht aufgehoben, versprochen. Ich hatte schon eine ganze Weile eine Sendung im Kopf mit den beiden Reibeisenstimmen von Bonnie Tyler und von Joe Cocker. Beginnen wir, wie so angedacht war, mit Bonnie Tyler, die nun leider nicht mehr unter uns weilt. Eine Stimme mit Narben. Sie kam aus Wales. Ewige Heimat. Sie schlief ein in Portugal. Ihr Paradies. Die britische Rockhörer Bonnie Tyler ist tot. Tylers Familie und ihr Team gaben dies mit tiefem Bedauern in der vergangenen Woche bekannt. Die Sängerin ist im Alter von 75 Jahren unerwartet in einem Krankenhaus in Portugal an den Folgen der Krankheit, wegen der sie behandelt wurde, verstorben. Ein kleiner Nachruf. Bonnie Tyler sang als Mädchen mit einer Haarbürste Beatles-Songs nach. Mit Tonband kopiert vom Radio. Mit 32 eroberte sie die Welt mit dem Ex-Vampir-Song Total Eclipse of the Heart. 57.000 Platten wurden an einem Tag verkauft. Ein Lied, ein Welthit, ein Weltstar. Nie Skandale. 53 Jahre Ehe, nie Exzesse, nie Drogen. Wenn ich singe, bin ich wieder der Teenager in mir. Ich wollte nie Ruhm, nur einfach singen. Bonnie Tyler begeisterte die Musikwelt mit ihrer einzigartigen Stimme. In den späten 70er Jahren feierte sie mit Hits wie Lost in France und It's a Heartache ihren Durchbruch. Wir beginnen die erste Liedrunde von Bonnie Tyler mit Lost in France von 1976, dann aus dem Jahre 78 It's a Heartache und Here Am I und aus dem Jahr 1982 Straight from the Heart, In Memoriam Bonnie Tyler.

1976 feierte Bonnie Tyler mit ihrem Hit Lost in France erste Erfolge und erreichte Platz 3 der Charts in Deutschland. Doch es war 1982, als Jim Steinman mit Total Eclipse of the Heart einen entscheidenden Meilenstein in ihrem musikalischen Werdegang setzte. Der Song, ein Meisterwerk der Metapher über Liebe, Glück, Verlust und Schmerz, katapultierte Tyler an die Spitze der Charts und war ein großer Erfolg. Ihr Album Faster Than the Speed of the Night festigte ihren Status als eine der größten Sängerinnen der 80er Jahre. Bonnie Tyler war klein, 1,58 Meter, Struppelkopf, schwarzes Leder, Botox-Stirn, pummelige Wirbelwinden mit sensationeller Husky-Röhre. Die Frauenpower-Antwort auf Rod Stewart. Es ist ein Aschenputtel-Pop-Märchen. Vater Bergarbeiter, Kriegsveteran von Dünkirchen. Die Mutter Hausengel mit 6 Kindern. Kein TV, aber ein Piano. Keine Waschmaschine, Toilette am Hof, aber das Radio als Traummaschine. Sie hört die Kultsendung Top of the Pops und RTL Luxemburg. Wir hören jetzt von Bonnie Tyler aus dem Jahr 1983 Total Eclipse of the Heart, 1984 Holding Out of a Hero, 1985 Here She Comes, 1987 Islands und noch von 1988 Save Up All Your Tears.

Woher kam bloß diese raue Stimme? Ein Schicksalsschock, Knoten auf den Stimmbändern, OP, 6 Wochen Sprechverbot. Ich fürchtete, ich kann nie wieder singen. Das Wunder, weil sie heimlich sprach, halten die Stimmbänder anders. Brüchiger, rauer, tiefer. Aus ihrer hellen Popstimme wurde das zerbrochene Organ. Ihr Markenzeichen. Ein Touch Janis Joplin. Das war ihr Idol. Bonnie was born. Eine verwundete Stimme der Sehnsucht. Eine Stimme nach einer langen Nacht. Das Paradox einer OP als Neugeburt. Selbst im Jahr 2024, nach einer weiteren Operation, setzt sie ihre inspirierende Musikkarriere unermüdlich fort. Bonnie Tyler wurde mit vielen Preisen ausgezeichnet, darunter der Grammy und der Brit Award. Ihre beeindruckende Diskografie und ihre bewegende Lebensgeschichte machen sie zu einer der herausragendsten Künstlerinnen ihrer Zeit. Anfang April diesen Jahres wurde Bonnie Tyler in Portugal, ihrer Wahlheimat, in ein Krankenhaus eingeliefert. Dort musste sie sich einer Notoperation unterziehen mit der Diagnose Darmdurchbruch. Die Operation verlief zunächst gut. Kurz darauf verschlechterte sich ihr Zustand. Sie wurde in ein künstliches Koma versetzt. Und jetzt trauert die Welt um Bonnie Tyler. Aber ihre Musik stirbt nicht. Ruhe im Frieden. Rest in Peace. In würdevoller Erinnerung auch an den grandiosen Konzertabend vor 4 Jahren an der Schlacht in Manfred, hier noch eine letzte Musikrunde zur Erinnerung an Bonnie Tyler. Aus dem Jahr 1988 Don't Turn Around und 3 Songs aus dem Jahr 1991 Against the Wind, My Guns Are Loaded und Bitter Blue. Bonnie Tyler, Ruhe in Frieden.

Joe Cocker, geboren 1944, verstorben 2014, war ein britischer Rock- und Blues-Sänger. Er war einer der talentiertesten Sänger seiner Generation und hatte eine der bekanntesten, markantesten Stimmen überhaupt. Joe Cocker war ein verrückter Hund, der froh war, dass er die markantischen 70er Jahre überstanden hatte. Der englische Sänger war vor allem für seine düstere und bluesige Singstimme und seine ausdrucksstarken Körperbewegung bei Auftritten auf der Bühne bekannt. Dazu kommen wir aber in wenigen Minuten nochmal. Der große Durchbruch gelang ihm dann 1968 mit einer von Danny Caudle aufgenommenen Coverversion des Beatles-Liedes With a Little Help from My Friends und brachte Platz 1 in England und Platz 3 in Deutschland. Die erste Liedfolgenrunde von Joe Cocker jetzt und hier, von 1968 With a Little Help from My Friends, von 1974 When the Night Comes und You Are So Beautiful, sowie den Top-Erfolg 1982 mit dem Duett mit Jennifer Warnes, Up Where We Belong.

Kokos Stern ging weltweit 1969 beim legendären Woodstock Festival auf. Im August 1969 eröffnete er den dritten Tag des Festivals. Seine gefühlvoll zappelnde und zuckende Bühnengestik, die er vor dem Mikrofon pflegte, wurde von da an sein Markenzeichen. Während des Gitarrensolos von With a Little Help from My Friend bildete er die Musik unbewusst mit bloßen Händen nach und prägte so die Bewegungsformen der Luftgitarre. Nach manchen Presseberichten soll seine Motorik durch Kinderlähmung gehemmt gewesen sein, was die einzigartigen Zuckungen und Greifbewegungen zur Folge gehabt habe. Cocker selbst äußerte sich dem gegenüber, Ausgangspunkt seiner eigentümlichen Bewegung sei die Orientierung an denen seines Vorbildes Ray Charles gewesen. Wir spielen jetzt von 1974 Summer in the City. Das Original stammt von The Lovin' Spoonful von 1966. Und dann kommt von 85 Shelter Me, Don't You Love Me Anymore. Und von 1986 You Can Leave Your Head On. Da war das Original von Randy Newman im Jahr 1972.

Kirchhoffers Leben war ein einziges Auf und Ab. Er überlebte trotz Drogen- und Alkoholexzessen, er überlebte alle musikalischen Trends, stand immer wieder auf und eroberte mit seiner unglaublichen Stimme Generationen von Fans. Die meisten seiner größten Hits waren Coverversionen von Hits anderer Künstler, obwohl er zusammen mit seinem Songwriter-Partner Chris Stanton auch eine Reihe seiner eigenen Tracks schrieb. Vielleicht bekamen ja einige dieser Coverversionen gerade durch seine Stimme erst das gewisse Etwas. Jetzt spielen wir von 1987 Unchain My Heart, aus dem Jahr 91 Night Calls, dann den ursprünglich von Elton John gesungenen Song Sorry Seems to Be the Hardest Word und die legendäre Werbung der Firma Beckspier Sail Away und zum Abschluss dann von 1997 N'oubliez Jamais, Joe Cocker.

0: wieder geht eine Folge von Meyers Jukebox zu Ende. Ich hoffe, es hat euch gefallen. Sowohl die Erinnerung an Bonnie Tyler als auch diejenigen an Joe Cocker. Und ich würde mich sehr freuen, wenn ihr beim nächsten Mal wieder dabei sein würdet. Dann wird die Musik deutsch. Und ich plane eine Unterteilung der Sendezeit in Herbert Grönemeyer und Peter Maffay. Für heute sage ich Tschüss, bis zum nächsten Mal. Bye bye, euer Rainer Meyer. 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
0: 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Die privaten Stände sind vor den Haustüren, auf den Höfen oder in den Garagen und verteilen sich durch den ganzen Ort. Ein Lageplan? Gibt es am Dorfeingang sowie an den Ständen. Für das leibliche Wohl ist natürlich auch gesorgt. Wir freuen uns auf Ihren Besuch.

0: Das wird verdammt großartig. Und das können sie sich nicht leisten, da nicht dabei gewesen zu sein, wenn das ganze Dorf Albungen mal wieder Kopf steht und seinen ganzen Trödel verkaufen möchte. 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

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Zeltlager auf dem Bauernhof. 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Das ist bis Ende Juli von 22.07. 8 Uhr am 24.07. 15 Uhr. Alle Infos und Anmeldungen unter www.oex.de/termine/2022.

Das zweite wäre natürlich auch noch dann in August. Ferienprogramm in der 6. Ferienwoche in Hessen ab 7 Jahren. Da kann man auch Ferien auf dem Bauernhof verbringen. Für Kinder abwechslungsreiche Ferientage mitten in der Natur. Gemeinsam die Natur entdecken, die Tiere versorgen, gestalten kreative Projekte und sammeln wertvolle Erfahrungen, die nachhaltige in Erinnerung bleiben. Mehr Infos und Anmeldungen auf der Webseite von 3. bis 7. August 2026, jeweils 8 bis 14 Uhr.

Alle Infos und Anmeldungen unter www.eox.de/kinder. Das kostet das Ganze 190 pro Kind und sein und natürlich auch noch seine eigenen Camping-Sachen selbst mitbringen. Ja, also wer Lust hat, dahin zu gehen. Und wenn das Kind naturbunden ist, kann da hingehen.

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5: Hey, hey, willkommen zur allmonatlichen libertären Rückschau des anarchistischen Radios Berlin. Diesmal gibt's zwei Beiträge zu Vorträgen, die wir in Berlin besucht haben. Einen zu anarchistischen Räumen auf den Philippinen, daneben den zweiten Teil zu Schutzseen. Außerdem gibt's einiges an Nachrichten. Teilweise wieder gekonnt satirisch verpackt, weil PolitikerInnen mal wieder crazy shit in die Welt tragen, den wir eh kaum anders packen können. Und wo im vergangenen Monat vermeintlich Anarchie geherrscht hat, erfahrt ihr dann zum Abschluss. Am 3. Juli räumte die Polizei das selbstverwaltete Kulturzentrum Zack in Basel mit massiver Gewalt. Erst 4 Wochen zuvor besetzt, hatten tausende Menschen diesen Ort mit kreativen Projekten und Solidarität belebt. Täglich trafen sich 50 bis 100 Personen in Vollversammlungen, Kinder spielten, Jugendliche waren kreativ tätig. Das Zack war ein Widerstandszeichen gegen das Investitionsprojekt Klibeck Plus und die Eigentümerin Swiss Life, die AktivistInnen für systematische Verdrängung durch steigende Mieten verantwortlich machen. Sie kritisieren, dass der Staat Privateigentümer über Quartierbedürfnisse stellt und sehen darin systemische Gewalt. Die AktivistInnen bleiben entschlossen. Das Areal ist nicht leer, es besteht großer Bedarf für ein lebendiges Kulturzentrum. Sie werden die Räume zurückfordern, denn das Bedürfnis nach Gemeinschaft und unkommerziellen Alternativen lässt sich nicht räumen. Ein Mitglied der Freien ArbeiterInnenunion Stuttgart ist im April in Stuttgart-Nord von Faschos mit einem Messer lebensgefährlich verletzt worden. Die FAU Stuttgart betont, dass dieser Angriff kein Einzelfall war und nicht nur gegen diese eine Person gerichtet ist. Gemeint waren alle, die nicht in das Weltbild der Rechtsextremen passen. Rechte Gewalt wird sichtbarer und selbstbewusster, auch in Stuttgart. Das zeigt sich in der zunehmenden Brutalität und Selbstsicherheit, mit der faschistische Strukturen gegen antifaschistische und linke Organisierungen vorgehen. Die FAU stellt sich diesem Treiben entgegen und ruft zur Solidarität auf. Am 18. Juli findet um 17 Uhr eine Demonstration gegen rechten Terror vor dem Museum am Löwentor statt. WaldbesetzerInnen lehnen die geplante Erklärung des Hambacher Forsts zum Naturschutzgebiet ab. Sie sehen darin ein Ablenkungsmanöver. Der Staat täusche vor, erst jetzt den Wald zu schützen, obwohl AktivistInnen ihn seit 2012 erfolgreich vor RWE und der Forstwirtschaft bewahren, ohne staatliche Legitimation. Die BesetzerInnen befürchten, dass die Naturschutzgebietserklärung bis 2035 Vorwand für ihre Räumung ist. Sie kritisieren geplante Infrastrukturprojekte wie das Ökotourismusressort Neuland Hambach als Grünkapitalismus. Zudem argumentieren sie, papierende Gesetze seien wertlos, da der Staat sie selbst erlässt und bei Regierungswechseln ignorieren könnte. Solange Kapitalismus herrsche, bleibe der Hambi bedroht. Fundamental lehnen die WaldverteidigerInnen ab, dass Wälder besessen werden können, weder von Konzernen noch vom Staat. Sie signalisieren klare Entschlossenheit, sie werden nicht weichen. Der Große Rat Bern hat Anfang Juni eine Motion angenommen, die ein Verbot von sogenannten linksextremistischen Gruppierungen wie der Antifa fordert. Dies ist bemerkenswert. Bislang wurden in der Schweiz nur Al-Qaida, Hamas und der Islamische Staat verboten. Wegen ihrer Taten, nicht ihrer politischen Überzeugung. Besonders auffällig ist die breite bürgerliche Koalition dahinter. Neben der SVP unterstützen FDP, EVP, EDU und Teile der Mitte das Verbot. Die Motion bleibt jedoch vage und fasst Demonstrationen, Hausbesetzungen und andere Phänomene unter dem Schlagwort Antifa zusammen. Ein Sammelbecken für alles ihnen Unbequeme. Kritisch ist die Beliebigkeit. Ein so schwammig formuliertes Verbot lässt sich beliebig erweitern. Das zeigt sich in den USA, wo Trump Antifa als inländische Terrororganisation einstufte und die Definition so weit fasste, dass auch Anti-Amerikanismus und Antikapitalismus darunter fallen könnten. Diese Motion erklärt Antifaschismus zum politischen Feindbild. Ein klares Signal, dass der Staat kein Verbündeter im Kampf gegen Faschismus ist. Die Berliner Polizei installiert im Kotti einen KI-gesteuerten Verhaltensscanner, eine intelligente Kamera, die Bewegungsmuster in Echtzeit analysiert und verdächtige Situationen automatisch kennzeichnet. Anders als klassische Videoüberwachung entscheidet das System live, welches Verhalten Aufmerksamkeit braucht. Offiziell zielt dies auf Gewalt- und Notsituationen. Praktisch entstehen erhebliche Risiken. Die Software erkennt keine Absicht, bewertet nur Muster. Tanzen, umarmen oder rennen können je nach Trainingsdaten als verdächtig markiert werden. Besonders problematisch: Wohnungslose Menschen und bereits stärker kontrollierte Gruppen geraten automatisch in den Fokus. Der öffentliche Raum wird zur Testfläche für maschinelle Vorauswahl, ohne Transparenz über den Hersteller, Alarmkriterien oder Löschlogik. Geplant ist die Ausweitung auf Warschauer Brücke, Alexanderplatz und Görlitzer Park. Auch der Kotti wird damit zum Testfall für eine systematische Überwachungsinfrastruktur, die Kontrollmechanismen stumm in den Alltag integriert. In der Nacht zum 4. Juli warfen zwei Faschos Brennsätze gegen das Wohnprojekt Zelle 79 in Cottbus. Die Polizei ermittelt wegen versuchten Mordes, da Menschen im Haus waren. Ein kleiner Brand entstand, Verletzte gab es nicht. Dies ist kein Einzelfall. 2025 gab es bereits mehrere Anschläge auf das Projekt. Parallel dazu Hakenkreuzschmierereien an der Synagoge und Anschläge auf andere Wohnprojekte. Der aktuelle Anschlag erfolgte während der Christopher Street Day Aktionswochen. Das Haus trug ein CSD-Plakat und eine Regenbogenflagge. Die rechte Szene agiert laut AktivistInnen mit wachsendem Bewusstsein und Skrupellosigkeit, weil sie bislang ohne ernsthafte Konsequenzen davonkommt. Zelle 79 antwortet mit Entschlossenheit. Sie bleiben und werden am 11. Juli beim CSD demonstrieren, um zu zeigen, dass sich queeres Leben in Cottbus nicht vertreiben lässt. Die InnenministerInnenkonferenz fordert das Bundesinnenministerium auf, ein Verbot der Plattform in die Media zu prüfen. Die MinisterInnen einigten sich darauf, dass Beschlagnahmen, Löschaufforderungen und Netzsperren rechtlich bereits möglich sind. Begründet wird dies mit Angriffen auf Infrastrukturen und gewaltsamen Ausschreitungen. Der Indymedia-Ableger links unten wurde bereits 2017 verboten. Die Razzien wurden jedoch für rechtswidrig befunden. Die IMK zeigt sich besorgt, dass linke Bewegungen Klimaschutz und soziale Gerechtigkeit aufgreifen und damit junge Menschen erreichen. Geplant sind eine bundesweite Strategie gegen sogenannte linksextremistische Strukturen, verschärfte Reisesperren und erweiterte Kompetenzen der Bundespolizei. International sollen Sicherheitsbehörden stärker zusammenarbeiten, teilweise über kaum kontrollierbare informelle Kanäle.

0: Als nächstes hören wir einen Beitrag von einer Person von den sogenannten Philippinen. Das Visum war schwer für die Person zu bekommen und nur mit vereinten Kräften von verschiedenen Menschen wurde der Aufenthalt möglich. Hallo Chris, schön, dass du da bist. Erzähl doch mal, wie du organisiert bist.
1: At first, I will show you who we are.
2: Zuerst zeige ich euch, wer wir sind und wie unser Raum aussieht. Also ich bin Chris de Bera von Etnico Bandito Infoshop und Community Rescue Resource Center. Wir sind anti-autoritär und autonom. Wir glauben an Autonomie, Anti-Autoritarismus, Faschismus und so weiter zu stellen. Oder gegen die Vorstellung, dass Menschen gezwungen werden sollten, Autoritätspersonen, Ideen oder Institutionen zu gehorchen. Anti-autoritarismus bedeutet für uns also, dass wir an individuelle Freiheit, Selbstverwaltung und Gleichheit glauben. Zudem glauben wir oft, dass Autorität zu Unterdrückung, Ausbeutung, Herrschaft, Gewalt, Korruption und anderen Formen der Macht führen kann. Diese Machtstruktur sollte in Frage gestellt und abgebaut werden. Das ist unsere Überzeugung. Bei der Dekolonialisierung verwenden wir also diesen Namen, Etnico Bandito. Aber es ist trotzdem ein spanisches Wort. Etnico ist sozusagen das englische Ethnic. In unserer Sprache Tagalog, Katutubo. Für mich bedeutet das, dass dies unsere Identität repräsentiert. Ich möchte mich nicht als Filipino bezeichnen, denn Filipino stammt ebenfalls von einem Begriff aus den Philippinen. Die Philippinen wurden nach König Philipp von Spanien benannt. Deshalb wollen wir uns von dieser kolonialen Terminologie distanzieren. Außerdem sehen wir uns an der Seite der Benachteiligten, Ausgestoßenen, des Lumpenproletariats und der NonkonformistInnen. Für mich bedeutet Bandito, dass wir versuchen, das Wort Bandito zurückzugewinnen, was so viel wie Bandit oder Dieb bedeutet. Aber in diesem Sinne, dass wir gegen das System kämpfen und uns das zurückholen, was uns gehört. Wir haben einen Gästeraum, einen weiteren Raum für Treffen oder Workshops. Wir organisieren verschiedene Veranstaltungen in unserem Raum, zum Beispiel gemeinschaftsorientierte Aktivitäten oder werteorientierte Initiativen, wie Workshops, Filmvorführungen, Performances, Kunstausstellungen, Treffen, gesellige Zusammenkünfte, Buchvorstellungen, Trinkrunden und Spendenaktionen. Das ist Teil der Gemeinschaft. Also versuchen wir, unseren Raum für solche Aktivitäten zu öffnen. Als AnarchistInnen ist gegenseitige Hilfe ein wesentlicher Wert für uns. Und um den Begriff gegenseitige Hilfe zu dekolonisieren, versuchen wir, ihn zu lokalisieren und ins Tagalog zu übersetzen. Kapwa bedeutet für uns, dass es universell ist. Wie bei der gegenseitigen Hilfe geht es nicht nur um einen wechselseitigen Austausch zwischen Menschen. Es ist auch ein wechselseitiger Austausch zwischen Lebewesen. Und laut Kropotkin entwickeln wir uns genauso weiter. Und genau das gilt auch für Kapwa. Kapwa bedeutet, der Baum ist ein Kapwa, der Fisch ist ein Kapwa, die Pflanze ist ein Kapwa. Es ist universell, Tulungan und organisch und An bedeutet helfen oder unterstützen.
1: And Tulungan means helping or supporting.
0: Gibt es Menschen, mit denen ihr zusammenarbeitet? Wie geht ihr mit verschiedenen Überzeugungen um?
1: There's a typhoon or disaster.
2: Es gibt einen Taifun oder eine Katastrophe. Wir engagieren uns auch in der Hilfsgüterverteilung. Und eine dieser Initiativen ist das Solar Guerrilla Autonomous Response Team, das wir 2013 ins Leben gerufen haben. Als der Taifun Haiyan, der Super-Taifun Haiyan, Hitlayte in der Region Visayas traf. Die Menschen hatten dort mehr als 6 Monate lang keinen Strom und der Wiederaufbau zu bewältigen. Und die gesamte Infrastruktur war zusammengebrochen. Da wir über die Ausrüstung, die Solarstromanlagen verfügten, beschlossen wir, dorthin zu fahren. Wir sind nur zu zweit, die diesen Raum betreiben, aber wir arbeiten mit verschiedenen Gruppen und Einzelpersonen zusammen, um in unserem Raum unterschiedliche Initiativen zu organisieren. Außerdem ist es unser Ziel, unterdrückische Systeme abzubauen und koloniale, narrative Glaubenssysteme und Praktiken in Frage zu stellen. Unser Bildungssystem. Doch im Rahmen des kolonialen Prozesses stellen wir diesen Einfluss in Frage. Außerdem wollen wir den Erfahrungen und Erkenntnissen lokalen Gemeinschaften Vorrang einräumen, die wir als organische Intellektuelle, geschickte HandwerkerInnen und Trägerinnen von Weisheit betrachten.
1: As organic intellectuals, skilled artisan and wisdom bearer. We believe that in
2: glauben, dass es in einer marginalisierten Gesellschaft, einer städtischen Armgesellschaft, einer Bauerngemeinschaft oder einer Gemeinschaft von Perschafals Menschen gibt, die wissen, wie man gerechter lebt. Und weil sie das am eigenen Leib erleben, wissen sie auch, wie Mensch damit umgeht. Wir arbeiten enger mit diesen Menschen zusammen als mit AkademikerInnen. Aber wir engagieren uns auch in anderen Bereichen, die uns wichtig sind. Vor allem aber ist das der Grund, warum wir diesen Raum im ArbeiterInnenviertel haben. Nien aus Jampan, meine Freundin sowie Magali und Claudius waren schon bei uns. Du kannst sie fragen. Sie sind der lebende Beweis dafür, dass es uns gibt. Also ja, außerdem geht es uns darum, Menschen zu befähigen, ihre Geschichte zurückzugewinnen und zur kollektiven Weisheit beizutragen. Und vor allem darum, gegenseitige Hilfe, Nicht-Hierarchie und freiwillige Zusammenarbeit zu verbreiten und um ein inklusiveres Umfeld für marginalisierte Stimmen zu schaffen. Und ja, um eine kollektive Kultur der gemeinsamen Verantwortung, des Teilens und der Solidarität zu fördern und um unabhängiges Denken zu fördern und Zusammenarbeit zu stärken. Wir konzentrieren uns mehr auf einen beziehungsorientierten Ansatz durch gemeinsame Werte und Interessen. Es ist uns egal, welche Ideologie du vertrittst oder welche politische Philosophie du hast. Solange wir gemeinsame Werte haben, können wir zusammenarbeiten, um etwas zu schaffen.
0: Was fällt dir hier in Deutschland auf?
2: Ich habe viele Solarmodule und Windkraftanlagen gesehen. Das ist sehr nachhaltig. Aber die Frage ist, wo der Rohstoff dafür herkommt. Deshalb geht es in meinem Beitrag um genau das. Die neue Welle der Abbauindustrie, die Gewinnung von Mineralien für die sogenannte grüne Technologie oder Wirtschaft und erneuerbare Energien. Nicht nur Deutschland oder andere Länder, die das auch haben, aber ich werde es hier einfach mal erklären. Es ist ein neuer Entwicklungstrend in unserer gesamten Zivilisation. Das findet mittlerweile in vielen Ländern statt. Das Bestreben, auf die Klimakrise zu reagieren, wird umgesetzt und Versuche, Produkte für die sogenannte grüne Technologie und erneuerbare Energien zu entwickeln und herzustellen, werden priorisiert. Irgendwie stellt sich auch die Frage, woher Mensch diese Materialien bekommt und wie Mensch sich die neuen wirtschaftlichen Möglichkeiten vorstellt, wenn Mensch diese Mineralien besitzt. Also ja, das und früher auf den Philippinen war unser Abbau landbasiert, aber jetzt befinden wir uns in einer anderen Art von, ich nenne es, unvorstellbaren Abbauaktivitäten. Mensch nennt es Offshore-Bergbau. Das findet bereits auf dem Meer statt. Mensch sieht es nicht. Das ist nur ein Boot, aber darunter werden Mineralien abgebaut. Das wurde bereits von der UNO vorbereitet und sie haben eine internationale Meeresbehörde gegründet.
0: Befinden sich bereits auf dem Meer Orte, an denen sie die Mineralien gewinnen?
2: Noch nicht auf See. Deshalb befinden wir uns jetzt in dieser Art von Kampf gegen den Schiffsverkehr. Wir sind bereits gegen den Mineralabbau an Land. Jetzt haben wir wieder zusätzlichen Rohstoffabbau. Also müssen wir die Ersten sein. Und deshalb engagieren wir uns in einer Kampagne gegen den Notoshivit Quarry in Tayabas, Quetzon. Das ist eine Bucht. Der Antrag bezieht sich auf eine Erkundung und sie sagen einfach Steinbruch auf See. Sie behaupten einfach, dass sie nur den Boden brauchen und wir glauben, dass sie nach Mineralien suchen.
1: They are searching for minerals.
0: Organisiert ihr euch dahingehend?
2: Plötzlich erhalten wir den Antrag und dann organisieren wir die Fishers Forks Gemeinschaft. Und zum Glück sind unsere GenossInnen schon vor Ort und haben gute Beziehungen zu den BürgermeisterInnen und der lokalen Verwaltung. Und sie wissen es nicht. Sie denken, dass die Erkundungsgenehmigung nur für einen Meeresbodensteinbruch gilt. Und weil wir da sind, erklären wir ihnen, dass es vielleicht nicht nur darum geht, denn es gibt bereits Erkundungen nach Mineralien oder dass die Kommunalverwaltung die Genehmigung zurückzieht oder verweigert. Und wir haben gewonnen. In diesem Gebiet gibt es zwei Ortschaften, für die sie noch nicht einmal eine Genehmigung für die Expedition erteilt haben. In diesem Fall haben wir gewonnen.
1: We
2: Aber an anderen Orten rangieren die Philippinen mit 281 getöteten Menschen seit 2012 durchweg auf Platz 1 der schlimmsten Orte in Asien für Land- und UmweltschützerInnen. Und die Zahl steigt seit 2012 weiter. Ein Drittel davon stand im Zusammenhang mit AktivistInnen, die sich gegen Unternehmensaktivitäten im Bergbausektor ausgesprochen haben. Und die meisten dieser Unternehmen kommen aus Deutschland, Belgien, China, Japan, Korea und der Tschechischen Republik. Und das ist ein Teil dieses sogenannten Gebiets. Die Region ist wie ein Lamm, ein Opferlamm für den Rohstoffabbau. Und ja, so sieht die Situation der Zeit aus. Abgesehen von Minenanlagen müssen wir auch gegen den Offshore-Abbau kämpfen. Und das ist schwer, weil Mensch ihn nicht sehen kann. Und es ist auch schwer, dorthin zu gelangen, auf dem Schiff, um zu überprüfen, ob sie dort abbauen. Das ist unsere Strategie. Wenn wir zunächst hören, dass jemand eine Erkundungsgenehmigung für dieses Gewässer beantragt, müssen wir sofort dorthin fahren, um den Leuten zu erklären, dass es sich vielleicht nicht um einen Seetangabbau handelt, sondern um Offshore-Abbau. Vielleicht ist es Offshore-Abbau, das müssen wir untersuchen. Aber in anderen Fällen auf kommunaler Ebene wurde die Genehmigung aufgrund von Bestechung und Korruption erteilt. Das ist jetzt das Schwierige daran. Das passiert nicht nur auf den Philippinen. Es wird auch in Indonesien, in Afrika und an anderen Orten der Welt passieren.
0: Application, Musik, Killings, Musikpolizei.
1: We are 2 days here.
2: 2 Tage hier, um einen Workshop zum Wissensaustausch mit den Jugendlichen veranstalten, die hauptsächlich Kinder von Eltern sind, die gegen den Bergbau sind. Diese Personen, die schwarze Person und die andere Person ist Polizistin, aber nicht in Uniform. Und auf der anderen Seite sind auch noch andere PolizistInnen, die in Uniform sind. Das ist eine Art Einschüchterung, damit wir nicht dort sind. Wir sind dort in der Hoffnung, die jungen Leute zu ermutigen oder zu beeinflussen, weiterzukämpfen. Das ist auch ein Grund, aber auf kreative Weise. Und dann, nach diesem Polizeieinsatz, sind wir, glaube ich, eine Woche lang dort. Es ist eine abgelegene Insel. Es ist schwer, dorthin zu gelangen. Es gibt dort keinen Flughafen und die Cebuyan-Inseln sind reich an Nickel und Mineralien. Und genau dort soll der Hafen für die Schiffe entstehen, damit sie die Mineralien abbauen können. Aber die Leute haben den Bau gestoppt und den Export der Mineralien verhindert. Deshalb haben sie diese Häuser gebaut, damit sie weiterhin jeden Tag dort bleiben können, um Wache zu halten oder als Barrikade gegen das Abbauunternehmen zu dienen. Vielleicht, weil die Firma nachts vielleicht doch weiterarbeiten wird. Also haben sich die Leute dort postiert. Aber es ist gefährlich, weil Mensch ermordet werden kann. Doch derzeit ist die Insel Cebuyan eine der stärksten Anti-Minen-Gemeinschaften. Der Abbau wurde gestoppt und die Polizei verteidigt das Minenabbauunternehmen. Aber die meisten dieser PolizistInnen wurden abgezogen, weil die Anti-Minen-Gemeinschaften Anzeige gegen sie erstattet haben. Die hatten nämlich plötzlich, ohne Gewalt anzuwenden, die Barrikade verstärkt, damit die LKW nicht durchkommen können.
1: Track will ano.
0: Gibt es etwas, wie wir euch in eurem Kampf helfen können?
1: A friend of ours from Australia.
2: Eine Person aus unserem Umfeld aus Australien, die ebenfalls Filipino ist, lebt dort auf dieser Insel. Wir haben vorgeschlagen, dass er uns vielleicht helfen kann, auch dorthin zu kommen. Aber vorher hat er versucht, Geld für unsere Logistik zu sammeln, damit wir die Aktion durchführen und versuchen können, die Moral der Leute gegen den Abbau zu stärken. So sieht unsere Beteiligung aus. Das ist die Sache mit dem Abbau. Es gibt auch einen Erfolg für die Anti-Minen-Gemeinden in Pax del Porte in Nueva Vizcaya, wegen der Barrikaden oder der die dort stattfinden. Und die, die diesen Abbau finanzieren oder an diesen Aktivitäten beteiligt sind, haben ihren Sitz in Großbritannien. Es ist also ein globales Problem, das Abbauproblem auf den Philippinen. Und ja, der Bergbau auf den Philippinen. Da wir keine Verarbeitungsanlagen haben, werden die meisten Mineralien und Rohstoffe exportiert. Und es ist so, dass sie daraus etwas herstellen und uns es dann wieder verkaufen. So läuft das. Und genau diese Art der Rohstoffgewinnung findet auf den Philippinen statt. Und wir profitieren nicht davon. Nur lokale Unternehmen und Oligarchen und politische Dynastien profitieren von diesen Aktivitäten. Es gibt hier einige Aspekte, um weiterzumachen. Danke.
0: Schön, dass du den Weg zu uns gefunden hast. Vielen Dank für deinen Besuch und deinen Vortrag.

0: Zwischendurch mal was Organisatorisches. 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
1: Ich habe gelesen, der Görlitzer Park soll nachts doch offen bleiben.
2: Ja, das Gericht hat gesagt, Moment mal, man kann nicht einfach die Öffentlichkeit absperren und das dann Sicherheit nennen.
1: Ach so, ich dachte, der Zaun war gegen die Kriminalität gerichtet.
2: Nein, gegen Sichtkontakt mit Kriminalität, das ist ein wichtiger Unterschied.
1: Also, wenn ich die Gardine zuziehe, ist die Wohnungskrise auch gelöst.
2: Genau, und wenn du den Kühlschrank abschließt, gibt's keinen Hunger mehr.
1: Das ist ja genial. Warum macht die Politik nicht mehr solche Sachen?
2: Tut sie doch. Das nennt sich Verwaltung.
1: Aber die Idee war doch weniger Zugang, weniger Kriminalität.
2: Ja, nach derselben Logik bekämpft man Regen, indem man die Wetter-App löscht.
1: Moment, wenn der Park geschlossen wird, wo geht das Problem dann hin?
2: Woanders hin.
1: Und dann?
2: Na, dann hat man dort ein neues Problem.
1: Und das alte?
2: Ist nicht mehr sichtbar.
1: Ah, also Erfolg.
2: Politisch betrachtet... Volltreffer.
1: Ich verstehe langsam. Man löst nicht das Problem, man verschiebt den Ort, an dem Leute darüber reden.
2: Genau. Der Drogenhandel wird behandelt wie ein schlecht geparktes Auto.
1: Abschleppen?
2: Ja, Hauptsache nicht mehr vor der eigenen Haustür.
1: Der Senat spricht aber von Sicherheit.
2: Sicherheit ist ein tolles Wort. Da passt alles rein. Kameras, Zäune, Tore, Schließzeiten.
1: Freiheit auch?
2: Nur zwischen 6 und 22 Uhr.
1: Und das Gericht hat jetzt vor allem die Zuständigkeit angezweifelt?
2: Ja, die spannendste Frage lautet offenbar nicht, hilft das eigentlich, sondern wer darf den Zaun verwalten?
1: Das ist wie bei einem sinkenden Schiff.
2: Genau, wenn die Seeleute diskutieren, wer offiziell für den Eimer zuständig ist.
1: Ich finde den Zaun mittlerweile etwas unfair behandelt.
2: Wieso?
1: Niemand fragt, ob der Zaun sich nachts sicher fühlt.
2: Ah, stimmt. Der Park könnte schließlich plötzlich öffentlich werden.
1: Vielleicht braucht der Zaun einen Schutzzaun.
2: Und der Schutzzaun einen Schutzschutzzaun.
1: Bis ganz Berlin angezäunt ist.
2: Dann wäre endlich jede Problemzone von Mauern umgeben.
1: Und wo wären dann die Probleme?
2: Innerhalb der Mauern.
1: Also überall?
2: Ja, aber dafür ordentlich sortiert. Ich habe gehört, die neue Wehrpflicht ist freiwillig.
1: Ja, so freiwillig wie die Steuererklärung, nur mit Uniform.
2: Ich verstehe das Konzept noch nicht ganz.
1: Ganz einfach. Du bist freiwillig. Deshalb wird erstmal erfasst, wo du bist.
2: Damit man weiß, wie freiwillig ich bin?
1: Genau. Freiheit braucht schließlich Verwaltung.
2: Also muss ich erklären, ob ich freiwillig dienen möchte?
1: Richtig.
2: Und wenn nicht?
1: Dann wird vorsorglich die Infrastruktur aufgebaut, um deine Freiwilligkeit später neu zu bewerten.
2: Das klingt nach Zwang.
1: Nein, nein. Zwang wäre ein viel zu negatives Wort für modernes Personalmanagement.
2: Ach so, die Bundeswehr hat also Personalmangel?
1: Ja.
2: Und wenn sich zu wenige melden?
1: Dann wird das Freiwilligenproblem durch verpflichtende Lösungen unterstützt.
2: Wie beim Görli-Zaun.
1: Exakt.
2: Wie jetzt?
1: Beim Park hieß es, Öffentlichkeit schützen durch Ausschluss. Hier heißt es, Freiwilligkeit schützen durch Vorbereitung auch Verpflichtung.
2: Das ist dieselbe Logik.
1: Willkommen im Behördenuniversum. Da ist das Gegenteil oft nur die Verwaltungsform desgleichen.
2: Besonders schön fand ich die Sache mit den Auslandsaufenthalten.
1: Ja, wer länger weg wollte, brauchte plötzlich eine Genehmigung.
2: Das klingt ein bisschen altmodisch.
1: Überhaupt nicht. Früher nannte man das Einschränkung, heute heißt es Resilienz.
2: Resilienz?
1: Ja. Die Fähigkeit eines Staates, jederzeit zu wissen, wo seine Personalreserve gerade Urlaub macht.
2: Ich dachte immer, BürgerInnen seien Menschen.
1: Im Verteidigungsplan sind sie eher Excel-Zellen mit Geburtsdatum.
2: Und das Ganze dient der Sicherheit?
1: Natürlich.
2: Wessen Sicherheit?
1: Vor allem der Sicherheit, im Ernstfall genügend Menschen zur Verfügung zu haben.
2: Also werden junge Leute schon mal administrativ auf Vorrat eingesammelt?
1: Noch nicht eingesammelt, nur katalogisiert.
2: Wie Bibliotheksbücher?
1: Genau. Mit dem Unterschied, dass Bibliotheksbücher nach Ablauf der Leihfrist nicht zur Musterung müssen.
2: Mich beeindruckt die Ehrlichkeit der Konstruktion.
1: Welche Ehrlichkeit?
2: Man sagt, Keine Sorge, alles freiwillig.
1: Und baut gleichzeitig die komplette Maschine auf, falls niemand freiwillig mitmachen will.
2: Das ist wie ein Restaurant mit dem Schild, unser Essen schmeckt so gut, dass wir vorsorglich Handschellen installiert haben.
1: Oder wie eine Dating-App.
2: Wie bitte?
1: Du musst mich nicht lieben, aber füll bitte schon mal dieses Formular für den Fall aus, dass ich später eine Verpflichtung daraus machen möchte.
2: Romantisch.
1: Militärromantisch.
2: Und falls die Freiwilligkeit weiter sinkt?
1: Dann gibt es bestimmt bald den nächsten großen Fortschritt.
2: Oh, welchen?
1: Die verpflichtende Freiwilligkeit.
2: Mit Auszeichnung für besonders freiwillig Verpflichtete.
1: Und eine Medaille mit dem schönen Motto:
2: Du gehörst dir selbst vorbehaltlich dienstlicher Erfordernisse.
1: Die EU hat jetzt ein neues Asylsystem.
2: Schön. Wird Asyl dadurch endlich einfacher?
1: Nein, kontrollierter.
2: Ach, also wie beim Girlie.
1: Genau. Wenn etwas schwierig wird, baut man entweder einen Zaun drumherum oder verlegt es nach draußen.
2: Diesmal nach Albanien.
1: Europa entdeckt gerade einen faszinierenden Trick.
2: Welchen?
1: Menschenrechte funktionieren am besten, wenn die Menschen möglichst weit weg sind.
2: Das klingt inhuman.
1: Im Gegenteil, das ist moderne Humanität.
2: Wie funktioniert die?
1: Früher hat man Schutzsuchende aufgenommen.
2: Und heute?
1: Heute schützt man vor allem den Schutzraum vor den Schutzsuchenden.
2: Raffiniert.
1: Die Grenze ist mittlerweile der eigentliche Flüchtling.
2: Wieso?
1: Ständig bedroht, ständig überlastet, ständig auf der Suche nach Schutz.
2: Und wer hilft der armen Grenze?
1: Die gesamte europäische Politik.
2: Das neue Asylsystem spricht viel von Ordnung und Steuerung.
1: Ja, Menschen erscheinen inzwischen hauptsächlich als Verwaltungsaufgabe mit Puls.
2: Und Meloni gilt plötzlich als Vorbild.
1: Das ist die vielleicht größte politische Reise Europas.
2: Von wo nach wo?
1: Von das geht viel zu weit zu das könnte ein interessantes Modell für alle sein.
2: Beeindruckende Geschwindigkeit.
1: Schneller als jedes Grenzverfahren.
2: Ich habe gelesen, die Verfahren sollen auch effizienter werden.
1: Ja, das ist ein wunderschönes Wort.
2: Warum?
1: Weil niemand mehr fragt, wofür die Effizienz eigentlich da ist.
2: Wofür ist sie denn da?
1: Damit Verantwortung möglichst reibungslos den Kontinent verlassen kann.
2: Also Solidarität durch Auslagerung.
1: Genau.
2: Das verstehe ich nicht.
1: Stell dir eine Wohngemeinschaft vor.
2: Ja.
1: Alle beschließen gemeinsam, den Abwasch nicht zu machen.
2: Das ist Solidarität?
1: Europäische Solidarität.
2: Und das Albanien-Modell?
1: Das ist wie ein ausgelagertes Spülbecken im Nachbarhaus.
2: Ah.
1: Die Teller bleiben schmutzig, aber die Küche wirkt aufgeräumter.
2: Das erinnert mich an den Görlitzer Park.
1: Richtig.

0: Das war 1981 mit Where Did All My Good Dreams Go? Schutzehe und Scheinehe. Über Begriffsdefinition und Geschichte gab es in unserer letzten Podcast-Sendung einen Beitrag. Er war eine Zusammenfassung des ersten Teils eines Vortrags von Pia Klemp, den wir in Berlin mitschneiden durften. Falls ihr den ersten Teil noch nicht gehört habt, solltet ihr das jetzt noch nachholen. Im zweiten Vortragsteil ging es um Schutzehen und ihre Supportnetzwerke heute. Dazu hatte Pia noch einen Hinweis an Polizei und Verfassungsschutz.
1: Niemals nie würde ich natürlich irgendjemanden dazu auffordern wollen, eine Schafott zu begehen. Nichts liegt mir ferner.
0: Nun aber zur Zusammenfassung des restlichen Vortrags.
1: Wenn wir heute, also wirklich mit tagesaktueller Politik, über Schutzehe sprechen, was meinen wir eigentlich damit? Da sprechen wir ganz klar von Aufenthaltsehen mit einem solidarischen Charakter. Also jetzt geht es nicht mehr darum, dass ich der Vormundschaft meines Vaters entkommen kann, dass ich studieren darf oder nicht. Es geht ganz klar darum, Menschen zu einem Aufenthaltstitel zu verhelfen. Und dabei passiert was? Zwei Menschen heiraten, manchmal ohne sich besonders gut zu kennen. Das alles passiert ohne die ominöse romantische Liebe. Und ganz wichtig, kein Zwang, auch keine Bezahlung oder sonstige Gegenleistung werden dafür verlangt. Wir verstehen das als ein politisches Unternehmen. Und was bringt das? Für Menschen, die schon einen deutschen Pass haben, ist es eine der wenigen Möglichkeiten, ein Privileg tatsächlich zu teilen und anderen Menschen vollumfänglich zugänglich zu machen. Und offensichtlich für Menschen ohne deutschen Pass bedeutet das sehr, sehr viel mehr Sicherheit. Denn was passiert? Wenn ich meine Eheschließung oder meinen Wunsch zur Eheschließung anmelde, dann ist schon diese bevorstehende Heirat, theoretisch muss man sagen, ein Abschiebungshindernis. Das funktioniert leider nicht immer. Also es werden Leute auch zum Teil direkt vom Standesamt noch gekidnappt, um dann abgeschoben zu werden. Aber ganz juristisch ist schon die bevorstehende Heirat, wenn sie dann angemeldet ist, ein Abschiebungshindernis. Wenn das Paar dann verheiratet

0: krasser Grill. Der Familiennachzug, vor allem von minderjährigen Kindern, wird dadurch erleichtert. Und dann kommt man irgendwann zu dem richtig guten Punkt. Nach 3 Jahren kann eine Niederlassungserlaubnis beantragt und dann auch erlangt werden. Und diese Niederlassungserlaubnis ist ein unbefristeter Aufenthaltstitel. Das heißt, die Person darf dann in Deutschland leben und arbeiten. Es ist nicht mehr abhängig von der Ehe, also nicht mehr abhängig von der deutschpässigen Person. Und zumindest verliert man diese Niederlassungserlaubnis auch nicht allzu leicht. Und dann gibt es noch die Kühe. Man kann deutlich leichter und verkürzt die deutsche Staatsbürgerinnenschaft allein. Wenn ich mir so angucke, wir gehen hier in Deutschland, ich denke, lieber das als nur die Niederlassungserlaubnis. Solche Gesetze sind auf jeden Fall schneller geändert, als man denkt.
1: Also, einfach heiraten und easy peasy, oder?
0: Vergessen wir nicht, wir sind immer noch in Deutschland und wir kommen aus den 90ern, gerade bei dem Thema sehr merklich und damit aus einer Zeit, in der sich die Politik nicht nur von den Rechten beeinflussen und beeindrucken ließ, sondern auch von Rechten gemacht wurde. Und ein ganz wichtiges Gesetz aus den 90ern ist das sogenannte Eheschließungsreformgesetz. Ich weiß, das ist die spritzigste Präsentation, die ihr seit langem gesehen habt. Und in diesem Gesetz steht, Standesbeamtinnen müssen die Mitwirkung an der Eheschließung verweigern, wenn offenkundig ist, dass man diese Ehe wieder aufheben könnte. Es gibt so ein paar Szenarien, wo man denken könnte, ach, das ist eigentlich eine ganz gute Idee. Zum Beispiel, wenn es um Unzurechnungsfähigkeit oder Zwang bei der Eheschließung geht. So ist super, wenn ich stoffbesoffen am Standesamt auftauche und mir gerade noch diverse Trips geballert habe, dass dann jemand sagt, du, Frau Klemm, vielleicht kommst du morgen wieder. Oder wenn offenkundig ist, dass heute nicht freiwillig dort sind, dass die Standesbeamtinnen dann in der Pflicht sind, diese Eheschließung nicht durchzuführen. Darum geht es aber leider sehr selten. Worum es sehr viel häufiger geht, ist eine Eheschließung zu verhindern, dass angeblich keine eheliche Lebensgemeinschaft eingegangen werden soll. Und da kommen wir zu dem Punkt von, was heißt das eigentlich? Was ist eine eheliche Lebensgemeinschaft? Was ist eine richtige Ehe? Was ist eine richtige Beziehung? Es ist nirgends definiert. Also der Begriff Scheinehe kommt in keinem deutschen Gesetzestext vor. Ihr wird nicht. Das Einzige, was halt im Gesetz steht, wenn keine eheliche Lebensgemeinschaft eingegangen werden soll, dann kann man die Ehe aufheben. Aber wir wissen nicht, was das ist. Schwierig. Aber das Bundesverwaltungsgericht, also ist das Einzige, wo man wirklich diese Wörter Scheinehe findet. Selbstredend wird deutsche Bibel vor Bundesverwaltungsgericht verhandelt. Und dort steht, wenn die Eheschließung nicht zu diesem Zweck dient, eine in welcher Form auch immer für eine ehrliche Lebensgemeinschaft zu begründen, sondern einen anderen Zweck hat, dann ist es ein Scheinehe. Lol. Auch das ist wieder langweilig, aber leider total wichtig. Weil seit 1998 haben wir wieder das. Der deutsche Staat wertet und darf darüber entscheiden, was ein zulässiger Zweck einer Ehe ist oder nicht und was eine ehrliche Lebensgemeinschaft ist, auch wenn sie nirgends definiert ist. Und damit, wir erinnern uns, wir hatten genau dieses Slide leider heute schon mal. Und auch heute gilt kein formales Konsensprinzip. Die Motive zur Eheschließung sind bewertbar und damit auch die Ehe selbst. Wir haben, das würde ich sagen, ja, mega überraschen, ein Zweiklassenrecht in Deutschland. Für deutsch-deutsche Paare ist diese ominöse, nirgends definierte eheliche Lebensgemeinschaft die automatische Rechtsfolge der Heirat. Also, weißt du, hast einen deutschen Pass, wenn wir jetzt morgen heiraten gehen mit der Unterschrift, mit dem Stempel, ist das so. Selbst wenn wir das nicht wollen, es ist so. Wir sind dann in einer ehelichen Lebensgemeinschaft. Wenn du jetzt aber aus dem Senegal bist und wir heiraten, dann müssen wir erst beweisen, dass wir vorhaben, diese nirgends definierte, ominöse, eheliche Lebensgemeinschaft eingehen zu wollen, bevor wir heiraten dürfen. Das ist Deutschland. Und das Witzigste dabei ist, was leider gar nicht witzig ist, ist, dass es Mitarbeitende von Standesämtern und Ausländerbehörden sind, die genau das beurteilen.
1: Also Menschen, die überhaupt gar kein Mandat dafür haben oder überhaupt gar nicht ausgebildet sind, diese undefinierte Sache auf Grundlage von was auch immer zu entscheiden, tun dies dann auf Basis von so einem vermeintlichen Idealbild einer Ehe.

0: Das heißt plump, heteronormativ, gleiche Klasse, gleiche Hautfarbe.
1: Und dann landest du in einem juristischen kafkaesken Apparat, der auch nur schwer zu beschreiben ist, weil er so irre ist. Du kannst zum Standesamt gehen und sagen, ich möchte diese Eheschließung jetzt hier anmelden. Und sehr häufig sagt das Standesamt, ich habe einen geilen Job, hier haben alle den ganzen Tag gute Laune, gibt Schokolade und Sekt und alle sind vernetzt zu mir. Ich stresse dich einmal nicht rum, lass mal Eier. Also wenn man da recht idealbildlich auftaucht, hat man beim Standesamt oft gute Chancen, dass die sich nicht im Weg stellen. Kann aber trotzdem auch passieren. Was aber aller spätestens anstrengend wird, ist, wenn man halt mit der Ausländerbehörde zu tun hat. Wir wissen alle, der Beruf der Mitarbeitenden von Ausländerbehörden ist Rassismus. Und das können die leider auch sehr gut. Also ne, da gehe ich dann spätestens hin, wenn ich meinen Aufenthaltstitel verlängern will oder wenn ich mit dieser Arbeitserlaubnis will und so weiter. Ich komme um die Ausländerbehörde nicht drum. Und die prüfen sehr gern. Und das Irre ist, dass die ganze Zeit das Paar in der Bringschuld ist, zu beweisen, dass sie diese ominöse, nirgends definierte, in welcher Form auch immer zu führende eheliche Lebensgemeinschaft führen. Es ist erst in dem Moment, wo strafrechtliche Ermittlungen eingeschaltet werden, dass Beweislast dann bei den Bullen liegt. Die können dann aber auch sagen, aus mangelnden Beweisen muss ich das an dieser Stelle lassen. Dann liegt die Beweislast wieder bei dem Paar, zu zeigen, dass sie in einer echten ehelichen Lebensgemeinschaft sitzt. Und das kann dann immer weitergehen und dann können sowohl die Ämter, aber auch das Paar selber das vor das Amtsgericht bringen, wo dann entschieden werden kann, ob das jetzt so ist oder nicht so ist, was aber ein Schweinegeld kostet, ewig lange dauert und ich weiß, wieder ein großer Überraschungsmoment, auch deutsche Gerichte sind rassistisch. Zusammenfassend lässt sich leider festhalten, dass diese Aufenthaltsehe, also das, was wir heute als Schutzehe bezeichnen, die einzige Form der Scheinehe ist, die kriminalisiert wird in Deutschland.
0: Wenn ich also nur heirate, weil es mir Steuern spart, wenn ich nur heirate, weil ich einen wirklich merkwürdigen Nachnamen habe und den mal loswerden möchte, wenn ich nur heirate, weil ich eine Wette verloren habe oder so, das ist wirklich alles egal. Ich kann dann zur Polizei gehen und sagen,
1: ich bin nur verheiratet wegen Steuerklasse.
0: Und dann sagen die,
1: jetzt geht bitte weg. Es ist nur, wenn ich diese Scheinehe eingehe, um jemanden Aufenthaltsrecht zu, also nur wenn ich einen guten Grund habe, diese Ehe einzugehen, nur dann wird sie kriminalisiert. Und das trifft natürlich jetzt nicht nur Paare, wo es auch genau darum geht, also die Institution Ehe zu instrumentalisieren, um Aufenthaltstitel zu beschaffen, sondern das betrifft natürlich auch binationale Paare, die aus klassischen Motiven heiraten möchten. Die erfahren natürlich die gleiche Art von Rassismus, Sexismus und Klassismus. Ja, Rassismus ist relativ offensichtlich. Ich meine, das ist das ganze Game dabei. Das vermischt sich dann aber auch auf widerwärtige Weise mit Sexismus und Klassismus. Eine junge deutsche Frau, die einen älteren Mann aus Tunesien heiraten möchte. Dummes Ding. Der Staat muss dich schützen vor diesem triebhaften tunesischen Mann. Ältere Frau, deutscher Pass, junger tunesischer Typ, komische, triebhafte, alte, also es ist alles so, es dreht sich total schnell, es ist immer falsch, aber was dann als Merkmal aufkommt, woran man denn jetzt erkennt, dass es keine echte Ehe ist, das ändert sich abhängig dann von der geschlechtlichen Zuordnung und auch Klasse. Also es ist ganz klar, sowohl, also vor allem im EU-Recht, gesagt, also wenn einer der Ehepartner, also vor allem der mit dem deutschen Pass arm ist, dann kann das ein Hinweis darauf sein, dass es sich um einen Scheinehe handelt. Weil arme Menschen zu dumm sind, aus Liebe zu heiraten. Also es ist ganz klar, dann bist du nur für die Bezahlung. Und das ist sehr bitter, wenn man sich das auch mal im Detail anguckt, was alles in diese Checklisten sind, diese Kriterien.
0: Binationale Ehen in Deutschland zu schließen, ist nicht immer einfach. Die Paare haben mit vielen Hindernissen zu kämpfen. Aber mit der richtigen Vorbereitung kriegt Mensch eine binationale Ehe durch. Es gibt aber nicht den einen Fahrplan.
1: Je nachdem, was für eine Konstellation ist, muss man gegen verschiedene Ismen irgendwie anarbeiten. Das Herkunftsland der nicht-deutschen Person macht natürlich wahnsinnig viel aus. Es ist deutlich einfacher, als Australierin die Niederlassungserlaubnis in Deutschland zu erlangen, als für Menschen, der aus Mali kommt. Also wenn ich eh schon keine Chance habe, anders legal in Deutschland zu sein, dann wird das natürlich auch in dem Fall nicht einfacher. Also das lässt sich nicht verallgemeinern, aber es gibt so ein paar Eckpunkte, an denen man sich langarbeiten kann, wenn man dann sehr gerne heiraten möchte. Genau dafür gibt es dieses Sinn, sieben verschiedene Sprachen in einem Sinn. Und das beschäftigt sich mit genau diesen Fragen, diesen Eckpunkten. Es geht dann zum Beispiel um Fragen wie, mache ich mich schaffbar? Also Pierre hat gesagt, es gibt dieses Wort Scheinehe in keinem einzigen deutschen Gesetzestext. Wie kann denn was nirgendwo gesetzlich festgehalten ist, dann überhaupt eine Straftat sein? Die Scheinehe an und für sich ist es auch nicht. Es ist das vermeintliche Lügen beim Amt, dieses erschleicht durch eine Lüge erschlichenen Aufenthaltstitel oder die Beihilfe dazu. Da aber gibt es, okay, sagen wir jetzt nicht unendlich viele Fälle, wo da mal jemand für belangt worden ist. Also das, die einzigen wenigen Fälle ist eigentlich, wenn die deutsche Person snischt. Also ansonsten ist es uns sehr schwer, das nachzuweisen, weil es ist ja nirgends definiert. Und es ist schwierig, das Gegenteil von etwas nicht definiert, um zu beweisen von dieser ehelichen Lebensgemeinschaft.
0: Es geht auch um die Frage, wen soll ich heiraten? Kenne ich überhaupt Menschen, die dringend einen Aufenthaltstitel brauchen?
1: Und wenn ich jemanden kenne, der einen Aufenthaltstitel braucht, bewege ich mich in den falschen Kreis.
0: Queer heiraten oder nicht queer heiraten?
1: Es gibt sehr viele gute Gründe, um queer zu heiraten. Zum einen führt es oftmals zu einer Implosion der Gehirne von ausländischen Mitarbeitenden, weil also es passiert ja alles auf einmal, deutsch, nicht deutsch, im Zweifel zwei unterschiedliche Hautfarben, irre, solche Sachen. Und dann auch noch queer, und es wird einfach unendlich schwer für die zu bemessen, also an welchen Heinz-Rühmann-Film-Standard, soll ich denn jetzt diese Ehe werten? Wieder schwierig, komm, ich mache jetzt einfach hier Stempelwurf. Was in Städten wie Berlin auch super gut funktioniert, ist einfach mal in der Antidiskriminierungsstelle drohen. Das ist in Berlin ziemlich stark aufgestellt, da macht das einen großen Unterschied. Kinder in der Ehe auch besser, wenn zwei Frauen verheiratet sind, weil Deutschland ja scheiße ist und Ehefrauen ihre eigenen Kinder immer noch adoptieren müssen. In der Schutzehe dann auch etwas, was es einfacher macht, weil bei einer Ehe zwischen Mann und Frau ist der Ehemann automatisch der Vater des Kindes und sagen wir ehrlich, ist ein bisschen schwierig, dann in so einer politischen Ehe zum Amt zu gehen und zu sagen, ich möchte jetzt aber diesen Ehemann aberkennen als den Vater meiner Kinder. Also da zwei Frauen, die heiraten, auch eine gute Sache.
0: Ganz wichtige Frage. Was ist und was macht das Support-Netzwerk?
1: Wir verstehen eine Schutzehe als ein politisches Unterfangen und es sind niemals nur zwei Leute alleine, die diese Ehe eingehen. Auf dem Papier natürlich, klar, kann das nur zwei sein, aber es braucht mehrere Menschen, die diese Ehe und die ganze Verantwortung, den ganzen Scheiß gleichermaßen mittragen. Also angefangen mit diesem Papierkram organisieren, die Kohle zusammenkriegen, aber auch wenn Streitigkeiten oder sonst irgendwelche Probleme, ob jetzt zwischen dem Paar sind oder auch die Eheleute individuell haben, dass das niemals zwischen diesem Paar alleine steht.
0: Auch Machtungleichgewicht ist ein großes Thema.
1: Selbst wenn man das sagen, wir gehen hier gleichberechtigt rein, wir gehen hier nicht gleichberechtigt rein. Die Person mit dem deutschen Pass hat immer unglaublich viel mehr Macht als die Person, die noch auf die Niederlassungserlaubnis oder die deutsche Staatsangehörigkeit wartet. Und das kann ganz schnell ganz, ganz gefährlich werden. Auch das wieder das Supportnetzwerk, was wichtig wird, bei potenziellen Streitigkeiten dazwischen stehen zu können.
0: Manche schaffen es erst gar nicht nach Deutschland. Da kann es die einzige Möglichkeit sein, sie im Ausland zu heiraten und dann rüberzuholen. Leider auch sehr schwierig in der Umsetzung.
1: Sehr viele dieser Visa-Anträge würden von den Betroffenen selbst irgendwann zurückgezogen, weil es so lange dauert, bis die bewilligt werden. Dann gibt es auch so eine Hybridlösung. Es gibt ja Leute, die zumindest für eine kurze Zeit legal nach Deutschland einreisen dürfen. Die können dann auch einfach mal ihren Pass verlieren. Das dauert ja auch mehrere Wochen oder sogar Monate, bis man einen neuen Pass bekommt. In dieser Zeit halten sich legal in Deutschland auf und es ist auf jeden Fall genug Zeit, um sich zu verlieben und auch meine Eheschließung anzumelden. Also das für die Leute, die rein dürfen, wenn auch nicht lange, ist das eine der Möglichkeiten.
0: Was passiert eigentlich nach der Heirat? Wie lange geht das und wie intensiv ist dieses Spiel, das Mensch da spielen muss?
1: Wir haben versucht, so viele wie möglich davon zu beantworten und für Menschen, die ein bisschen mehr Interesse daran haben, die Anwältin hat gesagt, ich soll nicht sagen DIY oder Workshop, aber es gibt eine Möglichkeit zur weiteren Informationsbereitstellung für Leute und Gruppen, die konkreter darüber nachdenken, Schutzehen einzugehen. Also ich betreue keine individuellen Ehen. Das wäre auch nicht schlau, wenn die mit mir in Verbindung stehen. Aber wenn Leute nochmal sich intensiver in einer vielleicht auch schon bestehenden politischen Gruppe damit auseinandersetzen wollen, dann sprecht mich gerne an und dann können wir schauen, wann und wie wir das organisieren können, damit es am Ende auch eine geile Party gibt. Denn das ist ganz, ganz wichtig beim Ganzen, auch wenn ich versucht habe, das juristische Thema mit meiner sehr guten PowerPoint-Präsentation ein bisschen zugänglicher zu machen, aber es ist ein scheiß ernstes Thema, was mit jedem Tag in diesem scheiß Deutschland wichtiger wird. Es geht um das Recht zu kommen, zu bleiben und zu gehen und eine Abweise- und Abschiebepolitik, die so viele Menschen tötet und wo wir eine Möglichkeit haben, ganz konkret was gegen zu tun. Es ist natürlich dann kein Massenphänomen, aber es hat immer die Option, einen Schneeballeffekt zu generieren. Dann, sobald der geschehen ist, sind beide ja wieder heiraten. Was auch ziemlich geil ist, um dieses Privileg auch einfach mal in eine andere Community reinzugehen. So, dass ich obermoralische Einwandkartoffel sind gar nicht mich mehr dafür braucht, das möglich zu machen. Es gibt auch viele Communities, die da sehr, sehr gut darüber informiert sind, wie man Eheschließung dafür nutzen kann. Und wenn wir das noch mehr Communities reintragen können, das ist eigentlich sogar dazu. Ich glaube auch, es wäre natürlich am besten. Und ansonsten danke ich euch für eure Aufmerksamkeit. Und ich hoffe, dass ihr alle ganz viele Ehen unterstützt. Hochzeitspartys, Scheidungspartys. Leute, die Möglichkeiten sind schier endless. Wir haben schon das Venue. Ja, wir brauchen jetzt noch ein paar Paare. Ich bin dankbar.
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4: Willkommen zu einer neuen Runde von Wo herrscht Anarchie? Eurer sagenumwobenen Reise durch den deutschsprachigen Blätterwald auf der Suche nach den widerspenstigen Charakteren, den direkten Aktionen, den poetischen Anleitungen zum Widerstand. Kurzum, zum Wirken der Anarchie in all ihren Facetten. Denn wo herrscht die Anarchie? Überall. Auf schwerin.news finden wir gleich einen herrlichen Artikel. Betitelt ist er mit
5: Anarchie auf dem Marienplatz vor laufenden Kameras.
4: Was ist passiert? An einem Fenster wurde ein Graffiti angebracht.
5: Nach einer Vorortbetrachtung handelt es sich dabei um ein kleines A im Kreis. Ein Zeichen, das allgemein als Anarchiesymbol bekannt ist und häufig der linken bzw. autonomen Szene zugeordnet wird.
4: Soweit so normal. Warum kommt das überhaupt in die Zeitung?
5: Bemerkenswert ist der Tatort. Nur 5 Tage nach ihrer offiziellen Eröffnung ist die neue Polizeistation am Schweriner Marienplatz Ziel einer Sachbeschädigung geworden. Der Marienplatz gilt als einer der am dichtesten videoüberwachten Bereiche der Schweriner Innenstadt.
4: Aha, da hat also jemand postwendend die Einweihung dieser Polizeifiliale kommentiert. Und die Zeitung kommentiert das wie folgt.
5: Dass nun trotz Wache vor Ort und Video-Echtzeitübertragung ins Revier eine Schmiererei direkt dort angebracht wurde, ist zum einen natürlich dämlich, aber zeigt auch die Grenzen der Überwachung des Marienplatzes auf.
4: Das ist mal ein erstaunlich selbstkritischer Hinweis, wenn auch die Überwachung an sich nicht in Frage gestellt wird. Es gibt also noch viel Luft nach oben, hoffentlich auch für die sprayende Person. Wir bleiben im öffentlichen Raum und im hohen Norden. Die Kieler Nachrichten berichten zum Thema
5: Anarchie um Nazistraße in Kronshagen. Schilder einfach überklebt.
4: Na, das ist ja mal eine Überschrift. Nazistraße? Was geht denn da? Es geht um die Bürgermeister-Drews-Straße in Kronshagen. Wer ist jedoch dieser Bürgermeister Paul Drews? Er war sowohl während der Nazizeit als auch in der Nachkriegszeit Bürgermeister der Gemeinde. Leider, leider hat sich dann aber herausgestellt, dass er selber eifriger Nazi war. Auf der Website der Gemeinde heißt es:
5: Er forcierte viele Projekte, die vordergründig dem Gemeinwohl dienten, gleichzeitig aber die Einbindung des gesamten Alltagslebens in nationalsozialistische Strukturen bewirkten und die Verbreitung nationalsozialistischen Gedankenguts förderten.
4: Aus diesem Grund ist ihm die Ehrenbürgerehre symbolisch aberkannt worden und es sollte auch seine Straße umbenannt werden. Alles bereits beschlossene Sache. Doch manche sehen da kein Problem und haben dagegen geklagt. Damit kommen wir zurück zum Artikel der Kieler Nachrichten. Dort heißt es:
5: Über Nacht wurde die Bürgermeister-Drews-Straße in Kronshagen doch zur Kranichstraße. Allerdings aufgrund einer nichtamtlichen Aktion.
4: Ach so, Anarchie also. Klar, anarchische Aktionen fokussieren sich dieser Tage verständlicherweise auf entschiedene Akte des Antifaschismus. Damit gehen wir ganz in den Süden zur Süddeutschen Zeitung. Diese fackelt nicht lange, denn bei ihr geht es darum,
5: wie Anarchie die Literatur belebt.
4: Und der Untertitel weist bereits darauf hin, was zu erwarten ist.
5: Wie kann Literatur Regeln unterlaufen und Wissen vermitteln, ohne unter Ideologieverdacht zu geraten? Darauf sucht Theresia Enzensberger in einer Poetikvorlesung an der LMU München Antworten.
4: Die Autorin Enzensberger, die einen historischen Roman und einen dystopischen Science-Fiction-Roman veröffentlicht hat, beginnt ihren Vortrag mit einer Geschichte zur Pariser Kommune. Dort versuchte nämlich Elisabeth Dmitrijew, die Ideen aus dem Roman »Was tun?« eines russischen Schriftstellers in Form einer ersten Gewerkschaft für Arbeiterinnen umzusetzen. Entsprechend führt die Süddeutsche aus:
5: Enzensberger beschäftigt die Frage, wie Autoren einem Ideologieverdacht entgehen und ihre Bücher vielleicht sogar subversiv mit Wissen spicken können. Wenn etwa Helene Hegemann im Roman Striker ausführlich beschreibe, wie man einem Angreifer den Oberarm bricht, oder wenn sie selbst in einer Erzählung das Rezept für eine Abtreibungspille wiedergebe, dann fällt diese praktische Wissensvermittlung für Enzensberger unter anarchistische Didaktik.
4: Das wiederum klingt ganz hervorragend, auch wenn von manchen Kreisen, Rechte sind gemeint, dieser Ideologievorwurf einzig und allein als Waffe und erstaunlich selten bei sich selbst angewandt wird. Spannend, mit Verweisen auf Ursula K. Le Guin und allerlei andere Themen ging es dann weiter. Zum Schluss bleibt im Artikel nur eine Frage offen.
5: Was man sonst noch von diesem Abend mitnehmen kann? Enzensbergers Antwort auf diese letzte Diskussionsfrage ist jedenfalls erwartbar. Das sollen alle selber entscheiden, herrschaftsfrei.
4: Das können wir nun voll und ganz unterstreichen.
0: Und schon sind wir am Ende der Rückschau angekommen. Fragen und Feedback lesen wir gerne. Unsere Kontaktadressen findest du in den Shownotes. Nochmal zur Erinnerung, wir suchen Verstärkung. Also hoffentlich bis demnächst. In jedem Fall senden wir aber nächsten Monat wieder. Bis dahin, macht's gut.

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0: 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Die Nachrichten. Soeben haben in unserem Bundesland die Ferien begonnen. Wir übergeben darum für den Rest des Tages diesen Sender an die Kinder. Um 22 Uhr melden wir uns wieder mit dem Tagesrückblick, der Wettervorhersage, den Verkehrsmeldungen, der Presseschau, dem Börsenüberblick, der Programmvorschau und dem Studio zu.

Hörer und Hörerinnen, ich bin Moritz und wir sind die Kinder der Fernspiele Waldkappel. Wir haben heute die Themen Essen, Haustiere, Pferde, Fußball, Handball und Ferienspiele.

0: lieber Hörer oder Hörerin, ich bin die Hanna 1 und es gibt eine Hanna 2, eine Emilia, eine Paulina und es gibt eine Clara. Wir haben heute das Thema Pferde und wir freuen uns, dass ihr alle zuhört. Wie viel Spaß hast du am Reiten und was macht dir am meisten Spaß?
1: Also, es macht mir am Reiten Spaß, dass ich immer zum Reiten kann, dass wir immer reiten können. Und wenn es zu warm ist, hat dann unsere Reitlehrerin immer so einen Pool und dann machen wir Fensterbilder.
2: Also, mir macht es am Reiten Spaß, dass wir halt auch reiten können und dass wir halt auch verschiedene Sachen machen und das macht mir halt am meisten Spaß. Und wenn es halt auch zu warm ist oder bei diesem Reiterspielen, dann können wir auch in den Pool und machen auch ein paar Fotos.
0: Jetzt kommt die nächste Frage. Was ist für dich das Besondere am Reiten?
1: Bei mir ist das besondere Reiten immer, dass beim Reiten, ich habe jetzt neu angefangen, dass die anderen immer sonst mit Longe reiten und ich nicht. Ja, an meinem Pferd besonders ist, es gibt ein großes Pferd und ein kleines Pferd. Wir reiten aber immer das große Pferd. Und mal von unserer Reitlehrerin, die Freundin hat auch ein großes Pferd, das reiten wir auch manchmal.
0: Okay, die nächste Frage. Wie lange reitest du schon?
2: Ich reite schon seit 6 Jahren.
1: Ich reite schon seit 8 Jahren.
3: Ich reite jetzt schon 5 Jahre.
0: Okay, jetzt kommt die nächste Frage. Wie schwer ist es, einen Stall auszumisten?
2: Es ist sehr schwer, weil, ja,
1: die Karre droht manchmal immer umzufallen. Und da müssen wir halt immer alles wieder vom Boden auflesen.
0: Okay, die nächste Frage. Wie oft bist du schon ausgeritten?
2: Ich bin 2-mal schon ausgeritten.
1: Ich bin schon 50-mal ausgeritten.
0: Und die nächste Frage. Auf was muss man bei der Pflege von einem Pferd besonders achten?
1: Es darf immer keine Süßigkeiten bekommen. Und wenn es zu warm ist, soll man nicht so viel reiten, weil es das Pferd sonst zu anstrengend kam. Ja.
0: Okay, die nächste Frage. Was ist deine Lieblingspferderasse oder Eberse?
2: Meine Lieblingspferderasse ist das Fjordpferd.
1: Meine Lieblingspferderasse ist der Schimmel.
0: Okay, jetzt kommt die letzte Frage. Wie oft bist du runtergefallen?
1: 50 Mal schon gefühlt oder 1000 Mal. Aber immer, wenn ich runtergefallen bin, saß ich auf dem Boden und hat gelacht.
2: Also ich bin 20 Mal runtergefallen, weil mein Pony hat einfach zu doll Angst in der Halle gehabt und dann hat es mich einfach runtergebuckelt.
1: Und mein Pony immer, wenn ich gesprungen bin, ja, dann beim Vormsprung war es immer gemütlich und nach dem Sprung, über dem Sprung hat es schon angefangen zu buckeln dann. Ja.
3: Ich bin 4-mal von Pferd gefallen.
0: Jetzt kommen die Pferderassen. Hannoveraner ist ein weltweit bekanntes Sportpferd.
2: Jetzt kommt der Friese. Pechschwarzes Fell. Einer der ältesten Rassen.
1: Jetzt kommt der Tinker. Ruhiges Wesen, Waren, Zugpferde, Freizeitpferd, Familienpferd.
3: Westernpferde wurden gezüchtet, um Rinderherden zu treiben und einzufangen. Der Westernsattel wurde gemacht, damit man stundenlang im Sattel sitzen kann.
0: Okay, jetzt ist das Thema vorbei. Jetzt hören wir die Musik und da können alle, die das mithören oder die Lieder auch mitsingen. Alles Gute.
2: Tschüss.

0: Hi, ich bin Leni. Ihr hört die Ferienspielsendung aus Wettkappel. Und unser Thema sind unsere Haustiere. Ich bin Leni. Ich habe 2 Katzen. Mein Kater heißt Aaron und meine Katze heißt Luna. Beide sind 4 Jahre alt. Sie sind auch beide grau. Die Katzenart heißt britisch Kurzhaar. Wenn man zu den Tieren lieb ist, haben dich meistens die Tiere auch lieb.
1: Hallo, ich heiße Julius, bin 8 Jahre alt und habe 2 Katzen. Sie heißen Chiara und Gizmo. Gizmo ist 8 Jahre alt. Chiara ist 14 Jahre alt. Eine ist grau und eine getigert. Chiara schläft am liebsten. Und Gizmo jagt Mäuse und spielt gern. Ich mag Katzen, weil ich sie schön finde. Und weil sie es mögen, wenn ich sie streichel.
2: Hallo, ich bin Amalia. Ich habe 3 Hunde. Meine Hunde heißen Ivo, Bacchus und Quintus. Quintus ist 1, Ivo ist 6, Bacchus ist 9. Quintus ist schwarz. Quintus gehört Opa. Ivo gehört Papa. Bacchus gehört Oma. Ich gehe gerne mit Bacchus und Ivo Gassi. Ich liebe sie über alles. Ich spiele gerne im Garten Stöckchen werfen. Sie kuscheln gerne mit mir. Ich bin 7. Meine Eltern heißen Max und Vika. Und jetzt ist es zu Ende.
3: Ich bin Jana und ich habe 4 Kaninchen. Sie heißen Brownie, Mia, Schwarzi ist schwarz und Brownie ist braun. Graui ist grau. Sie leben auf dem Balkon. Ich spiele mit ihr und streichel sie gerne.
4: Hi, ich bin Ella. Mein Hund ist Milo und ist 10 Jahre alt. Und er ist ein Australian Shepherd. Ich gehe gerne mit ihm spazieren. Und er liebt Leckerlis. Er ist schwarz, weiß und blond. Ich liebe Hunde, weil sie schön sind und weich sind.
5: Kuschelig?
4: Und kuschelig. Mhm. Er ist auf einem Bauernhof geboren. Mhm. Ich habe ihn lieb. Sein Lieblingsspielzeug ist ein Schwein. Ein Kuscheltier.
6: Ich bin Lia und habe 2 Katzen. Die eine Katze heißt Luna. Luna hat die Farbe Orange. Und Luna kann gut Mäuse jagen. Eine andere Katze heißt Mila und sie hat die Farbe Schwarz. Die beiden Katzen sind 9 Jahre alt. Mila schläft viel. Die eine Katze ist eigentlich immer nur draußen. Die andere Katze schläft immer. Ich mag Katzen, weil sie so flauschig sind.
0: Ich habe das Thema gewählt, Haustiere, weil es gibt halt richtig viele Menschen, die halt nicht so gut mit den Tieren umgehen. Und es gab halt viele schöne Ideen und deswegen habe ich jetzt halt mal gehofft, dass durch die Ideen die Menschen was lernen und dass die besser jetzt mit den Tieren umgehen, wenn die das gehört haben. Deswegen würde ich mich sehr freuen, wenn sehr viele es gehört haben. Und mich wird halt, ich hoffe mal, dass es die gehört haben, die nicht so gut mit Tieren umgehen. Weil ich finde halt richtig wichtig, dass die Tiere nicht gequält werden und so. Deswegen habe ich das Thema gemacht. Danke fürs Zuhören. Tschüss.
5: Hallo, ihr nice Peoples. Ihr hört RFM. Mein Name ist Jan-Philipp Zimny und ich begrüße das alles sehr, was hier passiert.

0: jetzt ist das Thema Fußball dran. Die Namen, die hier mitmachen, sind Jannis, Anton und Fabian.
1: Hallo, wir berichten über den FC Bayern.
2: Der FC Bayern ist der Rekordhalter in ganz Deutschland.
3: Die drei besten Bayern-Spieler sind Kane, Luis Diaz und Olise.
1: Neulich ist ein Spieler von Frankfurt nach FC Bayern gewechselt. Sein Name ist Brown.
2: Brown hat einen 5-Jahres-Vertrag und liegt bei einem Gehalt von 2,2 Millionen Euro pro Jahr.
3: In der Bundesliga gibt es 18 Vereine.
2: Das war's.

0: Jetzt ist das Thema Handballtrainer und die Sprecher sind Enno und Bela.
1: Wir berichten über Handball und der WM. Deutschland ist ins Finale gekommen das letzte Mal und ist ein sehr guter Handballverein. Und sie haben 3-mal das Finale gewonnen.
2: Die 2 Topstars sind Juri Knorr, Andi Wolf. Wir sind fertig.
1: Tschüss. Bis zum nächsten Mal.
2: Tschüss.
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0: Unser nächstes Thema ist jetzt gesundes und ungesundes Essen. Im Studio sind Lukas, Felix, Henry und Benny.
1: Gesundes Essen ist wichtig. Aber was gibt es für gesundes Essen? Es gibt Gurken, Paprika, Karotte, Apfel, Birne, Aprikose. Gurken
2: sind sehr gesund, weil in der Schale viele Ballaststoffe drin sind. Wie viel muss man Ballaststoffe und Kohlenhydrate und Zucker essen? Von Zucker eine Handvoll, von Kohlenhydraten 3 Hände voll, von Ballaststoffen 4 Hände voll.
3: Gesundes Essen ist wichtig, doch wo kommt es her und was ist gesund und was nicht, das klären wir hier.
0: Wie wird Essen hergestellt?
3: Also früher war es halt schwer, weil man mit Pferden, Seen und Pflügen musste. Heute ist es viel einfacher, da man anstatt Pferden Traktoren hat, die meistens so stark sind wie 100 Pferde.
0: Wie wird alles angebaut und was passiert danach?
3: Als erstes wird das Feld vorbereitet, also gepflügt und gekrubbert. Als zweites wird mit einer Sämaschine das ganze Feld mit, also Getreidesamen zum Beispiel, besät. Als drittes ist Warten angesagt, bis es aussieht wie eine Wiese mit Gras. Dann werden Pflanzenschutzmittel aufgetragen und als viertes wird wieder gewartet, bis das Feld reif aussieht, aber die Pflanzen immer noch grün sind. Dann wird oft Jauche, also nicht immer, sondern oft Jauche, also Gülle aufgetragen, damit es besser wächst. Fünftens, der fünfte Schritt, der letzte, ist dann die Ernte. Es wird mit einem Mähdrescher geerntet.
0: Super, danke für die vielen Tipps, Jungs.
3: Also das ist theoretisch alles, was du so zur Landwirtschaft wissen musst, wenn du nicht Landwirtschaft betreiben willst, sondern es nur wissen willst.

0: Hallo, ich bin Hanna, wir sind die Zweikappler Ferienspielergruppe und wir sind heute hier, um was aufzunehmen. Also heute sind mit mir im Studio Isabella, Erik, Johann, Valera, Leonie, Lizzie, Gesina. Und jetzt gibt es noch Fragen, wieso und warum, was man hier beim Ferienspielen so alles tut.
1: Ich bin Erik und wir waren im Schwimmbad und wir haben Papageigurken gemacht und wir haben T-Shirts angemalt. Wir haben gewerkelt, das sind so rund. Da konnte man Schlüsselanhänger machen und so runde Kreise.
2: Ich bin Johann, ich erzähle euch ein bisschen über die Ferienspiele. Wir hatten 2 Wochen Ferienspiele. Wir waren in Rothenburg beim Hikeball. Das ist die zweitlängste Hängebrücke. In Deutschland 2-mal waren wir...

0: Und wir haben ein paar Fragen an euch. Die erste habe ich für Lissi. Wie schwer ist das eigentlich mit den ganzen Ferienspielen, das eigentlich zu machen? Ist das schwer oder leicht?
1: Oh, so schwierig ist das tatsächlich gar nicht. Man muss das ein bisschen organisieren. Natürlich, man muss die Ehrenamtlichen zusammenbringen und sich ein Programm überlegen. Aber da helfen alle ganz toll und deswegen muss ich mir das nicht alleine überlegen. Und das ist ganz einfach eigentlich, wenn man es schon ein paar Mal gemacht hat.
2: Ich bin Isabella. Lizzie, wie haben dir die Ferienspiele mit uns gefallen?
1: Oh, mir machen die Ferienspiele immer ganz viel Spaß mit euch. Es ist auch anstrengend, nicht immer ganz einfach. Aber es macht immer total viel Spaß, weil ich ganz viel Freude dabei habe, wenn ihr Freude habt. Und deswegen mache ich das total gerne.
0: Okay, die nächste Frage ist an Gesina. So, warum helft ihr bei den Ferienspielen?
3: Also ich habe mich damals so entschieden, weil ich sehr gerne was mit Kindern gemacht habe. Und ich mache es ja schon noch einige Jahre. Und ich habe mich ja damals entschieden, weil ich einfach Spaß mit Kindern hatte und halt auch nochmal was in den Ferien machen wollte, außer zu Hause rumsitzen.
2: Gesina, waren wir sehr anstrengend?
3: Naja, es ist allgemein, finde ich, jetzt die anstrengendsten 2 Wochen meines Jahres, weil es also anders ist wie Schule und ich es anstrengend finde, aber an sich war dir dies Jahr gar nicht so anstrengend. Ich fand es die letzten Jahre anstrengender.
0: Okay, die nächste Frage ist auch wieder an Gesina. Wieso dürfen nicht noch mehr Kinder beim Mittagessen helfen?
3: Weil wir nur begrenzten Platz haben da oben in der Küche. Und so mehr Kinder da oben sind, so mehr müssen wir darauf achten. Und wir müssen ja auch irgendwann das Mittagessen fertig bekommen und dann so mehr Kinder helfen, so länger dauert das auch, alles zu machen.
0: Okay.
2: Lissi, was hat dir am besten gefallen?
1: Das ist schwierig. Das kann ich mal gar nicht so genau sagen. Also ich fand tatsächlich den Ausflug letzte Woche nach Rothenburg auf den High Walk total cool. Wobei ich ja nicht auf die Brücke gegangen bin, weil mir das tatsächlich ein bisschen wackelig war. Und ich war sehr beeindruckt und begeistert, wie viele Kinder am Anfang gesagt haben, ich weiß nicht, ob ich da drauf gehen will, aber dann doch fast alle, nicht alle, aber über diese große Hängebrücke und hohe Hängebrücke drüber gelaufen sind. Und das war so ein Highlight.
0: Okay, die nächste Frage ist an Lissi. Wie fühlt es sich an, die Ferienspiele zu leiten?
1: Die Verantwortung, ja, die ist ganz schön groß, weil man hat insgesamt 30 Kinder jeden Tag da. Aber ich bin schon stolz drauf, das auch zu machen, weil ich immer ganz viele Rückmeldungen bekomme, dass es den Kindern gut gefallen hat und auch die Eltern sehr zufrieden sind. Und deswegen fühlt sich das echt gut an, diese Ferienspiele zu machen.
2: Gesina, wie war es, diesmal auch zu kochen?
3: Naja, es hat mehr Organisation gebraucht. Wer ist jetzt mit der Küche? Wer macht das? Wer kocht? An sich fand ich das jetzt nicht so mehr anstrengend oder so anders. Weil in den letzten Jahren mussten wir halt dann trotzdem noch die Küche fertig machen oder so. Also es war halt immer 1 oder 2 Teams in der Küche, die halt nicht unten sein konnten. Aber das war jetzt auch nicht so das Problem. Wir waren eigentlich immer genug Teamer dafür.
2: Lissi, hat dir irgendwas gar nicht gefallen?
1: Nee, eigentlich nicht. Also mir gefällt immer nicht so, wenn Kinder streiten. Aber das kommt vor, wenn so viele auf einem Raum sind, die sich sonst selten sehen. Aber ansonsten gibt's nichts, wo ich sage, das war jetzt ganz doof.
2: Okay. Gesina, was fandest du am besten, was am schlimmsten?
3: Ich fand die Schwimmtage sehr schön. Ja, dann fand ich jetzt tolles Werk noch cool mit dem Drucken. Ich fand jetzt gar nichts irgendwie so schlimm. Halt, außer dass halt sich die Kinder gestritten haben manchmal oder so, war es eigentlich nichts Schlimmes.
2: Okay. Lissi, warum machst du Ferienspiele?
1: Warum mache ich Ferienspiele? Weil es mein Job ist. Ich bin ja Jugendarbeiterin und es ist meine Aufgabe, mit Ferienbetreuungsangebote anzubieten.

0: bieten für Kinder, für euer Alter. Und aber auch natürlich, weil es mir Spaß macht. Also ich kann mir in meinem Job das sehr gut aussuchen, was ich tue. Und wenn es mir, glaube ich, keinen Spaß machen würde, würde ich es nicht machen.
1: Ich habe auch noch eine Frage. Wie ist es eigentlich dazu gekommen, dass du Jugendamt gemacht hast?
0: Jugendarbeit?
1: Ja.
0: Das ist schon, ich bin ja jetzt schon 11 Jahre im Job. Also von daher, ich habe selber als Kind und Jugendliche solche Programme besucht und habe dort das kennengelernt und war dann ganz interessiert und habe dann gesagt, okay, ich arbeite gerne mit Kindern und Jugendlichen. Und da war das irgendwie, ja, für mich klar, dass ich da in diese Ecke gehe. Man kann das ja auch woanders machen. Ich arbeite ja für die Kirche. Aber man kann das ja auch bei Stadt oder sowas machen, aber ich arbeite halt für die Kirche und mache dort Kinder- und Jugendarbeit und habe da einfach Spaß dran und deswegen mache ich das gerne.
1: Lizzie, wie ist es, Chef von den Ferienspielen zu sein?
0: Ich bezeichne mich nicht so gerne als Chefin. Das mache ich nicht so gerne, weil wir sind ja ein Team und in unserem Team leben wir eine Demokratie, also dass jeder darf hier mitentscheiden. Ich bin halt die, die oben so ein bisschen den Hut auf hat, die alle Fäden irgendwie zusammenbringt. Deswegen bezeichne ich mich, wie gesagt, nicht so gerne als Chefin, aber es macht mir Spaß, Dinge zu organisieren, egal ob im Privaten oder im Dienstlichen. Von daher, ist es schon nett und gut.
1: Okay, ich möchte euch beiden mal was sagen. Letztes Jahr haben mir die Ferienspiele nicht so doll Spaß gemacht, weil wir immer in die Schule laufen mussten und hin und her laufen mussten. Aber das letztes Jahr fand ich halt auch noch cool, wo wir in diesen Park gegangen sind, wo die Rutschen und sowas richtig aufgegangen sind mit diesen Dingern. Aber auf jeden Fall finde ich das mit der Schule, die Idee auch schon richtig schön.
0: Das freut uns, das ist super. Und genau deswegen machen wir das, weil wir uns freuen, dass Kindern das Spaß macht.
1: Danke für das Interview.
0: Gerne. Wir sind da.

0: unsere Sendung von den Ferienspielen bei Kappel. Wir hoffen, dass es Spaß gemacht. Wir wünschen euch die letzten, besten Sommerferien.
1: Tschüss.
0: Tschüss.
1: Bye, bye.
0: Bye, bye. Ich weiß nicht.

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3: Warum singt die Nachtigall nachts und was passiert eigentlich sonst noch so in unseren Wäldern und Parks? Was leben da für Vögel? Wie leben die? Wie klingen sie vor allem? Dies und mehr besprechen wir in dieser Sendung. Schönen Dank, dass Sie eingeschaltet haben. Ich bin Stefanie Müller und ich habe mir einen Studiogast eingeladen, weil das kennen Sie ja, ne? Ich weiß nicht alles. Ich lade mir immer Experten ein und lasse sie dann ganz viel erzählen. Und heute ist das Eva Maria Strelo. Hallo Eva.
4: Hallo Stefanie. Ich freue mich und danke auch sehr dafür, dass ich hierher komme und mich vorstellen darf, vor allem aber mein Märchen vorstellen.
3: Genau, darum geht es heute. Das Märchen, die kleine Nachtigall. Warum singt die Nachtigall nachts? Das ist ein kleines Märchen, das du selber geschrieben hast. Und ich möchte gerne in dieser Sendung mit dir darüber sprechen, wer bist du eigentlich? Warum schreibt man ein Märchen? Wie schreibt man sowas? Wer das noch nicht gemacht hat, kann sich das gar nicht vorstellen, vor so einem leeren Blatt Papier zu sitzen und einfach mal was aus Papier zu bringen, was so aus einem selbst herauskommt. Und was auch ganz spannend ist, das kommt dann auch im Laufe der Sendung, dass du, liebe Eva, dir natürlich auch was dabei gedacht hast. Du bist selbst Lehrerin, pensionierte Lehrerin und hast immer so die Idee, ich mache das nicht nur für mich, ich mache das nicht nur, weil ich Spaß habe, sondern ich möchte was damit erreichen, dass das Märchen gelesen wird, dass Lehrer was damit mit ihren Schülern machen, Erzieherinnen mit den Kindergartenkindern und so weiter und so weiter. Was das alles ist. Hören Sie, erfahren Sie, liebe Hörer, in dieser Sendung. Erstmal, liebe Eva, möchte ich dich gerne vorstellen. Ich habe schon verraten, du warst, wobei man hört ja nie auf, Lehrerin zu sein, man wird halt irgendwann pensioniert.
4: Ich hoffe, ich habe aufgehört. Mensch.
3: Wo kommst du her, wo hast du unterrichtet und welche Fächer?
4: Ich bin in Heiligenstadt geboren, also nicht weit von hier, und vor etwa 30 Jahren nach Lengenfeld gezogen, um dort am Gymnasium zu unterrichten, und zwar Sprachen, Russisch, Englisch und Latein. Sprachen liebe ich sehr und das kommt sicher auch in den Märchen immer mal wieder hervor, kann ich nicht verbergen. Ja, und seitdem ich jetzt pensioniert bin, habe ich auch ein bisschen mehr Zeit. Aber das Wichtigste ist eigentlich das dringende Problem, etwas zu tun für die Natur.
3: Ja.
4: Ja. Ja, weil ich sie so sehr liebe. Und das ist schon von Kindheit an so. In meiner Erinnerung war ich ein sehr ruhiges, zurückhaltendes braves Kind.
3: Mit den Augen, die ich gerade gesehen habe, naja.
4: Ja, die Wildheit musste ich immer ein bisschen unterdrücken. Und dieses leise und still sein müssen, hat sich wahrscheinlich ausgewirkt, dass ich eben zugehört habe, zum Beispiel den Vögeln. Wenn ich morgens aufgewacht bin im Frühsommer und die Schwalben haben gezwitschert, war ich einfach glücklich. Oder die Mauersegler, die über die Straße sausen, hoch oben natürlich, die ich aber als Kind als Schwalben angesehen habe, macht ja nichts. Man kann immer dazulernen. Und viele andere Vögel, die Amseln natürlich auch mit ihrem wunderschönen Gesang. Was mich damals schon gewundert hat, ich weiß nicht in welchem Alter, als ich bewusst nachgedacht habe über Namen und Wörter, wusste ich nicht und habe mich gefragt, warum die Nachtigall Nachtigall heißt. Nachts. Alle Vögel singen bei Tag. Dass die das auch nachts tun, wusste ich nicht, weil als Kind musste man immer schön brav schlafen nachts und konnte nicht rausgehen. Hätte ich aber schon damals gern getan. Und die Nachtigall hat dann wieder sich schlafen gelegt für eine ganze Weile. Aber in meiner späteren Kindheit, als ich angefangen habe zu lesen, unter anderem, also ich glaube, es heißt der chinesische Kaiser und die Nachtigall oder so ähnlich, von Andersen, ein wunderschönes Märchen, hat mich das sehr beeindruckt. Später kam dann Harper Lee mit seinem Buch »Wer die Nachtigall stört« dazu, ist übrigens falsch übersetzt, na gut. Jedenfalls, die Nachtigall hat mich immer beschäftigt und eigentlich wollte ich sie schrecklich gern hören. Ist mir nie gelungen. Das erste Mal habe ich sie tags gehört und da habe ich mich gewundert, weil ich dachte, nur nachts singt sie. Aber am Tag singen die Männchen, die keine Weibchen abgekriegt haben. Sie versuchen es dann wenigstens nochmal am Tag. Genau.
3: Wann war das? Ja. Wie alt warst du, als du sie zum ersten Mal gehört
4: hast? Zum ersten Mal gehört, da war ich so ungefähr 50.
3: Ach ja.
4: Ja, vorher war es noch nicht gelungen. Okay. Das ist natürlich auch, ich habe sehr viel zu tun gehabt. Ich habe 3 Kinder großgezogen allein, war immer voll berufstätig, habe ein Fernstudium für Latein gemacht, ein Haus gebaut. Mehr ging, glaube ich, nicht. Aber keine Zeit gehabt. Nachts um 11, angeblich singt sie erst dann, aufzustehen, um die Nachtigall zu hören. Trotzdem hat es mich immer begleitet. Und als dann der 5. Geburtstag meines Enkels, des ältesten Enkels, herannahte, habe ich viel überlegt, was ich ihm wohl schenken kann. Er hat alles, er braucht nichts, hat sowieso zu viel. Und weiß nicht warum, habe gedacht, so, dann schreibe ich ihm jetzt ein Märchen. Und das ist irgendwo hergekommen, ich kann es nicht sagen. Also hat sich so entwickelt, während ich geschrieben habe, hat sich das Märchen entwickelt. Ich habe dann auch im Anschluss die Illustration dazu gemacht und immer nachgedacht, wie kann ich dieses Märchen meinem Enkel nahebringen. Ich gebe schon zu, er war nicht so begeistert. Es war ihm zu romantisch, zu poetisch und ja, ich will nicht sagen verdorben durch die heutigen Erzählungen und Märchen, die die Kinder so vom Radio und Fernsehen bekommen, aber anders gepolt. Also es war nicht so ganz seine Wellenlänge. Egal, ich habe immer überlegt, wie kann man das machen und dadurch bin ich auf ganz, ganz viele Varianten gekommen, wie man mit dem Märchen als Achse oder als Mittelpunkt die Kinder zur Natur führen kann und mit ihnen zusammen erleben, sich erfreuen und vielleicht auch was unternehmen. Vogelhäuschen bauen, Futter stellen, Stunde der Vögel mitmachen. Es gibt unzählige Möglichkeiten.
3: Jetzt hast du also man merkt, dass du gern, also dass du sehr gerne mit Wörtern umgehst und es auch sehr gut kannst. Aber wir wollen ja noch ein bisschen auch mehr ins Detail gehen. Also okay. mich würde interessieren, wenn du sagst, du hast dich schon von Kindesbein an für die Natur interessiert, für Vögel vor allem. Wer hat denn damals Wer hat denn dieses Interesse geweckt? Was kam das aus dir heraus, dass du gesagt hast, oh, ich sehe das, ich sehe die Natur erwachen, wie du es beschrieben hast, ich sehe, wie es blüht, dann verblüht es wieder, dann kommt wieder was Neues. Hat dich das einfach aus dir heraus fasziniert oder gab es damals schon in deiner Familie jemanden, der dich so ein bisschen, ja, angeleitet hat, der mit dir rausgegangen ist, der gesagt hat, komm, wir hören da jetzt mal hin, wir gucken da jetzt mal hin?
4: Möglicherweise habe ich das vergessen, aber ich bin überzeugt, dass es aus mir herauskam. Ja, die Gedanken sind dann halt gewandert. Und ja, die haben mich dazu gebracht, mich damit zu beschäftigen. Also einmal mit Pflanzen, die ich sehr liebe, und auch die Vögel.
3: Dieses klassische Wandern. Und dann hat ein Ziel, irgendwo einzukehren, oder es gibt irgendwo noch eine Wanderklaus oder sowas. Das ist auch nicht mehr so weit verbreitet, ne?
4: Ja, das war auch damals nicht so verbreitet.
3: Gut, also wir haben von dir erfahren, ne? Es kam so aus dir heraus, das Interesse für die Natur war da. Jetzt hast du uns vorhin erzählt, du hast die Fächer Englisch, ja, Russisch und Latein hast du gehabt. Kann man da auch, also ich schätze dich so, wie ich dich kennengelernt habe, vor der Sendung und jetzt auch, was du uns jetzt schon erzählt hast, als sehr auch nicht nur naturverbundenen Menschen, sondern auch sehr kreativen Menschen. Konntest du in deinen Unterricht da auch damals schon irgendwas einfließen lassen? Die lateinischen Fachbegriffe für Vögel oder sowas?
4: Ja. Das habe ich zumindest versucht. Mehr, also kreativ auf jeden Fall. Zum Beispiel haben wir verschiedene Geschichten auf Latein aufgeführt. Wir haben uns da auch in der Natur umgeschaut. Wir haben ein riesiges Wandbild im Klassenhintergrund gemalt, das eben die Mittelmeerlandschaft eventuell zur Zeit der alten Griechen und Römer dargestellt hat. Ich habe sehr viel versucht, kreativ damit umzugehen. Wobei man sagen muss, der Lehrplan hat das eigentlich nicht erlaubt. Ich habe den so und so nicht geschafft. Ja, es war leider so, ja. Das gebe ich schon zu.
3: Gut, wir spielen kurz Musik. Wir haben uns natürlich überlegt, irgendwie soll die Musik, weil es passt jetzt auch einfach zu diesem Thema, immer ein bisschen was mit Vögeln zu tun haben. Und als erstes haben wir Morning Has Broken von Cat Stevens, weil da kommt ja der Blackbird vor, ne?
4: Die Amsel.
3: Die Amsel, genau. Und deswegen hören wir da mal kurz rein. Und danach darfst du natürlich endlich unseren Hörern mal erzählen, worum geht es eigentlich in dem Märchen, das du geschrieben hast. Bis gleich.
4: Bis gleich.

0: Morning has broken, haben Sie gerade gehört von Cat Stevens. Schön, dass Sie noch dabei sind. 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Mein Name ist Stefanie Müller. Mit mir im Studio, mir gegenüber, sitzt Eva-Maria Strelo. Und wir haben Sie vorhin vor dem Lied schon mal kennengelernt. Sie ist pensionierte Lehrerin. Und sie hat ein Märchen. Sie hat uns ein Märchen mitgebracht. Es geht um die Nachtigall. Allgemein interessiert dich, Eva, Natur, die Vögel, aber die Nachtigall hat es dir besonders angetan, schon als Kind. Wir haben eben erfahren, du musstest 50 werden, um sie zum ersten Mal in echt zu hören und überrascht zu werden. Guck mal da, ich höre sie, da ist sie. Ist auch total spannend eigentlich. Aber wir möchten jetzt gerne mal hören, um was geht es eigentlich in dem Märchen, die kleine Nachtigall. Warum singt die Nachtigall nachts?
1: Oh, schwierig. Ich versuche so kurz wie möglich
0: ja,
1: zu fassen.
0: Wir wollen's ja, die ja. Hörer sollen es ja auch noch lesen wollen. Also
1: ja,
0: nicht alles.
1: Genau,
0: fangen.
1: Das wäre schön. Okay, also die kleine Nachtigall ist so zurückgezogen und so unscheinbar, dass sie an dem Vogelleben nicht teilnehmen kann, obwohl sie es gerne würde. Und alle Vögel bekommen Farben geschenkt und wunderschöne Muster, nur die Nachtigall nicht, weil sie das gar nicht so mitkriegt in ihrem Versteck. Und als sie sich dann aufmacht und auch Farben haben möchte, kann sie die nicht bekommen, weil keine Farben mehr da sind. Als kleinen Trost oder vielleicht auch großen Trost bekommt sie eine wunderschöne Stimme, die schönste von allen Vögeln. Sie fängt auch sofort an zu singen und nach einem geschmetterten Dankeslied fliegt sie wieder zu den anderen Vögeln, um ihnen zu zeigen, was sie Schönes hat. Die sind verwundert, erstaunt, neidisch, bis sie sogar beschließen, mal in ihrer Brust nachzuschauen, woher die schöne Stimme kommt. Lediglich der kleine Zaunkönig kann sie retten, indem er protestiert und sagt, ihr dürft das nicht. Und die Schrecksekunde nutzt die Nachtigall, fliegt schnell weg und weinend kommt sie in ihrem Nestchen an.
0: Das war also dein Märchen, also eine kurze Zusammenfassung von dir, Eva Maria. Warum singt die Nachtigall nachts? Du hast vorhin mal gesagt, du wolltest als Geburtstagsgeschenk was schreiben, das Märchen an sich, so die weiteren Entwicklungen sind aber erst im Laufe des Schreibens entstanden.
1: Ja, richtig.
0: Trotzdem hast du ja im Hintergrund was verfolgt, warum du das geschrieben hast. Was ist die Botschaft dahinter? Was ist die Botschaft, die Nachtigall uns Lesern oder Hörern jetzt überbringt?
1: Darüber habe ich viel nachgedacht und denke, dass man es am besten so sagen kann, dass jeder etwas Wertvolles, einen Schatz in sich trägt, den er finden muss, ihm geholfen werden muss vielleicht auch, dass er den findet und ihm das Recht gibt oder ihm zeigt, dass man berechtigt ist, in einer Gruppe zu sein und dort auch seinen Platz einzunehmen und ja vielleicht auch ein bisschen sein Glück zu finden.
0: Ja. Und dass jeder ja so sein darf, wie er möchte. Ne? So genau. Vielfältig die Vogelwelt da draußen ist mit den unterschiedlichen Gefiedern, Farbe, Form, Länge, was sie fressen, wann sie schlafen, wo sie leben, wie sie Eier legen, wie die Eier aussehen. Also so unterschiedlich sind wir ja alle und dürfen das auch sein.
1: Genau. Und auch, dass die Äußerlichkeiten gar nicht so wichtig sind. Die fallen zwar als erstes ins Auge, ist ja ganz klar, aber es lohnt sich eben auch, genauer hinzuschauen oder zu hören
0: oder
1: zu schmecken oder zu riechen. Keine Ahnung.
0: Ja. Apropos, ich finde an dieser Stelle sollten wir mal hören, wie die Nachtigall klingt, oder?
1: Oh ja, gern. Immer.
0: Genau.

0: Ja, jetzt haben wir sie endlich auch mal gehört und tatsächlich habe ich mich jetzt auch gefragt, ob ich sie schon mal gehört habe, aber ich könnte diese Frage jetzt tatsächlich nicht beantworten. Wie geht es dir, wenn du die Nachtigall hörst? Was passiert da in dir?
1: Ui. Es schmilzt etwas in mir und ich freue mich natürlich riesig. Kann auch nicht genug davon bekommen, möchte es immer wieder. Mhm. Und es hilft mir, schöne Gedanken zu fassen und, naja, die Schönheit zu sehen in der Welt.
0: Ja. Ja, und ich finde halt auch, man will nicht immer wieder darauf, ne? Aber manchmal denke ich halt, wenn die Welt so ist, wie sie ist, egal ob im Großen, im Weiten weg oder im Kleinen, bei uns selber zu Hause oder in der Arbeit oder wo auch immer in der Schule, kann ja die Natur einfach heilen. Also nicht umsonst genau. gibt es Waldbaden, gibt es Ressourcenwanderungen, gibt es, ich gehe einfach raus und gucke und höre und lasse auf mich wirken. Das gibt es ja nicht umsonst. Es gab es alles vielleicht auch schon mal irgendwann, wir haben es wieder vergessen, vielleicht ist es auch ein neuer Trend. Aber dadurch, dass es immer wieder da ist, sagt es uns ja, wir brauchen das. Und genau, wir kommen ja auch ursprünglich, auch, wenn du so willst, aus der Natur.
1: Ja.
0: Und von daher, aber was ja auch dahinter steckt, das wäre mir jetzt auch nochmal wichtig, darauf hinzuweisen, du hast es auch schon ein paar Mal angesprochen, die Natur zu schützen. Ja. Den Planeten, die Welt, in der wir leben, auch zu schützen. Ne? Angefangen bei den Insekten, wo jeder mittlerweile, wirklich jeder merkt, dass das deutlich weniger geworden ist. Mhm. Was ja wiederum für die Vögel und so weiter schlecht ist. Also es ist ja ein Kreislauf. Also es ist auch schützt, also man musste also auch Vögel einfach auch schützen, ne, und pflegen.
1: Absolut. Und es hat mir auch geholfen oder mich dazu gebracht, noch mehr zu schauen, was für Schätze alles in der Natur sind. Und ich entdecke immer wieder Neues oder höre Neues und möchte das eigentlich auch gern weitergeben. Ja.
0: Genau, wir spielen nochmal kurz Musik. Wir waren jetzt noch, so im Vorfeld hatten wir geguckt nach Liedern, die sich irgendwie mit dem Thema Vögel beschäftigen und waren jetzt noch bei Blackbird gelandet von den Beatles. Bei Blackbird haben viele gesungen, aber wir haben uns das für die Beatles entschieden. Das ist auch eine sehr schöne Variante. Und danach gehen wir mal jetzt wirklich konkret darauf ein, was man mit diesem Märchen machen könnte. Also Tipps für Lehrer, für Eltern, für Omas, die du ja auch mittlerweile bist, genau. Dann könnte man ja zu Recht mal fragen, ich weiß nicht, wie alt der damals 5-Jährige heute ist, ob es irgendwas gebracht hat, dass er eine Oma hat, die die Natur liebt und
1: muss
0: die Vögel feiert.
1: Muss ich jetzt kontraproduktiv werden? Er ist ein richtiger Wildling, der gerne Fußball spielt und Fahrrad fährt mit seinen Freunden
0: ist
1: unterwegs.
0: Auch draußen. Ja. Genau, also darüber sprechen wir gleich und dass du natürlich auch Projektideen hast, Lesungen oder in Parks gehst und so weiter, dass man da irgendwie mit den Kindern was macht, Führungen, wir gucken mal, was ist da alles. Das besprechen wir gleich nach

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1: Die Beatles waren das mit Blackbird und das ist auch das Thema der heutigen Sendung Vögel und die Natur, im Speziellen die Nachtigall. Eva-Maria Strelo ist hier bei uns im RFM-Studio und hat stellt ihr Märchen vor, das sie selbst geschrieben hat, Warum singt die Nachtigall nachts? Und wir haben schon gelernt, dass du von zu Hause aus nur was mit Lehren zu tun hast. Als pensionierte Lehrerin, und zwar mit EH und nicht mit EE, haben wir auch schon vorhin festgestellt, wie ja böse Zungen manchmal sagen möchten. Und wir wollen unseren Hörern jetzt einfach ein bisschen erzählen, was die mit diesem Märchen alles machen könnten. Du hast Ideen, du hast Vorschläge, was hast du vor mit diesem Märchen? Was könnte alles passieren? Wer darf dich ansprechen?
2: Ansprechen darf mich jeder, der mit Kindern zusammen die Natur erleben möchte und auch vielleicht was unternehmen möchte. Ich habe inzwischen im Kindergarten, im Hort, in der Schule, ich werde auch auf der Landesgartenschau das Märchen vorstellen.
1: In Thüringen.
2: In Thüringen, ja, genau Thüringen, die. Genau. Ich hoffe auch, dass es ein kleines Theaterstück geben wird mit dem 3K-Theater. Das ist noch in vielleicht Vorbereitung. Ich hoffe das ganz einfach mal so.
1: Wo ist das?
2: Das ist in Mühlhausen. Mhm. Es gibt wirklich ganz, ganz viele Möglichkeiten auf der Grundlage des Buches, das man natürlich erwerben kann. Also es gibt dieses Märchen zu kaufen. Und mit Hilfe dieses Buches kann man entweder ein Kind zum Einschlafen bringen am Abend, zum Träumen, zum Nachdenken. Und da es eine Lösung am Ende gibt, die, finde ich, glücklich macht, kann ein Kind auch mit diesem Märchen einschlafen. Ob es freilich dann vielleicht auch selbst mal liest, wäre noch besser, finde ich jedenfalls. Oder auf der Grundlage von diesem Märchen gemeinsam ein Theaterstück in Schulen, Horts oder ähnlichen Einrichtungen entwickelt wird. Dafür ist es sehr gut geeignet. Das habe ich mir schon so durch den Kopf gehen lassen. Man könnte es auch als Podcast gestalten oder als Umschreiben auf zum Beispiel Kinder, beziehungsweise mit den Kindern auch pädagogisch, didaktisch arbeiten, indem man sie fragt, wer von euch ist denn jetzt welcher Vogel? Wer ist denn hier wie eine Nachtigall? Beziehungsweise wer will immer gleich drauf los und alles erforschen? Also es gibt ganz viele, ganz, ganz viele Möglichkeiten. Es gibt Quiz, also man kann ein Quiz entwickeln, nur mit Bildern oder mit Einspielen von den Stimmen über Nabu. Was ich auch sehr gut finde, ist, in den Wald zu gehen und mit Hilfe der Vogel-App erst einmal Vögel zu lauschen und anschließend das Märchen vorzulesen und natürlich zum Schluss als Höhepunkt die Nachtigall einspielen.
1: Okay. Eva, du bist schon wieder, wir merken, du bist voll im Thema drin, aber ja. du musst uns alle mitnehmen. Also erstmal kurz Begriffserklärung, NABU ist ein Naturschutzbund.
2: Ja, ganz Deutschland.
1: In ganz Deutschland, da kann man auf die Homepage gehen, da kann man sich Sachen runterladen, Spiele und Anleitungen und Bastelsachen und alles Mögliche, was man mit den Kindern oder auch Jugendlichen in der Natur machen kann. Das war das eine, was du so nebenbei erwähnt hast, was aber sehr wichtig ist. Und Vogel-App. Also du sagst, es gibt auf dem Handy mittlerweile so gute Apps, dass du sagst, das klingt gut und das könnt ihr nehmen und ladet euch die runter und geht damit in den Wald.
2: So ist das. Man kann da rausbekommen, welcher Vogel gerade singt oder sich bemerkbar macht. Und auch das finde ich eine sehr schöne Sache, Kinder dazu zu bringen, dass sie mit einem in den Wald trotten und nicht nur vor sich hinschauen und traurig sind, dass sie ihr Computer nicht mitnehmen können oder solche Sachen, sondern auch mal bewusst hinhören und erleben.
1: Ja, das heißt, es gibt Apps, die, wenn ich einen Vogel höre, halte ich hin, starte die App und die App sagt mir, was wie der Vogel heißt, vielleicht noch ein paar Infos mehr und zeigt mir ein Bild. Ich habe aber auch die Möglichkeit, also die Natur lässt sich jetzt natürlich, ne, so wie du die sagst, ich habe meine erste Nachtigall in Original erst mit 50 Jahren gehört. Die Natur lässt sich nicht steuern. Das heißt, es gibt aber auch Möglichkeiten, Apps oder beim NABU sich die einzelnen Vogelstimmen vorab runterzuladen und damit in den Wald zu gehen, dass die Eltern vielleicht die Stimmen auch einfach einspielen sozusagen, weil es ist nicht gesagt, ich gehe in den Wald und höre alle Vögel.
2: Tolle Idee.
1: Ja. Also na klar. Wirklich die Variante gibt es auch. Also damit wärst du einverstanden.
2: Ja, aber selbstverständlich. Ich sag ja, es gibt unzählige Ideen, die hatte ich jetzt noch nicht. Aber wunderbar, finde ich. Man muss natürlich das, wie soll man sagen, auch ein bisschen mit, nachdenken und Verstand machen. Ja. Weil die Vögel singen ja nicht einfach nur zum Spaß, das hat so seine Bewandtnis damit. Mhm. Und wie ich gehört habe, ist es tatsächlich auch möglich, Vögel durcheinander zu bringen, wenn man ihren Ruf nachahmt. Und
1: guter Hinweis.
2: Mal geht vielleicht, aber immer darf nicht sein. Beziehungsweise bei Amseln ist es ja so, dass das tatsächlich sozusagen abfärbt. Das heißt, die Amseln singen anderen Vögeln nach, so viel ich weiß. Ich habe tatsächlich schon eine Amsel gehört, die eine Polizeisirene nachgeahmt hat. Ach, nee. Das ist nicht gelogen.
1: Ja.
2: Wirklich wahr. Oder so ein Pfiff, früher hat man Frauen hinterher gepfiffen, heute darf man das ja nicht mehr. Das können Amseln tatsächlich auch.
1: Ach ja. Ja, verstehe. Aber deswegen ist es so wichtig, dass wir darüber sprechen, dass man auch Tipps gibt, aber auch sagt, was man vielleicht besser nicht machen sollte. Und es kann ja auch einen Effekt haben, wenn man in den Wald geht und vielleicht auch ein bisschen enttäuscht wieder rausgeht, weil man eben diesen einen Vogel nicht gehört hat. Ja. Aber dann geht man halt nochmal, wann anders. Ja. Oder vielleicht zu einer anderen Tageszeit, zu einer anderen Jahreszeit.
2: Genau. Und das ist noch ein anderer Aspekt, den ich gut finde. Man kann sich auch per KI oder Internet noch mal ganz intensiv und wissenschaftlich beschäftigen. Wann sind welche Vögel da? Was fressen sie? Welche Feinde haben sie? Oder was kann man tun, um ihnen das Leben zu ermöglichen?
1: Ja, und dann sagst du halt einfach kreativ sein. Ich meine, nicht jeder unter uns bastelt gerne, aber es gibt auch andere Möglichkeiten. Ja. Oder malt gerne, dann macht man eben das andere, das eine, dass man sich mit dem Thema einfach auch spielerisch oder dem Thema auch spielerisch nähert. Denn du sagst, warum nicht im Kindergarten, warum nicht in der Vorschule, warum nicht in der Schule dieses Märchen vorlesen und dann hinterher drüber sprechen?
2: Richtig. In dem Buch ist zum Beispiel eine Malvorlage für Federn. Mhm. Da kann man also die Federn bunt malen. Das ist auf jeden Fall eine sehr schöne Sache. Eine andere Idee wäre, Vogelpfeifen zu schnitzen oder aus Ton zu machen.
1: Aha.
2: Alles das könnte ich in Workshops noch mal intensiver erklären, beziehungsweise würde ich sogar sehr gern und damit also helfen, sozusagen als Multiplikatoren wirksam zu werden, um genauer hinzuschauen und zu hören und vielleicht auch aktiv zu werden.
1: Ja. Ja, das wäre jetzt auch noch eine Frage, die sich da konsequenterweise anschließt. Wo siehst du denn deine Rolle? Also gehst du in den Kindergarten oder sagst du, oder da als Multiplikator, ich mache mal einen Workshop zum Beispiel über die Volkshochschule und dann können dann die Lehrer, Erzieher kommen? Oder bist du auch bereit zu sagen, komm, ich gehe in den Kindergarten, ich lese das Buch und ich rede mit den Kindern darüber und dann gehen wir raus?
2: Selbstverständlich, das habe ich ja auch schon gemacht. Vielfach und freue mich, wenn ich eingeladen werde und dass eben ich auch Erwachsene dazu anregen will, mit diesem Märchen zu arbeiten, ist die eine Sache. Aber selber möchte ich es eben tatsächlich auch und biete das gern an.
1: Mhm. Gut, die Frage, die wir immer hier klären müssen, weil sie einfach wichtig ist und weil wir wissen, dass einfach da draußen das Geld knapp ist, sowohl bei den Kindergärten als auch in den Schulen. Liebe Eva, und ich stelle diese Frage immer gerne, was kostest du? Ich finde die Frage schön.
2: Oh, mir gefällt diese Frage überhaupt nicht.
1: Nein, kann ich mir vorstellen.
2: Ich bin der Meinung, das ist Verhandlungssache, denn es gibt natürlich auch gewissen Aufwand. Und dann ist das tatsächlich, ich bin schon der Meinung, was umsonst ist, ist immer nicht genug geachtet. Außerdem gibt es eine ganze Reihe Fördermittel, die man beantragen kann, wenn man in dem Sinne von Naturschutz tätig werden will. Und das kann man ja tun. Ist ja der Einrichtung freigestellt.
1: Genau. Und das Buch, das Märchen, müssen wir auch noch mal klären, kann man auch bestellen?
2: Ja.
1: Wo kriegt man das? Einfach im Internet gucken?
2: Also ich habe
1: sämtliche Buchhandlungen, übliche Plattformen.
2: Ich habe es unter BOD, Book on Demand, einstellen lassen. Und da kann man dann tatsächlich das Buch bestellen, einzeln bestellen und bekommt es dann nach einer gewissen Zeit zugesandt für einen Preis, den ich jetzt aus dem Kopf nicht weiß. Er ist aber der geringste, den ich verhandeln konnte mit dem Verlag. Und im Thalia Verlag, wie ich gesehen habe, kann man es auch bestellen.
1: Okay. Das können wir ja gleich noch mal kurz klären. Das finde ich eigentlich auch ein spannendes Thema, um auch Leuten da draußen mal Mut zu machen, die auch so eine Idee haben, wie man so ein Buch eigentlich an die Leute kriegt. Mhm. Wir haben aber noch ein Lied auf unserer Liste und ich finde das eigentlich total schön und das passt auch. El Condor Pasa. Und ja, dann lass uns doch mal darüber reden, wenn wir das Lied gehört haben, wie geht sowas eigentlich, ein Buch an den Mann zu bringen, ein Märchen? Das ist auch sehr spannend.

0: schön.
1: Das ist doch eine Idee, die Kinder dazu zu bringen. Man kann ja die Vögel einspielen auch, ne?
0: Ja.
1: Runterholen aus dem Internet und einspielen. Und die Kinder dazu bringen, dass die Vögel nachahmen.
0: Ja.
1: Dass sie überlegen, wie kann ich das so?
0: Ja.
1: Ungelogen, meine älteste Tochter, als sie draußen gestanden hat im Kinderwagen, hat ein Tuch über gegen die Wespen.
0: Mhm.
1: Ich komme näher, da fängt die an zu zwitschern wie ein Vogel.
0: Nein.
1: Die hat irgendwas gehört
0: und
1: hat das nachgemacht.
0: Nachgemacht, ja.
1: Als noch nicht einjähriges Kind.
0: Ja.
1: Wahnsinn.
0: Ja. Wenn man da jetzt auch nochmal drauf eingeht, also ich hatte jetzt erst vor ein paar Tagen, tatsächlich bin ich mit meinem Sohn zum Kindergarten gelaufen und es zwitscherte ein Vögelchen ganz laut und er sagte zu mir, Mama, ich kann das Vögelchen gar nicht verstehen. Und dann, ich fand diese Aussage so schön und habe gesagt, ja, die unterhalten sich untereinander, genau. Die sprechen halt vogelig, so, ne?
1: Ja.
0: Und das verstehen wir halt vielleicht nicht, aber die unterhalten sich, die tauschen sich über irgendwas aus, vielleicht ärgern die sich gerade oder verabreden sich.
1: Und das habe ich auch ein bisschen angedeutet in dem Buch.
0: Und das fand ich schön, ja.
1: Da habe ich ja geschrieben, früher, als die Menschen die Vögel noch verstanden haben, als die Vögel sprechen konnten und die Menschen sie verstanden haben. Ne?
0: Ja.
1: Ja, und wenn man das will, kann man tatsächlich auch was raushören ein bisschen.
0: Ja. Ich denke mal schon, also gerade es gibt ja Menschen, ne, das sind einfach auch Vogelexperten und die forschen zu Vögeln und beobachten Vögel. Und
1: ganz zu schweigen von Vögeln, die richtig sprechen können.
0: Ja.
1: Wellensittiche und Papageien.
0: Braben.
1: Papageien
0: können
1: ja richtig sprechen, die wissen zwar nicht, was sie sagen.
0: Ja. Aber über exotische Vögel haben wir gar nicht gesprochen, aber die sind auch so in deinem, ne?
1: Richtig, die habe ich extra ins Buch reingenommen.
0: Genau.
1: Ich wollte es nicht zu einseitig machen und ist vielleicht falsch, keine Ahnung.
0: Nein.
1: Ja.
0: Nein. Ich finde, es ist nichts falsch, weil es ist einfach ein künstlerisch in sich rundes Geschichte, so wie du sie dir erdacht hast. Und dann ist da nichts, gibt es da kein Falsch und kein Richtig. Genau. Jetzt haben wir schon weiter geplaudert. wir wollten ja darüber auch sprechen, weil du ja dieses Märchen geschrieben hast und ja auch möchtest, dass das gelesen wird, vorgelesen wird, dass man darüber hinaus sich mit dem Thema beschäftigt, wäre jetzt meine Frage, irgendwann musst du ja den Schritt gegangen sein, ursprünglich war es als Geburtstagsgeschenk für deinen ältesten Enkel gedacht, irgendwann musst du ja den Schritt gegangen sein, zu sagen, so, das sollen jetzt auch andere lesen, das sollen Fremde in Anführungsstrichen lesen, ne? Das sollen möglichst viele Leute lesen, ne? Sind wir mal ehrlich.
1: Ja.
0: So, was mache ich denn dann? Ich habe das zu Hause auf meinem Computer oder habe es einmal ausgedruckt hier auf meinem Schreibtisch. Wie wirst du da weiter?

0: Hieb- und stichfest sein in Bezug auf Sprache, auf Interpunktion, auf Absatzbildung, auf Ordnung von verschiedenen Bildern in den Text und so weiter. Und diese Interpunktion und so weiter, das habe ich gemacht, das habe ich lange genug gelernt, worauf man achten muss bei der Sprache. Und dann habe ich das große Glück, dass der Ehemann meiner ältesten Tochter Bücher setzen kann. Und der hat das auch gemacht. Ich bin ihm so sehr dankbar. Aber, nicht aber, sondern und. Wenn das nicht möglich ist, jemanden zu finden, der den Druck vorbereitet, dann schlägt auch der Verlag Mithilfe vor. Also das kann man dann verschiedene Punkte, zum Beispiel der Verlag, an den ich mich gewandt habe, Book on Demand, BOD, schlägt verschiedene Module vor, die man in Anspruch nehmen kann und die dann ja vertraglich geregelt werden. Die muss man dann natürlich bezahlen. Und dieses Buch wird dann in eine Liste aufgenommen, aus der man das Buch aufrufen kann, per Internet, per Computer oder Handy bestellen kann, und dann bekommt man dieses Buch zugesandt. Das ist die eine Möglichkeit. Die andere ist, es wird über einen Verlag, der das fertige Buch übernimmt, ich nenne es Buch, obwohl es nur ein Büchlein ist, der dann dieses Buch ja zur Verfügung stellt. Man kann es dann entweder über einen Buchhandel oder direkt vom Verlag bestellen.
1: Wie ist das denn? Also ich stelle, die Hörer kennen das schon, ich stelle gerne solche Fragen, weil ich das auch einfach immer sehr spannend finde. Wie ist es denn für dich, wenn jemand das Büchlein, das Märchen liest? Also wenn du das siehst oder mitkriegst, oh, der hat's gelesen. Wie fühlt sich das an, wenn man es selber geschrieben hat?
0: So eine Frage freue ich mich natürlich. Andererseits oder außerdem, und viel wichtiger ist noch zu hören, wie findet derjenige das und bringt es ihn dazu, sich weiter damit zu beschäftigen, aktiv zu werden, entweder selbst oder in Form von, naja, mit seinen Kindern, mit Schülern, wem auch immer. Und das freut mich dann ganz besonders.
1: Ja. Wobei ich dann auch immer eine Lanze breche für die Familien und Erzieher und Lehrer da draußen, die immer super viel zu tun haben und um die Ohren haben. Ich sage, manchmal wird es dann wieder weggelegt und dann kommt irgendwann dieser Moment, da gibt es einen Aufhänger, da gibt es einen Grund, warum man sagt, oh, da war doch was, wir haben doch was zum Thema Vögel. So wie mein Kind, ne, fragt mich plötzlich, was sagt denn dieser Vogel da so, ne? Oder irgendwas. Und dann holt man es wieder raus und hat man es da und dann passt es. Und dann manchmal spricht man ganz anders über solche Sachen, wenn man einen Anlass hat, wenn man gerade was erlebt hat dazu, dann nimmt man das ja viel bewusster wahr. Und kann ja auch sein, ne, dass man es erst doch nochmal weglegt und dann sagt, nee, komm, jetzt passt es.
0: Unbedingt, natürlich. Das ist ohne Frage. Deswegen ist es eben, ja, also noch in eine andere Richtung würde ich gerne gehen. Man liest und hört ständig. Es muss was gemacht werden. Und was kann man tun? Und das ist nun wirklich eine Möglichkeit, die mal auf eine sehr poetische Weise, das gebe ich schon zu, vielleicht auch manchmal zu romantisch.
1: Um dein Enkel noch mal zu zitieren.
0: Doch zum Zuhören, zum Mitfühlen, zum Mitdenken und aktiv werden bringt. Und ja, es könnte sozusagen in irgendeine Liste aufgenommen werden, meiner Meinung nach, dieses Märchen. Aber gut. Das ist der nächste Schritt.
1: Gut, wir drücken dir da die Daumen, liebe Eva.
0: Danke.
1: Und nennen nochmal den Titel des Märchens, Die kleine Nachtigall, warum singt die Nachtigall nachts, von Eva Maria Strelo, die heute mir gegenüber sitzt und saß und uns darüber erzählt hat. Ansonsten, liebe Eva, wie kann man dich erreichen, wenn man eine Frage hat, wenn man vielleicht mit dir einen Workshop macht,

0: machen möchte, wenn man jetzt Erzieherin ist und eine Idee hat.
1: Schreibt mir bitte eine E-Mail an info-kleine-nachtigall, ein Wort, @web.de.
0: Super. Also, wenn Sie, liebe Hörer, eine Idee haben, wie Sie dieses Märchen, ja, was Sie damit machen möchten, umsetzen möchten, Kindergarten, Schule, Jugendarbeit, Tagesmutter, Tagespapa, irgendwas in der Richtung, dann schreiben Sie eine Nachricht an diese Mail, die Sie gerade gehört haben, an Eva Maria Strelo. Und liebe Eva, mir bleibt jetzt nur noch am Ende der Sendung Danke zu sagen für deine Zeit, dass du uns ja, dein Märchen, deine Ideen näher gebracht hast und ja, uns mal wieder daran erinnert hast, dass wir eigentlich wieder mehr rausgehen sollten, mehr in die Natur und den Vögeln zuhören und gucken, wer ist das eigentlich, wer singt da gerade, wem höre ich da eigentlich gerade zu? Und vielleicht auch, was gibt es sonst noch so im Wald, im Park? Genau, vielen Dank. Das war eine ganze Sendung mit dir, liebe Eva. Du hast ja am Anfang gesagt, boah, nee, das schaffen wir nicht. Natürlich schaffen wir das. Wir schaffen das immer. Es gibt immer so viel zu
1: Danke dir,
0: erzählen.
1: Stefanie. Ja.
0: Genau, mein Name ist Stefanie Müller und Sie hören Radio RFM. Und das war Eva Maria Strelo mit ihrem Märchen Warum singt die Nachtigall nachts? Und zum Schluss hören wir nochmal Peter, Sue and Mark. Birds of Paradise passt natürlich.

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hier ist Josefine Kuss. Ich habe für alle, die im Sommer was machen wollen, habe ich Sommertipps. Sommerabenteuer wartet. Zeltlager auf dem Bauernhof. Da können die Kinder ab 8 Jahren schlafen in Zelten, Tiere versorgen, über den Feuer kochen, die Natur entdecken und ein Tag voller Abenteuer leben, Gemeinschaft und ein echter Bauernhoferlebnis erleben. Das ist bis Ende Juli von 22.07. 8 Uhr und 24.07. 15 Uhr. Alle Infos und Anmeldungen unter www.oex.de/termine/

Das zweite wäre natürlich auch noch dann in August. Ferienprogramm in der 6. Ferienwoche in Hessen ab 7 Jahren. Da kann man auch Ferien auf dem Bauernhof verbringen. Für Kinder abwechslungsreiche Ferientage mitten in der Natur. Gemeinsam die Natur entdecken. Die Tiere versorgen. Gestalten kreative Projekte und sammeln wertvolle Erfahrungen, die nachhaltige in Erinnerung bleiben. Mehr Infos und Anmeldungen auf der Webseite von 3. bis 7. August 2026, jeweils 8 bis 14 Uhr.

Alle Infos und Anmeldungen unter www.eox.de/kinder. Das kostet das Ganze 190 pro Kind und sein und natürlich auch noch seine eigenen Camping-Sachen selbst mitbringen. Ja, also wer Lust hat, dahin zu gehen. Und wer das Kind naturbunden ist, kann da hingehen.

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Hallo, liebe Hörerinnen und Hörer. Wir nähern uns langsam, aber sicher der 600. Sendung von Radio DARC. Heute dürfen wir Sie schon recht herzlich zu Ausgabe Nummer 597 begrüßen. Hier erfahren Sie allerlei Interessantes aus der Welt der Technik und vor allem aus der Welt der Funktechnik. Das Datum der Erstveröffentlichung ist Freitag, der 17. Juli 2026. Ich bin Conny Farren und werde Sie durch die kommende Sendestunde führen. Der Radiopionier und Funkamateur Jürgen von Wedel, Delta Golf 3, Whisky Zulu, ist kürzlich verstorben. Er machte in den 70er Jahren Furore, als er einen UKW-Sender in den Bergen von Südtirol aufbaute und von dort aus ganz Süddeutschland mit Piratenfunk beschallte. Wir erinnern heute nochmals an einen der ganz Großen in der Radiogeschichte, und zwar mit Jürgens eigenen Erzählungen. Ja, das Radiomachen und der Amateurfunk sind und waren schon immer eng miteinander verbunden. Deshalb hören Sie ja genau diese Sendung. Starten wir durch mit einem Feuerwerk der guten Laune, und zwar mit Bob Moore und Mexico.

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1: Heute mit diesen Themen. Ferngesteuerte Kinderspielzeuge, 60% halten EU-Standards nicht ein. Antennenfernsehen steht möglicherweise 2030 vor dem Aus. Funktag Kassel findet 2027 nicht statt und Exponate für die UKW-Tagung in Weinheim gesucht. Am Mikrofon Conny Farren. Bei einer von der EU finanzierten Prüfung von ferngesteuerten Spielzeugen für Kinder im Alter von 3 bis 14 Jahren stellte sich heraus, dass 60% die EU-Normen für Störstrahlung nicht erfüllten. Signalstörungen können Kommunikationsdienste beeinträchtigen, darunter auch solche, die für Navigation und Sicherheit genutzt werden. Sie stellen daher ein erhebliches Risiko dar, so der Bericht der EU. Zu den getesteten Produkten gehörten ferngesteuerte Fahrzeuge, Walkie-Talkies und Laptops für Kinder, elektronische Haustiere, Roboter, Musikplayer und Lautsprecher. Eine Hauptursache für die festgestellten Störungen waren Störstrahlungen und Außerbandsignale sowie die Strahlungsleistung, die Stärke des Signals eines Senders in einer bestimmten Richtung. Überschreitet sie bestimmte Grenzwerte, kann das Signal andere Geräte stören. Neben den Laboruntersuchungen gemäß den geltenden Normen prüften die Marktüberwachungsbehörden, ob die Proben mit den vorgeschriebenen Warnhinweisen, Kennzeichnungen und Anweisungen versehen waren. Insgesamt wurden 63% als nicht konform befunden. Zusammen mit den Ergebnissen der Laboruntersuchungen erfüllten insgesamt 81% der Proben die EU-Anforderungen nicht, zum ganz überwiegenden Teil von Herstellern aus China. Das klassische Antennenfernsehen steht möglicherweise bald vor dem Aus. Das legt ein entsprechender Artikel im Magazin Heise Online vom 11. Juni 2026 nahe. Demzufolge laufen im Jahr 2030 wichtige Nutzungsrechte für Funkfrequenzen für das terrestrische Antennenfernsehen aus, die sich ab diesem Zeitpunkt Telekommunikationsanbieter einverleiben wollen. Die Deutsche Telekom, Vodafone und O2 Telefonica stellten in Berlin eine von ihnen bezahlte Studie des Beratungsunternehmens WIK Consult vor, der zufolge bestimmte Funkfrequenzbereiche ab 2031 freigegeben werden sollten für Mobilfunk. Sollten die Mobilfunker tatsächlich den Zuschlag darauf bekommen, wäre dies das Aus für Fernsehempfang über Antenne. Wirtschaftlich betrachtet wäre eine Zuweisung der Frequenzen für Handynetze vorteilhaft, heißt es in der Studie. Bei ihrer Vorstellung bekräftigten Firmenvertreter der drei Netzbetreiber ihren Wunsch, besagte Frequenzen ab 2031 nutzen zu können. Der Studie zufolge haben in Deutschland noch schätzungsweise 2,3 Millionen Haushalte Antennenfernsehen, meist in Form von DVB-T2, Tendenz sinkend. Die meisten Haushalte bekommen in Deutschland TV über eine Satellitenschüssel oder über Fernsehkabel. Auch die Übertragung übers Internet ist möglich, hier steigt die Nachfrage. WIK-Studienautor Bernd Sörries betonte, nach einer möglichen Abschaltung der Antennentechnologie könnten die Verbraucher öffentlich-rechtliche Sender kostenlos auch im Internet sehen. Es gäbe keine Kostensteigerung aus Sicht der Endkunden, wenn man dieses Netz abschaltet. Sörries verwies darauf, dass Antennenfernsehen lineares Fernsehen sei, das aus der Mode komme. Die Nachfrage nach zeitlich flexibel abrufbaren Sendungen im Internet steige hingegen. Die Studienautoren kommen zu dem Schluss, dass die öffentlich-rechtlichen Rundfunkanstalten bis zu 369 Millionen Euro binnen 10 Jahren einsparen könnten, wenn sie DVB-T2 abschalteten. Was in der Studie allerdings nicht erwähnt wird, ist, dass der Wegfall eines redundanten, unabhängigen Übertragungsweges für die Fernsehsignale einen deutlichen Sicherheitsverlust bedeuten würde. Die DVB-T2-Fernsehsender existieren nämlich zusätzlich und redundant zu anderen Übertragungswegen. Ob der Wunsch der Mobilfunkanbieter Gehör findet oder nicht, ist jedoch offen. Die künftige Frequenznutzung soll auf der Weltfunkkonferenz im kommenden Jahr besprochen werden. Danach wird sich die Bundespolitik damit befassen. Im Digitalzeitalter steigt die Datenmenge rasant, daher müssen die Telekommunikationsanbieter ihre Netze immer weiter optimieren. Auch Sicherheitsbehörden peilen eigenes Netz an. Der beliebte Funktag kann im Jahr 2027 nicht stattfinden. Trotz intensiver Gespräche mit der Messe Kassel konnte kein geeigneter Termin gefunden werden. Die ursprünglich geplanten Termine waren bereits vergeben, weitere mögliche Zeitfenster kamen aufgrund von Terminüberschneidungen mit anderen Veranstaltungen und Contestwochenenden nicht in Frage. Auch alternative Veranstaltungsorte erfüllten die Anforderungen nicht. Das Ziel des DARC bleibt, den Funktag langfristig in den Messehallen Kassel zu veranstalten. Für 2028 wurde bereits ein Termin angefragt. Im Jahr 2027 liegt unser Fokus auf dem 50. Jubiläum der Funkfachmesse Ham Radio in Friedrichshafen am Bodensee. Es sind noch wenige Wochen bis zur 71. UKW-Tagung in Weinheim, die Anfang September vom 11. bis 13. des Monats stattfinden wird. Schon heute kann man sich aber in seiner Funkbude umschauen, ob nicht doch ein Selbstbauprojekt dabei ist, welches man zum Selbstbauwettbewerb der Tagung vorlegen könnte. Der Wettbewerb zeigt eindrucksvoll die Innovationskraft und Kreativität der Amateurfunkszene. Zahlreiche Eigenentwicklungen demonstrieren, wie aus Ideen funktionierende Technik entsteht und wie groß das Know-how innerhalb der Community ist. Für viele Besucher bietet der Wettbewerb wertvolle Anregungen für eigene Projekte. Bewerbungen zum Selbstbauprojekt sind bitte per E-Mail an die Tagungsleitung zu richten. Weitere Informationen zur Veranstaltung gibt es online auf deren Webseite der UKW-Tagung in Weinheim. Das waren unsere heutigen Meldungen aus der Funkwelt für Sie. Weiter geht es mit einem typischen Vertreter des sogenannten Parling-Stils. Das ist eine Musikrichtung aus den Niederlanden, die sich vor allem Mitte der 1970er Jahre großer Beliebtheit erfreute. Typisch waren eingängige, glatte und schöne Melodien. Und so einen Titel haben wir nun aufliegen. Hier sind die Classics mit Wings of an Eagle.

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1: Der Radiopionier und Funkamateur Jürgen von Wedel ist kürzlich verstorben. Er hatte das Rufzeichen Delta Golf 3 Whisky Zulu. Jürgen machte in den 70er Jahren Furore, als er einen UKW-Sender in den Bergen von Südtirol aufbaute und von dort aus ganz Süddeutschland mit Piratenrundfunk beschallte. Unser Mitarbeiter Wolf-Dieter Roth konnte vor einigen Jahren bei einem persönlichen Besuch mit ihm sprechen. Bei dieser Gelegenheit erzählte Jürgen von Wedel seine bizarre Geschichte. Die Geschichte, wie er zum Studium der Elektrotechnik nach München kam und dann in die Radioszene reinrutschte. Die Folge war schließlich der erste deutschsprachige Privatsender namens Radio Bavaria International. Wir möchten mit diesem Beitrag an sein Lebenswerk erinnern, denn mit seinen Aktivitäten krempelte er die Radioszene nachhaltig um und trieb die öffentlich-rechtlichen Sender vor sich her. Hier also die Geschichte von Jürgen von Wedel, erzählt von ihm persönlich.
2: Die Geburt einer Idee. Im Jahr 1977 kam ich zum Studium der Elektrotechnik nach München. Doch es sollte alles ganz anders kommen. Nach circa 2 Semestern lernte ich, natürlich über Funk, Joe Lüders kennen, einen Medienjournalisten, der vor kurzem nach Bayern gezogen war. Er schrieb gerade einen Testbericht über ein CB-Funkgerät, hatte aber technisch damals nicht die große Ahnung. So bat er mich, ihm das zu testende Funkgerät in seinen alten Volks-Porsche einzubauen. Es entwickelte sich eine Freundschaft, die nicht zuletzt auf unser beider Interesse an neuer Technik bestand. Joe hatte einige Vorkenntnisse im Radiomachen, da er eine Zeit lang bei Radio Nordsee gearbeitet und danach eine Diskothek in Kolbermoor geleitet hatte. Dieser Funke sprang auch auf mich über, da ich schon früher gerne kleine UKW-Sender gebastelt und damit natürlich nicht ganz legal die Nachbarschaft beglückt habe. Joe fing parallel zu seiner Journalistentätigkeit damit an, Rundfunksendungen auf Band zu produzieren und damit deutsche Urlauber in Italien mit deutscher Information und Popmusik zu unterhalten. Diese Kassetten gingen ein- oder zweimal pro Woche per Post oder per Auto an verschiedene private Radiostationen, die in Italien seit 1977 schon erlaubt waren. Eines schönen Tages rief er mich ganz aufgeregt an, ich müsste sofort in seine Wohnung in der Osterwaldstraße kommen. Er bräuchte ganz dringend meine technische Hilfe. Als ich bei ihm angekommen war, bat er mich auf seinen winzigen Südbalkon im 9. Stock. Hier stand sein alter, klappriger, grundig Satellit, trotzdem natürlich ein Radio, das damals einen der empfindlichsten UKW-Tuner auf dem Markt besaß. Was ich hörte, brachte mich zum Staunen. Zwar mit leichtem Rauschen, aber eindeutig war Joes eigene Sendung Holiday Radio zu hören. Schnell stellte sich heraus, dass es die UKW-Frequenz 102,8 MHz von Radio Isaac war, einem Sender, der in Italien Joes Sendung ausstrahlte. Nachdem wir uns einigermaßen beruhigt hatten, bat mich Joe, die größtmögliche UKW-Antenne, die ich bekommen konnte, zu organisieren. Auch meine Argumente, dass es sich wahrscheinlich um Überreichweiten handelte, wollte er nicht gelten lassen. Also gesagt, getan, ich besorgte ihm die Stolle 14-Element-Antenne und installierte diese. Obwohl der Balkon jetzt nicht mehr begehbar war, lief das Signal jetzt fast rauschfrei. Nach 2 Tagen rief ich ihn an, in der Annahme, ihn wahrscheinlich trösten zu müssen, weil die Überreichweiten sicherlich vorbei waren. Zu meinem Erstaunen sagte er mir, dass das Signal zwar sehr viel schwächer, aber noch hörbar war. Dies war wohl die Geburtsstunde unseres Planes, selbst Privatradio zu machen, aber vor uns lag noch ein weiter steiniger Weg. Ich nahm mir erstmal ein Urlaubssemester und wir legten los mit unseren Versuchen. Es passte ganz gut, dass ich gerade meine Amateurfunklizenz bestanden hatte, denn die Ausbreitung der Wellen im 2-Meter-Band sind ähnlich wie bei UKW-Radiofrequenzen. Wir kauften bei einem Münchner Amateurfunkgeschäft 2 kleine 2-Meter-Funkgeräte und einen Nachbrenner mit 75 Watt. Zusätzlich kauften wir noch eine schnell zerlegbare 2-Meter-Antenne und einen Teleskopmast. Das war unser Testequipment. Wir fuhren so ziemlich jeden einigermaßen begehbaren Berg in Südtirol an und machten unsere Versuche. Als groben Test suchten wir das Amateurfunkrelais auf der Zugspitze, das uns auch als Kommunikationsmittel zwischen Italien und München diente. Denn Handys gab es ja noch nicht. Einer von uns war dann immer in Italien auf den Bergen und der andere an meiner Hochantenne in München-Schwabing. So konnten wir auch mit Hilfe von mehreren sehr hilfsbereiten anderen Amateurfunkern gut die beste Position austesten. Da wir leider über sehr geringe finanzielle Mittel verfügten, meine Familie hatte uns mit 75.000 D-Mark ausgestattet, mussten wir die preiswerteste und trotzdem funktionierende Möglichkeit wählen und das war der Berg Zirock, 15 Kilometer hinter der österreichischen Grenze. Auch die zwar guten, aber sehr teuren Antennen von Kathrein waren für uns nicht erschwinglich. Ich entschloss mich also daraufhin, die Antennen selber zu bauen. Als Vorlage diente mir unsere Testantenne, eine 2x9-Element Visi-Zirkular-Antenne für den 2-Meter-Amateurfunkbereich. Mit Hilfe diverser Antennenbücher konstruierte ich die Antenne um. Mein Vater war bis zu seinem Tod 1975 Geschäftsführer der Firma Schüco Aluminium in Bielefeld gewesen. Durch meine guten Kontakte kamen wir jetzt zu einer günstigen Aluminiumquelle. Das komplette Material für alle Antennen kostete mich gerade mal 600 D-Mark. Ich baute zunächst innerhalb einer Woche eine zerlegbare Testantenne, die ich dann mit dem Auto nach Italien brachte. Wir konstruierten verschiedene Testsituationen und stellten sie dann mittels zweier Gartenstühle auf der Terrasse des Gasthofes auf. Joe hatte in meiner Montagewoche einen 25-Watt-Sender von einer befreundeten Radiostation in Florenz organisiert und so stand unserem ersten Test nichts mehr im Wege. Ein Auto-Reverse-Kassettenrekorder aus dem gerade eröffneten Mediamarkt bot uns die Audioquelle. Wir fuhren jetzt in Richtung Österreich und hörten unser eigenes Signal zum ersten Mal im Autoradio. Ein tolles Gefühl. Hoch über den Dächern von Innsbruck stand ein verblüffend gutes Signal und das mit nur 25 Watt. Und Antennen Marke Eigenbau. Unser erster Sitz war im Hotel Olympia am Brenner, in dem wir ein Studio in einem der Gästezimmer einrichteten. Bezahlt werden sollte das zum großen Teil schon durch die Werbung für dieses tolle Hotel. Da wir natürlich auch Innsbruck erreichten, war das für das Hotel interessant. Oben auf dem Zirock sprachen wir mit dem Besitzer Peter Seidner ab, wo die Antenne stehen sollte und wie die Stromversorgung gelegt werden musste. Glücklicherweise wurde gerade auf einem benachbarten Berg ein alter Skilift abgebaut. Und wir bekamen, so zum Schrottpreis, einen ca. 10 Meter hohen Skiliftmast. Nun trennten sich Joes und mein Aufgabengebiet für ca. einen Monat. Ich fuhr nach Norddeutschland, um bei Schüco die 8 Zirkularantennen zu bauen. Und Joe beaufsichtigte die Arbeiten zur Mastaufstellung auf dem Berg. Außerdem organisierte er in Florenz die Herstellung unserer Rundfunksender. Die Sender wurden von einer kleinen Elektronikfirma, Kelmer Firenze, in Handarbeit hergestellt. Das war immer noch billiger, als wenn sie von Rode und Schwarz bezogen würden. Radio One in Florenz, mit deren Besitzer Joe sehr befreundet war, lieferte uns das erste Studio-Equipment. Unter anderem einen 8-Track-Player mit Magnetstreifen für Jingles. Wir hatten zu dieser Zeit ja nur das Mischpult von Riem Elektronik und zwei Technics-Plattenspieler und den besagten Auto-Reverse-Kassettenrekorder. Ein Freund von Joe aus Rosenheim war Schreiner und zimmerte uns das erste Studio zusammen. Wir wussten natürlich auch, dass so ein Studio für einen guten Klang abgedämmt werden musste. Aber was soll ich sagen, auch das kostet natürlich Geld. Was wie immer sehr klamm war. Also verwendeten wir als Dämmung Glasfasermatten aus dem Baumarkt. Mit dem Effekt, dass wir uns immer häufig kratzen mussten, wenn wir im Studio saßen. Als ich mit dem Bau der Antennen fertig war, jeder Dipol wurde von Hand gebogen, musste ich einen LKW mieten und die Sachen nach Südtirol schaffen. Nach circa 3 Tagen im Zoll, bei denen ich die Zöllner überzeugen musste, dass daraus nur ein einfacher Zaun gebaut werden sollte, schaffte ich es endlich auf den Berg zu kommen. Netterweise stellte mir der Bauer einen Stall zur Verfügung, in dem ich die Antennen zusammenbauen konnte. Das war wichtig, denn mittlerweile fiel schon der erste Schnee und wir wollten unbedingt noch vor dem richtigen Winter auf Sendung gehen. Joe hatte inzwischen die aufregenden Arbeiten auf dem Berg überwacht. Auf sehr abenteuerliche Weise war der Mast mit einem Umlenkmast und einem Unimog in das Fundament gezogen worden. Das erste Drahtseil war zu dünn und riss, woraufhin der Unimog mit Peter in einem Wahnsinnstempo den Berg herunterraste. Glücklicherweise brachte er ihn aber gerade noch rechtzeitig zum Stillstand. Das zweite Seil hielt und der Mast saß perfekt. Mit einer Leiter und einem Schweißgerät machte ich mich dann mit Unterstützung des örtlichen Schlossers an die Arbeit, die Antennenhalterung an den Mast zu schweißen. Stück für Stück wurden jetzt die Antennen angebracht und miteinander verschraubt. Ein weiteres Problem war die Zusammenschaltung der Antennen. Immerhin mussten 16 Dipole miteinander verbunden werden. Nächste Frage: Wo bekommen wir ein günstiges Senderhäuschen her? Wir entschieden uns für ein kleines Aluminiumhäuschen, wie man es an stillen Örtchen auf Baustellen findet. Das passte optimal. Im Studio hatte ich mittlerweile einen 25-Watt-Sender installiert und eine Antenne auf dem Dach angebracht. Diese Antenne richtete ich auf den Berg aus, um so ein Einspeisesignal zu haben. Nach vielen Tests schafften die es, auf dem Berg ein Stehwellenverhältnis von 1 zu 1,3 zu realisieren. Inzwischen war auch unser Hauptsender mit 500 Watt angekommen. Einiges Abstimmen später hatten wir dann endlich die Antennenanlage aktiviert. Im Häuschen stellte ich einen Frequency Lock Receiver auf die Studiofrequenz ein und speiste das Audiosignal in unseren Bergsender. Auf der Frequenz 103,5 MHz gingen wir dann erstmals auf Sendung. Das Signal in Innsbruck war spitze und somit hatten wir unsere erste Hörergruppe.
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Fans, DJs und kleine Störungen. Kaum waren wir die ersten Wochen auf Sendung, kamen die Carabinieri, um uns mitzuteilen, dass eine gewerbliche Nutzung von Hotelräumen nicht erlaubt wäre. Schade, dass unsere rote On-Air-Lampe im Fenster so falsch verstanden wurde. Wir suchten also verzweifelt den Ort Brenner ab und wurden in einem Kleidergeschäft fündig. Der Besitzer, Herr Tedoldi, hatte einen Lagerraum, in dem das blanke Chaos herrschte. Er bot uns an, dort bis auf Weiteres unser Studio betreiben zu können, wenn wir den Raum aufräumen und den Schrott entsorgen würden. Etwas Besseres konnte uns gar nicht passieren, denn hier unten konnten wir zu jeder Tages- und Nachtzeit so laut sein, wie wir wollten. Das war sicherlich auch ein Grund, warum es den Hotelbesitzern ganz recht war, dass wir auszogen. Wir mussten nämlich teilweise auf Socken durch den Hotelflur gehen, damit wir die Hotelgäste nicht störten. Die Studioantenne war in kürzester Zeit wieder auf dem Dach installiert und wir konnten ungestört weitersenden. Jetzt endlich bekamen wir auch unseren Telefonanschluss. Nach nur 8 Wochen. So langsam kam Radiofieber auf. Die ersten Hörer riefen an, leider zumeist nur aus Innsbruck, da es mit dem Empfang in München noch nicht so rosig aussah. Aber dazu später. Direkt im Ort wohnten 2 16-jährige Schüler, Werner und Gerhard, die uns relativ bald ansprachen. Sie waren so begeistert, dass sie sofort anboten, für uns Nonstop-Musik zu produzieren und das Ganze kostenlos. Somit hatten wir unsere ersten DJs. Fast zur gleichen Zeit kam Carlo, der in Sterzing wohnte und unser bester Mix-DJ wurde. Plattenmäßig wurden wir übrigens dank Joes Verbindung zu diversen Plattenfirmen in Deutschland und sogar einer aus Kanada kostenlos bemustert. Ja, das ging noch ohne Probleme damals. Leider traten immer mehr Schwierigkeiten mit der Zusammenschaltung der 16 Antennenebenen auf, was sich auch in einem sanften Knistern bemerkbar machte. Auch war das kleine Klohäuschen für den Bergsender anscheinend nicht die beste Wahl. Der Schnee war hartnäckig und kroch gerne mal in die Ritzen. Etwas Abhilfe brachte ein komplettes Auskleiden mit Styropor und Montageschaum. Ein unerwarteter Zwischenfall erreichte mich, als ich wieder mal auf dem Weg von Innsbruck zum Brenner war. Im Autoradio lief natürlich RBI mit Carlo. Plötzlich hörte ich eine Kinderstimme. »Hallo, kannst du mich hören? Ich stehe gerade neben dieser Riesenantenne.« Ich fuhr fast in den Graben neben der Brenner Startstraße. Circa 15 Minuten später war ich am Lift und fuhr sofort hoch auf den Berg. Im Kofferradio ging diese tolle Unterhaltung die ganze Zeit weiter. Als ich an der Antenne ankam, saß dort ein 12-jähriger Junge auf seinem Schlitten und auf seinem Schoß eine Zigarrenkiste mit einem kleinen Selbstbausender. In circa 20 Meter Entfernung stand sein Freund mit einem Kofferradio. Zufälligerweise waren die beiden beim Spielen auf unsere Studio-Eingabefrequenz gekommen und da sie direkt neben der Empfangsantenne standen, waren sie natürlich stärker. Nach einigen Erklärungen, in denen ich ihnen freundlich klar machte, dass sie rauschfrei in ganz Innsbruck zu hören waren, schalteten sie den Sender natürlich sofort wieder aus und Carlo war wieder bestens zu hören. Wir verstärkten daraufhin unser Studiosignal und brachten die Empfangsantenne an einem höheren Ort an. Natürlich war uns klar, dass wir schnellstens auf UHF wechseln mussten. Da in Innsbruck und Umgebung unsere Fangemeinde immer größer wurde, begann Joe, diverse örtliche Diskotheken in Österreich anzusprechen und mit den Besitzern zu verabreden, für sie kostenlose Werbung zu machen, wenn wir im Gegenzug dafür an einem Abend in der Woche, meistens donnerstags, unseren Top 50 Countdown bei ihnen produzieren könnten. Die Sendungen wurden dann jeweils am Freitag und am Samstag ausgestrahlt. Schnell sprach sich diese Aktion herum und wurde der absolute Renner. Auf diese Weise bekamen wir schnell neue DJs, die auch moderierte Sendungen für uns produzieren konnten. Der erste in dieser Riege war Ronny Prinz. Er hatte eine aufregend rauchige Stimme und wurde schnell neben Joe unser beliebtester DJ.

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Die Geschichte des ersten süddeutschen Privatradiosenders und wie alles begann. Größer, höher, weiter. Es war zwar toll, dass unser Erfolg in Innsbruck so riesig war, aber in unserem eigentlichen Zielgebiet München war der Empfang nur bedingt gut. Durch die Berge hinter Innsbruck wurde das Signal teilweise abgeblockt und auch gespiegelt. Dafür hatten wir eigentlich die zirkulare Polarisation gedacht. Bedingt funktionierte das zwar schon, wir waren im Westen von München sehr viel besser zu empfangen als in der City, aber natürlich gab es kaum Empfang im Auto. Das Frühjahr hatte gerade angefangen, da hatten wir die Idee, einen Mast auf einem höheren Punkt zu testen. Es bot sich hierfür das Ende der Enzianseilbahn an. Hier war ein perfektes Betonfundament für die Umlenkrolle des Liftes vorhanden. Wir ließen uns bei einem Schlosser einen Mast herstellen, der zwei unserer Zirkularantennen tragen konnte. Hier stellte sich natürlich die Frage, wie man hier den Sender mit Strom versorgen sollte. Ich setzte mich mit einem Elektrogroßhändler in München in Verbindung und nach 10 Verhandlungen bestellten wir 2 Kabeltrommeln a 400 Meter mit einem Aderndurchmesser von jeweils 10 mm. Das sollte unseren Berechnungen nach für einen 1 Kilowatt Sender ausreichen. Zwischenzeitlich hatten wir einen neuen DJ bekommen, der zweckmäßigerweise auch Radiofernsehtechniker war. Ein Glücksgriff. Freddy Leitner dachte sich in so ziemlich jedes Problem schnellstens rein und war eine sehr große Hilfe für mich. Er war außerdem DJ der größten Diskothek in Sterzing und versorgte uns mit Scheiben, an die Joe nicht herankam. Zum Beispiel lief auf unserem Sender als ersten deutschsprachigen Sender überhaupt durch Freddys Hilfe die Scheibe Funky Town von Lips Inc.

Frage, wie sollen wir dieses bleischwere Kabel zum Sendepunkt ziehen? Jetzt kam wieder der Almbesitzer Peter Seidner ins Gespräch. Die Skisaison war gerade vorbei und so kam er auf die Idee, den Lift für diese Arbeit einzusetzen. Wir montierten 2 Schleppliftshaken an das Seil und langsam, aber stetig wurde das Kabel auf den Berg gezogen, direkt unter dem Lift. Das sollte uns später noch zum Verhängnis werden. Nach diesem Gewaltakt musste ich nur noch die beiden Kabel miteinander verbinden und unten im Skilifthäuschen anschließen. Den Belastungstest machten wir, nicht ganz so professionell, mit einem 3000 Watt Heizlüfter, der bestens funktionierte. Jetzt installierte ich 2 Antennen von unten auf dem oberen Mast. Mit unserem 25 Watt Testsender sendeten wir ein Signal nach Norden. Kurz darauf riefen wir von der Zierockalm Ronny in Innsbruck an, der uns bestätigte, dass auf der neuen Frequenz ein sehr sauberes und störungsfreies Signal in Innsbruck ankam. Test bestanden. Jetzt war Schwerstarbeit angesagt. Wir ließen einen Notsender, den ersten 500 Watt Sender, auf dem alten Mast mit 4 Antennen laufen und bauten den 1000 Watt Sender ab. In schönster Handarbeit zogen Freddy, Carlo, Joe, Peter und ich, natürlich mit einem großen Schlitten, den Sender und das Senderhäuschen über die letzten verbliebenen Schneefelder auf den Berg. Nachdem wir das Häuschen und den Sender oben installiert hatten, kam der große Moment. Die Stromspannung passte einwandfrei und der Sender lief sauber. Jetzt kam die Testfahrt. In Innsbruck war das Signal natürlich bestens. Jetzt war auch in München ein besseres Signal vorhanden. Die Dachantennen in Schwabingen hatten endlich ein gutes Signal. Auch wenn es im Auto nicht perfekt lief, konnte man uns hören, wenn man wollte. Im Westen von München war das Signal im Auto fast rauschfrei. Also mussten wir nun die Werbetrommel rühren. In einem kleinen Lokal in Schwabing, das Shortstop in der Nordenstraße, lernte ich einen UKW-Freak kennen. Der Besitzer, Mike Kane, hatte früher mal für RFE gearbeitet und schon von unserem Sender gehört. Er war so begeistert, dass er sich auf das Dach des Lokals eine UKW-Antenne installiert hatte. Somit war dieses Lokal der erste öffentliche Punkt, in dem unser Signal durchgehend lief. Ohne Werbeeinnahmen läuft nichts. Mittlerweile war das Studio viel zu klein für unsere Anforderungen. Darum suchten wir nach neuen Räumlichkeiten. Im Ort Brenner gab es keine Möglichkeiten mehr. So dachten wir an Sterzing, da das ja auch relativ schnell zu erreichen war. Ein Händler aus dem Ort Brenner baute gerade in Sterzing ein neues Haus und das Erdgeschoss-Apartment war noch frei. Ein sehr großer und ein kleiner Raum waren absolut ausreichend. Joes Schreiner kam wieder zum Einsatz und zimmerte uns, welch Luxus, 2 Studios zusammen. Jetzt hatten wir auch endlich die Möglichkeit, relativ aktuelle Nachrichten zu senden. Von Vorteil war hier, dass gerade die deutschen und österreichischen TV-Sender mit Videotext anfingen, den wir kurzerhand übernahmen. Der Empfang der deutschsprachigen Programme war dank der RAS mit Antennenumsetzern auf dem Berg Hühnerspiel in Sterzing möglich. Nachdem wir auf der anderen Bergseite in Pflanz, wo es nur ca. 5 Häuser gab, bei einem Bauern einen zweiten Sender errichteten, versorgte der nun wieder unseren Sender auf dem Berg. Eine direkte Versorgung war leider wegen des Berges Hühnerspiel, der uns im Weg stand, nicht möglich. Die neuen Studios waren super. Endlich waren wir wieder in einem Ort, wo man auch noch mehr als nur Radio machen konnte. Jetzt konnten wir auch noch einen weiteren DJ einstellen, der sich bei uns gemeldet hatte. Es war Axel Ricken aus Aachen. Er war ein Radiomann mit Leib und Seele. Auch wenn wir ihm am Anfang wirklich keine traumhafte Gage zahlen konnten, war er genau der Freak, den wir brauchten. Er verstand sich prächtig mit Freddy und das freute nicht zuletzt die Damenwelt in Sterzing. Leider sprudelte unsere Einnahmequelle Werbung immer noch nicht übermäßig stark. Deshalb versuchten wir, einen Werbefachmann aus München zu engagieren. Karl-Heinz Wieder sollte für die nötigen Einnahmen sorgen. Aber leider hatte er keinen allzu guten Start, denn zur selben Zeit startete nämlich Radio Brenner von der Flatschspitze. Zwar wurde auch hier nur mit Wasser gekocht, aber dort hatte man sehr viel mehr Geld zur Verfügung als wir. Der Chef, Alfred Scholz, war ein Sprücheklopfer. Und sein berühmter Satz, wenn ich den Sender auf der Flatschspitze einschalte, dann wackelt in Hamburg der Michel und wir werden sogar noch in der Tiefgarage des BR zu hören sein, entsprach bei weitem nicht dem Erfolg. Der eigentliche Kopf und die Seele von Radio Brenner war Bernie Kühl, ohne dessen Einsatz der Sender wahrscheinlich noch schneller wieder verschwunden wäre als wir. Leider war das Ende für RBI vorerst eingeläutet und ich ging schweren Herzens zurück zum Studium nach München.

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1: Das Radiomachen und der Amateurfunk sind und waren schon immer eng miteinander verbunden. Deshalb hören Sie ja genau diese Sendung. Und es geht eigentlich bei beiden Medien im Grunde um dasselbe. Die Ausstrahlungen werden über Kurzwelle übertragen und landen ohne weiteres Zutun beim Empfänger. Ganz ohne Internet. Ein unschätzbarer Vorteil in den Zeiten, in denen totalitäre Staaten das Netz zunehmend blockieren. Wie die Verhältnisse in diesem Medium aktuell sind, darüber klärt uns an dieser Stelle wieder Christian Reiber, Delta Lima 8, Mike, Delta Whisky, vom HF-Referat des DARC auf, mit seiner Funkwettervorhersage.
2: Die letzte Woche war eine ziemlich ruhige, sowohl was die Sonnenaktivität anbelangt, als auch die möglichen Störungen der Kurzwellenausbreitung. Vor allem die, die durch ein unruhiges Erdmagnetfeld verursacht werden. Die wenigen auf der Vorderseite der Sonne verbliebenen aktiven Regionen glänzten vor allem durch Nichtaktivität. Deutlich sichtbar ist das auch in der Flare-Statistik. Einstellige Anzahlen von C-Flares pro Tag und ein einsames M-Flare vom letzten Sonntag sprechen eine deutliche Sprache. Es wurde daher auch nichts aus der Hoffnung auf einen schwachen Aufwärtstrend beim solaren Flux. Der verlor im Gegenteil jeden Tag etwas mehr an Boden und lag dann Mitte letzter Woche knapp unter 100 Einheiten. Im Erdmagnetfeld halfen ein koronales Loch und ein koronaler Masseauswurf am letzten Sonntag zusammen und verursachten einen schwachen Magnetsturm. Danach kam dann die große Ruhe, nur ab und zu unterbrochen durch kurze aktive Phasen. Die höchste nutzbare Frequenz stieg über Mitteleuropa bis 22 MHz. Darüber regierte wieder die sporadische E-Schicht und so konnten bei der IARU HF Championship am letzten Wochenende auf allen Bändern gearbeitet werden. Vor allem auf 10 Meter musste man aber den richtigen Zeitpunkt mitbekommen. Aber das gehört dazu, wenn man in einem Contest vorne dabei sein möchte. Jetzt tut sich aber wieder etwas mehr. Am Freitag wurde eine erste, kleinere aktive Region sichtbar, die sich bislang auf der Sonnenrückseite befand. Am Sonntag und Montag erwarten wir dann die beiden ehemaligen Regionen 4478 und 4479 zurück, die vor 2 Wochen schon ordentlich Aktivität versprüht und den solaren Flux kurzzeitig über 200 Einheiten getrieben hatten. Beide sind weiter aktiv und vor allem die 4478 scheint noch über eine hohe magnetische Komplexität zu verfügen. Daher wird wieder mit einem Anstieg der Sonnenaktivität gerechnet. Der solare Flux wird sich über die Woche Richtung 150 Einheiten bewegen. Vielleicht wird es sogar ein bisschen mehr. Das sorgt dann für längere Öffnungen auf 15 Meter. Vor allem wird sich aber das in den letzten Tagen sehr tiefe Mufftal am frühen Morgen auffüllen, das bis 10 MHz hinunterreichte. Mit etwas mehr Sonnenaktivität wird 20 Meter dann nur noch kurz schließen. Größere F2-Öffnungen auf 12 und 10 Meter sind dagegen unwahrscheinlich. Dafür sind die Bedingungen noch viel zu sommerlich. Erst im September wird es da wieder interessanter werden. Allerdings erreicht die Muff an manchen Tagen über dem Mittelmeer 28 MHz und mehr, oft am späten Nachmittag, wenn die Tagesdämpfung zurückgeht. Dann ist zumindest in südliche Richtungen auch die Langstrecke auf dem 10-Meter-Band nutzbar. Ausschlaggebend ist dafür aus unserer mitteleuropäischen Sicht vor allem die Muff am ersten Brechungspunkt und der ist etwa 1500 Kilometer vom eigenen Standort entfernt. Und dann bleibt mir ein weiteres Mal noch der Hinweis auf die sporadische E-Schicht. Die wird nicht müde, auf 10, 6 und auch immer wieder auf 2 Meter Shortskip-Öffnungen zu produzieren. Gut, die X.

Das war's nun für heute. Wir sind leider schon wieder am Ende von Radio DARC angelangt. Die Sendung der vergangenen Stunde war ein Programmbeitrag des gemeinnützigen Deutschen Amateur-Radio-Clubs im Rahmen der Sendefolgen unserer Übernahmepartner. Redaktion und Musikauswahl hatte Rainer Englert, Delta Foxtrot 2, November Uniform. Wir hoffen, die Sendung hat Spaß gemacht. Wenn ja, sagen Sie es doch einfach weiter. Wenn Sie wollen, hören wir uns nächste Woche wieder. Gleiche Zeit, gleiche Frequenz. 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Auf Wiederhören, moin, tschüss, servus und 73, gut DX. Bis zum nächsten Mal.

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2: Hallo, ich bin Udo Scharf, Herausgeber von Der Wannefredder. Monat für Monat erscheint das gute Stück in Wannfried und wird von vielen fleißigen Ehrenamtlichen kostenlos in alle Haushalte verteilt. Angefangen von Heldra, Altburschler, Völkershausen über Wannfried bis Aue. 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
4: 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Mit seiner Klampfe in der Hand nimmt er das Leben auch manchmal gar nicht so ernst. 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
4: 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Oder auch beispielsweise Peace, Love and Dixie, auch ein kleines persönliches Highlight, wo ich sage, so ein bisschen Einflüsse aus Blues, Country und das mit Rockmusik gepaart. Richtig coole Geschichte.
5: Und wie findet man uns?
4: Das ist eigentlich im Grunde genommen ganz einfach. In der Mangelgasse 9 bis 11. Das ist im Grunde hinter dem Fitnessstudio. Auf der linken Seite geht es zum Hof rein. Aber Chantal wird euch den Weg schon weisen.
5: Genau, stimmt ja. Chantal kommt mit ihrem Seifenblasenzauber. Die könnt ihr dann am Eingang vom Hof bewundern. Außerdem gibt es ein Stencil Graffiti Spraying Point, wo groß und klein auf ihre Kosten kommen, sich künstlerisch auszutoben.
4: Auch einen Jongleur haben wir am Start, der eventuell auch mit seiner Feuershow hier ein bisschen was macht.
5: Außerdem werden verschiedene Künstlerinnen und Künstler ein bisschen von ihren Sachen aufstellen in unserem Kunstgarten. Außerdem gibt es frisch gebackene Waffeln, Kaffee, kühle Getränke und echt richtig coole, gemütliche Plätze zum Entspannen.
4: Entspannen ist ja auch das Stichwort, weil wir bieten euch eine Ruheoase, wenn ihr mal sagt, ich muss mal vom Festival einfach mal weg. Aber auch die, die sagen, ich habe gar kein Bändchen, die sind herzlich willkommen.
5: Denn der Eintritt zu uns ist kostenfrei. Also, einfach mal kurz beim Open Flair abbiegen, in die Mangelgasse 9 bis 11, den Kunstgarten genießen, kühle Getränke und frische Waffeln und richtig coole Musik im Seelenhausverein, vereint zur Förderung von Kunst und Kultur. Und wir freuen uns auf euch.
4: Freut euch auf den 6.8., das ist der Donnerstag, auf Chemisha, die von 14 bis 15 Uhr zu Besten gibt und von 18 bis 19 Uhr der Peter Klebe. Freut euch auf Freitag, den 7.8., denn um 15.30 Uhr bis 16.30 Uhr haben wir Marc Hochstein, von 17.30 Uhr bis 18.30 Uhr haben wir Rüdiger Bierhorst und Peace, Love and Dixie kommt von 19.30 Uhr bis 20.30 Uhr. Am Samstag lassen wir es mal richtig krachen. Matthias Glanz kommt von 14 bis 15 Uhr. Erstausgabe spielt an 2 Terminen diesen Tag von 16.30 bis 17.30 und von 18.30 bis 19.30. Und Via Rocca macht den grandiosen Abschluss von 20.30 bis 23.30. Am Sonntag, den 9.8., ja, leider auch schon wieder der letzte Tag, ich finde es sehr schade, haben wir Malos von 13.30 bis 14.30, The Clefs von 15.30 bis 16.30 und als Abschluss Zoo von 17.30 bis 19 Uhr. Und ich glaube, da ist für jeden etwas dabei.
5: Das klingt großartig. All diese Infos, wer jetzt noch nicht alles mitbekommen hat, findet ihr auch auf unserer Internetseite www.seelenhaus-eschwege.de oder auch bei Facebook unter Seelenhaus Eschwege oder natürlich auch bei Instagram.
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5: Wir freuen uns auf eine coole, chillige Open-Flair-Zeit mit euch. Kommt
4: in Scharen!
5: Yeah!

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4: Herzlich willkommen zur Mittagspause. Mein Name ist Baldwin Buchs und ich habe euch heute was ganz Besonderes vorbereitet. Denn, also für mich ist das eine Premiere, wir machen jetzt eine kleine Diskussionssendung. Und inhaltlich wird es um den Kampf gegen den Klimawandel oder ja, sage ich mal, die Stoßrichtung der ökologischen Bewegung gehen. Und da habe ich jetzt hochrangige Studiogäste bei mir hier. Eigentlich waren wir zu dritt verabredet. Der Dominik von Scientists for Future hat leider Corona bekommen. An der Stelle gute Besserung. Es war mir möglich, jetzt im Vorhinein mit ihm ein kurzes Interview zu führen. Deswegen ist seine Stimme dann auch vertreten in der Sendung. Ich spiele dann immer so ein paar... Ja, seine Antworten spiele ich dann immer ein. Wer ist jetzt bei mir im Studio? Einmal Noah von der letzten Generation Leipzig. Schön, dass du da bist.
5: Hallo, danke, dass ich hier bin.
4: Und der Ricky von der Roten Wende ist auch da. Hi Ricky.
6: Hi, danke für die Einladung.
4: Schön, dass wir uns hier versammelt haben, um über ein so unschönes Thema zu sprechen. Und ich würde sagen, wir gehen einfach mal direkt in die Vorstellungsrunde, die ich mir überlegt hatte. Jetzt bekommt jeder der Anwesenden mal so anderthalb Minuten Zeit, seine Gruppe und seinen Aktivismus vorzustellen. Wir beginnen an der Stelle jetzt mal mit Dominik von Scientists for Future. Ja, wie gesagt, das wurde im Vorhinein aufgenommen und er erzählte uns Folgendes zu seiner Gruppe.
7: Ja, genau. Also Scientists for Future ist eine Gruppe, die sich deutschlandweit, auch darüber hinaus mittlerweile, bewegt. Wir selbst sind ja die Leipziger Gruppe, sind auch recht wirkungsvoll in dem, was wir tun. Also wir haben diesen schönen Podcast, der ja auch bei Radio Blau läuft zum Beispiel, eine Podiumsveranstaltung, sind auch immer wieder bei Papers beteiligt und so weiter und so fort. Und gewisse Stellungnahmen, auch jetzt ganz aktuell eine zum Lützerath. Und es ist natürlich die wissenschaftliche Seite, also Scientists for Future. Das es unterscheidet sich natürlich von der Aktionsform auch also mit anderen, weil wir halt quasi die Daten liefern und die Inhalte liefern. Und Scientists for Future natürlich die auch selber veröffentlicht. Und wir natürlich an der öffentlichen Debatte teilnehmen, wobei das natürlich so ein, wie soll man sagen, so ein bisschen Balanceakt ist, wie weit nehmen wir an der öffentlichen Debatte teil. Ich persönlich bin dafür, sehr an der öffentlichen Debatte teilzunehmen, aber das ist meine persönliche Meinung. Und wie weit stellen wir eben in Anführungsstrichen nur Daten und Fachexpertise zur Verfügung?
4: Soweit Dominik von Scientists for Future. Ich würde jetzt dich bitten, Noah, kannst du vielleicht kurz und knapp mal deine Gruppe vorstellen?
5: Also ich selber bin 20 Jahre alt und studiere zurzeit Philosophie, Kulturwissenschaften und literarisches Schreiben in Leipzig. Und seit April letzten Jahres engagiere ich mich bei der letzten Generation. Die letzte Generation ist eine Klimabewegung, die aus einem Hungerstreik entstand während der Bundestagswahlen 2021. Und Anfang 2022 fingen dann Menschen an, das erste Mal unter dem Namen Letzte Generation Straßen zu blockieren. Was uns als Bewegung ausmacht, sind in meinen Augen drei Punkte. Der eine ist, dass wir friedlichen zivilen Widerstand leisten. Das heißt, jeder Mensch, der bei unseren Aktionen teilnimmt, der verpflichtet sich vorher dazu, immer friedlich zu bleiben. Der zweite Punkt ist, dass wir nicht an die Menschen versuchen zu appellieren, irgendwie klimafreundlicher zu leben, sondern dass wir uns immer an die Regierung richten und diese auffordern zu handeln. Und der dritte Punkt ist, dass wir eine Theorie der Veränderung haben und eine Strategie. Und das resultiert daraus, dass uns die Wissenschaft eben sagt, dass wir nicht mehr viel Zeit haben. Und deswegen haben wir uns von Protestbewegungen aus der Geschichte inspirieren lassen, die eben in sehr kurzer Zeit sehr große Veränderungen erreichen konnten und dabei auch friedlich geblieben sind. Und das waren Bewegungen, die zivilen Widerstand geleistet haben. Und auch nur deshalb machen wir diese ja doch auch störenden und auch für uns sehr unangenehmen Aktionen, einfach aus so einer sehr tiefen Überzeugung, dass es in unserer Lage gerade unsere beste Chance ist, das Allerschlimmste noch zu verhindern.
4: Ja, okay, danke. Ich glaube, wir gehen da auf viele Punkte im Detail später noch ein. Jetzt würde ich erst einmal Ricky die Möglichkeit geben, seine Gruppe, seinen Aktivismus vorzustellen.
2: Ja, das wird nicht ganz so lange dauern. Wir sind eine lokale Gruppe, welche ja, sich ja, kommunistisch, einer kommunistischen Politik verschrieben hat, die ja, auf den marxistischen Materialismus fußt und genau, unser Aktivismus ist da, wo wir sehen, dass die sozialen Kämpfe sinnvoll von uns unterstützt werden können, da gehen wir hin und machen das, was wir für richtig erhalten. Ob das jetzt das Beschmieren eines grünen Büros ist oder ob das eben eine Blockade ist oder eben ob das ein Flugblatt ist, das ist, wird in jeder Aktion erstmal für uns erstmal diskutiert und genau, so bundesweite Strukturen haben wir nicht.
4: Okay, spannend. Ich würde dann direkt mal mit der ersten Einzelfrage loslegen. Das heißt, ich frage nun erst einmal Ricky etwas und dann hast du, Noah, die Möglichkeit, darauf auch zu reagieren. Okay? Was haltet ihr als Rote Wende, als Kommunisten denn von Sofortmaßnahmen zum Klimaschutz? Sprich Tempolimit, das Containern entkriminalisieren, 49-Euro-Ticket. Ja, sind das Lösungen, mit denen ihr zufrieden seid?
2: Nein. Aber es kann nicht schaden, wenn man jetzt sagt, wir führen ein Tempolimit ein. Würden wir uns jetzt nicht dagegen sträumen, aber das wird nicht das Problem, das Thema lösen. Das ist dann eine Reform, die sicherlich irgendwo auch, also Tempolimit wäre zum Beispiel etwas, wo ich dann auch mehrere Vorteile sehe, weniger Unfalltote, weniger Verbrauch von Kraftstoff, genau, vielleicht auch bessere Umleitung dann in Richtung Bahn, weil sich das Tempo dann da auch ein bisschen annähert und so weiter und so fort, aber das ist nicht die Lösung. Deshalb werden wir aber jetzt nicht wir werden das kritisieren, aber wir würden da jetzt trotzdem sagen, ja, ist okay, macht mal.
4: Also würdet ihr das quasi als Forderung zum Beispiel, jetzt du hast vorhin die Grüne Partei erwähnt, würdet ihr das sowas an die herantragen auch?
2: Da ich die Grüne Partei für Opportunistenschweine halte, glaube ich, ist es vollkommen sinnlos, mit welcher Forderung ich da rangehe. Die machen eh das, was sie wollen, was ihre Macht erhält.
5: Ja. Also verstehe ich natürlich und also es sind ja offensichtlich Anspielungen auf unsere Forderungen von der letzten Generation mit dem Tempolimit 100 und wir fordern ja ein 9-Euro-Ticket und ein Essen-Retten-Leben-Retten-Gesetz und uns ist natürlich auch sehr bewusst, dass damit nicht irgendwie die Klimakatastrophe abgewendet wird, sondern es geht uns dabei darum, eben erste super einfach umsetzbare Sicherheitsmaßnahmen zu fordern, um eben von der Regierung dieses Signal zu fordern, dass sie verstanden haben, worum es geht.
4: Wenn, ja, du möchtest?
2: Da sehe ich dann schon ein Problem drin, dass das so eine gewisse Art von Lifestyle-Schutz hat. Ja? Man fordert etwas, wo man sagt, naja, da ist man jetzt nicht ganz so, das trifft eigentlich selber so hart. Man hat kein Auto, man fährt eben Lastenfahrrad und so weiter und so fort. Und dann ist das Tempolimit eben nicht ganz so wild. Aber also wenn wir alle wissen, dass das gar nicht die Lösung ist, ja, Also dann sollten wir doch erstmal das fordern, was wirklich die Lösung ist. Und wir können dann sagen, okay, bis dahin könnt ihr euch erstmal so viele Reformen ausdenken und die dann umsetzen. Das ist okay, da werden wir euch nicht dran hindern. Aber wir müssen doch dann zusammen erstmal die Forderung richtig stellen, die konkret ist. Und das ist dann eben entsprechend die Veränderung der Produktionsweise.
5: Ja, also da kann ich nur dazu sagen, dass es natürlich bei der Klimakatastrophe nicht die eine Lösung gibt, irgendwie die eine Sache, die man verändern kann und dann ist alles gut. Deswegen, es gibt halt so viele Schrauben, an denen gedreht werden muss und wir wollen halt erstmal die drehen, die sehr einfach zu drehen sind.
4: Mhm. Habt ihr das Gefühl, dass die Politik da auch einen Schritt auf euch zugeht? Also ich habe jetzt gelesen, dass Özdemir und der Buschmann, Justizminister, dass sie quasi jetzt dafür sind, dass das Containern entkriminalisiert werden soll, aber auf Landesebene soll es kein Bundesgesetz geben. Wie bewertet ihr das so im Hinblick auch auf euren Aktivismus?
5: Ja, also das Tempolimit, das ist ja eigentlich, es hat eine sehr breite gesellschaftliche Akzeptanz. Da ist halt die FDP ganz klar die Partei, die da blockiert. Und da ist es schwierig, das zu bekommen, glaube ich, ohne irgendwie einen politischen Tausch zu machen. Das ist ein bisschen schwierig, deswegen versuchen wir da ja auch quasi von der Straße den Druck zu erhöhen, dass da vielleicht sowas kommen kann, ohne dass da so ein Tausch geschieht. Beim 9-Euro-Ticket ist natürlich schwierig, da noch für zu argumentieren, weil wir jetzt das 49-Euro-Ticket haben, aber da wäre natürlich eine soziale Lösung mit so einem Sozialticket vielleicht ganz gut, dass die Leute, die sich eben das 49-Euro-Ticket dann nicht kaufen könnten, sich trotzdem noch ein 9-Euro-Ticket kaufen könnten. Mhm. Und das mit den Containern, das begrüßen wir natürlich. Das ist jetzt bei uns nicht mehr eine der vordersten Forderungen, aber wir sind natürlich immer noch dafür.
4: Fun Fact zum 49-Euro-Ticket im Bürgergeld, das ja auch seit dem 1. Januar gilt, sind nur 45 Euro für Mobilität vorgesehen. Also man könnte sich dann die 4 Euro zum Beispiel von den 50 Euro, die für Unterhaltung vorgesehen sind, noch absparen. Also es scheint so, als würde das alles am Reißbrett gar nicht so gut geplant werden an dieser Stelle. Ich würde mal weitergehen und dich fragen, Noah. Kann der Kampf gegen das Aussterben, losgelöst von anderen gesellschaftlichen Problemen wie sozialer Ungleichheit oder Rassismus, überhaupt betrachtet werden?
5: Natürlich nicht. Also wir versuchen auch immer den sozialen Aspekt mit in unseren Forderungen mit dabei zu haben. Eben wenn wir sagen, dass so ein 9-Euro-Ticket natürlich nicht gut fürs Klima nur ist, sondern auch sozial super viele Vorteile hat. Und auch sonst ist das natürlich auch irgendwo hinter den ganzen Gedanken, dass man als globaler Norden da irgendwie verantwortlich für etwas ist und deswegen auch die Verantwortung dann übernehmen muss, da wieder irgendwie das Ruder rumzureißen, weil natürlich der globale Norden zwar verantwortlich dafür ist, aber nicht die Ersten sind, die es dann auch spüren werden. Und klar, also deswegen schwingt das immer mit.
4: Über die Frage der Verantwortung wollen wir jetzt gleich nochmal sprechen. Möchtest du auf das Gesagte reagieren, Ricky?
2: Ja, also es ist, das sind natürlich Formulierungen, die sind richtig und da würde ich auch sagen, ja, das klingt doch erstmal sehr gut. Ich frage mich denn schon, aber ne, wenn das Thema ist, ja, wenn das die Erkenntnis ist, warum sagt ihr denn, ja, ihr seid postideologisch quasi und ihr habt ja gar keine politische Richtung und ja, links auf keinen Fall so richtig. Das ist ja dann, scheint mir dann schon, dass man versucht, okay, das ist, man sieht die Probleme, aber man möchte das nicht verbalisieren, man möchte sich da gar nicht irgendwo wirklich eine Position beziehen, die dann wirklich mal antagonistisch zu dieser Gesellschaft ist.
4: Also Position hast du ja bezogen, möchtest du nochmal?
5: Naja, da kann ich nur zu sagen, dass wir eben als oberstes Thema Klimaschutz haben und wir das nicht als politisches Interesse sehen.
2: Und ich hätte euch jetzt, also hätte man mich nicht gefragt, hätte ich jetzt da auch nicht drauf rumgeritten. Ja. Da hat er provoziert.
4: Ja, ich bin ja auch jetzt hier dafür da, um ein bisschen die Widersprüche zwischen euch zuzuspitzen, dass wir hier eine schöne Diskussion haben. Ich finde das auch schön, dass ihr sachlich bleibt und ich denke mal... vor dem Hintergrund, wenn jetzt hier jemand anfängt zu beleidigen oder so, drehe ich einfach das Mikrofon runter und spiele Musik. soweit ist es noch nicht gekommen. Ich spiele jetzt aber trotzdem mal Musik. Wir haben jetzt schon knapp ein Viertel der Sendung hinter uns und du hast ein Lied dir gewünscht von Blood Orange, Charcoal Baby. Möchtest du dazu noch was sagen?
5: Naja, ich fand es ganz lustig, dass im Namen Charcoal, also Kohle, drin ist. Mhm. Aber es hat nichts damit zu tun eigentlich.
4: Okay, dann...
5: Das ist einfach ein gutes Lied.
4: Viel Spaß mit Charcoal Baby. Ja, herzlich willkommen zur argumentatorischen Mittagspause hier bei Radio Blau, dem freien Radio eures Vertrauens. Ich bin hier in eine Diskussion gerutscht zwischen dem Ricky und von der Roten Wende und dem Noah von der letzten Generation. Und wir machen jetzt mal weiter im Text, denn wir wollen die Frage stellen, wer trägt eigentlich die Verantwortung für den Zustand, in dem sich die Welt, unser Planet gerade befindet. Deswegen mal die offengestellte Frage, wen macht ihr dafür verantwortlich? Wer hat Lust?
5: Ich kann ganz gerne anfangen, was ich denke von dieser Frage. Also ich glaube, es macht gar nicht so viel Sinn, jetzt sehr spezifisch rauszusuchen, wer schuld ist und da irgendwie schon fast irgendwie einzelne Personen dann, die die Entscheidung getroffen haben, zu finden und dafür verantwortlich zu machen. Ich finde aber schon, dass man eben, wie ich eben auch schon mal kurz erwähnt habe, sagen kann, dass der globale Norden insgesamt eigentlich offensichtlich die Schuld trägt dafür, wie viel CO2 gerade in der Luft ist und der globale Süden als erster unter den Folgen leiden wird oder schon leidet. Und da sehe ich dann in der Konsequenz, dass der globale Norden eben deshalb auch diese Verantwortung im Umkehrschluss wieder übernehmen muss, jetzt auch voranzugehen, eben das Allerschlimmste noch zu verhindern und jetzt eben auf die Bremse zu drücken. Vor allen Dingen auch, weil die Länder im globalen Norden sich das auch viel mehr leisten können, das zu tun.
4: Ja, interessant. Möchtest du reagieren?
2: Es ist ein bisschen schwierig. Ich finde das.
4: Wen seht ihr in der Verantwortung, sag mal?
2: Das Kapital. Aber der globale Norden, ja, also wer ist das? Also ist das die Tschechei oder die Slowakei? Oder also es gibt da einfach zu viele Abstufungen, die dann oder was mit Australien, Neuseeland? Ich will das gar nicht. Grundsätzlich ist die Stoßrichtung auf jeden Fall klar und da bin ich auch bei Noah. Das ist, aber man muss das schon ein bisschen abgrenzen, weil natürlich die Frage ist, hat denn wirklich jeder im globalen Norden dafür abgestimmt? Ja, also war das jetzt so eine gemeinschaftliche Entscheidung von der, von der deutschen oder von der Bevölkerung in Deutschland, die gesagt hat, ja, wir beuten jetzt die anderen aus und wer ist dafür, der hebe jetzt die Hand, alles klar, durchgezählt, sondern es ist schon so, dass es eben bestimmte Machtstrukturen und gibt und auch gesellschaftliche Funktionsweisen und die begünstigen dieses und die nicht aufzuhalten, das ist eigentlich eher viel mehr das Problem, ja, also dass wir eben nicht sagen, okay, wir müssen diese Gesellschaftsformation überwinden, weil dann ist es auch einfacher, bestimmte Sachen eben aufzuhalten. Wenn ich jetzt sage, keine Ahnung, VW oder Rheinmetall, die sind jetzt schuld. So, dann klar, dann lösen wir die auf oder so und dann ist ja die Sache durch. Aber ist es nicht und das wissen wir alle drei und oder vier. Und dementsprechend, wer ist schuld? Du.
4: Okay, das sind schwere Vorwürfe, die muss ich mal kurz sacken lassen. In der Zwischenzeit möchte ich gerne nochmal ein so Not-so-Fun-Fact einstreuen. Historisch gesehen ist Deutschland der viertgrößte Emittent, sagt man so, oder? Viertgrößte Verursacher von CO2-Emissionen durch die Verbrennung von Öl und Kohle. Wie geht ihr damit um? Also in Deutschland gibt es ja verschiedene, sage ich mal, historische Verschuldungen, die da zusammengekommen sind. Ich wäre vielleicht auch interessant, mal den Zweiten Weltkrieg vielleicht unter einem unter einer CO2-Bilanz zu untersuchen. Was macht ihr damit? Wieso ist Deutschland da so weit vorne? Woher kommt das? Welche vielleicht auch geschichtlichen Gründe könnte das denn haben?
2: Also
4: und vor allem auch noch die Frage, im Vertrag von Paris wird das ja gar nicht mal berücksichtigt, also die historischen Emissionen, sondern es wird dann ab einem Nullpunkt quasi gerechnet. Und ja, du hast vorher Machtstrukturen angesprochen. Wo seht ihr da einen Zusammenhang, dass jetzt da Länder wie USA, die der größte Emittent sind, da nicht so leicht zur Verantwortung gezogen werden können durch internationale Verträge und so weiter und so fort?
2: Also es ist natürlich klar, dass die Mächtigsten nicht zur Verantwortung gezogen werden können, vor allem nicht von denen, die nicht so mächtig sind. Das liegt in der Natur der Dinge. Und es ist natürlich auch historisch gesehen sehr schwer, Schuld zu klären für Sachen, die dann eben vor 100 Jahren in anderer Art und Weise im Bewusstsein war. Jetzt ist das überwiegend Common Sense mit CO2, aber das war ja in den 70er Jahren kein Thema. Ja, und das also war sicherlich schon ein Thema, aber das war dann eben, hatte sich das noch nicht in den breiten Köpfen oder in den breiten Köpfe der Masse festgesetzt. Und dementsprechend ist es schon schwierig, das immer einfach so zu sagen. Deshalb ist die Schuld trotzdem da, ganz klar. Und man muss was tun. Aber da würde ich jetzt auch nicht unbedingt, also der Aufbau der Industrie in Deutschland auf Kosten unserer Nachbarländer oder eben auch auf Kosten des globalen Südens, wie Noah sagt, ermöglicht quasi jetzt aber auch die Schuldreparatur. Ja, also es gibt eben jetzt auch die Möglichkeit, dass wir sagen können, okay, nach der Erkenntnis, wir können jetzt irgendwie überlegen, wie kriegen wir das wieder ausgeglichen. Das sollte dann vielleicht nicht so sein, dass jeder dann auf der Welt ein Auto aus Deutschland bekommt, aber wir haben eben auch die industrielle und wirtschaftliche Macht, um Sachen dann auch wieder ausgleichen zu können. Dementsprechend hebt sich das vielleicht ein bisschen auf, wenn wir es wollten.
5: Ja, also ich sehe das sogar eigentlich ganz ähnlich. Wir sehen halt daraus diesem Platz 4 von den historischen Emissionen auch wieder sowas, wo man im Umkehrschluss sagen kann, ja okay, dann müssen wir jetzt vorangehen. Mir wird auch immer wieder vorgetragen das Argument, ja was, also wir werden jetzt hier in Deutschland nicht irgendwie das Klima retten, wenn nur wir in Deutschland das jetzt machen, was bringt das denn? Aber ich finde, aus solchen Zahlen kann man schon dann im Umkehrschluss sagen, okay, dann können wir jetzt auch wieder vorangehen, wenn wir es damals schon gemacht haben, eben auf negative Art und Weise. Genau.
4: Mich treibt ja auch immer die Frage um, wie, also in Anführungszeichen, wie spät es eigentlich ist. Ne? Ich glaube, ihr habt da eine relativ eindeutige Antwort auf die Frage, die schon im Namen der Gruppe steckt, Letzte Generation. Ich habe da mal ein Zitat so rausgesucht. Das ist von Barry Commoner und der hat gesagt, wir befinden uns in einer Gnadenzeit. Wir haben die Zeit, vielleicht eine Generation, um die Umwelt vor den endgültigen Auswirkungen der Gewalt zu bewahren, die wir ihr bereits angetan haben. Ja, damit verbunden die Frage, also gerade ist es 12.25 Uhr, aber wie metaphorisch gesprochen, wie spät ist es? Das würdet ihr sagen?
5: Naja, also ich würde auf jeden Fall diesem Zitat zustimmen. Andere Klimawissenschaftler wie Sir David King haben vor 2 Jahren gesagt, wir haben noch was wir in den nächsten 2 bis 3 Jahren machen, entscheidet ganz entscheidend, was mit der Menschheit passieren wird. Andere geben da noch ein bisschen mehr Spielraum, aber auch nicht viel. Und deswegen ja auch der Name Letzte Generation im Sinne von, wir sind die letzte Generation, die noch quasi die allerschlimmsten Kipppunkte, die dann die Situation so verschlimmern von selbst, da können wir dann gar nichts mehr machen. Deswegen eben die letzte Generation, die da noch was machen kann.
2: Ich weiß jetzt nicht, ob Noah und ich eine Generation sind. Aber denke ich denn eher nicht. Aber davon mal abgesehen, das ist ja trotzdem ein guter Name.
4: Es kommt, glaube ich, dann drauf an, welche Betrachtungsweise der Generation immer 25 Jahre könntet ihr vielleicht im soziologischen Sinne zur selben Generation hören.
2: Also die Zeit für was? Ne? Also die Welt, also es ist ganz klar, dialektisch wird sich die Welt so oder so verändern und wir müssen, jetzt geht es ja nur darum, dass wir, also auch in dem Zitat, dass eben die Welt so wie sie ist, soll erhalten bleiben, also in dem Umweltzustand und dass es jetzt diese Möglichkeit, dieses Zeitfenster, nur das gibt es, da stimme ich denn auch nach meinem Erkenntnisstand zu, aber es ist nie zu spät für eine Veränderung. Also wirklich nicht. Also selbst wenn wir es jetzt nicht schaffen, dann wir müssen dranbleiben.
4: Wer, wenn nicht wir, wann, wenn nicht, wo, wenn nicht hier oder so. Stichwort 1,5 Grad Grenze und Lützerath. Wie geht ihr damit um, dass Staat, Regierung und Wirtschaft anscheinend andere Pläne haben als ihr in Bezug auf die 1,5 Grad Grenze? Wer möchte?
2: Ich bin nicht überrascht. Ich bin nicht entsetzt. Jeder, der die Grünen gewählt hat, hat das gewählt, dass das passiert und weiß und muss wissen, die haben eben auch schon von Kraftstofftransport bis Kriege und sonst was, die machen das. Ja, wenn das der Macht, ihre Macht erhält, dann das ist auch also super praktisch, weil die können, auf der einen Seite sind sie in einer Bundesregierung, dann in einer Landesregierung, beschließen Gesetze, setzen die um mit ihrem grünen Polizeipräsidenten und danach stellen sie sich mitten in die Reihen der Protestierenden und sagen, ey, das ist doch irgendwie auch alles, wir sind doch auch bei euch. Und so haben die halt alles drin. Die können halt, die sind ein ganzer Kreis, einmal durch die ganze und können dann die Kohle am Ende dann doch abbaggern und warnen dann irgendwie dann doch dagegen. Also ja, wenn es geht nicht darum, dass wir hier immer diesen deutschen Staat, diesen Leviathan, dann bitten, ey, kannst du das mal ein bisschen anders machen, wird's vielleicht ein bisschen cooler oder ja, also das wäre cool, wenn das halt alles, wenn der Kapitalismus läuft, aber der soll dann bitte CO2-arm oder sowas, sondern dann müssen wir halt wirklich sagen, ja, mit aller Kraft, mit allen Mitteln dagegen.
5: Ja, also überraschend tut mich das auch nicht. Zum 1,5 Grad Ziel kann ich nur sagen, das ist ja also sowieso schon durch. Also das erreichen wir 2030 spätestens. Ja, zu dem, was Ricky gerade noch gesagt hat, ja, ich meine, das ist genau das, was wir versuchen, eben im Rahmen davon, dass wir friedlich bleiben wollen, weil das eins unserer fundamentalsten Prinzipien ist. Machen wir eben so weit, wie man in diesem Rahmen gehen kann und versuchen uns gegen diesen Weg der Regierung und auch vor allen Dingen auch der Grünen, die sich ja auch immer auf unsere Seite stellen wollen, zu machen, weil die sind ja in der Regierung und die machen ja mit.
4: Du hast dich gemeldet?
2: Wo Gewalt herrscht, ja, kann diese nur durch Gewalt beendet werden. Also Bertolt Brecht ist nicht das genaue Zitat, aber so ähnlich. er konnte es besser formulieren. Das Klammern an dieser Gewaltlosigkeit ist halt eben dieses Klammern an diese bürgerlichen Normativität und die Hoffnung, dass das irgendwie sich dann in diesen Rahmen, die sich der Kapitalismus selber gegeben hat, irgendwie dann doch denn wieder ändern lässt. Und das ist dann eben nicht richtig, weil die Grünen sind nicht angetreten früher, weil sie gesagt haben, die haben auch gesagt, wir ändern das alles, ja. Und am Ende kommst du halt eben, wenn du dieser Logik folgst, eben nicht da an. Dann kommst du nicht bei dieser gesellschaftlichen Veränderung an, sondern du bleibst halt in dieser Gesellschaft und du bleibst in diesem Rahmen. Und dann können wir uns dann über 1,5 oder über 1,8 Grad streiten mit denen oder sowas, ja, aber du wirst halt nicht das verändern können, was es wirklich geht. Und deswegen bin ich voll für alle Mittel freigegeben.
5: Also dem würde ich einfach auch widersprechen. Also vor allen Dingen dem Zitat von Brecht war das, oder? Wo Gewalt herrscht, kann nur durch Gewalt beendet werden. Da habe ich ja eben auch schon erwähnt, dass wir uns da auch auf Beispiele aus der Geschichte beziehen.
4: Gerne auch konkret?
5: Ja, zum Beispiel, wenn man sich in Indien die Bewegung mit und um Gandhi anguckt. Also es ist, glaube ich, so ziemlich das bekannteste Beispiel, wie es eben klappen kann, friedlich und ohne Gewalt auch ein gewaltvolles Regime zu beenden. Also würde ich gerne wissen, was du dazu sagst.
2: Zu Gandhi? Also erstens sind da auch viele Menschen gestorben, ich glaube überwiegend Inder. Und gut, wenn man das eben im Kauf nimmt, weiß ich, würde das so, man kann natürlich immer die Mittel wählen. Und ich würde jetzt auch keinen dazu zwingen wollen und jetzt eine allgemeine Mobilmachung verkünden und dann jeden da losschicken. Und das muss natürlich auch jeder erstmal für sich erst rausfinden. Aber das Zitat war uns, nee, schon gut. Bleiben wir dabei. Ich kann eben nur sagen, wenn das wirklich die letzte Generation ist, die hier was verändern kann, dann würde ich mir diese Fessel nicht aufsetzen und sagen, ja gut, wenn ich denn jetzt mit dem Kleben nicht mehr weiterkomme, dann habe ich halt verloren. Sondern dann würde ich schon sagen, okay, dann gibt der letzten Generation die Mittel oder wenigstens sag ihnen, okay, ihr dürft natürlich versuchen, euch und eure Kinder so zu retten, wie ihr das für richtig haltet.
5: Okay, das verstehe ich voll. Das finde ich auch total den legitimen Kritikpunkt zu sagen, okay, wenn ihr sagt, es ist so schlimm und wir sind die letzte Generation, die noch was machen kann, warum, also dann sind ja eure Forderungen und eure Mittel ja immer noch total harmlos. Und das stimmt auch irgendwo. Da könnte man dann vielleicht halt andersherum noch auch mit so einer Art strategischen Überlegung um die Ecke kommen, weil ich glaube, dass sobald wir nicht mehr friedlich sind, die Akzeptanz in der Gesellschaft, die ja auch nicht gerade groß ist für uns, aber dann würden wir halt sofort abgeschrieben werden und dann würden wir auf gar keinen Fall mehr von den Politikern eingeladen werden. Und
2: oh nein.
5: Ich glaub, das ist
2: aber dann von Balvin.
5: Ja, okay, aber ich glaube, da ist auch einfach so ein Punkt zwischen uns, wo wir uns widersprechen, weil ich sage, wir haben nicht mehr die Zeit, da noch irgendwelche riesigen Systemumstürze zu machen, sondern wir müssen jetzt erstmal innerhalb dieses Systems diese Kipppunkte verhindern.
4: Wenn ich mich an der Stelle an der Synthese versuchen darf, ich glaube, dass sowohl der gewaltlose Widerstand von Gandhi als auch zum Beispiel Martin Luther King in den Vereinigten Staaten hauptsächlich auch dadurch möglich war, dass es eben auch bewaffnete Gruppen gab, die gewaltvoll vorgegangen sind und somit dann auch die Position der gewaltfreien Bewegung gestärkt haben, weil dann eben die Herrschenden sich gesagt haben, gut, dann reden wir vielleicht mit denen, die gewaltlos vorgehen und so funktioniert das, glaube ich, dann auch in der Bewegung, dass dann verschiedene Punkte oder verschiedene Gruppen verschiedene Taktiken fahren. Ich würde jetzt gerne zum Abschluss, wir sind jetzt auch schon über die Hälfte unserer Diskussionssendung hier, mir macht es auch sehr viel Spaß, ich finde es sehr schön, dass ihr hier seid, danke auf jeden Fall. Ich würde zum Abschluss euch jetzt mal bitten, schätzt mal, woher das eingangs erwähnte Zitat von wann das eingangs erwähnte Zitat ist. Ich lese es nochmal vor für unsere Hörerinnen. Wir befinden uns in einer Gnadenzeit. Wir haben die Zeit, vielleicht eine Generation, um die Umwelt vor den endgültigen Auswirkungen der Gewalt zu bewahren, die wir ihr bereits angetan haben. Von wann ist das, schätzt mal?
2: 1993.
5: Mhm. 2010.
4: Es ist von 1970 und mit dieser Erkenntnis, dass es auch 1970 schon eine letzte Generation, ja, sorry, habe ich euch ein bisschen auflaufen lassen. Wir spielen jetzt Zynik Morgengrauen. Willst du dazu was sagen?
2: Gutes Lied.
5: Na dann,
4: los geht's.

0: So, das habe ich jetzt auch wieder abgeschnitten, weil wir müssen uns ein bisschen ranhalten hier. Wir haben schon fast 2/3 unserer Sendung hinter uns gebracht. Und geht's euch gut soweit?
1: Ja. Danke, ja.
2: Dir
0: schön.
2: Auch.
0: Ja, mir geht's gut. Ich freue mich voll, dass das heute so schön abläuft. Wir würden jetzt mal mit einem weiteren Zitat weitermachen, nämlich James Lovelock, auch ein sehr interessanter, unabhängiger Wissenschaftler, der unter anderem Revenge of Gaia geschrieben hat. Also das ist der Erfinder, sage ich mal, der Gaia-Theorie. Also von einem Weltsystem geht er aus, dass die Umwelt alles miteinander in Wechselwirkung steht. Der hat 2005 schon geschrieben. Wir müssen verstehen, dass sich das Erdsystem jetzt in einer positiven Rückkopplung befindet und sich unausweichlich auf den stabilen, heißen Zustand vergangener Klimazonen zubewegt. Ich würde an der Stelle jetzt gerne die Unterstützung von einem Wissenschaftler anfordern. Dominik, Scientist for Future, wird das Ganze mal für uns einordnen. Also der James Lovelock hat in seinem Buch Revenge of Gaia 2005 schon geschrieben, Zitat, wir müssen verstehen, dass sich das Erdsystem jetzt in einer positiven Rückkopplung befindet und sich unausweichlich auf den stabilen, heißen Zustand vergangener Klimazonen zubewegt. Was macht das mit dir, wenn du sowas hörst? Vor allem vor dem Hintergrund, dass das jetzt schon 18 Jahre alt ist.
3: Naja, das macht mit mir in gewisser Weise gar nichts, weil mir ist schon klar, dass es in diese Richtung geht. Das ist vielleicht ein bisschen vereinfacht ausgedrückt, was er da sagt, aber so, also ganz falsch ist es definitiv nicht. Und dass das 18 Jahre her ist, also wenn man sich viel mit dem Klimathema beschäftigt, natürlich auch mit der Politik, dann ist einem schon klar, wie viel da weggedrückt wird. Also ein Beispiel, RWE ist ja momentan auch in aller Munde, haben noch 2006 den Klimawandel geleugnet. Und das ist natürlich mies. Ist jetzt für mich persönlich ist das alles nichts Neues in der Form, dass halt solche Sachen eigentlich schon bekannt sind, aber eben viel unterdrückt wurden. Einfach ganz klar muss man ehrlich sein, aus wirtschaftlichen Gründen. Ich würde das Zitat vielleicht noch so ein bisschen in den Range stellen. Wir haben einen Wechsel zwischen Heißzeit und Kaltzeit an diesem Planeten. Es ist ein stetiger Wechsel, heiß und kalt. Wir sind gerade in der Kaltphase. Also Kaltphase heißt, dass es Eis gibt, also Polkappen gibt. Das ist ja noch der Fall. Und eigentlich wären wir jetzt, ich glaube vor 5000 Jahren oder so, war so diese Spitze dieser warmen Phase, aber einer kalt, also ist ein bisschen komplex, ne? Aber letztlich es würde wieder kälter werden. Wir würden in eine richtige Eiszeit. Also Eiszeit ist das, was wir gerade haben eigentlich. Also wenn die Pole eben mit Eis bedeckt sind, aber das, was landläufig als Eiszeit begriffen wird, so wie damals, ne, die letzte Eiszeit quasi, wie man so gerne sagt, da würden wir jetzt eigentlich reinlaufen wieder. Und dieser rhythmische Wechsel zwischen heiß und kalt, den haben wir zerstört. Also diese nächste landläufig gesprochene Eiszeit, die wird es nicht mehr geben. Das ist schon klar und das ist natürlich in etwa das, was er da auch sagt.
0: Ja, danke für die Einordnung an der Stelle an Dominik. Das hat dann natürlich auch zur Folge, der Meeresspiegel steigt, Gletscher trocknen aus, Extremwetterereignisse nehmen zu. Damit verbunden, und jetzt sind wir bei den Folgen des Klimawandels, ist eine erhöhte Ernährungsunsicherheit für viele Menschen. Ist das quasi ein Bild aus der Zukunft oder stecken wir schon mittendrin? Ich würde euch gerne mal bitten, schätzt mal, wie viele Menschen auf der Erde gerade Hunger leiden.
2: Jetzt muss ich zuerst.
1: Sorry, ja.
2: 1,5 Milliarden.
1: Ich habe keine Ahnung, wirklich nicht, kann ich nicht sagen. Ich denke mal, es wird sicherlich, also über 1 Milliarde wird es glaube ich nicht sein.
0: Also nach den Zahlen der Welthungerhilfe, es ist jeder 9. auf der Erde leidet an Hunger. Das sind so 800 Millionen und es gibt nochmal 2 Milliarden, die mangelernährt sind, weil sie nur eine sehr einseitige Ernährung haben können. Und daher jetzt an euch mal die Frage, was kann man denn dagegen tun? Also im Sinne auch, dass die Beseitigung des Hungers eigentlich das Gröbste wäre, was zu erledigen wäre.
1: Das ist sehr einfach. Das ist keine Frage der Produktivität, sondern Frage der Verteilung. Und wenn wir gesellschaftlich bestimmen, so das und das müssen wir produzieren, damit wir so und so viele Menschen ernähren können, dann schaffen wir das, dann müssen wir den Bäuerinnen und Bauern die Möglichkeit geben, dass sie das eben produzieren, und dann muss das verteilt werden.

0: weiß gar nicht, ob ich da noch irgendwie groß was hinzufügen kann, außer dass natürlich solche, also Dürren, die ja immer häufiger werden und zu solchen hungernden Menschen führen, da hört es ja auch nicht auf. Also dann durch solche Krisen können Kriege entstehen oder können mit ein Faktor sein, warum Konflikte heftiger werden. Und natürlich auch die Menschen werden da dann auch nicht bleiben, wenn man da nichts mehr anbauen kann. Und also das sind alles eben diese ersten Folgen der Klimakatastrophe, die man immer sieht, okay, wir haben eine Dürre und die Menschen hungern, aber das hört da ja noch lange nicht auf.
1: Mhm. Okay, danke. Wir hören mal rein, was Dominik von Scientists for Future dazu zu sagen hatte.
2: Naja, also erstmal kann man es natürlich anders verteilen. Also wenn ich weiß, dass wir, dass ich die siebenfache Fläche Land brauche, um ein Kilokalorien mit Fleisch zu versorgen, als durch pflanzliche Nahrungsmittel, oder dass wir 40% unseres Essens ungenutzt wegwerfen, das ist jetzt natürlich auf Deutschland gemünzt, dann, also mit dem Wegwerfen, aber USA und so weiter, also ganze westliche Welt schmeißt viel weg. Also erstmal ist die Verteilungsveränderung natürlich ganz elementar. Das ist natürlich ein Punkt mit dem Klimawandel, da werden wir uns noch ganz drastisch umschauen. Also es wird vieles nicht mehr geben, weil in absehbarer Zeit. Und das führt natürlich zu der zweiten Sache, wir müssen endlich konsequente Klimapolitik machen. Wenn wir unseren Kindern oder uns selbst in 10, 20 Jahren meinetwegen schon nicht neben all diesen Flüchtlingsströmen und so weiter und so fort auch uns ganz persönlich nicht irgendwie den Hunger aufbürden wollen.
1: Ja, Stichwort Migration, habe ich auch mal ein paar Not-so-Fun-Facts rausgesucht. 2012 befanden sich ca. 42 Millionen Menschen weltweit auf der Flucht. Jetzt 10 Jahre später, das sind die Zahlen vom August letzten Jahres, sind es schon deutlich über 100 Millionen. Also da ist auch eine gewisse Tendenz auszumachen, die natürlich auch teilweise jetzt im Ukraine-Konflikt liegt und so weiter. Aber wie geht ihr als Aktivistin in euren politischen Gruppen mit diesem Szenario um? Es gibt deutlich ein erhöhtes Migrationsaufkommen, sage ich mal, in der Zukunft. Dadurch werden dann auch xenophobe und rechtsextreme Tendenzen in den Horten des Wohlstands, würde ich mal sagen, so Europa als Beispiel, Nordamerika als ein anderes. Wir wollen viele Leute hin, aber die Leute dort wollen nicht, dass die Leute dahin kommen, ne? Aus rassistischen Gründen teilweise auch. Und ja, wie geht ihr damit um? Wie kann man sich, muss man sich da jetzt schon drauf einstellen? Wer möchte?
0: Möchtest du?
3: Danke, ja. Der Faktor Flucht, der Faktor Migration, der ist in Deutschland oder in den reichen Ländern oder in denen, die als reich gesehen werden, auf jeden Fall da. Und der wird auch weiter steigen. Das wird hat sicherlich auch was mit der Klimakatastrophe zu tun. Aber Migration ist jetzt, würde ich jetzt nicht allein sagen, dass das eben nur ein Thema mit dem 1,5 Grad Ziel und dann ist das cool, dann haben wir das abgeschaltet, dann ist das alles, sondern die deutsche Industrie brennt darauf, Menschen hierher kommen zu lassen, damit die eben hier die Arbeitskräfte ersetzen und damit die Produktivität und die Gewinne bleiben. So. Was heißt, dass Migration jetzt für mich nicht nur ein Faktor ist, der jetzt irgendwo politisch gesehen irgendwo in Katastrophe, sondern das ist eben ein sozialer Punkt. Die Menschen fliehen eben, weil sie arm sind und weil man ihnen quasi nicht helfen kann oder weil sie sich woanders ein besseres Leben versprechen. Dass da Verteilungskämpfe sind, ist klar, das ist normal. Das passiert eben, ob das eben um Brunnen in der Sahelzone oder bei uns hier, wenn der Ronny seinen Job gefährdet sieht oder sowas. Ja, wir müssen das einfach versuchen natürlich den Menschen irgendwie zu erklären. Aber der Fakt Migration, den werden wir nicht mehr wegbekommen. Und jetzt geht es, also kann es uns nur darum gehen, eben die Konsequenzen der 1,5 Grad Erwärmung oder generell der Auswüchse des Kapitalismus so begrenzen, dass die Leute eben

0: nicht gezwungen sind, risikoreiche Wege zu gehen, um irgendwie für sich und ihre Kinder eine Chance zu sehen, sondern das ist auch bloß eine Frage der Verteilung. Und mir geht es, wie gesagt, nicht darum, Migration zu bekämpfen oder sowas, ja, oder sinngerecht zu steuern, damit dann unser Arbeitsmarkt davon einen Vorteil hat, sondern ich möchte den Menschen irgendwie die Möglichkeit geben, dass sie auch, wenn sie wollen, zu Hause bleiben können. Mhm.
1: Ja, absolut. Dem würde ich auch zustimmen. Ich finde es auch schwierig zu sagen, okay, also wir wollen natürlich nicht was gegen die Klimakatastrophe machen, damit irgendwelche Menschen zu Hause bleiben und nicht hier nach Deutschland kommen oder wohin auch immer. Aber und es ist auch schwer zu sagen, okay, dann müssen wir irgendwie bis 1,5 Grad machen, weil dann können die da bleiben und sonst nicht. Man kann schon sagen, dass in einer durchschnittlich 2 Grad wärmeren Welt wurde ausgerechnet, dass eben die Fläche, wo Menschen nicht leben können, wo die klimatischen Bedingungen wie in der Sahara sind, das wird ungefähr 3,5 Milliarden Menschen betreffen. Und das selbst wenn wir dann die Menschen alle aufnehmen wollen, was wir machen wollen, das können wir einfach nicht mehr tragen. Und dann haben wir einfach Angst, dass unsere Gesellschaft es nicht tragen kann. Die Menschen wollen hier hin und wir wollen ihnen helfen und können es nicht. Und dann können wir uns irgendwann selber auch nicht mehr helfen. Und es ist einfach alles eine Katastrophe.
2: Das finde ich ein ganz schönes Schlusswort für diesen Teil. Ich spiele jetzt mal noch das Lied, das Dominik sich gewünscht hat. Das ist relativ kurz. Wir spielen jetzt Flight of the Bumblebee on Bass Guitar. Ja, das war Flight of the Bumblebee und da hat sich der gute Dominik auch was gedacht.
3: Ja, du hattest ja schon von vornherein gesagt, okay, wir können ja auch alle ein Lied noch, irgendwie soll einen Song dazu geben und ich habe einen dazugegeben, der mit dem Klimawandel gar nichts zu tun hat, sondern wo es um Insekten geht und ich finde es immer wichtig, dass wir diese zwei Dinge betrachten, die teilweise zusammenhängen, aber nicht nur zusammenhängen, nämlich Klimawandel und das sechste Massensterben, also Artensterben, in dem wir uns gerade mittendrin befinden. Und das sollte auf jeden Fall auch erwähnt sein zumindest, was ich jetzt hiermit gemacht habe. Und grundsätzlich natürlich Lösungen. Also so schlimm das alles ist, wir brauchen Lösungen. Und wir brauchen lösungsorientiertes Denken.
2: Okay, ja, danke dir. Oh, ja, da hätte ich was wegschneiden können. Also, oi, oi, oi, wir haben ganz schön viele Probleme. Jetzt kommt auch noch das Insektensterben dazu. Wie müssen wir uns organisieren, um auch in Zukunft für ökologische und soziale Politik streiten zu können, um handlungsfähig zu sein, um einen Einfluss auf den Verlauf der Geschichte nehmen zu können? Ich würde euch jetzt noch kurz ein vorspielen, was Dominik da über die Rolle der Wissenschaft auch gesagt habt und dann habt ihr beide noch ja so ungefähr jeder 3 bis 4 Minuten, um auf die Frage einzugehen, okay?
3: Na, den gleichen, den sie heute schon leisten, also einerseits natürlich Wissenschaft weiter vorantreiben und Lösungen, also bis auch sachlich, ne, umsetzbare, pragmatisch umsetzbare Lösungen, die kommen ja auch aus der Wissenschaft, weiter erforschen, weiter aufs Tableau stellen. Und das ist aber das Wichtigste, weil wir haben, also wir können Lösungswege immer verbessern, wir können zusätzliche dazu tun, aber wir haben alle Lösungen, die wir brauchen. Also wir haben alles, was wir brauchen. Und die Stimme der Wissenschaft ist einfach eine gewichtige Stimme und sollte da ganz laut, deutlich, klar, unmissverständlich darauf hinweisen. Und natürlich auch den Sozialwissenschaften gerecht, das auf eine Art und Weise, die bei den Menschen ankommt. Also das x-te große Paper mit 500 Seiten macht halt den Unterschied nicht, aber ein Sinnspruch, der auf diesem Paper beruht, der kann sich zum Beispiel in der Gesellschaft verhaften. Und ja.
2: Ja, so viel dazu. Was würdet ihr auf die Frage antworten, wie müssen wir uns organisieren?
1: Ja, wenn man das wüsste. Ne?
2: Betretenes Schweigen. Ich habe euch eingeladen, um Antworten zu bekommen. Jetzt,
0: ich kann erstmal was raushauen. So, ja. Also im Maoismus, ich bin kein Maoist, aber im Maoismus ist so die Praxis, ja? die gewinnt. Das war dann quasi die richtige Theorie. Also eine Organisation, also wir können das natürlich jetzt am Anfang sagen, ja, so und so, und das wird sie sein, und dann ist sie es nicht. Da können wir auch mal ein bisschen diskutieren, aber mir ist es jetzt so, du willst ja quasi immer schon vom Ergebnis her, ja, was haut uns raus? Und das müssen, also wer ehrlich ist, muss sagen, das kann ja gar nicht wissen. Wir können es ja gar nicht wissen, weil das ist dann halt ein Punkt. Meiner Meinung nach, erstmal generell habe ich, ob das jetzt anarcho-syndikalistisch ist, ob das jetzt autonomer Anarchismus ist, die im Leipziger Osten die Scheiben der Grünen einschmeißen, finde ich gut, kann jeder machen. Ich halte das für sinnvoll, dass man eben innerhalb dieser Gesellschaft sind es auf jeden Fall Klassenkämpfe, die entscheidend sind, um gesellschaftlichen Wandel zu erzeugen. Und da ist zum Beispiel eine gewerkschaftliche Organisation und ein Verständnis von, wie diese Gesellschaft aufgebaut ist, am besten. Und deshalb muss man mal versuchen, hinter die Kulissen zu schauen quasi und sich mit seinen Kollegen und Kolleginnen zusammenzuschließen und dann mal zu sagen, wir streiken hier so lange, bis das aufhört, und die brauchen uns viel mehr als wir sie. Okay. Mit die meine ich Regierung und besitzende Klasse.
2: Okay, spannend. Ich würde auch gerne dich noch fragen, ja. Noah, zu der Frage, und einen kleinen Einschub, der sei mir noch gegönnt. Ihr habt einen Transparenzbericht veröffentlicht von der letzten Generation, ja. Aus dem hervorgeht, dass ihr insgesamt 41 Personen habt, die finanziell unterstützt werden aus den Gruppen, aus der Gruppenkasse, und die kriegen bis 800 bis 1300 Euro im Monat. Brauchen wir bezahlte Kader, um unsere Strukturen fit zu halten für die Zukunft?
1: Ich würde erstmal zu der ersten Frage noch sagen, dass ich auch denke, dass man es natürlich nicht weiß. Also wir werden es hinterher sehen. Aber ich bin persönlich tief davon überzeugt, dass unsere beste Chance friedlicher ziviler Widerstand ist, und der ist eben bei der letzten Generation gerade in Deutschland ist quasi da the place to be, und kann an der Stelle auch zum Vortrag einladen am 26.01. in Leipzig. Auf der Webseite findet man dann noch ein paar mehr Informationen. Und zu der anderen Frage, brauchen wir bezahlte Kader, um unsere Strukturen fit zu machen? Ich sag mal so, bei uns sind viele Menschen dabei, die sich angeguckt haben, wie die Lage gerade ist. Und das hast du ja eben auch nochmal gesagt, ist alles scheiße quasi. Und deswegen eben dann die Entscheidung treffen, okay, ich will jetzt alles dafür einsetzen, dass das vielleicht noch nur noch ein bisschen scheiße wird und nicht komplett scheiße. Und diese Menschen, die brechen dann ihren Job, ihr Studium ab und machen eben in dem Sinne Vollzeitaktivismus. Da gibt es eben auch unglaublich viele Aufgaben, die da übernommen werden müssen. Und dass diese Menschen dann aus irgendwelchen Spendentöpfen, wo Menschen extra auch für so etwas reinspenden, bezahlt werden, damit die auch noch von etwas leben können und damit die das machen können, finde ich an der Stelle dann legitim.
2: Okay, wir hätten jetzt noch 2 Minuten, vielleicht verschärfen wir den Widerspruch nochmal. Gewaltvoll, gewaltlos. Bringt mal jeder noch ein Argument, warum ihr Recht habt und nicht euer Gegenüber.
0: Lützerath hat es ja gezeigt. Ne? Also ich glaube, mit gewaltlosem Widerstand wäre Lützerath auch nicht gerettet worden, sondern eher das Gegenteil. Wenn die sagen, und ich meine mit denen eben Regierungen, Innenminister und sonst was, bleibt gewaltlos, dann hat das einen Grund. Die wollen eben diesen Widerspruch nicht. Die wollen eben nicht, dass Menschen sich selbst ermächtigen und gegen die Gewalt, die herrscht, vorgehen.
1: Okay, aber andersherum kann ich auch sagen, dass in Lützerath nicht alle gewaltlos geblieben sind und es ja trotzdem geräumt wurde. Und wenn jetzt da dann die Lösung ist, noch mehr Gewalt, dann weiß ich nicht, ob sich das, also ich glaube nicht, dass wir da in Deutschland wirklich irgendwie irgendwo gegen ankommen würden. Und auch sonst ist Gewaltlosigkeit für mich einfach ein Prinzip des menschlichen Handelns, was man nicht verlassen sollte.
0: Das ist ein ehrenes Prinzip, was man sich erlauben kann, wenn es einem selber nicht an den Kragen geht und was noch nie geholfen hat, wenn es darum geht, eben gewaltvolle Zustände zu verändern.
1: Ja, das stimmt natürlich, dass man sich das erlauben können muss. Andererseits, naja, ich glaube, ich habe gesagt, was ich sagen wollte.
2: Gut, wir haben jetzt noch 10 Sekunden und wir gehen raus mit dem Bumblebee. Tschüssi. Wink dem Publikum mal.
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3: Hallo, wir sind wieder da, die FD Radio Crew der Werraland Lebenswelten und des Familiendienstes in Eschwege. Ich heiße Lena. Mit mir im Studio sind Gerd, Lena, Torben, Nanette und Josephine. Und an der Technik sitzt wie immer Torben. Wir waren mal wieder unterwegs. Dieses Mal bei der Bienenbrise auf den Hessenring Eschwege. Was man da machen kann und für wen das geeignet ist, das erfahren Sie in unserer Radiosendung. Schön, dass Sie dabei sind.

0: Liebe Hörer, seid ihr vielleicht schon mal in einer Salzgrotte gewesen oder an der Saline im Bad Soden-Allendorf? Dort kann man gute Salzluft einatmen. Die Bienenprise ist so etwas Ähnliches, nur dass man dort die Luft aus echten Bienenstöcken atmet. Die Bienen wohnen in einem bunt bemalten Bauwagen. Innen drin kann man die Luft einatmen.
1: Wie das funktioniert, erklären uns jetzt Katja Alsdorf, Ratgeber, und Sven, Ratgeber.
2: Wie seid ihr auf die Idee gekommen, mit Bienen was zu machen?
3: Ja, wir sind schon seit einiger Zeit Imker und haben ganz normal geimkert, Honig hergestellt und uns um die Bienen gekümmert. Und dann kam vor 2 Jahren die Idee, die Stockluft auszuprobieren. Einfach aus familiären Gründen habe ich mich damit beschäftigt und habe dann in den Nachbarländern viel darüber gelesen, habe auch ein Seminar darüber besucht und so sind wir dann entsprechend heute so weit, dass wir die Stockluft hier anbieten können in Eschwege.
0: Seit wann gibt es das?
3: Die Stockluft ist in anderen Ländern, also Slowenien, Österreich und auch Saudi-Arabien, tatsächlich schon seit längerem bekannt. Auch in der früheren UdSSR wurde es tatsächlich schon eingesetzt. Hier in Deutschland noch relativ unbekannt. Aber nichtsdestotrotz zeigen die Anwendungsbereiche aus den anderen Ländern tatsächlich so schöne Ergebnisse, dass wir halt gesagt haben, wir müssen das unbedingt nach Deutschland bringen.
4: Macht ihr das hauptberuflich?
5: Nein, hauptberuflich geben wir beide anderen Beschäftigungsverhältnissen nach. Wir machen die Geschichte mit der Bienenbrise, also die Stockluftatmung und all das, was wir mit Imkerei anbieten, rein im Nebenerwerb.
4: Müsst ihr eine Ausbildung dafür machen, war meine Frage.
3: Ja, eine klassische Ausbildung im Bereich der Stockluftatmung gibt es jetzt momentan nicht. Als Imker haben wir uns natürlich erstmal fortgebildet und ausgebildet, damit wir überhaupt erstmal wissen, wie funktioniert das alles mit den Bienen, was muss ich als Imker machen, um die Bienen auch wesensgerecht eben zu halten. Und im Bereich der Stockluftatmung habe ich dann beim Österreichischen Imkerbund ein Seminar besucht und habe da dann entsprechend noch meine Kompetenzen in der Richtung ausgebaut, um dort dann entsprechend bestmöglich im Sinne der Bienen und des Menschen dann eben auch das Wellnessangebot hier in Eschwege anbieten zu können.
0: Was ist ein Bienenstock?
6: Das ist das Zuhause der Bienen.
3: Genau, das ist das Zuhause der Bienen, die leben da, die ziehen ihre Larven groß, die essen da, die tragen den Honig ein.
2: Was bedeutet das? Was atmet man dann ein?
3: Ja, in der Stockluft gibt es ganz, ganz viele verschiedene Komponenten. Also ätherische Öle sind im Bienenstock vorhanden, verschiedene Dämpfe, auch der Schweiß der Biene tatsächlich, den man dann einatmet, aber der natürlich ganz viele wertvolle Inhaltsstoffe enthält und beruhigend, ausgleichend und auch ein bisschen gesundheitsfördernd auf den Menschen halt wirken kann. Und das rundet das Wellnessangebot ab.
4: Wieso ist das Wellness?
5: Ja, viele Menschen empfinden das als beruhigend und sehr entspannend. Und die Kombination aus Duft, Wärme und Naturgeräuschen sowie bewusster Ruhe sorgt für eine schöne kleine Auszeit vom Alltag. Wer möchte, kann hier mal die Nase dran halten und tatsächlich mal riechen, wie das riecht.
7: Oh, schön.
8: Ich auch mal.
4: Man hört das Summen.
5: Das Summen hört man auch, genau. Mhm. Also wenn man hier drin sitzt, die Tür zu ist und das Fenster zu ist, kann man auch gleich mal machen. Dann, wenn wir da ganz still sind, hören wir dieses Summen und das überträgt sich sogar so ein bisschen auf den Magen. Wenn man dann hier drin sitzt, dann kann man wirklich diese Schwingungen so ein bisschen auch mitspüren. Das funktioniert ganz gut.
9: Oh ja, toll.
5: Ja. Mhm.
7: Kommt auch eine Wärme raus.
5: Ja, tatsächlich ist es in so einem Bienenstock so, ja, rund 35 Grad. Das brauchen die Bienen auch zum Dasein. Dafür brauchen die halt viel Energie. Und die heizen sich quasi ihr Zuhause immer schön selber ein. Deswegen muss man bei dieser Stockluftatmung auch immer so ein bisschen auf die Wetterlage achten. Wenn es draußen zu kalt ist, dann können wir halt auch diese Stockluftatmung nicht machen, weil wir dann den Bienen zu viel von der Temperatur rausziehen. Und die zu viel Kraft im Prinzip brauchen, um die Wärme wieder aufzubauen.
7: Die sitzen in einem Haus, in einem Block?
3: Na, jetzt so im Sommer sind das so zwischen 30.000 und 50.000 in einem Bienenstock. Ja. Im Winter sind es weniger, es sind so die Winterbienen, die halt das Volk so am Leben halten, da sind es deutlich weniger. Aber so im Sommer, wenn es dann wirklich so darum geht, Pollen, Nektar und sowas ranzuschaffen für den Honig, dann vermehren die sich so doll, dass wir dann da wirklich beachtliche Zahlen haben.
5: In der Wand sind Schlitze drin und wie so ein Schacht, also wie so ein Radioschacht im Prinzip reingesteckt, dass die Bienen nicht in dieser Zwischenwand hoch und runter können. Mhm. Und die kommen durch den Schacht dann direkt in die Holzkiste, können also, wenn sie raus wollen, nur durch diesen Schacht raus an die frische Luft entsprechend. So, dass es nahezu ausgeschlossen ist, dass hier eben Bienen drin sind. Natürlich, ja, ne, ist mal ein Fenster offen und da krabbelt tatsächlich eine, beziehungsweise fliegt eine ganz hinten auf dem Stock.
7: Ja,
5: aber die sind relativ entspannt.
7: Ja.
5: Solange wir denen nichts tun, tun die uns auch nichts. Ja, ganz genau. Genau, ich habe hier so eine Maske, ich mache sie jetzt nicht auf, sonst können wir sie nicht mehr verwenden. Und hier sind so Luftschlitze im Prinzip drin. Ne? Man atmet hier durch ein, da ist der Schlauch drauf und hier durch die Schlitze geht entsprechend dann die Atemluft wieder raus. Da kommt hier unten nichts mehr an. Ich kann euch mal so ein Teil von unten zeigen. Hier sitzt im Prinzip so ein Lüfterrad drin über dem Gitter. Ich weiß nicht, ob man das gut sehen kann. Und dieses Lüfterrad steuere ich im Prinzip mit dem Gerät. Kann die Geschwindigkeit einstellen und dadurch die Intensität, wie viel Luft oder wie schnell die Luft im Prinzip von unten nach oben durchkommt. Man kann sich das nicht vorstellen wie so ein Beatmungsgerät. Ne? Wenn man eine Sauerstoffflasche hat oder so, da ist halt richtig Druck drauf. Und hier, das ist komplett drucklos, da merkt man so ein leichtes Lüftchen, was einem halt entgegenströmt. Genau, so eine kleine Prise quasi. Mhm. Man sieht es ja ganz schön, wenn man jetzt hier rauskommt, so vereinzelt ein paar Bienchen umherschwören. Wenn das Wetter wärmer ist und die Sonne hier drüben auf der Wand draufsteht, wo die Fluglöcher sind, dann ist hier tatsächlich noch wesentlich mehr los. Dann kann man richtig schön sehen, wie die Bienchen hier draußen rumschwärmen in großen Zahlen. Das sieht immer ganz, ganz cool aus und wirkt auch wieder entspannend. Wenn man kann sich das so ein bisschen vorstellen wie zu Hause vorm Aquarium vielleicht. Ne? Wenn man da eine Weile sitzt und da reinguckt, entspannt man sich auch so ein bisschen. Und hier ist es im Prinzip dann diese Kombi aus, ich atme die Bienenstockluft, ich höre das Summen und ich sehe die Bienen halt draußen auch mal herflattern.

0: Wie lange gibt es schon das Bienenhotel schon?
1: Kann ich machen. Du meinst den Bienenwagen hier?
0: Genau, ja.
1: Der Bienenwagen steht hier oben am Hessenring jetzt seit März. Wir haben Anfang April die Eröffnung gefeiert, weil es dann auch so langsam temperaturtechnisch eben erst möglich war, hier oben irgendwie was zu machen. Die Bienen, wie gesagt, sind seit März hier oben und werden mit Sicherheit auch über den Winter entsprechend hier oben bleiben. Da ist dann keine Beatmung in der Zeit. Die kann ich dann aufgrund der Wetterlage einfach nicht durchführen. Aber die Bienen haben im Prinzip hier oben jetzt ihr Zuhause gefunden und werden erstmal an dem Standort noch eine ganze Weile bleiben.
0: Welche Bienenarten gibt es in den Bienenhotel Stork?
2: Wir haben hier in unserem Bienenwagen die Honigbienen. Es gibt noch ganz, ganz viele Wildbienen hier in Deutschland, aber wir nutzen die Honigbienen. Da gibt es verschiedene Rassen. Davon haben wir auch unterschiedliche, aber die sind alle ganz lieb.
1: Der Honig wird halt weiterhin, so wie wir das früher auch gemacht haben, können wir weiterhin noch den Honig gewinnen. Der ein oder andere hat sich gefragt, ja, funktioniert denn das? Weil ich atme ja quasi hier durch. Ist denn das noch in Ordnung? Ist das hygienisch? Ist überhaupt gar kein Problem, weil wir ziehen im Prinzip ja nur die Luft aus dem Stock raus und atmen durch die Ventile an der Maske entsprechend die Luft wieder in die Umgebungsluft, aber nicht zurück in die Box. Von daher ist das gar kein Problem.
3: Wann ist der beste Zeitraum zu inhalieren?
2: Ja, der beste Zeitraum ist tatsächlich von April bis September, wobei wir da immer so ein bisschen auf die Wetterlage achten müssen. Wenn es zu kalt ist, dann müssen wir gegebenenfalls auch mal Termine verschieben, weil hier wirklich dann das Tierwohl im Vordergrund steht und wir den Bienenstock auch nicht zu doll auskühlen wollen.
3: Muss man da was ausfüllen?
2: Ja, wir haben so einen Nutzungsvertrag, den wir halt mit unseren Kunden ausfüllen, wo wir einfach nochmal beschreiben, was ist das Ganze, welche Risiken gibt es vielleicht auch, ne, im Hinblick auf Allergien. Und das gehen wir vorher dann mit unseren Kunden durch und füllen das vor der ersten Behandlung aus, haben noch so einen kleinen Kennenlernbogen dabei, um so ein bisschen was über die Motivation des jeweiligen auch zu erfahren.
3: Atmet ihr selbst eure Luft immer?
1: Ja, tatsächlich atmen wir regelmäßig Bienenluft. Vor allem natürlich bei der Durchsicht unserer Bienenvölker und immer dann, wenn wir irgendwie im Bienenwagen arbeiten oder eben Zeit verbringen. Zwar ohne Maske in dem Fall, aber trotzdem sehr intensiv. Für uns gehört dieses besondere, entspannende Klima inzwischen ganz selbstverständlich dazu.
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0: Bienen sind mega wichtig für uns alle. Sie sorgen dafür, dass unsere Wiesen so schön blühen, dass wir Obst und Honig haben. Und wer hat nicht schon mal im Winter eine Bienenwachskerze angezündet? Wir müssen unsere Honigbienen und Wildbienen schützen. Doch wie geht es ihnen eigentlich, wenn wir ihre Luft atmen? Und wie wichtig ist der Tierschutz dabei? Auch das haben wir die Betreiber der Bienenbrise in Eschwege gefragt.
1: Wie geht es dabei den Bienen, wenn sie ihre Luft arbeiten?
2: Den Bienen geht es dabei gut. Sie sind in ihrem ganz normalen Umfeld und werden nahezu kaum gestört. Um die Völker zusätzlich zu schonen, wechseln wir während der Inhalation auch entsprechend das Bienenvolk, sodass wir nicht dauerhaft durch ein Volk entsprechend einatmen. Wir minimieren dadurch die Belastung und das Zeitfenster der Wirkung auf die Bienen.
3: Und eine halbe Stunde ungefähr, dann ist das sozusagen, dann hat man denen das genommen und dann muss man die erstmal wieder zur Ruhe kommen lassen, dass die ihr Milieu dann wieder aufbauen.
4: Genau, also wir bieten es momentan halt zweimal am Tag an, einmal vormittags, einmal nachmittags. Es ginge auch noch öfter, aber wir haben jetzt gesagt, okay, für den Anfang, ne, weil der Bedarf einfach auch noch nicht da ist, ne, dass wir es öfter anbieten wollen oder müssen. Haben wir halt gesagt, okay, wir machen morgens und abends, das ist dann total entspannt für die Bienen, das haben die relativ schnell wieder aufgebaut.
5: Das heißt aber, zum Schutz der Bienen kann auch mal sein, ihr sagt den Termin ab, weil aber es ist zu kalt, dann
2: genau.
5: Hat man einen neuen Termin.
2: Genau.
5: Zum Schutz, ne? Weil wir wollen sie ja nicht, dass sie leiden, sozusagen. Okay.
4: Also wir haben das auch so, wenn jetzt jemand eine halbe Stunde diese Beatmung machen möchte, dann wechseln wir nach einer Viertelstunde auch einmal den Bienenstock, ne, damit wir die nicht ganz so doll strapazieren, ne, und man selber einfach wieder so den vollen Gehalt halt der Luft auch hat. Genau.
5: Und das habt ihr selber gebaut oder gibt's das
2: so? Nee, das sind tatsächlich fertige Bauteile, die man so kriegen kann.
4: Ja, die gibt's halt im Imkerei-Fachhandel. Genau, und da haben wir dann halt die Module für die Inhalation noch draufgesetzt. Ansonsten ist das genauso, wie wir die letzten 5 Jahre halt unsere Imkerei schon betrieben haben, mit genau den gleichen Systemen. Ja.
3: Wie lange lebt ein Stock?
4: Also eigentlich unendlich, ne? Also der Stock, also das Volk selber, so eine Königin, lebt so 3 bis 4 Jahre, wenn sie ganz gut ist, vielleicht auch mal 5 Jahre. Aber wenn man die Bienen ziehen sich im Zweifelsfall auch eine neue Königin. Also wenn die Königin jetzt sterben würde, würden die sich eine neue Königin ziehen und könnten weiterleben. Und dann gibt es da drin noch die Arbeiterbienen, die leben deutlich kürzer. Ne? Da ist die Lebensdauer bei rund 28 Tagen. Und dann, gut, die müssen natürlich auch sehr, sehr viel leisten. Ne? Also so eine Biene schafft in ihrem Leben so ungefähr 3 Teelöffel Honig. Mehr schaffen die tatsächlich nicht, ne? Weil die haben ja wirklich nur so ganz kleine Pollentaschen an ihren Beinchen. Und genau. Für uns ist halt wirklich immer wichtig, dass wir halt auch den Blick auf die Tiere haben, dass wir sagen, okay, wir wollen sie nicht überstrapazieren. Sie bieten uns die Möglichkeit, aber wollen sie halt auch nicht ausbeuten.
6: Was passiert mit den Bienen außerhalb der Saison?
2: Außerhalb der Saison bereiten sich die Bienen im Prinzip auf den Winter vor. Das heißt, sie bleiben natürlich auch durch uns weiterhin ordentlich versorgt und werden gepflegt, damit sie gesund durch den Winter kommen.
6: Wie finden Hornissen raus, wo so ein Bienenstock ist? Wie finden die das?
4: Ja, das ist tatsächlich eine gute Frage. Also Hornissen sind halt nicht wie Bienen, die einfach nur Pollen und Nektar sammeln, sondern die brauchen halt auch Fleisch und da bedienen sie sich teilweise tatsächlich auch den Honigbienen, sodass die im Landeanflug auch immer mal von so einer Hornisse abgegriffen werden. Und die Hornissen sind ja hier auch in der ganzen Region verbreitet, ne? Und die suchen sich natürlich dann auch so ihre Nahrungsquellen. Und wenn die dann halt leider einmal so einen Bienenstock gefunden haben, dann wissen die auch, wo es ihr Futter gibt und kommen halt immer wieder. Ne?

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1: Wir stellen euch heute die Bienenprise Eschwege vor. Dort kann man Bienenstockluft atmen. Warum sollte man das machen? Es ist keine medizinische Behandlung. Es ist eher eine Auszeit. Man kann atmen und die Bienen hinter den Bauwagen beobachten. Aber was bringt es uns? Das haben wir Jürgen Alsdorf gefragt. Er betreibt das Bienenstockluftatmen schon seit längerem.
0: Wie läuft das ab?
2: Ja, wie läuft das ab? Man setzt sich also vor diese Bienenbeute, vor das Bienenvolk. Oben auf dem Beutenkasten ist ein kleiner Ventilator, der die Luft in einen Schlauch saugt. Ähnlich, ja, eigentlich so ein Beatmungsschlauch, wie man den aus dem Krankenhaus kennt. Auf dem Schlauch ist dann eine Maske. Und die Maske, das ist so eine ganz normale Silikonbeatmungsmaske, die setzt man dann aufs Gesicht, auf den Mund, auf die Nase und atmet dann ganz normal, wie man so auch atmen würde, atmet dann ganz entspannt die Stockluft ein. Und das macht man so eine Sitzung, so circa 30 Minuten. Der Bienenstock wird dann zwischendurch nach 15 Minuten nochmal gewechselt, damit sich die Bienen wieder regenerieren können. Und ja, man hat dann so, also ich persönlich habe die Erfahrung gemacht, so nach ungefähr 4 bis 5 oder 6 Sitzungen hatte ich schon gemerkt, dass es mir besser geht. Ich muss noch dazu sagen, bei mir wurde vor 6 Jahren COPD diagnostiziert. Und die Begleiterscheinung von COPD ist ja immer Husten und Verschleimung. Und diese Begleiterscheinungen, die sind bei mir wesentlich besser geworden. Und ich mache das immer so 2-mal die Woche. Und das so von April bis Anfang September.
0: Muss man sich vorbereiten?
2: Nein, man braucht sich da nicht vorbereiten. Man geht da ganz einfach hin, setzt sich auf den Stuhl, setzt die Maske auf und atmet ganz normal, wie man sonst auch atmet, atmet man weiter und kann dann bei hier ein Buch lesen oder auf dem Handy spielen oder was auch immer. Braucht man aber jetzt keine explizite Vorbereitung für irgendwas.
0: Ist man alleine im Bauwagen?
2: Ihr habt ja gesehen, als wir in dem Wagen waren, da sind ja 4 Beatmungsplätze. Maximal könnte es sein, dass dann vielleicht noch 3 zusätzlich oder dass man zu 4 dann da drin sitzt. Aber man stört sich ja gegenseitig nicht. Es ist da keiner wahrscheinlich dabei, der dann während der Beatmungssitzung da vielleicht Lieder singt oder rumpfeift oder sonstige Sachen macht. Die Leute, die Anwendung machen, die genießen das. Und die sind dann in der Regel auch ruhig und wie gesagt, sie lesen vielleicht was oder was auch immer.
3: Den beiden ist auch immer jemand da.
2: Ja.
0: Bekommt man da auch Unterstützung?
2: Ja, von den Betreibern des Bienenwagens, also von der Katja und vom Sven. Einer von den beiden ist dann auch immer da, wenn hier beatmet wird. Und die müssen ja das Ganze auch beobachten, müssen auch auf die Uhr gucken, wann die Bienenvölker gewechselt werden müssen und so weiter. Und die betreuen das Ganze auch.
0: Wie gehen Sie nach so einer Anwendung raus?
2: Gut, nach der Anwendung ist man eigentlich ziemlich entspannt, weil in dem Wagen ist Herr Struhe, man hört die Bienen ein bisschen summen in der Beute und man kann dann während der 30 Minuten, wo man dann atmet, kann man schön relaxen, kann runterfahren Und ja, nach der Beatmung ja, ist man eigentlich sehr entspannt. Die Wirkung der Beatmung, das ist mehr eine Langzeitwirkung. Also man merkt das jetzt nicht, wenn man jetzt Asthma hat, nimmt ein Spray und dann geht es gleich besser. Hier bei der Stocklufttherapie, das ist doch eher eine Langzeitgeschichte. Ich hatte vorhin schon gesagt, also so nach 5, 6 Anwendungen merkt man dann wirklich eine Besserung. Und eine Besserung in der Form, dass man gerade, wenn man morgens aufsteht, nicht mehr so viel husten muss, wie das vielleicht vorher der Fall war. Ne? Das ist meine Erfahrung, die ich gemacht habe. Jeder Mensch oder jeder, der die Anwendung macht, wird vielleicht auch ein bisschen andere Erfahrungen haben.

0: nicht. Und was es sonst noch so alles rund um die Honigbienen gibt. Was ist, wenn Angst der Bienen hat?
1: Ja, die Frage hören wir tatsächlich öfter. Was ist, wenn jemand Angst vor Bienen hat? Also viele sind überrascht, wie ruhig und sicher die Atmosphäre ist, weil die Bienen eigentlich nicht frei herumfliegen. Und selbst wenn irgendwo eine Biene auftaucht, ihr habt das eben selber so ein bisschen mitverfolgen können, die Bienen sind total entspannt, wenn wir entspannt sind. Oft ist es tatsächlich so, dass aus der Unsicherheit, aus der anfänglichen Unsicherheit sogar am Ende eine echte Begeisterung wird. Wenn ich die Bienen hier in dem Wagen durchgucke, dann sitzen natürlich ganz viele Bienen hier drin. Und man kriegt sie nie alle hundertprozentig raus. Es kann sein, dass irgendwo in den Schlitzen mal ein, zwei, drei Bienen noch sitzen und dann kommen die natürlich irgendwann mal ans Tageslicht. Ist aber grundsätzlich, wie ihr merkt, überhaupt gar kein Problem. Die Bienchen sind entspannt. Wenn wir es auch sind, sind die es halt auch. Das überträgt sich, wenn der Mensch panisch wird, dann werden die Bienen auch ein bisschen panisch. Von daher immer entspannt bleiben und dann funktioniert das schon.
0: Gibt es auch Risiken oder wer soll nicht kommen?
1: Also Personen, bei denen natürlich eine Bienen- oder eine Pollenallergie entsprechend bekannt ist, denen raten wir immer dazu, vorher einfach mal mit ihrem Arzt zu sprechen. Generell kann man nahezu jeden daran lassen, Bienenstockluft zu inhalieren. Wie gesagt, wenn natürlich jemand weiß, er hat unter Umständen Probleme mit gewissen Pollen, wo wir ja auch nicht immer wissen können, welche Pollen hat denn das Tierchen jetzt heute gerade eingetragen oder nicht, der sollte natürlich vorher entsprechend nochmal Rücksprache mit seinem Arzt halten.
0: Auch Kinder?
1: Ja, bei uns besteht auch die Möglichkeit, dass Kinder entsprechend die Wellness-Anwendung genießen können. Auch dafür haben wir entsprechende Kindermasken, dass die Maske dann nachher im Gesicht auch nahezu passt. Also bei Kindern ist es allerdings dann so, dass wir natürlich möchten, dass eine erziehungsberechtigte Person entsprechend dabei ist.
2: Was kostet das Ganze?
1: Das kommt tatsächlich ein kleines bisschen drauf an. Und zwar bieten wir verschiedene Arten oder verschiedene Dauern der Anwendungen an. Wir empfehlen den Menschen immer, bevor man hier sich 30 Minuten an den Bienenstock setzt, die Schnupper-Wellness-Auszeit zu buchen. Das sind im Prinzip 10 Minuten, wo man erstmal für sich feststellen kann, passt das für mich? Ist das okay mit so einer Maske im Gesicht, mit dem Atmen oder mit dem Einatmen entsprechend durch einen Schlauch? Diese Schnupper-Wellness-Auszeit dauert 10 Minuten und kostet 10 Euro. Die Anwendung für 30 Minuten, wenn man sie nicht in einem größeren Paket bucht, kostet 35 Euro und die entsprechenden Pakete, die wir noch anbieten, sind dann 6x30 oder 12x30, wobei die 6x30 195 Euro kosten und die 12x30 360 Euro, was entsprechend noch erforderlich ist, das sage ich immer dazu, damit es auch selbstverständlich ist, man braucht für sich persönlich einmal Maske und Schlauch, das kostet einmalig 10 Euro. Das kann jederzeit wiederverwendet werden, genau, deswegen einmalig, klar, wenn die Maske defekt ist, kann man dann auch sagen, ich kaufe mir halt eine Maske einzeln, die kostet dann 5,50 Euro im Paket mit dem Schlauch, der Schlauch würde separat auch 5,50 Euro kosten, aber im Paket ist es dann entsprechend so, dass es 10 Euro kostet.
0: Wie kann man die Termine vereinbaren, wer den Bienen Beatmung Luft bekommen kann?
1: Relativ einfach über unser Terminbuchungstool auf unserer Webseite. Idealerweise bucht man allerdings vorher über den Shop den jeweiligen Buchungstakt, den man haben möchte. Ich hatte es vorhin gesagt, die 10 oder die 30 Minuten oder ein entsprechendes Paket. Durch die Buchung im Webshop bekommt man einen Buchungscode, eine kleine Kombination aus Zahlen und Buchstaben, damit wir wissen, dass das entsprechend auch gebucht wurde. Wenn man diesen Code hat, kann man ganz einfach auf die Website gehen und dort seine Termine buchen. Wir bieten aktuell zu den Zeiten Montag, Dienstag, Donnerstag, Freitag, Samstag von 9 bis 9.30 Uhr eine Anwendung an und dann an denselben Tagen nochmal von 17.30 Uhr bis 18 Uhr. Alternativ dazu kann man natürlich auch telefonisch mit uns in Kontakt treten und die Termine so buchen.
2: Ist das Stockatmen hier barrierefrei?
3: Ja, eine Barrierefreiheit hapert es tatsächlich bei uns ein bisschen. Also wir haben ja einen Bauwagen umgebaut. Dadurch, dass der höher liegt, mussten wir halt ein paar Stufen davor anbringen, sodass man hier 5 Stufen bis zum Bauwagen eben hochkommen muss. Von daher sind wir leider nicht komplett barrierefrei.
2: Was bietet ihr sonst

0: noch an?
1: Außer unserer Stockluftatmung bieten wir noch zahlreiche Imkereiprodukte an. Natürlich den obligatorischen Honig, den jeder Imker irgendwo anzubieten hat. Zusätzlich zu den normalen Sorten bzw. reinen Honigen wie Frühjahrshonig oder Sommerhonig, Waldhonig, Edelkastanienhonig bieten wir aber noch verschiedene Honigkreationen an. Das heißt, das ist im Prinzip ein Honig mit einem Zusatz. Als Beispiel zum Beispiel Frühjahrshonig mit Hanf oder Honig mit Zimt. Solche Sorten sind bei uns zu finden. Insgesamt haben wir da 12 verschiedene Kreationen, die man bei uns findet. Zudem natürlich, hatte ich gerade schon gesagt, weitere Imkereiprodukte, Kosmetika, entsprechende Salben zur Hautpflege. Wir haben Seifen im Angebot. Und was tatsächlich auch sehr gerne angenommen wird bei uns im Shop, sind die Spirituosen. Whisky mit Honig, Rum mit Honig oder ein schöner Honig-Magenbitter.
2: Aus dem Propolis kann man ja auch Propolis-Tinkturen eben herstellen, die man halt für verschiedene Sachen anwenden kann. Also wir Imker, wir nutzen da noch viel, viel mehr, auch so gerade für den Eigenbedarf, was der Bienenstock so hergibt.
3: Wo kann man das kaufen?
1: Wir haben einige Verkaufsstellen in der Region, zusätzlich zu unseren Verkaufsstellen, die da zum Beispiel sind bei uns in der Dünsebacher Straße 35, bei Kassel Fleischtechnik auf dem Hessenring, bei Feusners Erdbeerhof in Wanfried, beim Stefan Habbel in der Neustadt und Schäfers Fisch in Altenborschla kann man natürlich auch in unserem Online-Shop entsprechend die Artikel bestellen unter www.bienen-prise.com.
3: Was wünscht ihr euch für die Zukunft?
1: Wir wünschen uns, dass noch mehr Menschen einen Zugang zur Natur und zu den Bienen finden und verstehen, wie wichtig sie eigentlich alle für uns sind. Und natürlich möchten wir weiterhin vielen Menschen eine besondere kleine Auszeit ermöglichen.

0: Der Bauwagen der Bienenprise steht in Eschwege am Hessenring 39. Es ist übrigens ein ehemaliger Wertungswagen aus dem Pferdesport. Und die bunte Bemalung stammt von Tobias Werner. Weitere Infos findet ihr im Internet auf www.bienenprise.com. Es war wieder schön für euch, hinter die Kulissen schauen zu dürfen. Und es ist wirklich auch entspannt, wenn man Angst vor Bienen hat. Aber denkt dran, die Bienenstockluft heilt keine Krankheiten. Aber dadurch, dass ihr euch beim Atmen entspannt, entspannen sich vielleicht auch eure Symptome.
1: Und zum Schluss haben wir noch ein paar Tipps für euch, was ihr tun könnt, damit es unseren Honigbienen bei uns gut geht. Schneidet und mäht in euren Gärten nicht alles radikal zurück. Pflanzt bienenfreundliche Pflanzen, zum Beispiel Lavendel, Kornblumen, Sonnenhut oder Weißdorn und weiter. Und vor allem kein Gift im Garten einsetzen und man kann die Bienen auch Wasserstellen bereitstellen.
2: Und ihr könnt beim Einkaufen darauf achten, dass ihr Honig von Imkern aus dem Werra-Meißner-Kreis kauft.
3: Und nicht vergessen, wenn ihr ruhig bleibt, bleiben die Bienen auch ruhig.
4: Das war unser Beitrag zu Bienenprise in Eschwege. Eine Sendung FD Radio Gut der Werra Land Lebenswelten des Familiendienstes. Mein Name ist Lena und mit mir im Studio waren Gerd, Torben, Lena, Nanette, Josie und ich. Für die Technik war Torben verantwortlich.
3: Liebe Grüße an Katja und an Sven.
0: Wir wünschen euch viel Spaß beim Ausprobieren. Viel Spaß und bis zum nächsten Mal.

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ist Josephine Kuss. Ich habe für alle, die im Sommer was machen wollen, habe ich Sommertipps. Sommerabenteuer wartet. Zeltlager auf dem Bauernhof. Da können die Kinder ab 8 Jahren schlafen in Zelten, Tiere versorgen, über den Feuer kochen, die Natur entdecken und ein Tag voller Abenteuer leben, Gemeinschaft und ein echter Bauernhoferlebnis erleben. Das ist bis Ende Juli von 22.07. 8 Uhr und 24.07. 15 Uhr. Alle Infos und Anmeldungen unter www.oex.de/termine/2022.

Das zweite wäre natürlich auch noch dann in August. Ferienprogramm in der sechsten Ferienwoche in Hessen ab 7 Jahren. Da kann man auch Ferien auf dem Bauernhof verbringen. Für Kinder abwechslungsreiche Ferientage mitten in der Natur. Gemeinsam die Natur entdecken, die Tiere versorgen, gestalten kreative Projekte und sammeln wertvolle Erfahrungen, die nachhaltige in Erinnerung bleiben. Mehr Infos und Anmeldungen auf der Webseite von 3. bis 7. August 2026, jeweils 8 bis 14 Uhr.

Alle Infos und Anmeldungen unter www.eox.de/kinder. Das kostet das Ganze 190 pro Kind und sein und natürlich auch noch seine eigenen Camping-Sachen selbst mitbringen. Ja, also wer Lust hat, da hinzugehen und wer das Kind naturgebunden ist, kann da hingehen.

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Sie hören Rundfunk Meißner, Sie hören Peter Walter mit dem Trucker Club. Heute habe ich Ihnen ja wunderbare Country-Sachen mitgebracht. Schwergewicht liegt heute auf einem Sänger, Jerry Lee Lewis, der unnachahmlich als Rock'n'Roll-Pianist und später dann als großer Country-Sänger jahrzehntelang für Furore gesorgt hat. Da liegt heute der Schwerpunkt der Sendung drauf. Da werde ich Ihnen seltenste, wirklich seltenste Lieder spielen und ich denke, dass Ihnen das gefallen wird. Wir starten rein in die heutige Sendung. Wie gesagt, Rundfunkmeißner, Trucker Club, Peter Walter.

First in Line ist heute Johnny Cash. Er besingt seine Rock'n'Roll-Schuhe. Hier ist Johnny Cash mit Rock'n'Roll-Shoes.

rock and roll shoes. Ja, die Rock'n'Roll-Schuhe, die hat er schon lange an den Nagel gehängt. Er ist ja nun schon einige Zeit unter der Erde, der gute Johnny Cash. Rock'n'Roll-Schuhe. So, jetzt wechsle ich über zu einer Dame. Ja, eigentlich mehr bekannt im Rhythm and Blues-Bereich. Hat jahrzehntelang mit ihrem Mann große Erfolge gefeiert. Später dann auch solo nach der Scheidung solo gesungen, auch Riesenerfolge, große Arenen gefüllt. Ja, eine Ikone der Popmusik. Tina Turner, aber auch Tina Turner hat Country gesungen und gar nicht mal so schlecht, wie Sie gleich hören werden. If this is our last time. Falls das letzte Mal ist, dass wir uns treffen, hier ist Tina Turner.

if this is our last time. Das war, wie gesagt, Tina Turner. So, nun kommen wir zum ersten Song der heutigen Retrospektive, Jerry Lee Lewis, und zwar aus seinem Mercury Material Stock. Er hat ja, nachdem er bei Sun Records aufgehört hatte, bei Sam Phillips, hat er einen Riesenvertrag von Mercury Records bekommen. Damals meistens produziert von Jerry Kennedy, und ich finde, die Mercury-Sachen, das war die stärkste Phase, die Jerry Lee Lewis jemals hatte. Da hat er Hit auf Hit gelandet, egal ob ein schneller Song oder langsam überragendes Material. Und wir fangen an mit dem Titel Born to be a Loser. Hier ist Jerry Lee Lewis.

tja, als Verlierer geboren. Das trifft auf Jerry Lee Lewis und speziell auf seine Karriere absolut nicht zu. Er hat ja eine Riesenkarriere gehabt. Er ist jetzt 82 Jahre alt und macht natürlich keine Platten mehr, aber er lebt noch unter uns und das ist ja eine schöne Sache. Sie werden heute noch tolle Sachen von Jerry Lee hören. Das kann ich Ihnen schon ankündigen. So, weiter geht's jetzt mit einem Sänger, der angefangen hat als Gitarrist in der Band von Emmylou Harris, Rodney Crowell, und der singt uns jetzt Shame on the Moon.

Shame on the Moon, das war Rodney Crowell. Ja, ein tolles Lied, wie ich immer wieder finde. Jetzt kommt ein Country-Sänger, ja, den werden auch nur eingeweihte Country-Fans kennen, Vince Gill. Der singt uns von einer wunderbaren CD, The Essential Vince Gill, singt er uns nun den Titel Midnight Train.

Na, ist ja schon fast eine Country-Rock-Nummer. Vince Gill mit Midnight Rain. Ja, meine lieben Zuhörer und Zuhörerinnen, Sie hören Rundfunk Meißner, Your Station of the Stars, im 20-jährigen Bestehen. Dieses Jahr existiert Rundfunk Meißner 20 Jahre und Sie hören hier Musik, die Sie in der Vielfalt in Hessen sonst nirgendwo bei keinem Sender hören können. Das kann ich unumwunden sagen. Hier werden die wirklichen Raritäten und Musik für die Fans gespielt. Es geht jetzt weiter mit Roger Miller, großer Sänger, und eins seiner Hauptlieder hier ist Singing oder Swinging. Es ist kein Schwein. Walking in the Sunshine, das ist der Titel.

Tja, was für ein schönes Lied. Walking in the Sunshine. Ja, kann man ja heute machen. Die Sonne scheint ja heute auch schön. Da kann man auch schon mal schön spazieren gehen hier in der Schwiege. Das war Mr. Roger Miller mit Walking in the Sunshine. Und jetzt kommt ein Veteran, 50er Jahre Sänger, großer Country-Star, damals auch eine Deutschland-Tournee gemacht mit den ganzen Nashville-Stars. Jim Reeves, leider auch ganz früh verstorben durch einen Flugzeugabsturz. Der singt uns nun die wunderbare Ballade The Blizzard.

Ja, was für eine Tragik. Nur noch 100 Yards bis zu Hause. Und er hat es nicht geschafft. The Blizzard. Das war Mr. Jim Reeves, Gentleman Jim. Großer Sänger. Weiter geht's jetzt mit, ja, Jerry Lee Lewis, habe ich ja gesagt, ist unser Schwerpunkt heute und der konnte ja im Grunde genommen alles singen. Hören Sie sich jetzt mal seine Version von When a Man Loves a Woman an.

Tja, der Mann konnte wirklich alles singen. Rock'n'Roll, Soul und Country and Western. Es hat nicht viel gegeben, die so beide Genres hundertprozentig erfüllen konnten. Das waren neben Jerry Lee noch Elvis natürlich, hat auch Country gesungen. Dann in erster Linie Conway Twitty, der vorher ein großer Rock'n'Roll-Star war und dann ein riesen Country-Sänger wurde. Ja, und der nächste Sänger hier, nämlich der wunderbare Charlie Rich, der hat auch im Rock'n'Roll angefangen und ist im Country and Western geendet. Großartig. Hier kommt einer seiner Erfolgstitel am Anfang. Hier ist Lonely Weekends. Also hier wird über die einsamen Wochenenden gesungen. Ja, das ist Charlie Rich.

Ja, von Montag bis Freitag ist alles in Ordnung, aber dann kommen die schrecklichen, einsamen Wochenenden. Lonely Weekends mit Mr. Charlie Rich. Ja, ich habe immer wieder Wünsche, die ich erfüllen muss. Jetzt erfülle ich einen Wunsch für einen Musikfan aus Dresden, den Hans-Jürgen Lars. Der hat sich wieder diesen Titel gewünscht von dem großartigen Sänger John D. Loudermilk. Und das ist der Titel Song of the Lonely Teen.

Ja, immer wieder gern gehört dieses wunderbare Lied Song of the Lonely Teen von, geschrieben und gesungen von John D. Loudermilk. Leider auch vor kurzem verstorben. Lebt auch nicht mehr unter uns. Sehr, sehr schade. If you're gonna do me wrong, do it right. Das singt jetzt der großartige Vern Gosselin.

Ja, wenn du mir wehtun willst, dann mach's richtig. If you gonna do me wrong, do it right. Vern Gosselin, großes, wirklich großes Lied. Wann spielen wir nun? George Jones spielen wir. 100 Proof, was denn? Memories? 100 Proof Memories. Das ist Mr.

Tja, was für eine Stimme. George Jones, der große George Jones, 100 Proof Memory. Tolles Lied. Jerry Lee Lewis singt uns nun einen großen Titel, nämlich Big Blue Diamond. Hier ist der Master Jerry Kennedy, produziert von Jerry Lee Lewis.

Jerry Lee Lewis von seinen Mercury Smashes. Das war Big Blue Diamonds. Wir hören in der zweiten Stunde noch mehr von ihm. Das heißt, die erste Stunde ist fast zu Ende. Sie hören Rundfunk Meißner. Liebe Zuhörerinnen, liebe Zuhörer, ich bin Peter Walter, Ihr Spezialist für diese Art von Musik. Großer Country-Fan seit frühester Jugend, früher schon immer 605 to Nashville gehört auf AFN in den 50er Jahren schon. Und weiter geht's jetzt mit Hank Williams Jr., der singt uns einen wunderbaren Jimmy Driftwood-Song, nämlich Tennessee Stud.

Tja, das Wunderpferd. Tennessee Stud, original gesungen von Jimmy Driftwood, hier interpretiert von Hank Williams Jr. Und wie ich finde, meisterhaft. Jetzt kommt Ray Conniff und Muddy Robbins zusammen mit dem großen Titel aus dem Film Der Galgenbaum. Hier ist The Hanging Tree.

das war, wie gesagt, Muddy Robbins with Ray Conniff's Orchestra und dem Titel The Hanging Tree. Ja, das kann man immer wieder hören, das Lied. Jetzt gibt's die Hommage an alle Trinker, vor allen Dingen an die Whisky-Trinker. Hier ist David Allan Coe mit seinem großen Titel Jack Daniels, if you please.

David Alan Coe mit dem Song Jack Daniels, If You Please, hier im Rundfunk Meißner. Ja, meine lieben Zuhörerinnen und Zuhörer, Sie hören Rundfunk Meißner, Sie hören die Sendung Trucker Club und ich bin Peter Walter, Ihr Spezialist, jede Woche für Sie da, nächste Woche wieder mit der Plattenkiste. Weiter geht's nun, mit Tina Turner, die kommt nochmal dran mit einem schönen Titel von Kris Kristofferson, nämlich Loving Him Was Easier, etwas abgewandelt. Viel Vergnügen!

Ja, was für ein Riesensong und meisterhaft interpretiert von Tina Turner. Loving him was easier than anything I'll ever done. Ja, Chris Christoffersen Lieder, die haben's in sich, großartig. Ramblin' Fever, hier ist Merle Haggard.

Tja, immer wieder gerne gehört dieser tolle Song vom im Grunde genommen größten aller Country-Sänger von Merle Haggard, nämlich sein Ramblin' Fever. Jerry Lee Lewis ist unser Schwerpunkt heute und da kommt jetzt der tolle Song All Over Hell and Half of Georgia.

All Over Hell and Half of Georgia. Das war Jerry Lee Lewis. Und nun kommt The King of Rockabilly. Das ist jetzt ein wunderbares Lied, nämlich A Long Time Ago. Und das singt uns natürlich Mr. Charlie Feathers.

0: Charlie Feathers, A Long Time Ago, ja, ein Riesenlied. Ich habe einen Special Request nochmal für Merle Haggard und sein Ramblin' Fever, die Ode an alle Trucker. Und hier ist der Song.
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Tja, das war wie gesagt White Line Fever von Merle Haggard. Ja, großer Song, großer Song. Is it raining in your house? Das singt nun Vern Gustin.

Ja, ich habe ja gesagt, die Jerry Lee Lewis Fans, die kommen heute auf ihre Kosten. Seltenstes Material habe ich heute dabei. Always Wanting You. Jetzt bringen wir ein bisschen Ruhe rein. Hier ist Merle Haggard.

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Das war Merle Haggard. Ja, dem ist nichts hinzuzufügen. Die Stimme und so ein tolles Lied. We can't seem to remember to forget. Das ist Charlie Feathers.

Der unnachahmliche Charlie Feathers mit We Can't Seem to Remember to Forget. Hold On, I'm Coming war ein Riesenhit für Sam and Dave, aber Jerry Lee Lewis singt's auch nicht schlecht. Da hören Sie jetzt mal rein. Großartig.

Gentlemen, Jim Reeves mit Adios, Amigos. Ja, wunderbares Lied. Willie Waylon and Me. Das singt uns nun David Allan Coe.

Das war, wie gesagt, David Allan Coe mit Willie Waylon and Me. David Allan Coe, der einzige Country-Sänger, der die Bezeichnung Country Outlaw verdient. Er war wirklich ein oder ist wirklich ein Outlaw.

Ja, und das war er wieder, der Trucker Club am Dienstagmittag mit Peter Walter. Ich freue mich auf die nächste Woche, da gibt es die Plattenkiste. Die spiele ich in jedem Fall live, das steht fest. Ich wünsche Ihnen bis dahin eine schöne Zeit. Ich hoffe, die Sendung hat Ihnen einigermaßen gefallen. Wie gesagt, nächste Woche gleiche Stelle, gleiche Welle und auch die gleiche Zeit, 12.05 Uhr. Bis dahin, lassen Sie sich's gut gehen und tschüss.

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3: Hey ihr Lieben, wir sind Chris und Marietta vom Seelenhausverein in Eschwege. 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
4: Wer kommt denn da so?
3: Am Start haben wir natürlich unser Eschweger Urgestein Peter Klebe, der so ein bisschen vom Leben erzählt. Mit seiner Klampfe in der Hand nimmt er das Leben auch manchmal gar nicht so ernst. Aber auch, freut euch auf Marc Hochstein als Singer-Songwriter. Auf Rüdiger Bierhorst, viele werden ihn kennen, mehr verrate ich erst einmal nicht. Und ein persönliches Highlight von mir ist die Punkrock-Band Erstausgabe aus Mühlhausen, die hier und da so ein bisschen aus ihrer Gegend flanieren und das in ihren Liedern auch verarbeiten.
4: Und wer kommt noch?
3: Ja, wir haben zum Beispiel Via Rocca, die so ein bisschen allgemein Rockmusik, so ein bisschen Dire Straits und in diese Richtung halt eben reingehen. Oder auch beispielsweise Peace, Love and Dixie, auch ein kleines persönliches Highlight, wo ich sage, so ein bisschen Einflüsse aus Blues, Country und das mit Rockmusik gepaart. Richtig coole Geschichte.
4: Und wie findet man uns?
3: Das ist eigentlich im Grunde genommen ganz einfach. In der Mangelgasse 9 bis 11, das ist im Grunde hinter dem Fitnessstudio auf der linken Seite geht's zum Hof rein. Aber Chantal wird euch den Weg schon weisen.
4: Genau, stimmt ja. Chantal kommt mit ihrem Seifenblasenzauber. Die könnt ihr dann am Eingang vom Hof bewundern. Außerdem gibt es ein Stencil Graffiti Spraying Point, wo groß und klein auf ihre Kosten kommen, sich künstlerisch auszutoben.
3: Auch einen Jongleur haben wir am Start, der eventuell auch mit seiner Feuershow hier ein bisschen was macht.
4: Außerdem werden verschiedene Künstlerinnen und Künstler ein bisschen von ihren Sachen ausstellen in unserem Kunstgarten. Außerdem gibt es frisch gebackene Waffeln, Kaffee, kühle Getränke und echt richtig coole, gemütliche Plätze zum Entspannen.
3: Entspannen ist ja auch das Stichwort, weil wir bieten euch eine Ruheoase, wenn ihr mal sagt, ich muss mal vom Festival einfach mal weg. Aber auch die, die sagen, ich habe gar kein Bändchen, die sind herzlich willkommen.
4: Denn der Eintritt zu uns ist kostenfrei. Also, einfach mal kurz beim Open Flair abbiegen, in die Mangelgasse 9 bis 11, den Kunstgarten genießen, kühle Getränke und frische Waffeln und richtig coole Musik im Seelenhausverein, Verein zur Förderung von Kunst und Kultur. Und wir freuen uns auf euch.
3: Freut euch auf den 6.8., das ist der Donnerstag, auf Kenisha, die von 14 bis 15 Uhr zu Besten gibt und von 18 bis 19 Uhr der Peter Klebe. Freut euch auf Freitag, den 7.8., denn um 15.30 Uhr bis 16.30 Uhr haben wir Marc Hochstein. 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Am Samstag lassen wir es mal richtig krachen. 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Erstausgabe spielt an zwei Terminen diesen Tag von 16.30 bis 17.30 und von 18.30 bis 19.30. Und Via Rocca macht den grandiosen Abschluss von 20.30 bis 23.30. Am Sonntag, den 9.8., ja, leider auch schon wieder der letzte Tag, ich finde es sehr schade, haben wir Malos von 13.30 bis 14.30, The Clefs von 15.30 bis 16.30 und als Abschluss Zoo von 17.30 bis 19 Uhr. Und ich glaube, da ist für jeden etwas dabei.
4: Das klingt großartig. All diese Infos, wer jetzt noch nicht alles mitbekommen hat, findet ihr auch auf unserer Internetseite www.seelenhaus-eschwege.de oder auch bei Facebook unter Seelenhaus Eschwege oder natürlich auch bei Instagram.
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4: Wir freuen uns auf eine coole, chillige Open-Flair-Zeit mit euch. Kommt
3: in Scharen!

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2: Zuhörer und HörerInnen. Hier sprechen die Ferienspiele aus Witzenhausen. Ich bin Niklas. Hinter den Kulissen stehen Jonathan, Johanna, Anu.

0: Was ist weiß und kriecht den Berg hoch?
1: Eine Lawine mit Heimweh.
0: Was raucht und hüpft über die Wiese?
1: Ein Kaminchen.
2: Toll.

0: Jetzt erzählen wir Ihnen was über den Bauernhof von Jonathan und was über seine Kürbisse.
1: Welche Tiere habt ihr?
2: Wir haben Kühe, Hühner, Schweine und Hund, Katze. Das war's.
1: Welche Kuhrassen habt ier?
2: Wir haben Fleckvieh Simmentalzucht.
1: Wie sehen sie denn aus?
2: Sie sind meist braun, hellbraun oder dunkelbraun und mit weißen Flecken, aber nicht immer mit weißen Flecken.
1: Baut ihr was an?
2: Ja, wir bauen an, quasi wie Silo, Stroh und Heu. Dann machen wir auch noch wie Gerste, Raps, ja, und auch andere Sachen.
1: Kauft ihr das Futter oder baut ihr es selber an?
2: Unterschiedlich. Manche Sachen wie Heu, Silo und Stroh machen wir selber, aber wie zum Beispiel Leckstein und sowas, das kaufen wir zu.
1: Wer hat den Bauernhof gegründet?
2: Mein Opa im Dorf. Mein Opa hatte einen kleinen Bauernhof, aber er wusste dann, dass es zu klein wird und dann hat er einen größeren Bauernhof auf dem Dorf, also in Hundelshausen neu gebaut.
1: Welche Produkte habt ihr und macht ihr vielleicht welche selber?
2: Wir haben einen Hofladen in Hundelshausen. Wir machen Eier selber und aus den Eiern machen wir quasi Nudeln oder Eierlikör, auch Mokka-Likör. Dann haben wir Kartoffeln, bauen wir selber an. Im Moment haben wir Frühkartoffeln. Dann haben wir noch viele andere Sachen, wie quasi Honig aus dem Dorf oder Fruchtsäfte, Eis, sowas haben wir. Und samstags haben wir frische Tag ab August von 8 bis 12 Uhr. Und ab Herbst haben wir Kürbisse, auch in unseren Hofladen.
3: Welche Kürbisse habt ihr?
2: Wir haben Hokkaido-Mischung, dann Zierkürbisse, Esper und Nudeko. Dann haben wir Halloween-Kürbisse, Schnitzkürbisse, ja.
3: Wer baut die Kürbisse an?
2: Ich baue die Kürbisse selber an.
3: Wie kamst du auf die Idee, Kürbisse anzubauen?
2: Meine Tante hatte angefangen mit Kürbissen und die dann auch verkauft. Und dann wollte ich das auch mal machen, ausprobieren. Und jetzt habe ich ein Kürbisfeld sozusagen.
3: Wo findet man den Siebolzhof?
2: In Hundelshausen.
3: Aus
2: Siedlerhof.
3: Was ist deine Lieblingskürbisrezept?
2: Kürbissuppe. 800 Gramm Hokkaido-Kürbis, eine Zwiebel, eine Knoblauchzehe, 15 Gramm Butter, 1 Liter Gemüsebrühe, 1 Teelöffel Salz, eine Prise Salz, eine Prise Pfeffer, 100 Milliliter Sahne und dann noch gehacktes Basilikum. Zuerst Kürbisse waschen und in Würfel schneiden, dann Knoblauch und Zwiebeln auch klein schneiden, Zwiebeln, Knoblauch und Butter in einen großen Topf braten, Kürbiswürfel 2 Minuten dünsten, Brühe gießen lassen mit Salz und Pfeffer, Kürbissuppe bei schwacher Hitze zugedeckt 15 Minuten köcheln, halbe Sahne dazu geben, dann die Kürbissuppe pürieren, abschmecken mit Salz und Pfeffer, garnieren sie mit Sahne und Basilikum. Petersilie.

0: Was ist braun und sitzt im Knast?
1: Keine Ahnung.
2: Eine Knastanie.
3: Miau.
0: Was ist grün und liegt im Sarg?
2: Eine Sterbse, stimmt.
3: Miau.

0: Wer hat dir das erlaubt?
1: Was steht neben dem Klo und juckt sich?
2: Eine Kratzbürste.
3: Die Flohbürste.
1: Wie nennt man einen Cowboy ohne Pferd?
2: Verlierer.
3: Ein Sattelschlepper.
4: Miau.

0: Jetzt interviewen wir Moni und Anna, unsere BegleiterInnen.
1: Wie lang seid ihr schon bei den Ferienspielen dabei?
2: Also, ich bin Anna und ich bin schon seit 4 Jahren mit dabei.
3: Ich bin Moni und ich bin ehrlich gesagt dieses Jahr das erste Mal dabei.
4: Schön, dass du dabei bist.
3: Ja. Macht Spaß.
0: Wie laufen die Ferienspiele ab?
2: Also, wir machen in den Sommerferien, also ich arbeite bei der Stadt Witzenhausen und wir machen immer so 2 Wochen Ferienangebot. Meistens eine Woche so ein Gesamtworkshop und dann so eine Woche mit Tagesangeboten. Da waren wir zum Beispiel, gab es so einen Outdoor-Tag am Montag und gestern waren wir in der Jumphalle mit 16 Kindern, das war total toll. Und heute sind wir jetzt hier im Radio und ich bin ganz aufgeregt.
1: Wie viele helfen mit?
2: Das ist ganz unterschiedlich. Wir arbeiten mit verschiedenen Anbietern zusammen. Dann gibt es so Workshop-Leitungen und wir im Team helfen mit. Da sind wir meistens so zu zweit, haben dieses Jahr noch eine Praktikantin dabei. Jetzt ist Moni noch mit dabei als Unterstützung. Das ist total cool. Oder Kooperationspartnerin. Also so zwischen 2 und 5 bis 6 Leute.
1: Wie alt seid ihr?
2: Cool. Ich bin 41.
3: Ich bin 50.
0: Was sind eure Lieblingstiere?
2: Meine Lieblingstiere sind Schafe.
3: Oh, mein Lieblingstier ist ein Smaragdeidechse. Die sind so selten und so schön farbig und die chillen so schön in der Sonne und ich mag die einfach total gern, diese Tiere.
2: Cool, das ist selten.
3: Ja, das ist wirklich selten.
2: Ja.
3: Ja, es macht total Spaß, mit euch unterwegs zu sein. Mit dem Familienzentrum ergänzen wir uns ja auch immer ganz gut.
2: Ja, stimmt. Das ist eine schöne Zusammenarbeit.
3: Genau. Wie gefällt euch Kindern das eigentlich?
2: Genau. Ja, ich habe ja noch eine Frage jetzt an euch. Und zwar,

0: Was ist rot und sitzt auf dem Klo?
1: Garfield.
2: Die Klomate.
3: Miau.
0: Was liegt am Strand, redet undeutlich und niest?
1: Eine Kiesmuschel.
2: Eine Niesnuschel.

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2: Ich höre die

0: ich bin Julius. Ich grüße Bettina Maus.
1: Ich bin Pino und ich grüße meine Eltern.
2: Ich bin Johanna und grüße meine Familie.
3: Ich bin Jonathan und grüße meine Eltern.

0: sind besser als das. Und dort, wo du mal warst, ist noch ein Platz, wenn du magst.
1: Das war die Sendung von den Ferienspielen Witzenhausen. Mit dabei waren Jonathan, Johanna, Amo, Yunus, Pino, Manus, Violet und ich, Niklas.

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14: Die Nachrichten. Soeben haben in unserem Bundesland die Ferien begonnen. Wir übergeben darum für den Rest des Tages diesen Sender an die Kinder. Um 22 Uhr melden wir uns wieder mit dem Tagesrückblick, der Wettervorhersage, den Verkehrsmeldungen, der Presseschau, dem Börsenüberblick, der Programmvorschau und dem Studio-Zustandsbericht.

und Hörerinnen. Ich bin Moritz und wir sind die Kinder der Ferienspiele Waldkappel. Wir haben heute die Themen Essen, Haustiere, Pferde, Fußball, Handball und Ferienspiele.

0: lieber Hörer oder Hörerin, ich bin die Hanna 1 und es gibt eine Hanna 2, eine Emilia, eine Paulina und es gibt eine Clara. Wir haben heute das Thema Pferde und wir freuen uns, dass ihr alle zuhört. Wie viel Spaß hast du am Reiten und was macht dir am meisten Spaß?
1: Also, es macht mir am Reiten Spaß, dass ich immer zum Reiten kann, dass wir immer reiten können. Und wenn es zu warm ist, hat dann unsere Reitlehrerin immer so einen Pool und dann machen wir Fensterbilder.
2: Also, mir macht es am Reiten Spaß, dass wir halt auch reiten können und dass wir halt auch verschiedene Sachen machen und das macht mir halt am meisten Spaß. Und wenn es halt auch zu warm ist oder bei diesem Reiterspielen, dann können wir auch in den Pool und machen auch ein paar Fotos.
0: Jetzt kommt die nächste Frage. Was ist für dich das Besondere am Reiten?
1: Bei mir ist das besondere Reiten immer, dass beim Reiten, ich habe jetzt neu angefangen, dass die anderen immer sonst mit Longe reiten und ich nicht. Ja, an meinem Pferd besonders ist, es gibt ein großes Pferd und ein kleines Pferd. Wir reiten aber immer das große Pferd. Und mal von unserer Reitlehrerin, die Freundin hat auch ein großes Pferd, das reiten wir auch manchmal.
0: Okay, die nächste Frage. Wie lange reitest du schon?
2: Ich reite schon seit 6 Jahren.
1: Ich reite schon seit 8 Jahren.
3: Ich reite jetzt schon 5 Jahre.
0: Okay, jetzt kommt die nächste Frage. Wie schwer ist es, einen Stall auszumisten?
2: Es ist sehr schwer, weil, ja,
1: die Karre droht manchmal immer umzufallen. Und da müssen wir halt immer alles wieder vom Boden auflesen.
0: Okay, die nächste Frage. Wie oft bist du schon ausgeritten?
2: Ich bin 2-mal schon ausgeritten.
1: Ich bin schon 50-mal ausgeritten.
0: Und die nächste Frage. Auf was muss man bei der Pflege von einem Pferd besonders achten?
1: Es darf immer keine Süßigkeiten bekommen. Und wenn es zu warm ist, soll man nicht so viel reiten, weil es das Pferd sonst zu anstrengend kam. Ja.
0: Okay, die nächste Frage. Was ist deine Lieblingspferderasse?
2: Meine Lieblingspferderasse ist das Fjordpferd.
1: Meine Lieblingspferderasse ist der Schimmel.
0: Okay, jetzt kommt die letzte Frage. Wie oft bist du runtergefallen?
1: 50 Mal schon gefühlt oder 1000 Mal. Aber immer, wenn ich runtergefallen bin, saß ich auf dem Boden und hat gelacht.
2: Also ich bin 20 Mal runtergefallen, weil mein Pony hat einfach zu doll Angst in der Halle gehabt und dann hat es mich einfach runtergebuckelt.
1: Und mein Pony immer, wenn ich gesprungen bin, ja, dann beim Vormsprung war es immer gemütlich und nach dem Sprung, über dem Sprung hat es schon angefangen zu buckeln dann. Ja.
3: Ich bin 4-mal von Pferd gefallen.
0: Jetzt kommen die Pferderassen. Hannoveraner ist ein weltweit bekanntes Sportpferd.
2: Jetzt kommt der Friese. Pechschwarzes Fell. Einer der ältesten Rassen.
1: Jetzt kommt der Tinker. Ruhiges Wesen, Waren, Zugpferde, Freizeitpferd, Familienpferd.
3: Westernpferde wurden gezüchtet, um Rinderherden zu treiben und einzufangen. Der Westernsattel wurde gemacht, damit man stundenlang im Sattel sitzen kann.
0: Okay, jetzt ist das Thema vorbei. Jetzt hören wir die Musik und da können alle, die das mithören oder die Lieder auch mitsingen. Alles Gute.
2: Tschüss.

0: Hi, ich bin Leni. Ihr hört die Ferienspielsendung aus Wettkappel. Und unser Thema sind unsere Haustiere. Ich bin Leni. Ich habe 2 Katzen. Mein Kater heißt Aaron und meine Katze heißt Luna. Beide sind 4 Jahre alt. Sie sind auch beide grau. Die Katzenart heißt britisch Kurzhaar. Wenn man zu den Tieren lieb ist, haben dich meistens die Tiere auch lieb.
1: Hallo, ich heiße Julius, bin 8 Jahre alt und habe 2 Katzen. Sie heißen Chiara und Gizmo. Gizmo ist 8 Jahre alt. Chiara ist 14 Jahre alt. Eine ist grau und eine getigert. Chiara schläft am liebsten und Gizmo jagt Mäuse und spielt gern. Ich mag Katzen, weil ich sie schön finde und weil sie es mögen, wenn ich sie streiche.
2: Hallo, ich bin Amalia. Ich habe 3 Hunde. Meine Hunde heißen Ivo, Bacchus und Quintus. Quintus ist 1, Ivo ist 6, Bacchus ist 9. Quintus ist schwarz. Quintus gehört Opa. Ivo gehört Papa. Bacchus gehört Oma. Ich gehe gerne mit Bacchus und Ivo Gassi. Ich liebe sie über alles. Ich spiele gerne im Garten Stöckchen werfen. Sie kuscheln gerne mit mir. Ich bin 7. Meine Eltern heißen Max und Vika. Und jetzt ist es zu Ende.
3: Ich bin Jana und ich habe 4 Kaninchen. Sie heißen Brownie, Mia, Schwarzi ist schwarz und Brownie ist braun. Graui ist grau. Sie leben auf dem Balkon. Ich spiele mit ihr und streichel sie gerne.
4: Hi, ich bin Ella. Mein Hund ist Milo und ist 10 Jahre alt. Und er ist ein Australian Shepherd. Ich gehe gerne mit ihm spazieren. Und er liebt Leckerlis. Er ist schwarz, weiß und blond. Ich liebe Hunde, weil sie schön sind und weich sind.
5: Kuschelig?
4: Und kuschelig. Mhm. Er ist auf einem Bauernhof geboren. Mhm. Ich habe ihn lieb. Sein Lieblingsspielzeug ist ein Schwein. Ein Kuscheltier.
6: Ich bin Lia und habe 2 Katzen. Die eine Katze heißt Luna. Luna hat die Farbe Orange. Und Luna kann gut Mäuse jagen. Eine andere Katze heißt Mila und sie hat die Farbe Schwarz. Die beiden Katzen sind 9 Jahre alt. Mila schläft viel. Die eine Katze ist eigentlich immer nur draußen. Die andere Katze schläft immer. Ich mag Katzen, weil sie so flauschig sind.
0: Ich habe das Thema gewählt, Haustiere, weil es gibt halt richtig viele Menschen, die halt nicht so gut mit den Tieren umgehen. Und es gab halt viele schöne Ideen und deswegen habe ich jetzt halt mal gehofft, dass durch die Ideen die Menschen was lernen und dass die besser jetzt mit den Tieren umgehen, wenn die das gehört haben. Deswegen würde ich mich sehr freuen, wenn sehr viele es gehört haben. Und mich wird halt, ich hoffe mal, dass es die gehört haben, die nicht so gut mit Tieren umgehen. Weil ich finde halt richtig wichtig, dass die Tiere nicht gequält werden und so. Deswegen habe ich das Thema gemacht. Danke fürs Zuhören. Tschüss.
5: Hallo, ihr nice Peoples. Ihr hört RFM. Mein Name ist Jan-Philipp Zimny und ich begrüße das alles sehr, was hier passiert.

0: jetzt ist das Thema Fußball dran. Die Namen, die hier mitmachen, sind Jannis, Anton und Fabian.
1: Hallo, wir berichten über den FC Bayern.
2: Der FC Bayern ist der Rekordhalter in ganz Deutschland.
3: Die drei besten Bayern-Spieler sind Kane, Luis Diaz und Olise.
1: Neulich ist ein Spieler von Frankfurt nach FC Bayern gewechselt. Sein Name ist Brown.
2: Brown hat einen 5-Jahres-Vertrag und liegt bei einem Gehalt von 2,2 Millionen Euro pro Jahr.
3: In der Bundesliga gibt es 18 Vereine.
2: Das war's.

0: Jetzt ist das Thema Handballtrainer und die Sprecher sind Enno und Bela.
1: Wir berichten über Handball und der WM. Deutschland ist ins Finale gekommen das letzte Mal und ist ein sehr guter Handballverein. Und sie haben 3-mal das Finale gewonnen.
2: Die 2 Topstars sind Juri Knorr, Andy Wolf. Wir sind fertig.
1: Tschüss. Bis zum nächsten Mal.
2: Tschüss.
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0: Unseres nächste Thema ist jetzt gesundes und ungesundes Essen. Im Studio sind Lukas, Felix, Henry und Benny.
1: Gesundes Essen ist wichtig. Aber was gibt es für gesundes Essen? Es gibt Gurken, Paprika, Karotte, Apfel, Birne, Aprikose. Gurken
2: sind sehr gesund, weil in der Schale viele Ballaststoffe drin sind. Wie viel muss man Ballaststoffe und Kohlenhydrate und Zucker essen? Von Zucker eine Handvoll, von Kohlenhydraten 3 Hände voll, von Ballaststoffen 4 Hände voll.
3: Gesundes Essen ist wichtig, doch wo kommt es her und was ist gesund und was nicht? Das klären wir hier.
0: Wie wird Essen hergestellt?
3: Also früher war es halt schwer, weil man mit Pferden sehen und pflügen musste. Heute ist es viel einfacher, da man anstatt Pferden Traktoren hat, die meistens so stark sind wie 100 Pferde.
0: Wie wird alles angebaut und was passiert danach?
3: Als erstes wird das Feld vorbereitet, also gepflügt und gekrubbert. Als zweites wird mit einer Sämaschine das ganze Feld mit, also Getreidesamen zum Beispiel, besät. Als drittes ist Warten angesagt, bis es aussieht wie eine Wiese mit Gras. Dann werden Pflanzenschutzmittel aufgetragen. Und als viertes wird wieder gewartet, bis das Feld reif aussieht, aber die Pflanzen immer noch grün sind. Dann wird oft Jauche, also nicht immer, sondern oft Jauche, also Gülle aufgetragen, damit es besser wächst. Fünftens, der fünfte Schritt, der letzte, ist dann die Ernte. Es wird mit einem Mähdrescher geerntet.
0: Super, danke für die vielen Tipps, Jungs.
3: Also das ist theoretisch alles, was du so zur Landwirtschaft wissen musst, wenn du nicht Landwirtschaft betreiben willst, sondern es nur wissen willst.

0: Hallo, ich bin Hanna. Wir sind die Zweikappler Ferienspielergruppe und wir sind heute hier, um was aufzunehmen. Also heute sind mit mir im Studio Isabella, Erik, Johann, Valera, Leonie, Lizzie, Gesina. Und jetzt gibt es noch Fragen, wieso und warum, was man hier beim Ferienspielen so alles tut.
1: Ich bin Erik. Wir waren im Schwimmbad und wir haben Papageigurken gemacht. Und wir haben T-Shirts angemalt. Wir haben gewerkelt, das sind so rund. Da konnte man Schlüsselanhänger machen und so runde Kreise.
2: Ich bin Johann. Ich erzähle euch ein bisschen über die Ferienspiele. Wir hatten 2 Wochen Ferienspiele. Wir waren in Rothenburg beim Hikeball. Das ist die zweitlängste Hängebrücke in Deutschland. 2-mal waren wir im Schwimmbad. Wir haben Bilder auf Leinwänden gemalt und im Werken haben wir Schlüsselanhänger und Kreise gebaut. Jeder durfte sich außerdem ein T-Shirt oder eine Tasche bedrucken.
0: Wir betreuen jetzt die Betreuer Lissi und Gesina. Und wir haben ein paar Fragen an euch. Die erste habe ich für Lissi. Wie schwer ist das eigentlich mit den ganzen Ferienspielen, das eigentlich zu machen? Ist das schwer oder leicht?
3: So schwierig ist das tatsächlich gar nicht. Man muss das ein bisschen organisieren. Natürlich, man muss die Ehrenamtlichen zusammenbringen und sich ein Programm überlegen. Aber da helfen alle ganz toll und deswegen muss ich mir das nicht alleine überlegen. Und das ist ganz einfach eigentlich, wenn man es schon ein paar Mal gemacht hat.
4: Ich bin Isabella. Lizzy, wie haben dir die Ferienspiele mit uns gefallen?
3: Auch mir machen die Ferienspiele immer ganz viel Spaß mit euch. Es ist auch anstrengend, nicht immer ganz einfach. Aber es macht immer total viel Spaß, weil ich ganz viel Freude dabei habe, wenn ihr Freude habt. Und deswegen mache ich das total gerne.
0: Okay, die nächste Frage ist an Gesina. So, warum helft ihr bei den Ferienspielen?
5: Also ich habe mich damals so entschieden, weil ich sehr gerne was mit Kindern gemacht habe. Und ich mache es ja schon noch einige Jahre. Und ich habe mich ja damals entschieden, weil ich einfach Spaß mit Kindern hatte und halt auch nochmal was in den Ferien machen wollte, außer zu Hause rumsitzen.
4: Gesina, waren wir sehr anstrengend?
5: Naja, es ist allgemein, finde ich, jetzt die anstrengendsten 2 Wochen meines Jahres, weil es also anders ist wie Schule und ich es anstrengend finde, aber an sich war der dieses Jahr gar nicht so anstrengend. Ich fand es die letzten Jahre anstrengender.
0: Okay, die nächste Frage ist auch wieder an Gesina. Wieso dürfen nicht noch mehr Kinder beim Mittagessen helfen?
5: Weil wir nur begrenzten Platz haben da oben in der Küche. Und so mehr Kinder da oben sind, so mehr müssen wir darauf achten. Und wir müssen ja auch irgendwann das Mittagessen fertig bekommen und dann so mehr Kinder helfen, so länger dauert das auch, alles zu machen.
0: Okay.
4: Lissy, was hat dir am besten gefallen?
3: Das ist schwierig. Das kann ich mal gar nicht so genau sagen. Also ich fand tatsächlich den Ausflug letzte Woche nach Rothenburg auf den High Walk total cool. Wobei ich ja nicht auf die Brücke gegangen bin, weil mir das tatsächlich ein bisschen wackelig war. Und ich war sehr beeindruckt und begeistert, wie viele Kinder am Anfang gesagt haben, ich weiß nicht, ob ich da drauf gehen will, aber dann doch fast alle, nicht alle, aber über diese große Hängebrücke und hohe Hängebrücke drüber gelaufen sind. Und das war so ein Highlight.
0: Okay, die nächste Frage ist an Lissy. Wie fühlt es sich an, die Ferienspiele zu leiten?
3: Die Verantwortung? ja, die ist ganz schön groß, weil man hat insgesamt 30 Kinder jeden Tag da. Aber ich bin schon stolz drauf, das auch zu machen, weil ich immer ganz viele Rückmeldungen bekomme, dass es den Kindern gut gefallen hat und auch die Eltern sehr zufrieden sind. Und deswegen fühlt sich das echt gut an, diese Ferienspiele zu machen.
4: Gesina, wie war es diesmal auch zu kochen?
5: Naja, es hat mehr Organisation gebraucht. Wer besetzt mit der Küche? Wer macht das? Wer kocht? An sich fand ich das jetzt nicht so mehr anstrengend oder so anders. Weil letzten Jahre mussten wir halt dann trotzdem noch die Küche fertig machen oder so. Also es war halt immer eins oder zwei Teams in der Küche, die halt nicht unten sein konnten. Aber das war jetzt auch nicht so das Problem. Wir waren

0: Okay. Lissy, warum machst du Ferienspiele?
1: Warum mache ich Ferienspiele? Weil es mein Job ist. Ich bin ja Jugendarbeiterin und es ist meine Aufgabe, mit Ferienbetreuungsangebote anzubieten für Kinder, für euer Alter. Und aber auch natürlich, weil es mir Spaß macht. Also ich kann mir in meinem Job das sehr gut aussuchen, was ich tue. Und wenn es mir, glaube ich, keinen Spaß machen würde, würde ich es nicht machen.
0: Ich habe auch noch eine Frage. Wie ist es eigentlich dazu gekommen, dass du Jugendamt gemacht hast?
1: Jugendarbeit?
0: Ja.
1: Das ist schon, ich bin ja jetzt schon 11 Jahre im Job. Also von daher, ich habe selber als Kind und Jugendliche solche Programme besucht und habe dort das kennengelernt und war dann ganz interessiert und habe dann gesagt, okay, ich arbeite gerne mit Kindern und Jugendlichen. Und da war das irgendwie, ja, für mich klar, dass ich da in diese Ecke gehe. Man kann das ja auch woanders machen. Ich arbeite ja für die Kirche, aber man kann das ja auch bei Stadt oder sowas machen. Aber ich arbeite halt für die Kirche und mache dort Kinder- und Jugendarbeit und habe da einfach Spaß dran. Und deswegen mache ich das gerne.
0: Lizzie, wie ist es, Chef von den Ferienspielen zu sein?
1: Ich bezeichne mich nicht so gerne als Chefin. Das mache ich nicht so gerne, weil wir sind ja ein Team und in unserem Team leben wir eine Demokratie, also dass jeder darf hier mitentscheiden. Ich bin halt die oben so ein bisschen den Hut auf hat, die alle Fäden irgendwie zusammenbringt. Deswegen bezeichne ich mich, wie gesagt, nicht so gerne als Chefin, aber es macht mir Spaß, Dinge zu organisieren, egal ob im Privaten oder im Dienstlichen. Von daher, ist es schon nett und gut.
0: Okay, ich möchte euch beiden mal was sagen. Letztes Jahr haben mir die Ferienspiele nicht so dolle Spaß gemacht, weil wir immer in die Schule laufen mussten und hin und her laufen mussten. Aber das letztes Jahr fand ich halt auch noch cool, wo wir in diesen Park gegangen sind, wo die Rutschen und sowas richtig aufgegangen sind mit diesen Dingern. Aber auf jeden Fall finde ich das mit der Schule, die Idee auch schon richtig schön.
1: Das freut uns, das ist super. Und genau deswegen machen wir das, weil wir uns freuen, dass Kindern das Spaß macht.
0: Danke für das Interview.
1: Gerne. Wir sind

0: Das war unsere Sendung von dem Ferienspielen bei Kappel.
1: Wir hoffen, dass es euch Spaß gemacht.
0: Wir wünschen euch die letzten besten Sommerferien.
2: Tschüss.
0: Tschüss.
2: Bye, bye.
0: Bye, bye. Ich weiß nicht.

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hier ist Josefine Kuss. 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Sommerabenteuer wartet. Zeltlager auf dem Bauernhof. Da können die Kinder ab 8 Jahren schlafen in Zelten, Tiere versorgen, über den Feuer kochen, die Natur entdecken und einen Tag voller Abenteuer leben, Gemeinschaft und ein echter Bauernhoferlebnis erleben. Das ist bis Ende Juli von 22.07. 8 Uhr und 24.07. 15 Uhr. Alle Infos und Anmeldungen unter www.oex.de/termine/2022.

Das zweite wäre natürlich auch noch dann in August. Ferienprogramm in der 6. Ferienwoche in Hessen ab 7 Jahren. Da kann man auch Ferien auf dem Bauernhof verbringen. Für Kinder abwechslungsreiche Ferientage mitten in der Natur. Gemeinsam die Natur entdecken. Die Tiere versorgen. Gestalten kreative Projekte und sammeln wertvolle Erfahrungen. Nachhaltige in Erinnerung bleiben. Mehr Infos und Anmeldungen auf der Webseite von 3. bis 7. August 2026, jeweils 8 bis 14 Uhr.

Alle Infos und Anmeldungen unter www.eox.de/kinder. Das kostet das Ganze 190 pro Kind und sein und natürlich auch noch in eigenen Camping-Sachen selbst mitbringen. Ja, also wer Lust hat, dahin zu gehen. Und wenn das Kind naturbunden ist, kann da hingehen.

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3: Ja, hallo liebe Hörerinnen und Hörer, wieder im Rundfunk Meißner, Radio RFM, Thekla Rotham und Chapa mit ihrer Sendung Alles Ansichtssache. Sie sind es ja mittlerweile gewöhnt, ich bin mal wieder nicht vor Ort im Rundfunk Meißner, im E-Werk, sondern unterwegs im Werra-Meißner-Kreis. Obwohl heute von einem Unternehmen berichtet wird, was seinen Sitz in Eschwege direkt hat, bin ich außerhalb von Eschwege, ich sage jetzt nicht wo, wo die beiden wohnen, und die beiden stellen sich jetzt mal vor. Also, ich sitze hier bei leckerem Tee mit Krishan und Martina am Tisch und ich frage dich jetzt erstmal, Krishan, wer bist du überhaupt? Ich sage Krishan, eigentlich heißt du eigentlich Krishan.
4: Naja, ursprünglich Christian, aber seit, ich weiß gar nicht, 45 Jahren werde ich Krishan genannt. Mhm. Von daher ist es so geblieben.
3: Okay, und was machst du, Krishan?
4: Was ich mache, ich habe einen Bioladen in Eschwege und jetzt mittlerweile seit 25 Jahren. Angefangen haben wir eben sozusagen ja 1999 und davor gab es dann schon mal so ein kleines Intermezzo mit einem Lieferdienst. Da wurden dann Bio-Lebensmittel, habe ich dann da ausgeliefert. Und davor noch habe ich mal in einem Bioladen in Eschwege gearbeitet, den es damals gab, 1988.
3: Wow, da gab es schon Bioladen?
4: Ja, es gab schon mehrere Bioläden. Es gab also noch vor 88 gab es auch schon noch schon mal einen Bioladen hinten an der Marktkirche. Und dann ist der Harry Knieps, hieß er damals, hatte dann, glaube ich, 86 oder 87 am Stadthallenparkplatz einen Bioladen mal aufgemacht.
3: Also das heißt, Eschwege und Bio, die kennen sich schon?
4: Ja, die kennen sich schon eine lange Zeit.
3: Weil an sich, also liebe Hörer und Hörer, das heißt, Krishan ist der Besitzer des Bioladens. Wir sagen gleich nochmal, wie der heißt. Haben wir, glaube ich, noch nicht gesagt. Und das ist ja schon so, also soweit ich bin ja lange im Werra-Meißner-Kreis unterwegs, gibt es ja im gesamten Kreis nur 2 Bioläden. Ist das korrekt?
4: Ich glaube, also es gibt auf jeden Fall einen in Witzenhausen. Und danach wird es, glaube ich, relativ eng.
3: Es gab noch die Kornblume in Hesse-Schlichtenau, aber die betreibt den, glaube ich, nicht mehr. Und das verwundert mich schon ein bisschen, weil ich glaube, die Zielgruppe dürfte ja eigentlich auch, wenn man jetzt den Bevölkerungsdurchschnitt und wie die Menschen kaufen, dürfte man ja eigentlich davon ausgehen, dass es noch viel mehr Bioläden geben müsste im Werra-Meißner-Kreis. Gut, vielleicht deckt Tegut auch einiges ab. Aber wenn ich mir vorstelle, Kaufungen zum Beispiel, da gibt es einen Bioladen in Niederkaufungen und einen Bioladen in Oberkaufungen. Also, und das ist ja eigentlich auch nicht so ein großer Ort. Nichtsdestotrotz, warum Bio?
4: Warum Bio? Ich habe mich schon immer für naturbelassene Nahrungsmittel interessiert. Ich kaufe seit ich 16 bin, glaube ich, im Bioladen ein. Damals die ersten in Dortmund. Auch da haben wir schon mal irgendwann mit 18 überlegt, der wollte seinen Bioladen dann abgeben, ob wir den nicht weiterführen sollten. Und ich fand das schon immer spannend, also die Lebensmittel so naturbelassen wie möglich zu lassen. Das war, glaube ich, meine Intention. Es hat aber besser geschmeckt. Schon damals war es ganz klar, die Möhren schmecken ganz anders als konventionelle Möhren.
3: Bist du dann auf dem Land oder in der Stadt groß geworden?
4: In der Stadt, in Dortmund.
3: Mhm. Ist ja schon verrückt. Also ich hätte es jetzt verstanden, wenn du so ein Landei bist, ne? Also dass du so einen Bezug zu den Lebensmitteln hast, weil in den Städten geht man dann in der Regel in irgendeinen Lebensmittelladen und nimmt sich das von der Theke. Aber auf dem Land weißt du ja noch, wie es angebaut wird und so weiter und so fort. Ist ja schon, also kann ich gar nicht, wie, also ich versuche mir das jetzt vorzustellen, wie dich naturbelassene Lebensmittel angezogen haben. Durch was?
4: Ich habe meine ersten 5 Jahre sozusagen in einem dörflichen Dortmund verbracht. Mhm. Danach sind wir in eine Hochhaussiedlung gezogen. Mhm. Und aus meinem Fenster sah man nur Hochhäuser.
3: Wahnsinn.
4: Und da war dann schon immer meine Überlegung, irgendwie muss es noch was anderes geben. Und wir haben damals schon eben unsere Milch mit der Milchkanne bei einem Bauern geholt, den es noch in der Nähe gab. Und das war so der Anfang, glaube ich. Mhm. Also dieses Kleinteilige immer zu haben. Und auch, das war so eine Siedlung, in die wir hingezogen sind, die wurde gerade erst gebaut. Da musste man dann tatsächlich, es gab eben eine Baubude, wo man Brötchen kaufen konnte, so morgens. Und man musste ewig lange laufen zu einem nächsten Laden, der ganz klein war, eine Holzbaracke drin. So von daher war das alles so ein bisschen, heimelig, sage ich mal noch so. Mhm. Bevor die Supermärkte dann kamen, das hat lange gedauert.
3: Also hat Bio auch was mit Wohlgefühl zu tun? Also hat, sagen wir mal, den Ursprung darin, dass das sich gut anfühlt und dass es gesund ist und dass du weißt, wo das herkommt und dass das hat was mit Bezug und Beziehung zu tun. Verstehe ich das richtig?
4: Ja, auch damit, dass ich dann eben Menschen kennengelernt habe, die Bio-Lebensmittel gemacht haben, hergestellt haben. Das ging ja noch so ganz einfach. Die haben ja ihr Müsli in Badewannen tatsächlich angerührt. Oder der Bruno Fischer, den ich dann mal kennengelernt habe, der hat seinen ersten Brotaufstrich gemacht. Der wirklich in so ganz normalen Töpfen hatte das gemacht. Also irgendwie wirklich so ganz eben ausprobiert, mal gucken, was geht. Viele Sachen haben ja auch irgendwie, geschmeckt, sage ich mal. Also Brotaufstriche, das war irgendwie nicht so dolle. Oder eben die ersten Shampoos, die es dann eben von Logona damals gab, Logona, die sich noch Lorien Guts nannten, nach Tolkien. Das waren an Sanyasins, die es eigentlich aufgemacht haben. Da gab es dann ein Brennnessel-Shampoo, das erste Bio-Shampoo.
3: Ja, das hatte ich auch. Ich hatte auch das Brennnessel-Shampoo von Logona darin. Ja,
0: und wir nehmen das heute noch.
4: Das gibt es immer noch. Ja, das gibt es immer noch.
0: Ja, natürlich.
4: Und wie hieß das, Lavaerde, das war so mein Ding dann eben. Das waren tatsächlich so große Bröckchen, die man da erst einweichen musste. Ja. Und dann hat man versucht, das da so auszukratzen. Das ist ja eigentlich Lehm aus dem Atlasgebirge.
3: Die Geheimwaffe bei fettigen Haaren, wollte ich nur sagen.
0: Genau. Ich weiß es noch, genau.
4: Ja, und das sind so alles so Sachen, die einfach gewachsen sind. Also einfach, weil ich das schon so lange kenne, so lange mache, merke ich dann immer, wenn dann eben so Firmenvertreter kommen, die eingestellt worden sind, seit 2 Jahren in der Firma drin sind, die erzählen mir dann irgendwas und ich weiß, nee, das stimmt überhaupt nicht.
3: Also das heißt, man könnte sagen, das ist sozusagen, du bist mit diesen Bio-Lebensmitteln oder ja, wie du auch gesagt hast, Logona, also egal, Körperpflege, alles, was den Körper nährt, richtig wie zusammengewachsen. Also du hast dich immer entsprechend ernährt und bist überzeugt von dem, was du jetzt auch verkaufst im Bioladen. Du kennst dich aus.
4: Ja, ich esse das, was ich da selber im Laden habe und kriege bei den Kunden oft mit, wenn sie mich dann fragen, wie schmeckt denn das? Und dann sagt er, es schmeckt sehr lecker. Und dann sagen sie, das müssen sie auch sagen. Dann sage ich, nein, genau das ist das, was ich kann. Ich kann sagen, das schmeckt mir nicht. Und das tue ich dann auch, wenn ich dann eben jemanden habe, der zum Beispiel dann, früher haben wir es tatsächlich gegessen, also diese Sojabrocken, die ich heute nicht mehr mag, dann sage ich, die Kunden mögen das. Mein Fall ist es nicht.
3: Ja. Und das ist, glaube ich, ein riesengroßer Unterschied zu den normalen Supermärkten, die es jetzt gibt. Also ich kann mich erinnern, meine Oma, die hat einen kleinen Lebensmittelladen, so wie du es beschreibst, das waren 180 Einwohner oder so, also ein Mini-Dorf. Und die hatten da den Lebensmittelladen. Das war in Tante-Emma-Laden und meine Oma hieß auch Tante M. Und die wussten, was sie da verkaufen. Also die hatte wirklich auch einen Bezug zu dem, was über die Ladentheke ging. Das war jetzt nicht Bio, weil es ja schon noch viel länger her. Aber sie kannte die Bedürfnisse der Kunden und sie hatte das auch alles probiert und sie wusste, was sie verkauft. Und so hört sich das für dich auch, also hört sich das an, wenn ich dir zuhöre, das ist dein Ding. Aber jetzt, also ich meine, man kann ja biologisch gesund essen, also biomäßig Logona-Shampoo benutzen und wenn man fettige Haare hat, auch Lavaerde und Müsli essen, aber man muss ja keinen Laden aufmachen. Wie kam es dann dazu, dass du das gemacht hast?
4: Ja, das ging eigentlich los, dass man hier irgendwas arbeiten muss. Ich habe dann verschiedene Sachen gemacht sozusagen, hatte irgendwann mal hier angefangen mit einem Gemüsewagen, habe mal in der Fabrik gearbeitet, habe dann eben diesen Lieferdienst, nachdem es dann eben den Bioladen dann nicht mehr gab in Eschwege, aufgemacht, habe Kosmetik hergestellt und verkauft und dann irgendwann kam dann die Idee, eigentlich sollte man das doch nochmal so gesetteln sozusagen, also nochmal einen Laden aufmachen, erstmal probieren. Das war noch ziemlich blauäugig, sage ich mal. Das war dann der erste Laden, tatsächlich so ein 32 Quadratmeter.
3: Das weiß ich noch, da habe ich dich kennengelernt.
4: 32 Quadratmeter Laden, der dann hinter der Kinowerbung damals verschwunden ist. Das Fenster war in 1,50 Meter Höhe. Da musste man dann eben so mehrere Treppen hoch um die Ecke rum. Das war schon ziemlich abenteuerlich und wie ich dann heute weiß, hätte man dann von nie leben können.
3: Aber das war irgendwie ein guter Einstieg, weil ich wusste nicht, dass es vorher schon Bioläden gab in Eschwege. Also du bist mir als Erster da, ich bin ja auch noch nicht so lange da gewesen in der Zeit, also noch recht frisch und ich habe dich aber gefunden. Also und mich hat das fasziniert, dass ich bei dir die Kosmetikprodukte bekomme, die ich verwandt habe. Also das fand ich schon irre. Das hast du dem Laden von außen nicht angesehen. Und was mir auch aufgefallen ist, du hast ja immer in der Süßigkeiten-Theke gesessen.
4: Ja, Süßigkeiten, das war ja immer mein Ding, Kuchen vor allen Dingen.
3: Ja, genau.
4: Aber das ist schon, also die Standbeine, die von Anfang an da waren, waren ganz deutlich Käse und Kosmetik.
3: Stimmt, Käse, das war auch wirklich, also dass ich gesagt habe, Wahnsinn, so ein kleiner Laden und so ein Käsesortiment.
4: Ja, der ist schon, genau, das hat sich dann auch gehalten weiterhin sozusagen.
3: Ah, ich würde sagen, es ist schnell geworden.
4: Wir sind dann auch, ja, inzwischen sind es 120 Käsesorten, Wahnsinn. Vorher waren es vielleicht mal so 50.
3: Ja, damals. Aber Wahnsinn, der kleine Laden und die vielen Käse.
4: Aber das macht den noch aus. Also ich denke, es kommen eben relativ viele Kunden, nicht unbedingt wegen Bio, sondern weil sie leckeren Käse oder leckere Produkte haben möchten.
3: Da gehen wir gleich nochmal drauf ein. Jetzt ist ja so, also bevor wir jetzt hier nochmal tiefer einsteigen, wie lange gibt es jetzt den Laden und wie bist du überhaupt da hingekommen in die Ecke, wo du jetzt bist? Da hast du ja sozusagen, hattest du Mitarbeiterinnen am Anfang? Ich kann mich an eine Aushilfskraft erinnern, die immer mal da war, wenn du nicht da warst.
4: Ja, ganz am Anfang gab es eine Aushilfe, die einen halben Tag da war, ja. In der Woche. Ja. Der Rest der Woche habe ich daneben sozusagen gearbeitet. Mhm. Und irgendwann habe ich dann auch mal versucht, da habe ich dann mal eine Mitarbeiterin eingestellt, die war dann tatsächlich eine halbe Stelle hatte die.
3: Und war das da schon noch in dem kleinen Laden? Oder?
4: Ja, das war noch in dem kleinen Laden.
3: Ja, sag mal, wo bist du dann hingezogen danach? Also du bist dann irgendwann aus dem kleinen Laden raus und hast dich vergrößert. Und wo ging es dann hin?
4: Das ging dann nach 5 Jahren in die, also vorher waren wir in der Herrengasse, direkt unter damals Koch. Und dann sind wir in so eine ehemalige Wäscherei gezogen, in der Marktstraße 18 war das.
2: Genau. Jetzt sind wir 20.
4: Ja, genau.
3: Und dann warst du da wie lange? Das war ja auch, da musstest du ja auch Treppenstufen hoch.
4: Ja, da muss man Treppenstufen hoch, eine Tür aufmachen. Das ist, da waren wir 4 Jahre drin. Aha. Genau, das war dann auch nicht riesig, das waren dann 48 Quadratmeter. Mhm. Aber eben schon ein bisschen mehr.
3: Also das stimmt, also es gab eine Menge Brotaufstriche da schon.
4: Und alles war aber im Kleinen, also die kleine Theke und man kannte sie. Also wenn 2 Leute drin waren, dann war der schon relativ voll.
3: Aha. Und dann ist die Sparkasse rausgegangen. Das war dann die Gunst der Stunde, die du ergriffen hast nach 4 Jahren?
4: Genau, dann ist die Sparkasse hat aufgehört, direkt nebenan sozusagen. Also unsere Umzüge sind auch eben nicht mit Autos gemacht worden, sondern wir haben das alles immer rübergetragen.
3: Ja, also ich meine, du hast sozusagen einen sehr starken Bezug zu deinen Lebensmitteln und das unterstreicht das da jetzt nochmal. Und jetzt sollten wir mal aufdecken, wie lange machst du das Biotop schon? Und wir müssen nochmal gleich darüber reden, warum das Biotop heißt. Also wie lange machst du es jetzt insgesamt?
4: Das Biotop selber 25 Jahre jetzt.
3: Also Jubiläum. Ja, also du bist ja hier nicht allein am Tisch. Und bevor ich jetzt eine deiner Mitarbeiterinnen nochmal auffordere zu sagen, wer sie ist und wie ihr zusammengefunden habt als Team, unterbreche ich mal, weil das passt so wunderschön. Der erste Titel, den ihr euch gewünscht habt, bei mir darf man sich ja immer was wünschen, Mein Weg von Klaus Hoffmann, und wir hören das jetzt erstmal, danach frage ich euch nochmal beide, warum dieses Lied. Also, viel Freude beim Hören, Mein Weg von Klaus Hoffmann.

0: Ja, wieder am Mikrofon zurück. Thekla Ruttermund-Schapper im Gespräch mit Krishan über das Biotop, den Bioladen in Eschwege. 25 Jahre besteht er, nicht in der Größe, die er jetzt hat. Klein angefangen, aber schon immer sehr starken Bezug zu Lebensmitteln, also wirklich Lebensmittel, auch zu gesunden Lebensmitteln und am eigenen Leib erfahren und experimentiert, von Müsli über Logona, Brennnessel, Shampoo und Lavaerde und selbst hergestellte Kosmetik. Und du bist ja jetzt nicht alleine im Laden, du hast Mitarbeiterin, aber du hast auch eine Frau an deiner Seite, nämlich die Martina. Martina, Frau von Krishan. Wann bist du dazu gestoßen und wo kommst du her und was hat dich zu den Lebensmitteln gebracht?
1: Ja, hallo, ich bin Martina. Ich bin im Gegensatz zu Krishan ein Landei. Ich komme sozusagen vom Dorf. Ich bin seit 22 Jahren dabei. Ich bin an einem ungemütlich kalten Januartag zu Krishan in den Laden gekommen, weil eine gemeinsame Bekannte mir sagte, dass er jemanden zum Arbeiten suchte. Und es war eigentlich eine unglaubliche Woche. Und ich hatte schon drei kleine Nebenjobs, also ich hatte ganz wenig Zeit und eigentlich auch nur bis April, da hatte ich dann schon irgendwie so einen Job auf dem Markt noch versprochen. Also eigentlich war es völlig unsinnig, überhaupt hinzugehen an diesem Tag. Und trotzdem bin ich gefahren und wir haben einen gemeinsamen Tag verbracht. Wir kannten uns vorher vom Sehen, so vom Markt und Ladentheke, hatten aber noch nie persönlich miteinander gesprochen. Und und dann haben wir einen ganz langen Tag intensiv miteinander gearbeitet und geredet. Und darf ich das sagen? Genau, nach diesem Tag wusste Krishan, dass ich seine Frau bin.
0: Irre.
1: Ja, fand ich auch.
0: Aber wundern tut mich das nicht. Das wusste er schon sehr früh von den Lebensmitteln. Das wusste er. Also, und er ist ihnen treu geblieben. Und letztendlich, wenn du sagst 22 Jahre, der Mann ist treffsicher. Also, der weiß, was er macht. Also, das heißt, ein Tag hat ausgereicht, um festzustellen, dass du die Richtige bist.
1: Genau.
0: Und das ist, das sagt ja was über Krishan. Also, er hat einen Riecher für das, was gut ist. Ja?
1: Ja, da stimme ich einfach mal zu, genau.
0: Er ist jetzt ruhig, aber
1: ja, bei mir hat es ein bisschen länger gedauert. Aber es war auf jeden Fall, war es so, dass ich vorher, also ich komme aus einer ganz anderen Ecke, ich habe Kinderkrankpflege gelernt und habe aber, nachdem ich selber Kinder hatte und hier im Werra-Meißner-Kreis wohnte, wo es keine Kinderstation, kein Kinderkrankenhaus gab, hätte ich nach Göttingen oder Kassel zum Schichtdienst fahren müssen. Und das war für mich relativ schnell klar, dass ich das nicht vereinbaren kann mit zwei kleinen Kindern. Oder nicht möchte, kann es ja immer. Also nicht möchte. Und damals bin ich schon so zum Gemüse gewechselt. Also ich habe viele Jahre auf dem Markt gestanden und da Gemüse verkauft. Also bin ich da schon so ein bisschen in den Verkauf und hatte deswegen auch keine Hemmungen oder keine Berührungsängste mit Laden und schon gar nicht mit Bio, dem ich auch schon viele Jahre verbunden war. Also irgendwie ging es mir ähnlich wie Krishan, dass ich eigentlich eingestiegen bin, weil mich die Sachen spannend fand, weil ich damals in Marburg, wo ich meine Ausbildung gemacht habe, die dann auch immer wieder in diesen Bioläden gelandet bin, natürlich nur einzelne Produkte gekauft habe, von so einem kleinen auszubildenden Gehalt, aber irgendwie so eine, mich da immer hingezogen gefühlt habe und schon damals immer gedacht habe, lieber eine richtig gute, leckere Schokolade als für den gleichen Preis zwei billige, die nicht so gut schmecken. So bin ich so ein bisschen zu Bio gekommen, auch über meine Allergien, also und die Allergien einer meiner Söhne, also da war schon immer diese Affinität zu ungespritzten Lebensmitteln. Genau, und deswegen hatte ich da keine Berührungsängste. Dann, ach, da frage ich mal nach, ob ich nicht da
2: arbeiten kann. Du hast im Grunde schon im kleinen Laden angefangen und bist dann mit ihm
1: umgezogen? Ja, genau. Ganz im Kleinen haben wir noch zusammen ein Jahr.
3: Fast.
1: Anderthalb.
2: Genau. Das heißt, du hast die Kisten dann mit drüber geschleppt.
1: Ja, genau.
2: Und seitdem macht er das zu zweit auf jeden Fall. Und dann, wann kamen die MitarbeiterInnen dazu? Schon dann in dem nächsten Laden, in dem ehemaligen Wäschereiladen?
1: Ja.
3: Ich glaube, es gab auch immer noch mal eine zusätzliche Mitarbeiterin dann mit wenig Stunden sozusagen vorher auch schon. Aber in dem zweiten Laden, da fingen wir, glaube ich, mit einer Auszubildenden an. Ich glaube, ja, da kam dann eine Auszubildende dazu und dann eben noch eine Mitarbeiterin oder andersrum. Ich weiß nicht mehr genau. Also
2: das heißt, ich höre Frauen, Frauen, Frauen. Gab es dann auch mal Männer als MitarbeiterInnen, Mitarbeiter?
3: Ja, gab es auch. Das aber erst spät, also erst vor, ich war, sag mal, so 6 Jahren fing so der erste Praktikant an. Dann gab es auch mal Auszubildende, aber die haben alle nicht so lange gehalten. Die sind nicht lange geblieben. So, das war dann eben zwischen einem Monat und 4 Monaten sozusagen, haben die dann wieder aufgehört.
2: Also ich stelle mir mal vor, also ich habe ja zuletzt mit der Bettina Sandrock gesprochen von Tier und Garten in Oberhone und ist ja ein Familienbetrieb. Und letztendlich der Kern des Biotops, wobei ich immer noch nicht weiß, warum Biotop, ist, seid ihr beide, ist ja Familie. Und jetzt ist es ja nicht so einfach, ich weiß das von meinem Bruder, der ja auch ein Unternehmen leitet mit vielen Frauen, es ist nicht so leicht, also Mitarbeiter in ein Familienunternehmen zu integrieren. Also das zum einen. Und nicht jeder Mensch hat so eine Affinität zu den Lebensmitteln, die ihr verkauft oder zu den Produkten, die ihr verkauft, wie ihr es habt. Also wie du es jetzt auch gerade beschrieben hast. Wie findet man diese Mitarbeiterin? Man bildet sie aus. Also ich kann das ja als eure Kundin sagen, also bei Mitarbeiterinnen, die schon lange da sind, habe ich das Gefühl, die verkörpern das, also das, was sie da verkaufen. Die kennen sich gut aus und die haben einen Bezug zu dem, was sie da verkaufen. Das ist ja anders als in so großen Läden. Das ist nicht einfach, stelle ich mir vor. Also wie findet ihr die Mitarbeiter oder wie schafft ihr es, so eine feste Mitarbeiterin so lange schon zu halten?
3: Tja, das ist nicht ganz so einfach, aber wir haben ja 3 Mitarbeiterinnen, die schon sehr, sehr, sehr lange bei uns sind.
1: Über 10 Jahre?
3: Eine ist jetzt in Rente gegangen, die war 14 Jahre, glaube ich, bei uns. Eine weitere ist eben 14 Jahre, die hat bei uns einen
1: Fachoberschulpraktikum
3: gemacht, dann hat sie noch ein Jahr Schule gemacht und dann eine Ausbildung angefangen in Kassel und dann hat sie gemerkt, nee, das ist nichts, sie wollte bei uns dann doch die Ausbildung machen. Genau, die ist noch weiter bei uns und dann ist eine tragende Säule, sage ich mal.
1: Und eine weitere
3: ist jetzt seit 10 oder 11 Jahren, glaube ich, bei uns. Die hat auch die Ausbildung bei uns gemacht und alle waren eigentlich nicht so bioaffin. Sondern haben erst mal einen Job gesucht, sage ich mal so, eine Ausbildung machen wollen. Die sind dann einfach so durch das Einarbeiten sozusagen langsam dahin gekommen, zu merken, es ist eben anders bei uns zu arbeiten.
2: Okay, anders, das müssen wir gleich nochmal analysieren, was ist da so anders, aber sie sind geblieben und sie sind da und ich meine, es ist ja auch so, wenn man als Kundin, so wie ich, reinkommt, ist das immer schön, wenn da eine Person ist, früher war es bei mir die Kneipe, wenn ich da reingekommen bin, habe ich mein Bier schon hingestellt bekommen, weil er einfach wusste, dass ich das trinke, wenn ich da reingehe. Heute ist das anders. Ne? Also wenn ich zu euch komme, dann wisst ihr eigentlich schon genau die Produkte. Also wenn ich manchmal samstags anrufe und sage, ich wollte was bestellen, dann weiß die Martina schon genau, welche Brötchen und welches Brot ich jetzt bestelle. Oder ihr fragt auch schon. Das heißt, ihr habt ja einen sehr starken Kundenbezug auch. Also ihr wisst im Grunde, ihr wisst um die Vorlieben eurer Kundschaft.
1: Ja, ich denke, das macht uns auch aus, also dass wir ganz, ganz viele Kunden persönlich kennen, also ganz viele auch mit Namen und wie du schon sagst, einfach auch wissen, was haben die für Leidenschaften oder was brauchen die oder Mensch, die Creme, die du letzte Woche mitnehmen wolltest, jetzt ist sie da oder besonders an der Käsetheke, wenn wir Menschen und ihren Geschmack kennen und haben gerade was Neues aufgenommen in unser Sortiment, dann ganz klar hier, ich habe einen Käse, der ist was für dich, probier mal. Ne? Und natürlich gehört Probieren an der Käsetheke auch dazu, auf jeden Fall. Ne? Das ist immer bei uns, wir haben da keine, wie andere Läden, vielleicht immer einen Teller stehen, wo dann alle das probieren können, sondern dass auch die Auswahl, die Beratung ist sehr individuell. Und diese, also der Anfang der Frage war ja, was macht euch aus? Also ich glaube, die Kunden, die zu uns kommen, wissen auch genau das zu schätzen, dass sie mit Namen angesprochen werden, dass wir Zeit haben für ein Gespräch, für eine Beratung. Und wir haben einen, bei uns kommen viele ältere Menschen. Das hat ein bisschen auch natürlich mit der Region zu tun. Wir haben wenig junge Menschen, die nach Eschwege ziehen, weil es gibt nicht so viel Arbeit, es gibt keine Uni. Ist eher so, der Trend ist eher hier wegzugehen und deswegen ist es uns auch wichtig, die alten, also älteren Menschen, die zu uns kommen, denen eben auch ein wirklich schönes Einkaufsgefühl oder Einkaufserlebnis, da würden wir lachen jetzt bestimmt einige im Werra-Meißner-Kreis, Einkaufserlebnis, aber es ist ja tatsächlich so, ne? Die kommen, weil es bei uns anders ist, als in einem großen Supermarkt einzukaufen, ne? Weil wir uns Zeit nehmen.
3: Ja, ich merke dann immer, wenn es dann doch mal vorkommt, dass jemand an der Käsetheke in zweiter Reihe steht und dann noch 2 Minuten warten muss, bis er bedient wird. Wir versuchen das ja immer zu vermeiden, dass zu lange Wartezeiten entstehen. Und dann merke ich, wenn sie dann rankommen, dann gucken sie hoch und sagen, ah, ich wollte ein Brot. Und dann merke ich dann, die haben nicht da gestanden und gesagt, oh, wann ist der endlich fertig, sondern sind sozusagen in so einen Aschram gegangen. Die sind dann einfach so, ja, jetzt habe ich mal Zeit für mich, jetzt kann ich mal ein bisschen so ein bisschen träumen und so. Und dann, ach, ich bin ja im Laden, ich muss ja jetzt ein Brot kaufen. Und das ist so der Unterschied, glaube ich. Also das, was wir transportieren wollen, ist eben der Unterschied zwischen ich muss noch einkaufen und ich möchte gerne einkaufen. Also nicht der Einkaufen an sich als ein, sage ich mal, ein Zwang, damit man eben seine Klamotten da kriegt, damit man was zu essen hat, sondern dass die Kunden dann sagen, oh, ist schön, ich kann wieder einkaufen gehen. Mhm. Ja, und mein Ziel ist es eigentlich immer, dass die Kunden dann mit einem schöneren Gefühl noch rausgehen, als sie reingekommen sind. Und das macht dann eben auch, du hast ja mal gefragt, wegen dem Namen Biotop, woher kommt er? Ich bin ja so ein Sprachspieler und da lag es einfach nahe zu sagen, es ist ein Biotop, es ist wirklich eine besondere Stätte sozusagen, wo etwas anderes wächst als sonst, nämlich so ein Laden, so ein kleiner. Und Biotop, also es ist Top-Ware, die wir haben. Mhm. Ja, und am Anfang haben die Kunden auch Biotop gesagt.
1: Das passiert immer noch, wenn wir eine Bestellung machen bei neuen Herstellern, die wir auf der Messe kennen, dann gibt die erste Frage, nennen Sie sich Biotop oder Biotop? Das ist eine ganz, ganz häufige Frage, wenn wir so neue Händler zu uns nehmen.
2: Das ist verrückt, weil ich hatte ja im Sommer mit Ludwig Eikelpasch darüber gesprochen. Also wir haben jetzt das Thema MitarbeiterInnen kurz gerissen, aber oder mit Gesa. Also es geht um die Verbindung zu mir selbst. Da haben wir jetzt schon einiges von euch gehört. Die gute Verbindung zu euch selbst, zu den Lebensmitteln. Damit habt ihr das ja praktisch auch erklärt. Und dann ist da noch mehr und ich denke, das ist genau das, was du jetzt, Krishan, beschrieben hast oder mit dem Namen auch beschrieben hast. Es geht um ein Gefühl, also es geht darum, mit welchem, was springt sozusagen, was ist die Message des Ladens, wenn ich ihn betrete, also was erwartet mich da? Also bei Sandrox war es der Duft nach Räucherkerzen und die Einladung, nicht Tierfutter zu kaufen, sondern bei euch geht es ja auch weit darüber hinaus, sich eben wohlzufühlen, auch an der Käsetheke, wenn ich warte. Und zu wissen, ich bekomme Qualität. Da ist sehr viel Liebe drin und deswegen finde ich, passt jetzt wunderbar der zweite Titel, den ihr euch gewünscht habt, von Bette Midler, The Rose. Also hören Sie gut zu und es passt gerade.

0: hallo liebe Hörerinnen und Hörer, immer noch am Rundfunk Meißner, hier im Außenstelle vom Biotop oder Biotop. Also Christian und Martina, die beiden, die den Laden betreiben, haben so ein bisschen Einblick gewährt. Einmal, wie sind sie zu dem geworden, was sie jetzt sind? Wie sind sie den biologisch gesunden Lebensmitteln auf die Fährte gekommen? Wie war das sehr persönlich? Warum dann der Laden und was ist so das im Zentrum des Ladens? Und ich habe das eben rausgehört, der starke Bezug ist spürbar auch für jeden Kunden, der den Laden betritt. Das interessiert mich jetzt mal, wie das Verhältnis zu den Kundinnen, habe ich schon ein bisschen gehört. Wie macht ihr Mitarbeiterinnenbindung? Wie schafft ihr das, dass die drei Mitarbeiterinnen, die da sind, immer noch da sind? Wie leitest du den Laden, Christian, ihr beide? Wie führt ihr? Habt ihr einen bestimmten Führungsstil oder was ist das?
1: Nee, das kann man nicht sagen. Also es ist schon ein besonderer Führungsstil, sage ich mal. Also ich bin jemand, der gar nicht Chef sein will, das sozusagen aus der Not geboren ist. Das ist natürlich so betriebswirtschaftlich einfach Quatsch. Also man muss ja immer führen, man muss ganz klare Linien vorgeben und ich bin da eigentlich viel zu weich dazu, sage ich mal. Und das ist eine Herausforderung, nicht nur für mich, sondern auch für die Mitarbeiterin. Also keine klaren Strukturen zu haben, sondern ein bisschen, sage ich mal, schwammig hört sich komisch an, aber einen Spielraum zu haben, genau. Und sie fordern das manchmal schon ein, dass ich sage, ich müsste da strenger sein.
2: Aber immer mit den anderen, nicht mit der, die es gerade sagt, er soll mal strenger sein.
1: Naja, also wir merken dann, wenn ich dann jetzt strenger bin, ja, dann sage ich sofort, ja gut, nächste Woche, Donnerstag, der Nachmittag, den du frei haben wolltest, das geht leider nicht. Oh, aber ich muss dann da, ich habe doch da einen Termin, sage ich, ja, aber es ist jetzt rum. Ich bin jetzt strenger. Ja. Und dann hört das auch schon wieder auf, dass sie strenger sein wollen. Also sie wollen schon dieses Angenehme des Strengeren gerne haben. Sie möchten schon gerne, dass ich mehr führe. Aber sie merken dann auch, wenn ich das tun würde, würde viel hinten runterfallen. So. Mhm. Also viele Freiheiten, die sie haben an Dienstplan. Wir machen unseren Dienstplan tatsächlich eigentlich über Monate im Voraus. Also man weiß eigentlich immer, wenn man irgendeinen Kurs hat, man kann den besuchen, weil man immer Dienstagnachmittag, immer am Donnerstagvormittag, immer am Freitag frei hat, alle 4 Wochen nur samstags arbeiten muss. Das ist dann eben das, was uns von anderen, sage ich mal, großen Läden unterscheidet, die dann eben Donnerstag den Dienstplan machen. Da wird nicht gefragt, sondern da gibt es dann den Dienstplan für die nächste Woche. Mhm. Und in der anderen Woche ist es halt wieder ganz anders. Also da kenne ich dann eben schon einige auch aus familiärer Beziehung, die dann eben sagen, sie machen dann eben 2 Tandarzttermine, mhm, der in 3 Wochen ist, weil sie nicht wissen, also morgens und einen nachmittags und dann sagen sie halt den einen ab, wo sie dann arbeiten müssen.
0: Ja. Also mein Bruder, wie gesagt, der hat ja auch ein Unternehmen in Kassel und es ist ja einfach so, dass, und das hat Ludwig auch gesagt, es braucht eine Struktur, also es braucht sowas wie eine Organisationsstruktur und das beschreibst du ja gerade, feste Arbeitstage, wo gearbeitet wird. Es braucht aber auch eine gewisse Liebe zu den Produkten oder einen Bezug zu den Produkten. Die muss ich nicht gleich haben, aber die muss ich auf jeden Fall entwickeln, weil in so einem kleinen Laden es einfach ganz wichtig ist, dass die Kundinnen auch das finden, wonach sie suchen und auch nochmal eine Information kriegen, wie du es am Anfang beschrieben hast. Stehst du dahinter, würdest du sagen, das ist ein gutes Produkt oder nicht? Also es ist viel persönlicher. Das heißt, es dauert ja schon eine Weile, bis so Bezug hergestellt wird. Und was ich auch höre ist, Sie müssen eine Antwort haben. Also es ist mehr Verantwortung, wenn da keiner ist, der das Machtwort spricht, also sagt, hier geht's lang, sondern es braucht auch ein Stück weit Eigenverantwortung. Ist das richtig? Höre ich ja, das richtig raus?
1: Das denke ich auch so, ja. Also es braucht Eigenverantwortung, was nicht immer so ganz einfach ist, weil man ja gerne lieber eigentlich das hat, dass jemand die klare Linie vorgibt.
0: Sieht man jetzt politisch?
1: Naja, und das ist schon, also das ist eben einfacher, so sage ich mal. Also man kann sich dann beschweren, weil der ist ja doof, der oben, der das einfach sagt, der hat ja keine Ahnung. Das ist dann schwieriger, sage ich mal, wenn man dann sagen muss, na gut, ich muss jetzt selber gucken, wo gehe ich lang. Und das hat auch, sage ich mal, das hat gab einfach eine

0: selbst rückt etwas anderes ins Zentrum dann. Also und ja, der, wie du es ja aufgebaut hast, einen starken Bezug zum Laden, zu dem Kunden. Ja.
1: Ja, es gehört auch noch die andere Seite dazu, nämlich die der Hersteller, sage ich mal. Also ich mache ja relativ viele Dinge, die die Kunden gar nicht merken. Ich wähle aus. Bei mir gibt es nicht beliebig viele Artikel, sondern es gibt ausgewählte Artikel. Das hat einen Grund, warum wir dann eben zum Beispiel Rapunzel im Sortiment haben, weil die eben eine besondere Firmenphilosophie haben. Und wo ich dann sage, ja, es gibt bei manchen Dingen kann man eben etwas billiger verkaufen, ja. Etwas preiswerter kann man es nicht verkaufen, nur billiger. Und ich erinnere mich dann immer aus meiner Jugendzeit, da gab es eben in der Eisdiele im Ort, die sehr gut besucht war, einen kleinen Spruch. Da stand dann drauf, es gibt wohl kein Ding auf der Welt, was man nicht ein klein wenig billiger und ein klein wenig schlechter herstellen könnte.
0: Genau.
1: Und das ist so das, was uns so, sage ich mal, umtreibt, also diese Vorauswahl zu treffen. Also wir haben die Dinge aus einem bestimmten Grund in unserem Laden. Und ich weiß was über die Hintergründe. Und das, sage ich mal, erstaunt besonders neue Kunden dann immer. Also einmal, da gibt es Beratung bei uns. Das kennen Sie aus anderen Läden nicht. Das gibt es im Supermarkt nicht. Da weiß man, die Mitarbeiter wissen manchmal nicht, wo die Sachen stehen, weil sie eben nur kurz da sind oder da auch gar kein Interesse dran haben, sondern die machen halt ihren Job. Und bei uns ist es dann eben schon anders. Also ja, wir suchen sozusagen Dinge aus und sagen, aus dem und dem Grunde haben wir die. Die muss niemand wissen, nur wenn er mich fragt, dann kann ich sagen, hier diese Marmelade, die ist ganz besonders, sie wird in einem Kupferkessel hergestellt. Die werden einfach so lange gekocht, die Früchte, bis sie so dick geworden sind, dass da eben ein kleines Glas Marmelade entsteht. Und dann kann man auch sagen, gut, diese Marmelade, die kostet auf einmal, sag ich mal, die Hälfte mehr als andere. Aber in der Pflaumenmarmelade ist eben in so einem 250-Gramm-Glas 1,5 Kilo Pflaumen drin. Bei den anderen, die da eben Zucker reinmachen und das gelieren, da sind dann eben 200 Gramm Pflaumen drin.
0: Ja, und ich, genau das ist es ja. Also, was ich raushöre, ist, da ist eine hohe Authentizität ja auch bei. Also, das Lebensmittel ist authentisch. Also du, wenn du Pflaumenmarmelade kaufst, ist da auch Pflaume drin und du achtest auch darauf. Das heißt, und so erlebe ich euch ja auch, ihr seid sehr authentisch. Da ist nichts mit Verstellen oder Aufschwätzen oder so, sondern das ist eine Beratungstätigkeit. Und man hört eben euer, also das, was du auch gesagt hast, die Sachkompetenz. Ich finde es eigentlich müsstet ihr ein Buch über das Biotop oder Biotop rausbringen, wo da nochmal draufsteht, dieses Lebensmittel zum Beispiel kommt von der Firma Rapunzel und die Firma Rapunzel und auch so eine, weißt du, also ich bin ja auch auf dem Dorf groß geworden und ich weiß, was bei uns im Garten gewachsen ist und das ist verarbeitet worden und das ist eingekocht worden oder später eingefroren worden und wir wussten, was wir auf dem Teller hatten. Das ist bei uns im Garten gewachsen. Und das wissen wir ja nicht, wenn wir in große Supermärkte gehen und freuen uns, dass wir was billig erstanden haben. Wir schreien nur dann aua, aua, wenn man dann, wie ich, immer eine chronische Gastritis kriegt oder irgendeine Unverträglichkeit, ein Hautekzem oder wie auch immer. Dann wird nach Lebensmittel, Nahrungsmittel gefragt. Also was essen Sie denn und so weiter. Und wir rollen das Ding von hinten auf. Wir könnten es aber auch so machen, dass wir zu Fachmenschen gehen wie euch und sagen, hört mal, also so, sagt ihr mir mal, welches Brot kann ich denn essen? Ich habe eine Glutenunverträglichkeit. Ihr wisst es. Also wenn ich in eine normale Bäckerei gehe und kaufe ein Roggenbrot, da ist auch Weizen drin mit 100%iger Sicherheit. Aber wenn ich bei euch kaufe, weiß ich, das ist ein Roggenbrot, was ich da kaufe. Wie ist der Zulauf? Es müssten euch ja die Leute in die Bude einrennen. Also ja, wie...
1: Das tun sie ja auch. Die rennen die Bude ein. Und das ist auch gut so, sonst könnten wir nicht existieren.
0: Also das heißt, ihr habt einen guten Zulauf.
1: Ja.
0: Ja. Also ja. Ihr habt eure Stammkundschaft, aber es kommt auch immer mal wieder jemand rein und sagt, wow.
1: Ja, also es ist natürlich so, dass immer mal bei den, wenn jemand aus einer anderen Stadt kommt, also zum Beispiel aus Frankfurt kommen öfter mal Kunden, die sagen, ah, wenn wir hier sind, dann müssen wir den Käse einkaufen, weil das gibt es bei uns nicht.
0: Ja, genau.
1: Das ist so der Unterschied auch zu den Bio-Supermärkten. Ja. Die verkaufen halt eben Dinge, die sich schnell verkaufen. So, das ist nicht unser Ziel. Unser Ziel ist nicht die Gewinnmaximierung, sondern unser Ziel ist, dass die Kunden zufrieden sind und dass wir was Besonderes bekommen. Das heißt, sie bekommen eben Käse, den es woanders nicht gibt. Mhm. Ja, so, damit stützen wir dann eben natürlich

0: die Strukturen von Bauern, die eben kleine, kleine Höfe haben, die dann eben sich zusammenschließen. Dann unterstützen wir eben dann sozusagen kleine Käsegroßhändler, die dann eben dahin fahren nach Frankreich, in die Schweiz, sonst wo und sagen hier, diesen Käse möchte ich gerne haben, die genauso mit uns verbunden sind, wie wir mit den Kunden, weil wir sind ja ihre Kunden. Ja, und das ist dann schon immer sowas, ein Geben und Nehmen auf beiden Seiten. Also jeder muss irgendwie existieren können, jeder muss, und dann denke ich mir immer so, wenn ich zum Beispiel dann überlege, der Mindestlohn, ich weiß jetzt gar nicht, wie er im Gartenbau oder sowas ist, ich glaube, der ist jetzt immer noch bei 9 Euro oder so, oder 10, irgend sowas. Dann denke ich mir mal, wer will denn wirklich für 9 oder 10 Euro eine Stunde auf dem Acker arbeiten, egal ob wie das Wetter ist. So, ja, das ist eine harte Arbeit und es wird wenig geschätzt.
1: Gerade Lebensmittel. Aber also du, was du jetzt vom Biotop beschrieben hast oder von eurer Arbeit oder auch wie es entstanden ist und wie ihr versucht zu überleben mit hochqualitativ, also mit Lebensmitteln, die wirklich qualitativ hochwertig sind. Ich will jetzt nicht politisch werden, aber das, was ich glaube, das ist immer das Kernproblem, wenn du nicht mit der Masse, also wenn du also sozusagen statt Masse Klasse präsentierst, verkaufst, wie immer, hast du einen anderen Stand da drin, als wenn du da so, ja, Discounter, ne, wo du alles preiswert und günstig bekommst, aber eben nachher möglicherweise daran krank wirst oder nicht dich oder nicht gut genährt bist oder vielleicht auch den Geschmack verlierst irgendwann, also den Wohlgeschmack. Und das kann man wirklich unterstreichen. Bei euch ist ein Wohlgefühl, ein wunderbares Sortiment. Und wer noch nicht im Biotop war, der sollte unbedingt mal einen Fuß reinsetzen. Wir sind nämlich jetzt schon am Ende unserer Sendung angekommen. Also ich wünsche euch, also, dass ihr noch lange, lange existiert, so lange, wie ihr laufen könnt. Also ich sage jetzt mal, unser Metzger in Germerode, der ist mit 80 noch hinter der Theke gestanden. Das gehe ich jetzt mal nicht von aus, dass das so sein wird. Ich wünsche euch, dass ihr mit dem Personal, was ihr habt, einen guten Nachfolger, Nachfolgerin findet, wenn es denn mal so sein soll und soweit ist. Und ich wünsche uns in Eschwege und Umgebung, dass so ein Biotop oder ein Biotop noch lange existiert, weil wir dann sicher sein können, dass das, was wir da kaufen, auch gesund ist und wir mit einem guten Gefühl, und immer wenn ich mit einem schlechten mal reingekommen bin, dann gibt es den Montagswitz, also das, ich kann das nur unterstreichen. Ganz am Schluss auch nochmal der Hinweis, ihr vertreibt ja auch die grüne Kiste, also bei euch kann ich mir auch Lebensmittel zusammenstellen lassen und ihr liefert die ja auch aus. Ich finde, diesen Hinweis sollte man nochmal geben für die, die außerhalb von Eschwege wohnen. Also ihr beliefert auch nach außerhalb in einem gewissen Radius. Ja, herzlichen Glückwunsch zum Jubiläum. Vielen Dank für das Gespräch und jetzt noch ein letzter Titel. An irgendeinem Tag wird die Welt untergehen. Aber ihr hoffentlich nicht.
2: Aber genau, an allen anderen Tagen heute halt nicht. Genau.
1: An irgendeinem Tag aber heute nicht und schon gar nicht dieses Jahr und überhaupt. Also, von der Kapelle Petra viel Freude und vielen Dank, dass Sie mir zugehört haben, dass Sie uns zugehört haben. Ich bedanke mich bei Krishan und ich bedanke mich bei Martina vom Biotop in Eschwege. Wir sehen uns da beim Brötchenkauf, auf jeden Fall Käse. Und Kosmetik. Auf Wiederhören. An irgendeinem

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6: Hey ihr Lieben, wir sind Chris und Marietta vom Seelenhausverein in Eschwege. Ja, und wir haben das ein oder andere für euch geplant. Wer erfahrt ihr jetzt?
7: Ja, wir sind zum Open Flair Festival am Start mit unserem wunderbaren Kunstgarten. Der findet statt vom 6. bis 9. August in der Mangelgasse 9 bis 11 in Eschwege.
6: Ja, lasst euch überraschen, denn wir haben richtig geile Bands am Start. Insgesamt 11 Bands aus verschiedenen Genres und das über 4 Tage.
7: Wer kommt denn da so?
6: Am Start haben wir natürlich unser Eschweger Urgestein Peter Klebe, der so ein bisschen vom Leben erzählt. Mit seiner Klampfe in der Hand nimmt er das Leben auch manchmal gar nicht so ernst. Aber auch, freut euch auf Marc Hochstein als Singer-Songwriter, auf Rüdiger Bierhorst, viele werden ihn kennen, mehr verrate ich erst einmal nicht. Und ein persönliches Highlight von mir ist die Punkrock-Band Erstausgabe aus Mühlhausen, die hier und da so ein bisschen aus ihrer Gegend flanieren und das in ihren Liedern auch verarbeiten.
7: Und wer kommt noch?
6: Ja, wir haben zum Beispiel Via Rocker, die so ein bisschen allgemein Rockmusik, so ein bisschen Dire Straits und in diese Richtung halt eben reingehen. Oder auch beispielsweise Peace, Love and Dixie, auch ein kleines persönliches Highlight, wo ich sage, so ein bisschen Einflüsse aus Blues, Country und das mit Rockmusik gepaart. Richtig coole Geschichte.
7: Und wie findet man uns?
6: Das ist eigentlich im Grunde genommen ganz einfach. In der Mangelgasse 9 bis 11. Das ist im Grunde hinter dem Fitnessstudio. Auf der linken Seite geht es zum Hof rein. Aber Chantal wird euch den Weg schon weisen.
7: Genau, stimmt ja. Chantal kommt mit ihrem Seifenblasenzauber. Die könnt ihr dann am Eingang vom Hof bewundern. Außerdem gibt es ein Stencil Graffiti Spraying Point, wo groß und klein auf ihre Kosten kommen, sich künstlerisch auszutoben.
6: Auch einen Jongleur haben wir am Start, der eventuell auch mit seiner Feuershow hier ein bisschen was macht.
7: Außerdem werden verschiedene Künstlerinnen und Künstler ein bisschen von ihren Sachen ausstellen in unserem Kunstgarten. Außerdem gibt es frisch gebackene Waffeln, Kaffee, kühle Getränke und echt richtig coole, gemütliche Plätze zum Entspannen.
6: Entspannen ist ja auch das Stichwort, weil wir bieten euch eine Ruheoase, wenn ihr mal sagt, ich muss mal vom Festival einfach mal weg. Aber auch die, die sagen, ich habe gar kein Bändchen, die sind herzlich willkommen.
7: Denn der Eintritt zu uns ist kostenfrei. Also, einfach mal kurz beim Open Flair abbiegen, in die Mangelgasse 9 bis 11, den Kunstgarten genießen, kühle Getränke und frische Waffeln und richtig coole Musik im Seelenhausverein, Verein zur Förderung von Kunst und Kultur. Und wir freuen uns auf euch.
6: Freut euch auf den 6.8., das ist der Donnerstag, auf Kenisha, die von 14 bis 15 Uhr zu Besten gibt und von 18 bis 19 Uhr der Peter Klebe. Freut euch auf Freitag, den 7.8., denn um 15.30 Uhr bis 16.30 Uhr haben wir Marc Hochstein, von 17.30 bis 18.30 Uhr haben wir Rüdiger Bierhorst und Peace, Love and Dixie kommt von 19.30 Uhr bis 20.30 Uhr. Am Samstag lassen wir es mal richtig krachen. Matthias Glanz kommt von 14 bis 15 Uhr. Erstausgabe spielt an 2 Terminen diesen Tag von 16.30 bis 17.30 und von 18.30 bis 19.30. Und Via Rocker macht den grandiosen Abschluss von 20.30 bis 23.30. Am Sonntag, den 9.8., ja, leider auch schon wieder der letzte Tag, ich finde es sehr schade, haben wir Malos von 13.30 bis 14.30, The Clefs von 15.30 bis 16.30 und als Abschluss Zoo von 17.30 bis 19 Uhr. Und ich glaube, da ist für jeden etwas dabei.
7: Das klingt großartig. All diese Infos, wer jetzt noch nicht alles mitbekommen hat, findet ihr auch auf unserer Internetseite www.seelenhaus-eschwege.de oder auch bei Facebook unter Seelenhaus Eschwege oder natürlich auch bei Instagram.
6: Wir freuen uns, euch in der Mangelgasse 9 bis 11 hinter dem Fitnessstudio vom 6. bis 9. August täglich zu sehen.
7: Wir freuen uns auf eine coole, chillige Open Flair Zeit mit euch. kommt
6: in Scharen.
7: Yeah!

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3: Hallo, wir sind wieder da, die FD Radio Crew der Werraland Lebenswelten und des Familiendienstes in Eschwege. Ich heiße Lena. Mit mir im Studio sind Gerd, Lena, Torben, Nanette und Josephine. Und an der Technik sitzt wie immer Torben. Wir waren mal wieder unterwegs. Dieses Mal bei der Bienenbrise auf den Hessenring Eschwege. Was man da machen kann und für wen das geeignet ist, das erfahren Sie in unserer Radiosendung. Schön, dass Sie dabei sind.

0: Liebe Hörer, seid ihr vielleicht schon mal in einer Salzgrotte gewesen oder an der Saline im Bad Soden-Allendorf? Dort kann man gute Salzluft einatmen. Die Bienenprise ist so etwas Ähnliches, nur dass man dort die Luft aus echten Bienenstöcken atmet. Die Bienen wohnen in einem bunt bemalten Bauwagen. Innen drin kann man die Luft einatmen.
1: Wie das funktioniert, erklären uns jetzt Katja Alsdorf Ratgeber und Sven Ratgeber.
2: Wie seid ihr auf die Idee gekommen, mit Bienen was zu machen?
3: Ja, wir sind schon seit einiger Zeit Imker und haben ganz normal geimkert, Honig hergestellt und uns um die Bienen gekümmert. Und dann kam vor 2 Jahren die Idee, die Stockluft auszuprobieren. Einfach aus familiären Gründen habe ich mich damit beschäftigt und habe dann in den Nachbarländern viel darüber gelesen, habe auch ein Seminar darüber besucht und so sind wir dann entsprechend heute so weit, dass wir die Stockluft hier anbieten können in Eschwege.
0: Seit wann gibt es das?
3: Die Stockluft ist in anderen Ländern, also Slowenien, Österreich und auch Saudi-Arabien, tatsächlich schon seit längerem bekannt. Auch in der früheren UdSSR wurde es tatsächlich schon eingesetzt. Hier in Deutschland noch relativ unbekannt. Aber nichtsdestotrotz zeigen die Anwendungsbereiche aus den anderen Ländern tatsächlich so schöne Ergebnisse, dass wir halt gesagt haben, wir müssen das unbedingt nach Deutschland bringen.
4: Macht ihr das hauptberuflich?
5: Nein, hauptberuflich geben wir beide anderen Beschäftigungsverhältnissen nach. Wir machen die Geschichte mit der Bienenbrise, also die Stockluftatmung und all das, was wir mit Imkerei anbieten, rein im Nebenerwerb.
4: Müsst ihr eine Ausbildung dafür machen, war meine Frage.
3: Ja, eine klassische Ausbildung im Bereich der Stockluftatmung gibt es jetzt momentan nicht. Als Imker haben wir uns natürlich erstmal fortgebildet und ausgebildet, damit wir überhaupt erstmal wissen, wie funktioniert das alles mit den Bienen, was muss ich als Imker machen, um die Bienen auch wesensgerecht eben zu halten. Und im Bereich der Stockluftatmung habe ich dann beim Österreichischen Imkerbund ein Seminar besucht und habe da dann entsprechend noch meine Kompetenzen in der Richtung ausgebaut, um dort dann entsprechend bestmöglich im Sinne der Bienen und des Menschen dann eben auch das Wellnessangebot hier in Eschwege anbieten zu können.
0: Was ist ein Bienenstock?
6: Das ist das Zuhause der Bienen.
3: Genau, das ist das Zuhause der Bienen, die leben da, die ziehen ihre Larven groß, die essen da, die tragen den Honig ein.
2: Was bedeutet das? Was atmet man dann ein?
3: Ja, in der Stockluft gibt es ganz, ganz viele verschiedene Komponenten. Also ätherische Öle sind im Bienenstock vorhanden, verschiedene Dämpfe, auch der Schweiß der Biene tatsächlich, den man dann einatmet, aber der natürlich ganz viele wertvolle Inhaltsstoffe enthält und beruhigend, ausgleichend und auch ein bisschen gesundheitsfördernd auf den Menschen halt wirken kann. Und das rundet das Wellnessangebot ab.
4: Wieso ist das Wellness?
5: Ja, viele Menschen empfinden das als beruhigend und sehr entspannend. Und die Kombination aus Duft, Wärme und Naturgeräuschen sowie bewusster Ruhe sorgt für eine schöne kleine Auszeit vom Alltag. Wer möchte, kann hier mal die Nase dran halten und tatsächlich mal riechen, wie das riecht.
7: Oh, schön.
8: Ich auch mal.
7: Komm.
4: Man hört das Summen.
5: Das Summen hört man auch, genau. Mhm. Also wenn man hier drin sitzt, die Tür zu ist und das Fenster zu ist, kann man auch gleich mal machen. Dann, wenn wir da ganz still sind, hören wir dieses Summen und das überträgt sich sogar so ein bisschen auf den Wagen. Wenn man dann hier drin sitzt, dann kann man wirklich diese Schwingungen so ein bisschen auch mitspüren. Das funktioniert ganz gut.
8: Oh ja, toll. Ja. Mhm. Kommt auch eine Wärme raus.
5: Ja, tatsächlich ist es in so einem Bienenstock so ja, rund 35 Grad. Das brauchen die Bienen auch zum Dasein. Dafür brauchen die halt viel Energie. Und die heizen sich quasi ihr Zuhause immer schön selber ein. Deswegen muss man bei dieser Stockluftatmung auch immer so ein bisschen auf die Wetterlage achten. Wenn es draußen zu kalt ist, dann können wir halt auch diese Stockluftatmung nicht machen, weil wir dann den Bienen zu viel von der Temperatur rausziehen. Und die zu viel Kraft im Prinzip brauchen, um die Wärme wieder aufzubauen.
8: Die sitzen in einem Haus, in einem Block?
3: Na, jetzt so im Sommer sind das so zwischen 30.000 und 50.000 in einem Bienenstock, ja. Im Winter sind es weniger, es sind also die Winterbienen, die halt das Volk so am Leben halten, da sind es deutlich weniger. Aber so im Sommer, wenn es dann wirklich so darum geht, Pollen, Nektar und sowas ranzuschaffen für den Honig, dann vermehren die sich so doll, dass wir dann da wirklich beachtliche Zahlen haben.
5: In der Wand sind Schlitze drin und wie so ein Schacht, also wie so ein Radioschacht im Prinzip reingesteckt, dass die Bienen nicht in dieser Zwischenwand hoch und runter können. Und die kommen durch den Schacht dann direkt in die Holzkiste, können also, wenn sie raus wollen, nur durch diesen Schacht raus an die frische Luft entsprechend. So, dass es nahezu ausgeschlossen ist, dass hier eben Bienen drin sind. Natürlich, ja, ne, es ist mal ein Fenster offen und da krabbelt tatsächlich eine, beziehungsweise fliegt eine ganz hinten auf dem Stock.
8: Ja,
5: aber die sind relativ entspannt.
8: Ja.
5: Solange wir denen nichts tun, tun die uns auch nichts. Ja, ganz genau. Genau, ich habe hier so eine Maske, ich mache sie jetzt nicht auf, sonst können wir sie nicht mehr verwenden. Und hier sind so Luftschlitze im Prinzip drin. Ne? Man atmet hier durch ein, da ist der Schlauch drauf und hier durch die Schlitze geht entsprechend dann die Atemluft wieder raus. Da kommt hier unten nichts mehr an. Ich kann euch mal so ein Teil von unten zeigen. Hier sitzt im Prinzip so ein Lüfterrad drin über dem Gitter. Ich weiß nicht, ob man das gut sehen kann. Und dieses Lüfterrad steuere ich im Prinzip mit dem Gerät. Kann die Geschwindigkeit einstellen und dadurch die Intensität, wie viel Luft oder wie schnell die Luft im Prinzip von unten nach oben durchkommt. Man kann sich das nicht vorstellen wie so ein Beatmungsgerät. Ne? Wenn man eine Sauerstoffflasche hat oder so, da ist halt richtig Druck drauf. Und hier, das ist komplett drucklos, da merkt man so ein leichtes Lüftchen, was einem halt entgegenströmt. Genau, so eine kleine Prise quasi. Mhm. Man sieht es ja ganz schön, wenn man jetzt hier rauskommt, so vereinzelt ein paar Bienchen umherschwören. Wenn das Wetter wärmer ist und die Sonne hier drüben auf der Wand draufsteht, wo die Fluglöcher sind, dann ist hier tatsächlich noch wesentlich mehr los. Dann kann man richtig schön sehen, wie die Bienchen hier draußen rumschwärmen in großen Zahlen. Das sieht immer ganz, ganz cool aus und wirkt auch wieder entspannend. Wenn man kann sich das so ein bisschen vorstellen wie zu Hause vorm Aquarium vielleicht. Ne? Wenn man da eine Weile sitzt und da reinguckt, entspannt man sich auch so ein bisschen. Und hier ist es im Prinzip dann diese Kombi aus, ich atme die Bienenstockluft, ich höre das Summen und ich sehe die Bienen halt draußen auch mal herflattern.

0: Wie lange gibt es schon das Bienenhotel schon?
1: Kann ich machen.
2: Du meinst den Bienenwagen hier?
0: Genau, ja.
2: Der Bienenwagen steht hier oben am Hessenring jetzt seit März. Wir haben Anfang April die Eröffnung gefeiert, weil es dann auch so langsam temperaturtechnisch eben erst möglich war, hier oben irgendwie was zu machen. Die Bienen, wie gesagt, sind seit März hier oben und werden mit Sicherheit auch über Winter entsprechend hier oben bleiben. Da ist dann keine Beatmung in der Zeit. Die kann ich dann aufgrund der Wetterlage einfach nicht durchführen. Aber die Bienen haben im Prinzip hier oben jetzt ihr Zuhause gefunden und werden erstmal an dem Standort noch eine ganze Weile bleiben.
0: Welche Bienenarten gibt es in den Bienenhotel Stork?
3: Wir haben hier in unserem Bienenwagen die Honigbienen. Es gibt noch ganz, ganz viele Wildbienen hier in Deutschland, aber wir nutzen die Honigbienen. Da gibt es verschiedene Rassen. Davon haben wir auch unterschiedliche, aber die sind alle ganz lieb.
2: Der Honig wird halt weiterhin, so wie wir das früher auch gemacht haben, können wir weiterhin noch den Honig gewinnen. Der ein oder andere hat sich gefragt, ja, funktioniert denn das? Weil ich atme ja quasi hier durch. Ist denn das noch in Ordnung? Ist das hygienisch? Ist überhaupt gar kein Problem, weil wir ziehen im Prinzip ja nur die Luft aus dem Stock raus und atmen durch die Ventile an der Maske entsprechend die Luft wieder in die Umgebungsluft, aber nicht zurück in die Box. Von daher ist das gar kein Problem.
4: Wann ist der beste Zeitraum zu inhalieren?
3: Ja, der beste Zeitraum ist tatsächlich von April bis September, wobei wir da immer so ein bisschen auf die Wetterlage achten müssen. Wenn es zu kalt ist, dann müssen wir gegebenenfalls auch mal Termine verschieben, weil hier wirklich dann das Tierwohl im Vordergrund steht und wir den Bienenstock auch nicht zu doll auskühlen wollen.
5: Muss man da was ausfüllen?
3: Ja, wir haben so einen Nutzungsvertrag, den wir halt mit unseren Kunden ausfüllen, wo wir einfach nochmal beschreiben, was ist das Ganze, welche Risiken gibt es vielleicht auch, ne, im Hinblick auf Allergien. Und das gehen wir vorher dann mit unseren Kunden durch und füllen das vor der ersten Behandlung aus, haben noch so einen kleinen Kennenlernbogen dabei, um so ein bisschen was über die Motivation des jeweiligen auch zu erfahren.
5: Atmet ihr selbst eure Luft immer?
2: Ja, tatsächlich atmen wir regelmäßig Bienenluft. Vor allem natürlich bei der Durchsicht unserer Bienenvölker und immer dann, wenn wir irgendwie im Bienenwagen arbeiten oder eben Zeit verbringen. Zwar ohne Maske in dem Fall, aber trotzdem sehr intensiv. Für uns gehört dieses besondere, entspannende Klima inzwischen ganz selbstverständlich dazu.
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0: Bienen sind mega wichtig für uns alle. Sie sorgen dafür, dass unsere Wiesen so schön blühen, dass wir Obst und Honig haben. Und wer hat nicht schon mal im Winter eine Bienenwachskerze angezündet? Wir müssen unsere Honigbienen und Wildbienen schützen. Doch wie geht es ihnen eigentlich, wenn wir ihre Luft atmen? Und wie wichtig ist der Tierschutz dabei? Auch das haben wir die Betreiber der Bienenbrise in Eschwege gefragt.
1: Wie geht es dabei den Bienen, wenn sie ihre Luft arbeiten?
2: Den Bienen geht es dabei gut. Sie sind in ihrem ganz normalen Umfeld und werden nahezu kaum gestört. Um die Völker zusätzlich zu schonen, wechseln wir während der Inhalation auch entsprechend das Bienenvolk, sodass wir nicht dauerhaft durch ein Volk entsprechend einatmen. Wir minimieren dadurch die Belastung und das Zeitfenster der Wirkung auf die Bienen.
3: Und eine halbe Stunde ungefähr, dann ist das sozusagen, dann hat man denen das genommen und dann muss man die erstmal wieder zur Ruhe kommen lassen, dass die ihr Milieu dann wieder aufbauen.
4: Genau, also wir bieten es momentan halt zweimal am Tag an, einmal vormittags, einmal nachmittags. Es ginge auch noch öfter, aber wir haben jetzt gesagt, okay, für den Anfang, ne, weil der Bedarf einfach auch noch nicht da ist, ne, dass wir es öfter anbieten wollen oder müssen. Haben wir halt gesagt, okay, wir machen morgens und abends, das ist dann total entspannt für die Bienen, das haben die relativ schnell wieder aufgebaut.
5: Das heißt aber, zum Schutz der Bienen kann auch mal sein, ihr sagt den Termin ab, weil aber es ist zu kalt, dann
2: genau.
5: Hat man einen neuen Termin.
2: Genau.
5: Zum Schutz, ne? Weil wir wollen die ja nicht, dass sie leiden sozusagen.
4: Also wir haben das auch so, wenn jetzt jemand eine halbe Stunde diese Beatmung machen möchte, dann wechseln wir nach einer Viertelstunde auch einmal den Bienenstock, ne, damit wir die nicht ganz so doll strapazieren, ne, und man selber einfach wieder so den vollen Gehalt halt der Luft auch hat. Genau.
5: Und das habt ihr selber gebaut oder gibt's das so?
2: Nee, das sind tatsächlich fertige Bauteile, die man so kriegen kann.
4: Ja, die gibt's halt im Imkereifachhandel. Genau, und da haben wir dann halt die Module für die Inhalation noch draufgesetzt. Ansonsten ist das genauso, wie wir die letzten 5 Jahre halt unsere Imkerei schon betrieben haben, mit genau den gleichen Systemen. Ja.
3: Wie lange lebt ein Stock?
4: Also eigentlich unendlich, ne? Also der Stock, also das Volk selber, so eine Königin, lebt so 3 bis 4 Jahre, wenn sie ganz gut ist, vielleicht auch mal 5 Jahre. Aber wenn man die Bienen ziehen sich im Zweifelsfall auch eine neue Königin. Also wenn die Königin jetzt sterben würde, würden die sich eine neue Königin ziehen und könnten weiterleben. Und dann gibt es da drin noch die Arbeiterbienen, die leben deutlich kürzer. Ne? Da ist die Lebensdauer bei rund 28 Tagen. Und dann, gut, die müssen natürlich auch sehr, sehr viel leisten. Ne? Also so eine Biene schafft in ihrem Leben so ungefähr 3 Teelöffel Honig. Mehr schaffen die tatsächlich nicht, ne? Weil die haben ja wirklich nur so ganz kleine Pollentaschen an ihren Beinchen. Und genau. Für uns ist halt wirklich immer wichtig, dass wir halt auch den Blick auf die Tiere haben, dass wir sagen, okay, wir wollen sie nicht überstrapazieren. Sie bieten uns die Möglichkeit, aber wollen sie halt auch nicht ausbeuten.
6: Was passiert mit den Bienen außerhalb der Saison?
2: Außerhalb der Saison bereiten sich die Bienen im Prinzip auf den Winter vor. Das heißt, sie bleiben natürlich auch durch uns weiterhin ordentlich versorgt und werden gepflegt, damit sie gesund durch den Winter kommen.
6: Wie finden Hornissen raus, wo so ein Bienenstock ist? Wie finden die das?
4: Ja, das ist tatsächlich eine gute Frage. Also Hornissen sind halt nicht wie Bienen, die einfach nur Pollen und Nektar sammeln, sondern die brauchen halt auch Fleisch und da bedienen sie sich teilweise tatsächlich auch den Honigbienen, sodass die im Landeanflug auch immer mal von so einer Hornisse abgegriffen werden. Und die Hornissen sind ja hier auch in der ganzen Region verbreitet, ne? Und die suchen sich natürlich dann auch so ihre Nahrungsquellen. Und wenn die dann halt leider einmal so einen Bienenstock gefunden haben, dann wissen die auch, wo es ihr Futter gibt und kommen halt immer wieder. Ne?

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1: Wir stellen euch heute die Bienenprise Eschwege vor. Dort kann man Bienenstockluft atmen. Warum sollte man das machen? Es ist keine medizinische Behandlung. Es ist eher eine Auszeit. Man kann atmen und die Bienen hinter den Bauwagen beobachten. Aber was bringt es uns? Das haben wir Jürgen Alsdorf gefragt. Er betreibt das Bienenstockluftatmen schon seit längerem.
0: Wie läuft das ab?
2: Ja, wie läuft das ab? Man setzt sich also vor diese Bienenbeute, vor das Bienenvolk. Oben auf dem Beutenkasten ist ein kleiner Ventilator, der die Luft in einen Schlauch saugt. Ähnlich, ja, eigentlich so ein Beatmungsschlauch, wie man den aus dem Krankenhaus kennt. Auf dem Schlauch ist dann eine Maske. Und die Maske, das ist so eine ganz normale Silikonbeatmungsmaske, die setzt man dann aufs Gesicht, auf den Mund, auf die Nase und atmet dann ganz normal, wie man so auch atmen würde, atmet dann ganz entspannt die Stockluft ein. Und das macht man so eine Sitzung, so circa 30 Minuten. Der Bienenstock wird dann zwischendurch nach 15 Minuten nochmal gewechselt, damit sich die Bienen wieder regenerieren können. Und ja, man hat dann so, also ich persönlich habe die Erfahrung gemacht, so nach ungefähr 4 bis 5 oder 6 Sitzungen hatte ich schon gemerkt, dass es mir besser geht. Ich muss noch dazu sagen, bei mir wurde vor 6 Jahren COPD diagnostiziert. Und die Begleiterscheinung von COPD ist ja immer Husten und Verschleimung. Und diese Begleiterscheinungen, die sind bei mir wesentlich besser geworden. Und ich mache das immer so 2-mal die Woche. Und das so von April bis Anfang September.
0: Muss man sich vorbereiten?
2: Nein, man braucht sich da nicht vorbereiten. Man geht da ganz einfach hin, setzt sich auf den Stuhl, setzt die Maske auf und atmet ganz normal, wie man sonst auch atmet, atmet man weiter und kann dann bei hier ein Buch lesen oder auf dem Handy spielen oder was auch immer. Braucht man aber jetzt keine explizite Vorbereitung für irgendwas.
0: Ist man alleine im Bauwagen?
2: Ihr habt ja gesehen, als wir in dem Wagen waren, da sind ja 4 Beatmungsplätze. Maximal könnte es sein, dass dann vielleicht noch 3 zusätzlich oder dass man zu viert dann da drin sitzt. Aber man stört sich ja gegenseitig nicht. Es ist da keiner wahrscheinlich dabei, der dann während der Beatmungssitzung da vielleicht Lieder singt oder rumpfeift oder sonstige Sachen macht. Die Leute, die die Anwendung machen, die genießen das. Und die sind dann in der Regel auch ruhig und wie gesagt, sie lesen vielleicht was oder was auch immer.
3: Und bei denen beides auch immer jemand da.
2: Ja.
0: Bekommt man da auch Unterstützung?
2: Ja, von den Betreibern des Bienenwagens, also von der Katja und vom Sven. Einer von den beiden ist dann auch immer da, wenn hier beatmet wird. Und die müssen ja das Ganze auch beobachten, müssen auch auf die Uhr gucken, wann die Bienenvölker gewechselt werden müssen und so weiter. Und die betreuen das Ganze auch.
0: Wie gehen Sie nach so einer Anwendung raus?
2: Gut, nach der Anwendung ist man eigentlich ziemlich entspannt, weil in dem Wagen ist Herr Struhe, man hört die Bienen ein bisschen summen in der Beute und man kann dann während der 30 Minuten, wo man dann atmet, kann man schön relaxen, kann runterfahren Und ja, nach der Beatmung ja, ist man eigentlich sehr entspannt. Die Wirkung der Beatmung, das ist mehr eine Langzeitwirkung. Also man merkt das jetzt nicht, wenn man jetzt Asthma hat, nimmt ein Spray und dann geht es gleich besser. Hier bei der Stocklufttherapie, das ist doch eher eine Langzeitgeschichte. Ich hatte vorhin schon gesagt, also so nach 5, 6 Anwendungen merkt man dann wirklich eine Besserung. Und eine Besserung in der Form, dass man gerade, wenn man morgens aufsteht, nicht mehr so viel husten muss, wie das vielleicht vorher der Fall war. Ne? Das ist meine Erfahrung, die ich gemacht habe. Jeder Mensch oder jeder, der die Anwendung macht, wird vielleicht auch ein bisschen andere Erfahrungen haben.

0: Vielleicht habt ihr auch Lust bekommen, das Bienenatmen ausprobieren.
1: Als nächstes klären wir mit Katja und Sven, für wen es geeignet ist und für wen nicht und was es sonst noch so alles rund um die Honigbienen gibt. Was ist, wenn Angst der Bienen hat?
2: Ja, die Frage hören wir tatsächlich öfter. Was ist, wenn jemand Angst vor Bienen hat? Also viele sind überrascht, wie ruhig und sicher die Atmosphäre ist, weil die Bienen eigentlich nicht frei herumfliegen. Und selbst wenn irgendwo eine Biene auftaucht, ihr habt das eben selber so ein bisschen mitverfolgen können, die Bienen sind total entspannt, wenn wir entspannt sind. Oft ist es tatsächlich so, dass aus der Unsicherheit, aus der anfänglichen Unsicherheit sogar am Ende eine echte Begeisterung wird. Wenn ich die Bienen hier in dem Wagen durchgucke, dann sitzen natürlich ganz viele Bienen hier drin. Und man kriegt sie nie alle hundertprozentig raus. Es kann sein, dass irgendwo in den Schlitzen mal 1, 2, 3 Bienen noch sitzen und dann kommen die natürlich irgendwann mal ans Tageslicht. Ist aber grundsätzlich, wie ihr merkt, überhaupt gar kein Problem. Die Bienchen sind entspannt. Wenn wir es auch sind, sind die es halt auch. Das überträgt sich, wenn der Mensch panisch wird, dann werden die Bienen auch ein bisschen panisch. Von daher immer entspannt bleiben und dann funktioniert das schon.
1: Gibt es auch Risiken oder wer soll nicht kommen?
2: Also Personen, bei denen natürlich eine Bienen- oder eine Pollenallergie entsprechend bekannt ist, denen raten wir immer dazu, vorher einfach mal mit ihrem Arzt zu sprechen. Generell kann man nahezu jeden daran lassen, Bienenstockluft zu inhalieren. Wie gesagt, wenn natürlich jemand weiß, er hat unter Umständen Probleme mit gewissen Pollen, wo wir ja auch nicht immer wissen können, welche Pollen hat denn das Tierchen jetzt heute gerade eingetragen oder nicht, der sollte natürlich vorher entsprechend nochmal Rücksprache mit seinem Arzt halten.
1: Auch Kinder?
2: Ja, bei uns besteht auch die Möglichkeit, dass Kinder entsprechend die Wellness-Anwendung genießen können. Auch dafür haben wir entsprechende Kindermasken, dass die Maske dann nachher im Gesicht auch nahezu passt. Also bei Kindern ist es allerdings dann so, dass wir natürlich möchten, dass eine erziehungsberechtigte Person entsprechend dabei ist.
3: Was kostet das Ganze?
2: Das kommt tatsächlich ein kleines bisschen drauf an. Und zwar bieten wir verschiedene Arten oder verschiedene Dauern der Anwendungen an. Wir empfehlen den Menschen immer, bevor man hier sich 30 Minuten an den Bienenstock setzt, die Schnupper-Wellness-Auszeit zu buchen. Das sind im Prinzip 10 Minuten, wo man erstmal für sich feststellen kann, passt das für mich? Ist das okay mit so einer Maske im Gesicht, mit dem Atmen oder mit dem Einatmen entsprechend durch einen Schlauch? Diese Schnupper-Wellness-Auszeit dauert 10 Minuten und kostet 10 Euro. Die Anwendung für 30 Minuten, wenn man sie nicht in einem größeren Paket bucht, kostet 35 Euro und die entsprechenden Pakete, die wir noch anbieten, sind dann 6x30 oder 12x30, wobei die 6x30 195 Euro kosten und die 12x30 360 Euro, was entsprechend noch erforderlich ist, das sage ich immer dazu, damit es auch selbstverständlich ist. Man braucht für sich persönlich einmal Maske und Schlauch. Das kostet einmalig 10 Euro. Das kann jederzeit wieder verwendet werden. Genau.

0: Buchungstool auf unserer Webseite. Idealerweise bucht man allerdings vorher über den Shop den jeweiligen Buchungstakt, den man haben möchte. Ich hatte es vorhin gesagt, die 10 oder die 30 Minuten oder ein entsprechendes Paket. Durch die Buchung im Webshop bekommt man einen Buchungscode, eine kleine Kombination aus Zahlen und Buchstaben, damit wir wissen, dass das entsprechend auch gebucht wurde. Wenn man diesen Code hat, kann man ganz einfach auf die Website gehen und dort seine Termine buchen. Wir bieten aktuell zu den Zeiten Montag, Dienstag, Donnerstag, Freitag, Samstag von 9 bis 9:30 Uhr eine Anwendung an und dann an denselben Tagen nochmal von 17:30 Uhr bis 18 Uhr. Alternativ dazu kann man natürlich auch telefonisch mit uns in Kontakt treten und die Termine so buchen.
1: Ist das Stück Atmen hier barrierefrei?
2: Ja, eine Barrierefreiheit hapert es tatsächlich bei uns ein bisschen. Also wir haben ja einen Bauwagen umgebaut. Dadurch, dass der höher liegt, mussten wir halt ein paar Stufen davor anbringen, sodass man hier 5 Stufen bis zum Bauwagen eben hochkommen muss. Von daher sind wir leider nicht komplett barrierefrei.
1: Was bietet ihr sonst noch an?
0: Außer unserer Stockluftatmung bieten wir noch zahlreiche Imkereiprodukte an. Natürlich den obligatorischen Honig, den jeder Imker irgendwo anzubieten hat. Zusätzlich zu den normalen Sorten bzw. reinen Honigen wie Frühjahrshonig oder Sommerhonig, Waldhonig, Edelkastanienhonig bieten wir aber noch verschiedene Honigkreationen an. Das heißt, das ist im Prinzip ein Honig mit einem Zusatz. Als Beispiel zum Beispiel Frühjahrshonig mit Hanf oder Honig mit Zimt. Solche Sorten sind bei uns zu finden. Insgesamt haben wir da 12 verschiedene Kreationen, die man bei uns findet. Zudem natürlich, hatte ich gerade schon gesagt, weitere Imkereiprodukte, Kosmetika, entsprechende Salben zur Hautpflege. Wir haben Seifen im Angebot. Und was tatsächlich auch sehr gerne angenommen wird bei uns im Shop, sind die Spirituosen. Whisky mit Honig, Rum mit Honig oder ein schöner Honig-Magenbitter.
2: Aus dem Propolis kann man ja auch Propolis-Tinkturen eben herstellen, die man halt für verschiedene Sachen anwenden kann. Also wir Imker, wir nutzen da noch viel, viel mehr, auch so gerade für den Eigenbedarf, was der Bienenstock so hergibt.
3: Wo kann man das kaufen?
0: Wir haben einige Verkaufsstellen in der Region. Zusätzlich zu unseren Verkaufsstellen, die da zum Beispiel sind, bei uns in der Dünsebacher Straße 35, bei Kassel Fleischtechnik auf dem Hessenring, bei Feusners Erdbeerhof in Wanfried, beim Stefan Habbel in der Neustadt und Schäfers Fisch in Altenboschla kann man natürlich auch in unserem Online-Shop entsprechend die Artikel bestellen unter www.bienen-prise.com.
3: Was wünscht ihr euch für die Zukunft?
0: Wir wünschen uns, dass noch mehr Menschen einen Zugang zur Natur und zu den Bienen finden und verstehen, wie wichtig sie eigentlich alle für uns sind. Und natürlich möchten wir weiterhin vielen Menschen eine besondere kleine Auszeit ermöglichen.

0: Der Bauwagen der Bienenprise steht in Eschwege am Hessenring 39. Es ist übrigens ein ehemaliger Wertungswagen aus dem Pferdesport. Und die bunte Bemalung stammt von Tobias Werner. Weitere Infos findet ihr im Internet auf www.bienenprise.com. Es war wieder schön für euch, hinter die Kulissen schauen zu dürfen. Und es ist wirklich auch entspannend, wenn man Angst vor Bienen hat. Aber denkt dran, die Bienenstockluft heilt keine Krankheiten. Aber dadurch, dass ihr euch beim Atmen entspannt, entspannen sich vielleicht auch eure Symptome.
1: Und zum Schluss haben wir noch ein paar Tipps für euch, was ihr tun könnt, damit es unseren Honigbienen bei uns gut geht. Schneidet und mäht in euren Gärten nicht alles radikal zurück. Pflanzt bienenfreundliche Pflanzen, zum Beispiel Lavendel, Kornblumen, Sonnenhut oder Weißdorn und weiter. Und vor allem kein Gift im Garten einsetzen und man kann die Bienen auch Wasserstellen bereitstellen.
2: Und ihr könnt beim Einkaufen darauf achten, dass ihr Honig von Imkern aus dem Lehrer-Meißner-Kreis kauft.
3: Und nicht vergessen, wenn ihr ruhig bleibt, bleiben die Bienen auch ruhig.
4: Das war unser Beitrag zu Bienenprise in Eschwege. Eine Sendung FD Radio Gut der Vera-Land Lebenswelten des Familiendienstes. Mein Name ist Lena und mit mir im Studio waren Gerd, Torben, Lena, Nanette, Josie und ich. Für die Technik war Torben verantwortlich.
3: Liebe Grüße an Katja und an Sven.
0: Wir wünschen euch viel Spaß beim Ausprobieren. Viel Spaß und bis zum nächsten Mal.

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1: Exakt. 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
0: 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Dort gibt es schöne Schnäppchen, kleine Schätze, unter anderem Kleidung und Möbel, viele Spielsachen, Bücher und Hausrat.
1: Dekoartikel, kleine Schmuckartikel. Also auf keinen Fall verpassen.
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0: Wir freuen uns auf Ihren Besuch. 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An vielen Flohmarktständen gibt es Nützliches, kleine Schätze, Kitsch, Möbel, Schnäppchen, Hausrat, Spielsachen, Kinderkleidung oder auch Antikes zu entdecken. Die privaten Stände sind vor den Haustüren, auf den Höfen oder in den Garagen und verteilen sich durch den ganzen Ort. Ein Lageplan? 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Für das leibliche Wohl ist natürlich auch gesorgt. 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
1: Ja, nicht ganz heute. Am Mikrofon Simon Scharf. Das ist eine freundliche Übernahme, so würde ich das Ganze mal nennen. Mit im Studio ist natürlich aber auch Udo Scharf, hallo.
2: Hallöchen.
1: Und ein ganz besonderer Spezialgast, Nina Freckles.
3: Hallo, schön Hi. Da zu sein.
1: Ja, ich freue mich auch. Ja, wir reden heute ein bisschen darüber, was du so machst beruflich. Du bist nämlich
3: Musikerin.
1: Musikerin, richtig. Und bevor wir das alles machen, würde ich sagen, wir starten jetzt erstmal mit ein bisschen Musik. Was hältst du davon?
3: Finde ich super.
1: Sehr schön. Dann hören wir als allererstes Lizzie McAlpine, All Falls Down. Ein schöner Song. Herzlich willkommen, Nina.
3: Viel Spaß.

0: wunderbar. Lizzie McAlpine, All Falls Down, hier beim Wannefreder Radio auf Radio FM. Wir haben einen Gast und ich stelle mich aber zuerst auch nochmal kurz vor. Mein Name ist Simon Scharf und das ist eine freundliche Übernahme. So würde ich das Ganze mal betiteln. Und zu Gast ist heute Nina Freckles.
1: Hallo.
0: Hallo. Schön, dass du da bist. Soll ich dich mal kurz vorstellen?
1: Gerne, ich bin gespannt.
0: Also. Du bist 26 Jahre alt, du lebst in Hannover, kommst aus Buchholz in der Nordheide,
1: das ist
0: in der Nähe von Hamburg und genau, du bist Musikerin, Songwriterin, Sängerin, Gitarristin und ein Ein-Frau-Unternehmen. So habe ich mir das hier aufgeschrieben, das fand ich ein ganz schönes Wort dafür.
1: Ja.
0: Für die, die dich nicht kennen, was machst du für Musik? Wie würdest du das mal versuchen, in so ein paar Begriffe, vielleicht in so eine Situation zu stecken? Also wenn man sich zum Beispiel eine Filmszene vorstellt, was ist das für eine Filmszene oder ein kleines Haus? Such dir was aus.
1: Ja, tatsächlich passt Filmszene ganz gut, weil ich mache eigentlich gerne, also ich stelle mir gerne vor, dass meine Musik in einen Indie-Film passen könnte als Soundtrack so. Da sehe ich mich ein bisschen, oder ich mag so die Abspannmusik machen. nee, genau, also genremäßig würde ich das einordnen, so zwischen Folk und Soul, also ich nenne das offiziell Soul Folk. Heute habe ich auch zwei Songs mitgebracht, die in dieses Spektrum jeweils an eins der beiden Enden ranpassen.
0: Ja.
1: Genau.
0: Spannend, okay. Das klingt doch alles ganz gut. Und es gibt quasi auch einen Anlass, dass du hier bist, das aber noch ein bisschen hin. Was hat es mit dem 10.10. auf sich?
1: Tja, also ich darf mit meiner Band hier ganz in die Nähe kommen und zwar nach Aue, ins Rittergut Aue.
0: Oh, schön.
1: Und wir spielen ein kleines Konzert und ich würde mich natürlich sehr freuen, wenn möglichst viele Leute kommen.
0: Hey, das klingt sehr gut. Da werden wir bestimmt irgendwie nochmal drüber sprechen, auch was es damit auf sich hat, eine Band zu haben und das Ganze zu organisieren und irgendwie ja auch Promo zu machen, Social Media. Das ist ein ganz großes Paket, was dazu gehört, wenn man Musiker oder Musikerin ist. Und wir haben uns heute gedacht, als wir die Sendung vorbereitet haben, ich bin hauptberuflich Musikredakteur und Nina nicht, aber Nina hat die Musik ausgewählt. Was hören wir denn als nächstes?
1: Als nächstes hören wir von der wundervollen Joni Mitchell den Song Big Yellow Taxi.
0: Ja, dann hören wir mal rein.

0: Träumchen. Das war Butterfly von Corinne Bailey-Ray, ausgesucht von unserem Gast heute hier beim Wannefreder Radio auf Radio RFM. Und dieser Gast heißt Nina Freckles. Hallo Nina.
1: Hallo Simon.
0: Du hast gerade schon, als der Song lief, so nett erzählt und ich habe gesagt, Spaß dir auf, erzähl das nochmal. Wie kommt es zu diesem Song, zu Butterfly von Corinne Bailey-Ray?
1: Oh, das war einer meiner Lieblingssongs, als ich ganz klein war. Wir hatten diese CD, das Album Like a Star von Corinne Bailey-Ray, bei uns im Auto liegen. Und jedes Mal, wenn meine Mutter mit mir Auto gefahren ist, hat sie mich gefragt, was ich denn hören möchte. Ja. Und ich war jedes Mal, Butterfly. Und wir haben diesen Song wirklich auch stundenlang auf Dauerschleife gehört. Und ich finde den auch so schön. Und ich finde es auch schön, dass es ist ja auch so eine Mutter-Tochter-Geschichte.
0: Ah, okay.
1: Von dem, was ich verstehe. Ja. Und ja, diese Erinnerung teile ich mit meiner Mutter.
0: Ach, wie schön.
1: Ja.
0: Ja, liebe Grüße an dieser Stelle. Vielleicht hört sie ja zu.
1: Ja, mal gucken. Ich spreche später mal mit ihr.
0: Sehr schön. Genau, apropos Erinnerungen und so weiter. Du hörst ja nicht nur leidenschaftlich gerne Musik, du schreibst auch eigene Musik. Wie fängt man da an? Wo fängt man da an? Natürlich ist irgendwie klar, und das lasse ich jetzt mal außen vor, das ist ja oft eine Frage, wenn man Musik macht, wie bist du eigentlich zur Musik gekommen? Da gibt es 1000 Wege, das weißt du auch.
1: Ja.
0: Ich mache ja auch Musik. Und viel interessanter finde ich aber, du erzählst viel in deinen Songs. Hm. Wie kommst du dazu und was möchtest du sagen? Warum schreibst du Songs?
1: Ich habe mit dem Songwriting angefangen, weil ich eine Form von Erkenntnis über mich selber gesucht habe. Hm. Immer. Also ich schreibe Songs wie Tagebucheinträge und meistens braucht es ein bisschen Zeit, bis ich dann innerhalb dieses Songschreibprozesses verstanden habe, was gerade eigentlich bei mir los ist. Also entweder geht es darum, dass ich mich gerade irgendwie komisch fühle oder etwas total schön finde und das irgendwie festhalten möchte in so einem kleinen, wie so in Marmeladenglas.
0: Konservieren.
1: Genau, Gefühle in so einen kleinen, so ein Gefäß packen und jedes Mal, wenn man dieses Gefühl nochmal auspacken möchte, dann kann man das in Form dieses Songs. Genau, und am Anfang ging es bei mir immer ganz viel um Themen, die mich selber beschäftigt haben, die ich erstmal verstehen musste über mich selber. Und mittlerweile versuche ich ein bisschen mehr zu beobachten, was auch um mich herum passiert.
0: Das ist doch ganz schön. Und genau, wir hören, wollen ja auch mal hören, was du so machst.
1: Ja.
0: Der nächste Song, der heißt Better. Worum geht's in Better?
1: Da geht's um Selbstoptimierungsdrang.
0: Oh je.
1: Die Frage, wäre ich besser, wenn ich nochmal, also diese Situation oder diesen Lebensabschnitt nochmal machen könnte, sozusagen. Oh, da ist ein Telefon.
0: Ein Telefon und Miss Marple.
1: Naja.
0: ups.
1: Und genau, upsala.
0: Okay.
1: Naja.
0: So. Passiert auch dem alten Radiohasen Udo Schafmeier.
1: Das ist doch kein Problem. Naja, es geht um Selbstoptimierung, es geht um Selbstzweifel und ich finde, wir starten einfach direkt in den Song rein.
0: Lass das mal machen, würde ich sagen. Das ist Better, Nina Freckles, hier beim Wannefreder Radio. Viel Spaß!

0: Was für ein schöner Song. Close One von Fizz. Und der wurde ausgewählt von Nina Freckles, dem heutigen Gast im Wannefreder Radio.
1: Hallo.
0: Hallo. Für die Leute, die das jetzt gerade hören und öfters hören, die kennen vielleicht meine Stimme vom Song der Woche. Und den gibt's natürlich heute auch. Und den gibt's heute, das ist was Besonderes, den gibt's heute sogar live.
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0: Als Kind eines großen Stars geboren zu werden, bringt sicher einiges mit sich. Vielleicht ist der Zugang zu Kunst und Kultur etwas leichter, etwas einfacher. Vater oder Mutter haben ja gute Kontakte in die entsprechende Branche. Trotzdem beginnt man ein Leben im Schatten. Man ist zu großen Teilen keine selbstständige Person, sondern die Tochter von oder der Sohn von. Nur wenige schaffen es, in dem Bereich unterwegs zu sein, in dem Vater oder Mutter erfolgreich sind und dabei ganz ernst und ganz für sich genommen zu werden. Eine, die aber auf jeden Fall über diesen Schatten springen konnte, ist Charlotte Gainsbourg. Klar, Serge Gainsbourg und Jane Birkin als Eltern legen ihr die Kreativität mit in die Wiege. Aber was sie daraus macht, ist erstaunlich. Schauspiel ist nämlich ihr Ding. Mit gerade mal 14 Jahren gewinnt sie den größten französischen Filmpreis César als beste Nachwuchsdarstellerin. Das öffnet viele Türen. Sie hat von Anfang an einen guten Draht zum modernen französischen Film. Vor schwierigen Themen schreckt sie nicht zurück. So spielt sie im Alter von gerade mal 15 Jahren die Hauptrolle in einem Film über Inzest, die Liebesbeziehung zwischen Vater und Tochter. Die Spitze der Kunstelite erreicht sie spätestens durch ihre Zusammenarbeit mit Lars von Trier. In skandalösen Filmen wie Antichrist oder Nymphomaniac spielt sie höchst anspruchsvolle Rollen und räumt reihenweise Preise ab. Man merkt, Charlotte Gainsbourg macht ihr ganz eigenes Ding und ist damit überaus erfolgreich. Ups, wo bin ich? Das kann passieren, wenn man das live macht. In einer Sache gleicht sie aber ihren berühmten Eltern. Sie liebt die Musik und veröffentlicht sporadisch ganz wunderbare Alben. Und heute ist ihr Geburtstag. Charlotte Gainsbourg wird 55 Jahre alt. Unser Song der Woche kommt von ihr, dieser talentierten Alleskönnerin, und heißt In the End.

0: Yeah. Carole King von ihrem fantastischen Album von 1971, Tapestry. Der Song, den wir gerade gehört haben, der hieß?
1: I Feel the Earth Move.
0: Oh, Nina, mein Gast.
1: Hallo.
0: Wir wollen uns weiter unterhalten. Es gibt quasi ja auch bei der Musik, die wir jetzt bisher schon gehört haben, einen gemeinsamen Nenner. Und zwar ist sind alles Songs von Frauen. Und du bist selbst eine im Musikbusiness, das ja hauptsächlich von Männern dominiert ist.
1: Ja.
0: Wie ist das für dich? Große Frage.
1: Weiß nicht. Ich glaube, es ist schon nicht so einfach, oftmals die einzige Frau im Raum zu sein. Ja. Einfach, das ist schon manchmal ein komisches Gefühl. Aber mittlerweile gibt es so viele tolle Frauen, die im Musikbusiness unterwegs sind, sodass das nicht mehr so häufig passiert. Und das ist mich mittlerweile, dass mir mittlerweile öfter auffällt, wenn ich mal nur mit Männern im Raum bin, was richtig schön ist, aber sind dann doch zu häufige Momente.
0: Und wenn wir jetzt nochmal quasi ein Stück zurückspulen, zurücksetzen, ist natürlich die ganz große Frage, weil für uns als MusikerInnen ist das quasi was Selbstverständliches. Was ist denn eigentlich dieses Musikbusiness? Was gehört denn alles dazu? Was machst du alles? Aus welchen Teilbereichen besteht dein Job?
1: Uiuiui. Ja gut, also ich kann nur aus der Perspektive einer unabhängigen, also independent Künstlerin sprechen.
0: Das heißt, du hast kein Label, für dich arbeitet.
1: Genau, stehe nirgendwo unter Vertrag. Ich habe kein Label, das für mich meine Musik rausbringt. Das mache ich alles selber über Internetplattformen. Das nennt man, das ist schon Fachgesimpel, aber ich liste mal meine Arbeitsfelder auf. Also ich schreibe meine Songs, ich performe meine Songs. Wenn nicht alleine, dann mit einer Band oder mit anderen MusikerInnen zusammen.
0: Und da gehört ja auch einiges dazu.
1: Da gehört dazu, erstmal diese MusikerInnen finden, dann Proben zu organisieren, vorzubereiten, zu planen, den MusikerInnen das Material zur Verfügung stellen. Das muss natürlich auch vorbereitet werden. Ja. Um dann halt vielleicht entweder ein Konzert zu spielen oder eine Studioaufnahme mit diesen MusikerInnen zu machen. So, um ein Konzert zu organisieren.
0: Und das machst du ja letztendlich auch selber. Das heißt, wir versuchen mal zu verstehen und zu gliedern, was hinter so einem Riesenberuf letzten Endes steckt. Weil ich glaube, was daran ganz interessant ist, ist, man geht am Ende zum Beispiel am 10.10. ins Rittergut Aue, guckt sich Nina Freckles und Band an, quatscht noch kurz danach miteinander und denkt, was für ein geiler Job ist das, also auf der Bühne stehen.
1: Ja.
0: Aber der Weg dahin ist ja weit. Also
1: das ist nur die Spitze des Eisbergs, die man da sieht.
0: Genau, einfach mal um ein Thema. Wir merken schon, es ist, an den Geräten draußen merken ja vielleicht auch schon, es ist ein Fass ohne Boden.
1: Ja.
0: Ein Teil, der ganz interessant und wichtig ist, ist Social Media. Wie gehst du mit Social Media um? Weil das ist heute ja unumgänglich.
1: Ja, ich hab gemischte Gefühle zu Social Media, weil ich auf der einen Seite merke, dass umso mehr man auf der Seite der raussendenden Partei ist, desto mehr orientiert man sich halt auch an Zahlen und an Engagement oder was auch immer, also wie erfolgreich halt die Posts am Ende sind und nicht. Und das kann auch mal nicht so gut tun, weil man immer nur auf Erfolg gedrillt ist. Und wenn es mal dann eben nicht so gut funktioniert, weil die Algorithmen von sozialen Netzwerken halt nicht für einen arbeiten, sondern irgendwie anders sich denken, ach, das interessiert wirklich niemanden, also zeigen wir es niemandem, dann ist das immer so ein bisschen frustrierend. Aber auf der anderen Seite habe ich auch sehr viel Spaß daran. Also ich sitze gerne zu Hause und schneide kleine Videos zusammen oder setze mich vor die Kamera und spiele einen Song, der mir gerade gefällt.
0: Ja.
1: Und das macht mir auch sehr viel Spaß. Deswegen versuche ich da immer so ein bisschen die Mischung zu finden zwischen dem, das fühlt sich gerade gut an, also teile ich das mit der Welt.
0: Ja.
1: Oder, hier ist ein Konzert, das bewerbe ich mal über Social Media und die Leute, die es sehen, da freue ich mich drüber. Aber ich habe unter anderem auch einen Newsletter. Das für die Menschen, die eben nicht so viel auf Instagram rumhängen.
0: Das ist auch wichtig, weil die gibt es ja tatsächlich. Soll es ja auch noch geben, habe ich gehört.
1: Und das finde ich viel angenehmer, weil das einfach viel persönlicher ist. Da nehme ich mir mehr Zeit für und es ist einfach direkter.
0: Wie kommt man denn an diesen Newsletter?
1: Genau, also man kann einmal auf meine Website gehen, ninafreckles.de.
0: Und einmal kurz für zum Mitschreiben, Nina, so wie der Name Nina, Freckles. Woher kommt der Name Freckles?
1: Freckles,
0: das muss man auch nochmal erklären,
1: ist Englisch für Sommersprossen.
0: Und du hast?
1: Davon habe ich welche.
0: Sehr viele Sommersprossen. Genau, Freckles, freckles.de.
1: De, genau.
0: Super, ninafreckles.de.
1: Und da, wenn man ganz runter scrollt, auf egal welcher Seite, dann kann man sich dann eintragen.
0: Cool.
1: In diesen Newsletter.
0: Und um das abzuschließen, wie findet man dich auf Instagram?
1: Nina.freckles.
0: Super, das buchstabieren wir jetzt nicht nochmal. Einmal muss reichen. Ich würde sagen, wir gehen mal zum nächsten Song.
1: Ja.
0: Der kommt von Sarah Bareilles und heißt Beautiful Girl. Was verbindet dich mit Sarah Bareilles?
1: Sarah Bareilles ist eine meiner größten Inspirationen, was Musik angeht. Die könnte man kennen von einem Song, der in den 2000ern ganz durch die Decke gegangen ist.
0: Love Song war das,
1: Love,
0: ne?
1: Song. Ja. I'm gonna write you a love song if you ask for it. Genau. Und ich fand, habe sie vor ein paar Jahren entdeckt über ihr Musical, also das Musical, das sie geschrieben hat, Waitress. Und habe dann irgendwann ihre Autobiografie gelesen. Und habe dann in einem Kapitel, ich habe mich sehr mit ihr identifizieren können, und in einem Kapitel hat sie erzählt, dass sie einen Brief an sich selbst geschrieben hat,
0: ja,
1: also an ihr jüngeres Ich geschrieben hat. Und dieser Brief ist zu einem Song geworden. Und das hat mich so inspiriert, dass ich auch einen Song geschrieben habe, also einen ähnlichen Song geschrieben habe, wo ich einen Brief an mich geschrieben habe. Und ich finde diese Herangehensweise, mit sich selber sozusagen zu sprechen, total schön. Und deswegen dachte ich mir, bringe ich diesen Song mal mit.
0: Dann hören wir doch mal rein. Sarah Bareilles, Beautiful Girl, hier beim Wannefredder Radio bei Radio RFM.

0: Maro, Never Been So Sure, Musik aus Portugal, die hat uns Nina Freckles mitgebracht. Die ist heute zu Gast hier beim Wannefreder Radio bei Radio RFM.
1: Zusammen mit Simon Scharf am Mikrofon.
0: Schön gesagt, wunderbar. Die Radiostimme ist schon am Start.
1: Hallo, guten Tag.
0: Hallo, guten zusammen. Tag. Genau, wir haben gerade vor diesen zwei vorangegangenen Songs darüber gesprochen, wie das so ist, wie man sich das so ein bisschen vorstellen kann als Person im Musikbusiness. Das ist ja sowas ganz Großes und schwer Vorstellbares. Und ein Teil davon ist ja auch das sogenannte Booking. Booking heißt, sich rauszusuchen oder es wird für einen rausgesucht, wo kann man denn eigentlich Konzerte spielen? Und da hast du was ganz Besonderes geplant in diesem Jahr.
1: Ja, ich habe die große Ehre, im November auf UK-Tour zu fahren.
0: Also England und Wales, oder?
1: Ja, Wales ist bisher noch nicht, aber genau, es geht nach Südengland zusammen mit einer englischen Künstlerin namens Kirsty McGee.
0: Du hast mir erzählt, ihr habt euch kennengelernt. Wie kommt sowas zustande?
1: Ja, also das Ganze ist für mich relativ komfortabel in der Organisation, aber hat den Ursprung, dass ich mit meiner Geigerin vor ein paar Monaten in Osnabrück ein kleines Konzert gespielt habe an einem einem Sammelabend. Das war so, hieß die Jefa Song Night. Und da hat unter anderem auch Kirsty McGee gespielt. Und war so begeistert von mir und meinen Songs, dass sie gesagt hat, so hey, ich mag dich, ich buche dir jetzt eine Tour. Und damit es ein bisschen einfacher ist, spielen wir die einfach ein bisschen zusammen. So. Ja. Und dann ist es ein bisschen leichter für mich, das auch zu buchen und zu rechtfertigen und keine Ahnung. Und jetzt werden wir so halb ihre Songs spielen und halb meine Songs spielen. Und genau, es sind jetzt schon sieben
0: Termine? Ein paar Termine.
1: Genau, und das wird mein erstes Mal sein, im Ausland zu spielen.
0: Oh, wie spannend. Das ist doch toll.
1: Ganz aufregend.
0: Das klingt wirklich sehr aufregend und sehr toll. Und wer Nina Freckles live erleben möchte, muss dafür nicht im November ins Vereinigte Königreich reisen, sondern es reicht auch ein kleiner Ritt ins Rittergut Aue. Da spielst du am 10.10. mit deiner Band.
1: Ja, genau.
0: Wunderbar. Was ist das für eine Bandbesetzung?
1: Genau, ich spiele Akustikgitarre zusätzlich zu meinem Gesang. Dann habe ich noch eine E-Gitarre dabei. Also nicht ich, sondern einen E-Gitarre spielenden Menschen, einen E-Bass spielenden Menschen und einen Schlagzeug spielenden Menschen, die alle auch noch zusätzlich fantastische Goldkehlchen haben und auch mitsingen.
0: Fantastisch. Ich sag mal, ich habe die auch schon ein paar Mal gesehen und es lohnt sich wirklich vorbeizukommen. Weitere Infos dazu würde ich sagen, da schaut man mal einfach in den Wannefreder oder auf die Seite vom Wannefreder. Das ist ja noch ein bisschen hin, 10.10.

0: Wir wollen jetzt mal etwas hören von dir, Nina. Der Song heißt Lost in Translation. Worum geht's in kurz?
1: Oh Gott, das, Kurzreden ist wirklich nicht meine Stärke. Es geht um meine Verwirrung, was Links-Rechts-Schwäche angeht. Und der ist geschrieben für Menschen, die sich vielleicht nicht immer ganz verstanden fühlen.
0: Schön, dann hören wir rein. Lost in Translation, Nina Freckles.
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0: Yeah, Hospital, Madison Cunningham, der dann auch schon wieder vorletzte Song dieser Ausgabe des Wannefreder Radio hier auf Radio RFM. Nina Freckles war unser Gast hier. Schön, dass du dabei warst.
1: Dankeschön, ich freue mich auch.
0: Ich mach mal dein Mikro an.
1: Dankeschön, ich freue mich auch.
0: Schön. Hat es dir gefallen?
1: Ja, sehr. Auch ein bisschen Nervenkitzel. Ich bin selten live im Radio.
0: Das passiert auch nicht alle Tage. Auf jeden Fall hier nochmal der Hinweis. 10.10. Rittergutaue, Nina Freckles mit Band. Da lohnt es sich, vorbeizukommen.
1: Tragt es euch jetzt schon in den Kalender
0: ein. Und diese Sendung, falls ihr nicht alles mitbekommen habt, könnt ihr nachhören in der RFM-Audiothek auf wannefreder.de und am Freitag wird sie nochmal wiederholt hier online. Er um 16.05 Uhr. Und damit sage ich Tschüss und bis zum nächsten Mal. Tschüss, Nina. Schön, dass du da warst.
1: Dankeschön.
0: Bis dahin und zum Abschluss gibt's noch Ella Fitzgerald.

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Coconut von Harry Nilsson aus dem Jahr 1972 und damit willkommen zu Narration und Schwerkraft. Heute dreht sich alles um das Thema Gesundheit. Oder genauer Gesundheit im Kapitalismus. Bedingt wurde die Wahl des Themas nicht zuletzt durch eigene frustrierende Begegnung mit der medizinischen Profession. Ich traue meinem Hausarzt nicht. Meinem Analytiker habe ich vertraut. Warum? Weil er zugehört hat. Ärzte hören in der Regel nicht zu. Tatsächlich interessiert es ja einen Scheiß, was ich zu erzählen habe, wie mein Verhältnis zu mir selbst ist und zur Welt. Ob und was an mir nicht stimmt, diagnostizieren sie mit Hilfe von Blutbildern, Messapparaturen und bildgebenden Verfahren. Was ich über mich mitzuteilen habe, verwerfen sie als subjektiv. Auf mich scheint es im Behandlungszimmer am wenigsten anzukommen. Die Mediziner haben in der Regel ein Gesundheitsidealbild im Kopf, bestimmter Blutdruck, bestimmte Cholesterinwerte, bestimmtes dies, bestimmtes das. Und dem habe ich mich unterzuordnen, dem habe ich mich anzupassen. Meine eigene Wahrnehmung ist vielleicht gerade nochmal statistisches Material, sonst nichts. Und der Arzt agiert eher wie ein Polizist, ein Körperpolizist. Ja, beginnen wir vielleicht mit zwei kleinen Artikeln aus der Jungle World von Dr. Nock. Aber vorher hören wir noch ein Stück von Bert Jansch aus dem Jahr 1977, Dr. Doktor.

Dr. Nock, der vermessene Patient. Aus Jungle World Nummer 18 2023. Fitness-Gadgets machen Menschen weder gesünder noch zufriedener. Praxis und Theorie, eine gesundheitspolitische Kolumne. Ich habe nur gute Werte, strahlt die über 70-Jährige an Bluthochdruck erkrankte Patientin den Hausarzt an und streckt ihm freudig das Handgelenk mit einer neuen Smartwatch entgegen. Der kann seine Überraschung nur mühsam verbergen, denn Alter und Gadget passen nicht zusammen. Normalerweise tragen mehr oder weniger gut trainierte Frauen und Männer zwischen 20 und 60 die kleinen blinkenden Bildschirme am Unterarm. Sie demonstrieren damit, ich habe mein Leben im Griff, ärztliche Hilfe und Untersuchungen sind nicht notwendig. Das verdeutlicht auch die Stiftung Warntest. Vibration als Motivation. Die Smartwatch kann ihren Träger zum Beispiel darauf hinweisen, dass jetzt 5 Minuten Bewegung angebracht wären. Manch einer lässt sich so zu einem aktiveren Lebensstil verführen, zu bewussteren Pausen oder entspanntem Atmen. Nur zum Blutabnehmen sei er noch gut, denkt der leicht gekränkte Hausarzt. Schließlich sind die kleinen Geräte keine Labore. Aber das kommt noch. Dann werden täglich Vitaminspiegel und alle möglichen anderen Daten im Blut gemessen und auf dem Bildschirm angezeigt. Doch der Triumph der Technik trügt. Im Fall der oben genannten Patientin steht es 1:0 für den Hausarzt, denn der mit Technik aus dem 20. Jahrhundert Blutdruck, Manschette und Stethoskop kontrollierte Blutdruck ist viel höher als der von der Smartwatch gemessene. Verkaufen die Hersteller etwa nur Geräte, die gefällige Werte abliefern? Wer möchte schon dafür bezahlen, dass er ständig mit seinen gesundheitlichen Risiken konfrontiert wird? Beruhigen sollen die kleinen Blinkdinger und nicht noch mehr Stress verursachen. Vor allem können sie Daten sammeln und sie denen weiterleiten, die daran interessiert sind. Das sind in erster Linie Krankenversicherungen, die über jedes Sahnetörtchen bzw. jeden Schritt genauestens Bescheid wissen wollen. Die Techniker-Krankenkasse TK hat einen Wettbewerb ausgerufen. Wer in 10 von 12 Wochen jeweils 60.000 Schritte nachweist, bekommt Bonuspunkte. Und anstatt sich die Gesundheitsdividende auszahlen zu lassen, kann man von der TK ein neues Fitnessarmband erhalten. So ist der total überwachte Patient nicht weit. Ein Traum für jede Versicherung. Darüber hinaus können Daten nicht nur mit Versicherungen oder Arbeitgebern, sondern auch mit Kollegen geteilt werden. Ganze Abteilungen wetteifern darum, wer am Monatsende mehr Schritte zurückgelegt und wer mehr Kalorien verbrannt hat. Auch im Alltag beruhigt der Blick auf die personalisierte Statistik am Handgelenk. Das Herz schlägt. Ich lebe noch. Der Markt für Smartwatches wächst rasant. 2014 gaben 6% der Befragten ab 16 Jahren an, so einen kleinen Datensammler zu besitzen. 5 Jahre später waren es schon 36%. Für das Jahr 2020 wurde allein in der BRD ein Absatz von 3,2 Millionen Geräten prognostiziert. Im Jahr zuvor wurden 2,8 Millionen verkauft. Warum eigentlich? Werden die Menschen gesünder oder zufriedener? Leben sie länger oder besser? Es gibt keine verlässlichen Studien, die diese Fragen beantworten könnten. Was bekannt ist, überwiegend Junge und Gesunde nutzen Fitness-Gadgets, selten chronisch kranke Senioren. Vielleicht gibt es diese Studien auch nicht, weil die Hersteller und Krankenkassen ahnen, was herauskommen könnte. Es hilft nicht viel. Übergewicht und Bluthochdruck steigen auch mit Fitness-Trackern und die Angst, krank zu werden und daran auch noch selbst schuld zu sein, bleibt. Aller Selbstüberwachung zum Trotz.
auch am Arbeitszwang, an Stress, Hektik und existenziellen Sorgen, an fehlender Zeit für Bewegung und am mangelnden Geld für gesunde Ernährung wird sich allein durch digitale Toys nichts ändern. Darüber hinaus müssen Kranke lange Wartezeiten für Arzttermine, schlechte Behandlung in Krankenhäusern und Pflegeheimen sowie fehlende Medikamente in Apotheken fürchten. Zudem sind die Uhren oft unzuverlässig. Das bedeutet, dass sich die einen in falscher Sicherheit wägen und die anderen unnötig beunruhigt zum Arzt gehen, um aufgrund falscher Werte überflüssige Untersuchungen in Anspruch zu nehmen. Aber von Angst und Verunsicherung zu profitieren und das vermeintlich passende, beruhigende Angebot in Form von Diäten, Fitnesskursen oder eben Smartwatches zu verkaufen, das funktioniert immer. Der Hausarzt sehnt sich inzwischen selbst nach einem sanften Vibrieren am Handgelenk. Eine Pause und entspanntes Atmen würden ihm jetzt gut tun. Dr. Nock, der vermessene Patient aus Jungle World Nummer 18, 2023.

Dear Doctor von den Rolling Stones aus dem Jahr 1968 und ein weiterer Text von Dr. Nock, die Sorge mit der Vorsorge aus Jungle World Nummer 41 2023 über Sinn und Unsinn von Vorsorgeuntersuchung. Wer gesund leben möchte, geht zur Vorsorgeuntersuchung. Ob die wirklich was bringt, ist allerdings in vielen Fällen nicht erwiesen. Eine gesundheitspolitische Kolumne. Ich möchte Blut abnehmen und einmal alles untersuchen lassen, erklärt der alles andere als krank wirkende junge Mann im Sprechzimmer und bekräftigt auf die irritierte Nachfrage des Hausarztes, was genau er sich denn vorstelle. Einfach alles, was es gibt. Er wolle nichts falsch machen. Keine Angst, antwortet ihm die Vorsorgeindustrie. Wir haben da was im Angebot. Labore bestimmen Werte, Gastroenterologinnen spiegeln Därme und Mägen, Urologinnen tasten die Prostata ab, Gynäkologinnen machen Abstriche und Radiologinnen röntgen Brüste. Aber es ist nicht nur so, dass Laborärztinnen und Radiologinnen gut an der Früherkennung verdienen. Bei einer kleinen Ultraschalluntersuchung durch den Hausarzt kann man außerdem sehen, ob nichts verrutscht und alles an seinem Platz ist. Ist mein Vitamin D noch im Lot? Das Cholesterin zu hoch? Was sagen die Schilddrüse und die Niere? Und erst die Leber? Nimmt sie mir die Cocktails der vergangenen Woche übel? Ist die Lunge belüftet? Das Herz im Takt? Das Gehirn? Woher die ganze Müdigkeit? Der Selbstoptimierung sind keine Grenzen gesetzt. Der mündige Konsument kann fast unbegrenzt Geld in sich selbst investieren und zum Beispiel jährlich eine Ganzkörper-MRT an sich vornehmen lassen. Selbstverständlich gibt es auch Angebote für Menschen, die der kalten, seelenlosen Schulmedizin kritisch gegenüberstehen. Sie dürfen sich bei Esoterikerinnen von ihres Diagnosen bis Bioresonanz etwas Passendes aussuchen. Vorsorgeuntersuchungen lassen sich gut verkaufen. Medien, Gerätehersteller*innen, Ärztinnen, Heilpraktiker*innen, sie alle verdienen prächtig an der Angst, die sie ihren Kundinnen eingeredet haben. Worüber sie nicht so gerne sprechen, ist die Tatsache, dass Vorsorge auch schaden kann. Denn auf auffällige Befunde folgen oft weitere invasive Eingriffe, die mit Risiken einhergehen. Befeuert wird der Untersuchungszirkus von privaten und gesetzlichen Krankenkassen. Sie belohnen ihre Mitglieder mit Boni wie Fitnessarmbändern und Rabatten im Sportverein. Das zahlt sich für die Kassen aus. Zum einen gehen gut verdienende und gesunde Mitglieder häufiger zur Vorsorge als ALG-2-Empfängerinnen. Zum anderen werden die Versicherten permanent zur Selbstverantwortung für ihre Gesundheit angehalten. Dem stehen gesunde, gut verdiente Mitglieder im Allgemeinen aufgeschlossen gegenüber. Und genau die sollen angelockt und in den Kassen gehalten werden. Dabei ist unwichtig, dass viele der Vorsorgeuntersuchungen keine Vorteile bringen, außer den Ärztinnen, die daran verdienen. Leben Menschen ohne entsprechende Symptome, die eine Darmspiegelung durchführen lassen, länger als die, die darauf verzichten? Vermutlich nicht. Und auch für die regelmäßigen Untersuchungen auf Hautkrebs gibt es keinen bewiesenen Vorteil. Die Check-up-Untersuchung beim Hausarzt, niemand weiß, was sie bringt, weil entsprechende Studien dazu fehlen.
Könnte es sein, dass viele der Untersuchungen schlicht deshalb stattfinden, weil sie Geld bringen? Jedenfalls beobachtet der Hausarzt einen Trend im Kreis der niedergelassenen Kolleginnen. Ein nicht unbedeutender Teil der Arbeitszeit wird mit Vorsorgeuntersuchungen verbracht. Und ein noch schwerer wiegender Verdacht drängt sich auf. Vielleicht gibt es so wenige Termine bei ambulant tätigen Ärztinnen, weil viele Kolleginnen einen nicht unerheblichen Teil ihrer Arbeitszeit damit beschäftigt sind, Menschen mit überflüssigen Untersuchungen Ängste zu nehmen, die sie ohne den Medizinbetrieb gar nicht hätten. Und weil sie dabei erhobene Befunde kontrollieren, die sich ohne die überflüssige Diagnostik nie auf das Leben der Patientinnen ausgewirkt hätten. Dem Hausarzt wird bei solchen dystopischen Spekulationen ganz schwummerig. Ein leichter Schwindel? Übelkeit? Hoffentlich ist es kein Krebs. Es kann so viel schiefgehen. Deshalb ist für ihn vor der Vorsorge nach der Vorsorge. Dr. Nock, die Sorge mit der Vorsorge, aus Jungle World, Nummer 41, 2023.

Loudon Wainwright III mit The Doctor aus dem Jahr 1992. Und nun hören wir zwei Meldungen von Tagesschau.de, die exakt ein Jahr auseinanderliegen. Ein medizinisches Problem und seine Lösung. Und wir unterbrechen die beiden Meldungen mit den Ramones und You Sound Like You're Sick aus dem Jahr 1981. Tagesschau.de vom 3.5.2022. Übergewicht und Fettleibigkeit. Viele Erwachsene in Europa sind zu dick. Die WHO schlägt Alarm. Die Mehrheit der Erwachsenen in Europa ist zu dick. Übergewicht und Fettleibigkeit hätten epidemische Ausmaße erreicht. 13% aller Todesfälle seien darauf zurückzuführen. Mehr als die Hälfte der Erwachsenen in Europa ist nach Angaben der Weltgesundheitsorganisation WHO zu dick. 59% der Erwachsenen lebten demnach mit Übergewicht oder Fettleibigkeit, teilte das WHO-Regionalbüro für Europa in seinem Fettleibigkeitsbericht 2022 mit. Der Anteil der Männer mit Übergewicht, 63%, ist demnach höher als der bei Frauen, 54%. Deutschland lag bei den Erwachsenen leicht unter dem Durchschnitt der Region. Dafür klafften die Unterschiede zwischen deutschen Frauen und Männern deutlicher auseinander als anderswo. Der Wert der Frauen lag unter 50, der Männer bei 65%. Die aktuellsten europäischen Vergleichswerte dazu stammen nach WHO-Angaben aus dem Jahr 2016. Für die WHO Europa gelten Menschen ab einem Body Mass Index BMI von 25 als übergewichtig. Bei einem Wert ab 30 sprechen Fachleute von Fettleibigkeit. Der BMI wird aus Körpergröße und Gewicht berechnet. Die Raten von Übergewicht und Fettleibigkeit hätten in der gesamten WHO-Region Europa epidemische Ausmaße erreicht, erklärte die Organisation. Keines der 53 Länder dieser Region sei derzeit auf dem Weg, das Ziel zu erreichen, den Anstieg der Fettleibigkeit bis 2025 zu stoppen. Die Verbreitung unter Erwachsenen sei nur auf dem amerikanischen Kontinent noch höher. Die WHO zählt neben der EU unter anderem auch die Türkei, Russland, die Ukraine und weitere östlich gelegene Staaten zu ihrer europäischen Region. Übergewichtige und Fettleibige sind nach WHO-Angaben in der Pandemie überproportional häufig von den Folgen von Covid-19 betroffen gewesen. Die Betroffenen hätten ein höheres Risiko für Krankenhauseinlieferungen und Todesfälle gezeigt. Und nicht nur das. Vorläufige Daten deuten demnach auch darauf hin, dass die Fettleibigkeit unter Kindern und Jugendlichen aufgrund der Corona-Pandemie steigt. Das liege unter anderem an einem veränderten Lebensmittelkonsum und mangelnder körperlicher Aktivität in Lockdown-Zeiten. Übergewicht und Fettleibigkeit, Adipositas, zählten generell zu den Hauptursachen für Behinderungen und Todesfälle in der WHO-Region Europa, hieß es in dem Bericht weiter. In einigen Ländern könnte Fettleibigkeit in den kommenden Jahrzehnten gar das Rauchen als Hauptrisikofaktor für Krebs ablösen. Fettleibigkeit könne verschiedene
verschiedene gesundheitliche Folgen mit sich bringen, neben Krebs unter anderem auch chronische Atemwegserkrankungen wie Asthma, Schlaganfälle und andere Herz-Kreislauf-Erkrankungen, Leber- und Nierenbeschwerden. Aber auch mentale Probleme und Rückenschmerzen können die Folgen starken Übergewichts sein. Jährlich seien 1,2 Millionen Todesfälle in der WHO-Region Europa auf Übergewicht oder Adipositas zurückzuführen. Das entspreche 13% aller Todesfälle. Zur Bekämpfung von Übergewicht und Adipositas empfiehlt die WHO eine Besteuerung gesüßter Getränke, Subventionen für gesunde Nahrung, Werbebeschränkungen und die Förderung körperlicher Aktivitäten. Tagesschau.de vom 3.5.2022. Viele Erwachsene in Europa sind zu dick.

tagesschau.de vom 14.05.2023. Adipositas-Medikamente, neue Spritzen gegen Übergewicht. Wer an Adipositas leidet, hatte bisher nur eine Option, um Gewicht zu reduzieren, eine Magenverkleinerung. Nun gibt es neue Medikamente. Ist der Hype um die Abnehmspritzen gerechtfertigt und wem helfen sie? Ich war nicht mehr in der Lage, alleine aus der Badewanne zu steigen. Jetzt kann ich sogar wieder Skifahren und tanzen, erzählt Barbara Stiemerling freudestrahlend. Die Rheinländerin, die seit vielen Jahren in der Schweiz lebt, hat gerade eine Abnehmtherapie mit dem Wirkstoff Liraglutid hinter sich. Sie konnte ihr Gewicht damit von fast 84 auf rund 66 Kilogramm reduzieren innerhalb von mehreren Monaten. Nicht alle Betroffenen nehmen so viel ab und bei manchen wirken die Medikamente auch gar nicht. Doch um die Abnehmspritzen ist gerade ein riesiger Hype entstanden, vor allem in den USA. Tausende Menschen, darunter Promis wie Elon Musk oder Kim Kardashian, berichten auf Social Media von spektakulären Abnehmerfolgen. Was ist dran und wie wirken die Medikamente? Adipositas ist eine Volkskrankheit. Ab einem Body Mass Index von 30 gilt man als adipös. In Deutschland leiden 19% der Bevölkerung daran. Weltweit sind laut Weltgesundheitsorganisation 650 Millionen Menschen krankhaft fettleibig. Adipositas-Mediziner wie Matthias Blüher vom Universitätsklinikum Leipzig sprechen sogar von einer neuen Pandemie, für die es dringend neue Therapiekonzepte brauche. Adipositas gilt als chronische Stoffwechselerkrankung, die schwierig zu behandeln ist. Bei leichteren Fällen hilft eine Umstellung auf kalorienarme Ernährung plus mehr Bewegung. Das Problem für Patienten, die 50 oder mehr Kilo zu viel haben, reicht das nicht. Sie können damit langfristig im Schnitt nur 5% Gewicht reduzieren. Der Grund: Ihr Körper wehrt sich gegen den Kalorienentzug und aktiviert Hormone, die den Heißhunger auf Kalorien ankurbeln. Hier kam bisher meist nur eine Magen-OP in Frage. Dabei wird der Magen operativ verkleinert und verändert. Man wird schneller satt. Doch eine OP ist immer ein riskanter Eingriff und kann nicht mehr rückgängig gemacht werden. Mit den Abnehmspritzen kommt nun ein dritter Therapiebaustein dazu, der direkt auf den Hormonhaushalt des Körpers einwirkt. Was passiert dabei? Bei vielen Adipositas-Patienten ist der hormonelle Regelkreis von Hunger und Sättigung gestört. Hier setzen die neuen Medikamente an. Der aktuell gängigste Wirkstoff ist Liraglutid. Ursprünglich gegen Typ 2 Diabetes entwickelt, beschleunigt das synthetische Darmhormon das Sättigungsgefühl im Gehirn, wenn es einmal die Woche gespritzt wird. Außerdem entleert sich der Magen langsamer. Weitere Wirkstoffe stehen in den Startlöchern. Semaglutid, das noch in diesem Jahr unter dem Handelsnamen Wegovy in Deutschland auf den Markt kommen soll. In Studien erzielten Teilnehmer damit eine Gewichtsabnahme von 15% innerhalb eines Jahres. Und Tirzepatid, mit dem in US-Studien das Gewicht im Schnitt um 21% reduziert werden konnte. Bislang ist Tirzepatid in Deutschland ebenfalls noch nicht verfügbar.
Für wen kommen die Medikamente in Frage? Ab einem Body Mass Index von 27 können die Abnehmspritzen eingesetzt werden, wenn die Betroffenen mindestens eine Begleiterkrankung haben, die im Zusammenhang mit Adipositas steht. Zum Beispiel Bluthochdruck, Typ-2-Diabetes oder Gelenkentzündung. Wenn die Patientinnen und Patienten keine Begleiterkrankung haben, ist die Behandlung ab einem BMI von 30, zugelassen. Das Problem, während die medikamentöse Therapie

ändern müssen. Die Therapie der Adipositas in unserem Gesundheitssystem ist defizitär. Viele Therapieverfahren sind von der Erstattungsfähigkeit durch Krankenkassen ausgeschlossen. Das betrifft Formen der Ernährungsberatung, aber eben auch der medikamentösen Therapie. Laut Sozialgesetzgebung gelten die Wirkstoffe immer noch als Lifestyle-Medikamente. Hier muss der Gesetzgeber aktiv werden. Ansonsten haben die Kassen keine Möglichkeit, die Medikamente zu erstatten. Blüher, der sich als Vorstandsmitglied der Deutschen Adipositas-Gesellschaft für ein besseres Verständnis der Krankheit einsetzt, weist auf ein immer noch weit verbreitetes Vorurteil hin. Wer übergewichtig ist, besitzt keine Disziplin, hat seine Ernährung nicht im Griff und sein Leben auch nicht. Eine gefährliche Stigmatisierung, mit der fast alle Adipositas-Erkrankten zu kämpfen haben. Doch Adipositas ist eine hormonelle Krankheit, an der niemand Schuld hat. Allerdings sind die Abnehmspritzen auch kein Wundermittel. Viele Patientinnen und Patienten klagen zu Therapiebeginn über Nebenwirkungen wie starke Übelkeit. Doch die Medikamente allein reichen nicht, um das Gewicht dauerhaft zu halten. Man wird aufs Pferd gesetzt, aber man muss selber reiten. Ich habe auch Fitnesstraining gemacht, 3 bis 4 Mal in der Woche, berichtet Adipositas-Patientin Stiemerling. Die Behandlung muss außerdem immer verhaltenstherapeutisch begleitet werden, damit die Betroffenen lernen, ihren Lebensstil dauerhaft umzustellen. Denn als chronische Krankheit hat Adipositas auch immer Einfluss auf die Psyche. Die medikamentöse Therapie steht noch relativ am Anfang. Nur wenn es gelingt, bei der Behandlung den gesamten Menschen in den Blick zu nehmen, können die neuen Abnehmmedikamente tatsächlich ein Gamechanger werden. Tagesschau.de vom 14.05.2023. Neue Spritzen gegen Übergewicht. Ja, so geht das. Abnehmspritzen und Magenverkleinerung. Und Schuld hat natürlich niemand. Interessant ist aber, dass wenn man Adipositas für eine hormonelle Erkrankung hält und von einer Erkrankung epidemischen Ausmaßes spricht, wieso man da nicht 1 und 1 zusammenzählt und versucht herauszubekommen, wie das möglich ist, wie das dann entsteht, wie diese Hormonkrankheit sich dermaßen epidemisch verbreiten kann. Aber das ist eben halt gesundheitsökonomische Logik und Definitionsmacht. Das kapitalistische Gesundheitssystem ist wie der Kapitalismus selbst ein Voodoo-System. Das lässt sich auch sehr schön illustrieren an dem nächsten etwas längeren und vielleicht auch etwas drögen Text über Lauterbachs Krankenhausreform, einem Text aus der Konkret, allein die in der Gesundheitsökonomie benutzte Terminologie lässt aufhorchen, dient der Verschleierung und der Verwirrung. Bevor wir den Konkrettext hören, widmen wir uns aber noch der erotischen Seite der Medizin. Night Nurse von Gregory Isaacs aus dem Jahr 1982.

Thomas Böhm und Nadja Rakowitz. Krankheit muss sich wieder lohnen. Aus Konkret Nummer 2 2023. Die Reform der Krankenhausfinanzierung sei eine dramatische Entökonomisierung des Systems, behauptet Bundesgesundheitsminister Lauterbach. Tatsächlich wird nichts besser. Dass es in deutschen Krankenhäusern nicht rund läuft, wird spätestens seit Corona diskutiert. Dass das etwas mit der Finanzierung durch Fallpauschalen, auch Diagnosis Related Groups, DRG, zu tun hat, ebenfalls. Dass die Zustände bisweilen dramatisch sind, hat aber nichts mit Corona zu tun, sondern gehört zum Alltag in einem Krankenhaussystem, das durchökonomisiert wurde. Anfang Dezember hatte die Deutsche Interdisziplinäre Vereinigung für Intensiv- und Notfallmedizin, DIVI, auf die katastrophale Lage in der Pädiatrie aufmerksam gemacht. DIVI spricht von fast 40% gesperrten Intensivbetten in den bei ihr gemeldeten Krankenhäusern. Der Grund für die Sperrung sei hauptsächlich der Personalmangel. Faktisch ist dieser Mangel das Resultat der Ökonomisierung der Krankenhäuser, die seit Einführung der DRG 2004 stattfindet. Die Fallpauschalen ermöglichen es, Profite, aber auch Verluste mit der Bewirtschaftung von Krankenhäusern zu machen. Die finanziellen Anreize sorgen in allen Krankenhäusern, unabhängig von der Trägerschaft, für Personalabbau auf der einen und Fokussierung auf lukrative Behandlungen auf der anderen Seite. Dies führt zu Unter-, Über- und Fehlversorgung, weil die Leistungen nicht nach dem Bedarf der Patienten gesteuert werden, sondern über die Preise. Um in der Konkurrenz eines solchen Preissystems zu bestehen, müssen die Abläufe beinhart auf Effizienz getrimmt werden. Mit kranken Kindern lässt sich das nur schwer machen. Die Pädiatrie ist deshalb im DRG-System nicht lukrativ. Abteilungen werden geschlossen oder das Personal flieht. Brandbriefe und Initiativen dagegen gibt es inzwischen viele. Vielleicht deshalb hat Bundesgesundheitsminister Lauterbach 2022 immer wieder versprochen, Kinderkliniken kommen aus der Fallpauschale, dann gibt es auch kein Defizit mehr. Am 23. Oktober sagte Lauterbach im Heute-Journal des ZDF, dass die von ihm eingesetzte Expertenkommission an einem Konzept für eine große Reform der Fallpauschalen, einer Überwindung der Fallpauschalen, arbeite. Das System habe sich seit seiner Einführung, an der Lauterbach selbst beteiligt war, so stark verselbstständigt, dass der ökonomische Druck zu stark sei. Von Daseinsvorsorge war plötzlich wieder die Rede und der Vergleich mit der Feuerwehr, die auch bezahlt wird, wenn es nicht brennt, wurde nicht mehr ignoriert oder belächelt, sondern zustimmend aufgegriffen. Ein paar Tage später nahm Lauterbach für seine Pläne gar das Wort Revolution in den Mund. Etwas nüchterner sprach er dann von einer dramatischen Entökonomisierung der Krankenhäuser. Am 6. Dezember stellte die 17-köpfige Expertenkommission die Revolution in einer Pressekonferenz vor. Neben einigen Medizinern und Juristen sitzen in dieser Kommission eine Expertin für Pflege, ein Pharmazeut, außerdem Volkswirte und Gesundheitsökonomen. Von letzteren nicht irgendwelche, sondern mit Boris Augurski und Reinhard Busse genau jene Neoliberalen, die bislang immer nur dadurch auffielen, dass sie noch mehr Markt und Konkurrenz einführen und gleichzeitig Krankenhäuser schließen und zentralisieren wollen.
Die beiden haben zusammen mit Tom Pschorr, Facharzt für Psychiatrie und Psychotherapie und langjähriger Chefarzt der Abteilung für Psychiatrie der Schlossparkklinik Berlin, und Christian Karagiannidis, Präsident der Deutschen Gesellschaft für internistische Intensivmedizin, die dritte Stellungnahme und Empfehlung der Regierungskommission für eine moderne und bedarfsgerechte Krankenhausversorgung, grundlegende Reform der Krankenhausvergütung, federführend erarbeitet. Zunächst fiel bei der Pressekonferenz auf, dass Augurski und Busse nicht auf dem Podium saßen, sondern neben dem Minister nur Praktiker aus der Kommission. Pschorr, Karagiannidis und Irmtraut Gürkan, die unter anderem stellvertretende Aufsichtsratsvorsitzende des Berliner Krankenhauses Charité ist. Sowohl Lauterbach als auch Karagiannidis betonten, dass das vorgestellte Konzept ein rein wissenschaftliches sei, bei dem man die Lobbyisten, aber auch die Politik ferngehalten habe. Der Sinn dieses Framings wurde dann in der Aktuellen Stunde des Bundestags am 15. Dezember 2022 deutlicher. Hier sagte Lauterbach: Das sind kluge Vorschläge. Sie glauben, dass ihre Vorschläge besser sind als die Vorschläge der Wissenschaft? Das ist eine Missachtung der Wissenschaft. Was glauben Sie denn, wer Sie sind? Es ist hochproblematisch, wenn Kritik im Parlament mit dem Hinweis auf die Wissenschaftlichkeit eines politischen Vorschlags abgewürgt wird. Das will uns weismachen, Wissenschaft, zumal Gesundheitsökonomie, agiere im politisch-ökonomisch luftleeren Raum. Wie sehr sich neoliberale Vorstellungen in das Konzept drängen, zeigen die Vorschläge der Kommission. Während man früher bloß ein paar Auswüchse zugestanden hatte, die innerhalb des Systems abgeschafft werden könnten, zeigten sich in jüngster Zeit große Risse im argumentativen Gebäude. In der Pressekonferenz vom 6. Dezember hatte man den Eindruck, dass es zumindest, was die Problemanalyse angeht, zusammenfällt. Auch das Kommissionspapier liest sich wie eine Bankrotterklärung des DRG-Systems. Viele lange bekannte Argumente der Fallpauschalenkritiker werden plötzlich vom Gesundheitsminister genannt. Mitnichten aber folgt daraus die Überwindung der DRG. Bereits die Präambel erläutert: Die Kommission geht davon aus, dass Leistungsanreize erhalten bleiben müssen, weil auch eine ausschließlich leistungsunabhängige Vergütung, etwa in Form eines zu 100% garantierten Budgets oder einer Selbstkostendeckung, Fehlanreize setzt und erhebliche Risiken für eine patienten- und bedarfsgerechte Versorgung sowie finanzielle Risiken für die Kostenträger auslösen würde.

Neben dem Eingeständnis, dass es nicht um die Überwindung der DRG geht, ist interessant, dass die Kommission es offensichtlich für notwendig hält, sich von der Selbstkostendeckung über Jahrzehnte ein Unwort abzugrenzen. Einmal abgesehen davon, dass ein garantiertes Budget etwas anderes ist als die Selbstkostendeckung, weil im Rahmen von Budgets weiterhin Gewinne möglich sind und finanzielle Fehlanreize bestehen, Kostendumping, Verschiebung, Beendigung der Leistungserbringung bei Aufbrauchen des Budgets, stimmen die Argumente nicht. Selbstkostendeckung ist kein Selbstbedienungsladen, denn den Kassen muss jährlich Rechenschaft darüber abgelegt werden, wie ihre Gelder verwendet wurden. Der große Vorteil der Selbstkostendeckung liegt gerade darin, dass die bedarfsgerechte Versorgung im Mittelpunkt steht, unbelastet von finanziellen Zwängen oder Erwägungen. Die Kommission suggeriert jedoch, dass ihr Vorschlag der Vorhaltepauschalen zumindest zum Teil eine solche Wirkung habe und zur versprochenen Entökonomisierung beitrage. Nachdem schon unter Jens Spahn die Pflege am Bett aus den DRG herausgenommen wurde, sie entsprach ca. 20% des Volumens der DRG, und seitdem tatsächlich nach dem Prinzip der Selbstkostendeckung finanziert wird, soll es nun eine Vorhaltevergütung in Höhe von 20% der bisherigen DRG-Erlöse geben, beziehungsweise eine Vorhaltevergütung von 40% für Intensivmedizin, Notfallmedizin, Geburtshilfe und Neonatologie. Die DRG werden in dieser Höhe abgesenkt. Die Einführung soll über eine Konvergenzphase von 5 Jahren mit niedrigeren Prozentzahlen erfolgen. Die Gesamtvergütung bleibt gleich, die Vergütung wird nur in anderer Form ausgezahlt. Sind von der Vorhaltefinanzierung bedarfsgerechte und angemessene Effekte zu erwarten? Die Kommission sagt ja, weil der Leistungsbezug nur noch teilweise vorhanden sei und damit der Druck niedriger werde und man sich wieder mehr den medizinischen Fragen und Aufgabenstellungen widmen könne. Die Erfahrung sagt nein, weil auch und gerade von niedrigeren DRG derselbe Anreiz zu Kostendumping und Mengenausweitung ausgeht, insbesondere wenn die Höhe der Gesamtfinanzierung gleich bleibt. Gerade weil die finanziellen Gestaltungsspielräume eingeschränkt werden, wird der fantasievolle Leistungswettbewerb im Rest-DRG-Bereich noch mehr angefacht werden. Dies gilt insbesondere, weil diese Art der Vorhaltefinanzierung mitnichten eine Kostendeckung wie bei der Pflege am Bett darstellt, sondern eine alternative, mengenabhängige Teilfinanzierung über ein Budget in einem weiterhin finanzgesteuerten Preissystem. Eine weitere Besonderheit soll auch für die Vergütung der Kinder- und Jugendmedizin gelten. Aufgrund der besonderen Vulnerabilität und des erhöhten Aufwands soll in der medizinischen Versorgung heranwachsender Menschen ein Sonderfonds aufgelegt werden. Aus dessen Mitteln soll ein Aufschlag bis zu 20% auf die bisherigen DRG-Erlösvolumina der Pädiatrie und Kinderchirurgie erfolgen, so das Kommissionspapier. Grundsätzlich ist es richtig, dass die Kinder- und Jugendmedizin besser vergütet wird. Die Probleme liegen aber wieder im Detail. Es ist unklar, ob der Sonderfonds on top kommt oder ebenfalls der generellen Deckelung unterliegt. Dann handelte es sich bloß um eine Umverteilung. Was die Kinder- und Jugendmedizin mehr bekommt, würde bei den anderen abgezogen werden. Das größere Problem ist aber, dass die Erhöhung selbst an die abgerechneten DRG gekoppelt ist und damit wieder mengenabhängig vergeben wird. Damit wird die finanzielle Steuerung über Preise sogar noch gestärkt. Abkehr vom DRG-System, Fehlanzeige. Noch deutlicher wird das bei der Verteilung des allgemeinen Vorhaltebudgets. Um sie zu verstehen, muss man zunächst wissen, welche Strukturreformen geplant sind.
Die Krankenhäuser werden 3 Versorgungsstufen zugeteilt. Level 1, Level 2 und Level 3. Das ist nichts wirklich Neues und entspricht den altbekannten, in vielen Bundesländern mittlerweile wieder aufgegebenen Versorgungsstufen bei Krankenhausplanung, Grundversorgung, Zentralversorgung und Maximalversorgung. Jedem Level sollen bundeseinheitliche Strukturqualitätsanforderungen und insgesamt 128 Leistungsgruppen zugeordnet werden. Krankenhäuser mit höherem Level dürfen auch die Leistungsgruppen der niedrigeren Level behandeln. Diese Aufteilung ist grundsätzlich sinnvoll, aber welche Auswirkungen hat sie auf die flächendeckende Versorgung bei weiter bestehenden Preiselementen? Ein Problem ist, dass solche detaillierten Definitionen hohe Hürden darstellen und missbraucht werden können, um Krankenhäuser von der Versorgung auszuschließen. So erscheinen die Anforderungen für Level 2 auffallend hoch und könnten zu unsachgemäßen Schließungen führen. Die Kommission macht keinen Hehl daraus, dass dies auch ein Zweck der Reform ist. Sie erwartet einen deutlichen Anreiz zur engeren Kooperation zwischen Krankenhäusern bis hin zum Austausch von Leistungsgruppen. Außerdem könnten verschiedene Standorte mit niedrigem Versorgungsgrad zu einem Standort mit hohem Versorgungsgrad fusionieren. Die Kommission schlägt also Kooperation auf einem von schärfster Konkurrenz bestimmten Markt mit mächtigen privaten Akteuren vor. Das kann nicht ernst gemeint sein. Realistischer ist die Annahme, dass kleine Kliniken von größeren geschluckt oder schlicht vom Markt genommen werden.

Krankenhäuser des Levels 1 sind noch einmal unterteilt in solche mit Notfallversorgung 1N und ohne 1I. Für letztere ist ein kompletter Umbau geplant. Level 1I Krankenhäuser, schreibt die Kommission, verbinden wohnortsnah zumeist allgemeine und spezialisierte ambulante fachärztliche Leistungen mit Akutpflegebetten, in denen Patientinnen und Patienten stationär überwacht und gepflegt werden können. Die Leitung können auch qualifizierte Pflegefachpersonen mit Zusatzweiterbildung übernehmen. Die Vergütung erfolgt durch sachgerecht kalkulierte degressive Tagespauschalen, Tagessätze für die Akutpflege. Dies ist jedoch keine sachgerechte Kostendeckung. Tagespauschalen setzen den Anreiz, die Verweildauer zu verlängern, zumindest so lange, bis die Kosten den degressiven Tagessatz überschreiten. Dabei wird wieder eine sachfremde Entscheidung, es lohnt sich nicht mehr, gefällt. Statt einer bedarfsgerechten kann der Patient oder die Patientin aus medizinischer und pflegerischer Sicht schon entlassen werden. Die Abrechnung der ärztlichen Leistungen erfolgt gesondert. Offensichtlich zielt dieser Vorschlag dahin, die Level 1i-Krankenhäuser in bessere Pflegeheime zu verwandeln. Er bedeutet eine Stärkung des niedergelassenen Bereichs und der kassenärztlichen Vereinigung. Damit werden die dort schon lange herrschende Ökonomisierung und Privatisierung weiter vorangetrieben und wird den Private Equity Fonds ein neues Geschäftsfeld eröffnet. Der Vorschlag ist weit davon entfernt, die Krankenhäuser für die ambulante Versorgung zu öffnen, was eigentlich notwendig wäre. Zurück zu den Vorhaltepauschalen, dem Kern des Vorschlags zur Entökonomisierung. Ausgangspunkt für die Verteilung der Gelder sollen die jetzigen DRG-Erlöse der jeweiligen Leistungsgruppen sein. Sie sollen dann nach Fallzahlen aus den Jahren 2023 und 2024 auf die einzelnen Krankenhäuser verteilt werden. Ein klarer Mengenbezug, der das nächste Problem produziert. Wer es schafft, in diesem und im nächsten Jahr in seinen Leistungsgruppen die Fallzahlen zu steigern, ist Nutznießer. Das erkennt auch die Kommission. Deshalb soll mittelfristig nach der Konvergenzphase auf einen anderen Verteilungsmechanismus umgestellt werden, auf einen Mix aus Bevölkerungsbezug, Prozess- und Ergebnisqualität sowie Fallmenge. Das Vorhaltebudget soll pro Leistungsgruppe vergeben werden. Es soll nur zugeteilt werden, wenn eine Mindestfallzahl in der jeweiligen Leistungsgruppe erreicht wird und seine Höhe soll von der Zahl der zu versorgenden und versorgten Patienten Bevölkerungsbezug abhängen. Was ist daran Vorhaltefinanzierung, was leistungsunabhängig? Tatsächlich ist das keine Vergütung für reale Vorhaltekosten, sondern einfach ein Budget, das zum einen Gewinne und Verluste erlaubt und zum anderen für finanzielle Fehlanreize anfällig ist. Im konkreten Fall ist es massiv leistungsabhängig, denn es soll zusätzlich zur finanziellen Steuerung struktureller Veränderungen eingesetzt werden und es ist nicht zweckgebunden, wie etwa die Vergütung für die Pflege am Bett. So können die Gelder für alles inklusive Ausschüttung als Dividende eingesetzt werden. Es kommt noch toller. Den Autoren fällt auf, dass eine Zuteilung des Vorhaltebudgets allein nach Bevölkerungsbezug das Risiko bergen würde, dass Krankenhäuser mit einer ungenügenden Behandlungsqualität, die von der Bevölkerung möglicherweise gemieden werden, lediglich aufgrund der Bevölkerungszuordnung ein hohes Vorhaltebudget erhalten. Daher braucht es ein weiteres Kriterium. Es ist, Überraschung, neben dem indirekten ein direkter Mengenbezug.
Warum aber refinanziert man nicht einfach die tatsächlichen Vorhaltekosten oder gliedert die gesamten Personalkosten aus den DRG aus? Wahrscheinlich deshalb, weil als eigentliches Ziel bleibt, den Leistungsbezug zu erhalten und damit finanziell steuernd einzugreifen. Alle diese Ungereimtheiten sind die Folge davon, dass man weiterhin mit allen Mitteln die finanzielle Steuerung aufrechterhalten will, sodass Gewinne, Verluste weiterhin möglich sind. Die dritte Komponente, nach der die Vorhaltebudgets verteilt werden sollen, ist der Qualitätsbezug. Je nach Leistungsgruppe sollen geeignete Kriterien der Prozess- und Ergebnisqualität die Höhe des Vorhalteanteils beeinflussen und damit gute Qualität fördern. Eine reine Orientierung an Qualitätsparametern wird von der Regierungskommission aber nicht empfohlen, weil die Messung von Prozess- und Ergebnisqualität nur eingeschränkt valide möglich ist und die besten Parameter für viele Leistungsgruppen strittig sind. Auch hier ist zu fragen, was hat das mit den Vorhaltekosten zu tun? Es handelt sich wieder um den Ansatz, durch Belohnung oder Bestrafung finanziell zu steuern, statt die Qualität an allen bedarfsnotwendigen Standorten zu fördern und dort, wo es an Qualität mangelt, mehr Geld zu investieren und die Qualität anzuheben. Wo man also hinschaut, bleibt es bei Mengen- oder Geldsteuerung. Und man darf nicht vergessen, dass die DRG-Logik bei 60% der Finanzierung genauso aktiv ist wie früher. Kurzum, hier sind neoliberale bürgerliche Ökonomen am Werk. Der Auftrag war, so scheint es, die DRG aus der Kritik zu nehmen. Aber überall, wo die Kommission ansetzt, kommt wieder Ökonomisierung heraus. Künftig angereichert durch noch mehr Bürokratie, denn all diese Abgrenzungen und Kriterien müssen in der Praxis umgesetzt werden. Thomas Böhm und Nadja Rakowitz, Krankheit muss sich wieder lohnen, aus Konkret Nummer 2, 2023.

die Beatles mit Dr. Robert aus dem Jahr 1966 und den Text von Thomas Böhm und Nadja Rakowitz. Krankheit muss sich wieder lohnen, haben wir illustriert mit Hospital Food von den Eels aus dem Jahr 1998 und Hospital von Jonathan Richman and the Modern Lovers, aufgenommen 1971, veröffentlicht 1976. Ja, und der Text, harter Tobak, wie gesagt, Voodoo. So, und jetzt beschäftigen wir uns die letzte halbe Stunde dieser Sendung damit, wie man dem System ein Schnippchen schlägt. Ausschnitte aus einer Broschüre aus dem Jahr 1980, Wege zu Wissen und Wohlstand, lieber krank feiern als gesund schuften. Tipps, wie man sich krank schreiben lassen kann. Dazu passend Call in Sick von Billy No Mates aus dem Jahr 2020.

Wege zu Wissen und Wohlstand. Oder lieber krank feiern als gesund schuften. Broschüre aus dem Jahr 1980. Magenschleimhautentzündung, Gastritis. Wie lange? Mit einer Magenschleimhautentzündung, also einer Entzündung der Innenhaut des Magens, kannst du so 2 bis 4 Wochen oder länger krankgeschrieben werden. Wer wird krank? Die Magenschleimhautentzündung oder auch ein Magengeschwür kann jeder mal kriegen. Ursachen sollen sein Bakterien, unverträgliche Speisen, Alkohol oder Medikamente, zum Beispiel nachdem du Aspirin geschluckt hast. Arbeitest du in einem Betrieb, so besteht die Möglichkeit, dort herrschende oder neu verwendete Dämpfe und Gase als Ursache anzusehen. Die Magenschleimhautentzündung oder auch das Magengeschwür ist das bekannteste Beispiel für eine Stresskrankheit. Das heißt, du wirst krank wegen der vielen Hektik und Aufregung, die in deinem Leben und insbesondere bei deiner Arbeit herrschen. Bei der Magenschleimhautentzündung erkennen sogar die Ärzte die sozialen und psychischen Ursachen an. Beschwerden. Du kannst erzählen, seit gestern oder 3 Tagen ist dir übel, du hast schon gekotzt, du rülpst ewig, dir fehlt der Appetit und du hast diesen dauernden Druck in der Magengegend, also zwischen Nabel und Rippen. Du kannst auch sagen, dass dieser Druck sich manchmal richtig zu einem Schmerz steigert, dann aber auch wieder abschwillt. Überhaupt würden dir in der letzten Zeit oder sowieso schon länger öfters Sachen auf den Magen schlagen. Das heißt, du erlebst irgendeinen Scheiß und bald darauf merkst du, dass du einen Magen im Bauch hast. Fragt er, ob du früher schon mal was mit dem Magen hattest, sage ruhig ja, aber du hättest es nie so ernst genommen, es sei nie richtig schlimm gewesen. Was untersucht der liberale Wischiwaschi-Typ? Beim ersten Mal kann es sein, dass der praktische oder Hausarzt gar nichts untersucht, dich also nur befragt. Oder sie drückt dir auf deinen Bauch und fragt, wo es weh tut. Vielleicht macht sie Laboruntersuchungen von deinem Blut. Sie wird fragen, ob die Beschwerden nach dem Essen besser oder schlechter werden. Es ist ziemlich egal, was du dann antwortest. Zu späterer Zeit, so nach 2 bis 4 Wochen oder wann der Gang zum Vertrauensarzt ansteht, wird er dich wohl zum Röntgen oder Magenspiegeln schicken wollen. Beim ersten Termin beim Hausarzt solltest du beide Untersuchungen, wenn nötig, ablehnen. Willst du aber länger krank sein, so entscheide dich für die Spiegelung, die unangenehmer als das Röntgen, aber weniger belastend für den Körper ist. Da er diese Untersuchung nicht selber machen kann, musst du dich dann um den Termin beim Facharzt kümmern. Und das kann eine angenehme Verzögerung mit sich bringen. Spiegelung, womit musst du rechnen? Du musst am Morgen der Untersuchung nüchtern bleiben. Dann gibt es 2 Möglichkeiten. Entweder wird dir nur der Rachen mit einem Spray betäubt oder er spritzt dir zudem Valium, was sich den ganzen Tag über drömelig machen würde. Kein Valium bedeutet mehr würgen und Elend fühlen beim, und darum geht es, Schlucken des Schlauchs, so dick wie dein Finger, durch den in deinen Magen geguckt wird. Das Ganze ist für einige sehr, für andere weniger unangenehm. Willst du das alles nicht in Kauf nehmen, solltest du rechtzeitig wieder gesund werden. Womit rechnet der Privatpilot? Er wird bei den von dir beschriebenen Beschwerden erstmal an eine Magenschleimhautentzündung, weil häufig, denken. Da kann er eine Diagnose stellen, ohne viel zu untersuchen. Sprichst du von sich wiederholenden Schmerzen, muss er dich auf ein Magen- oder 12-Finger-Darmgeschwür abchecken. Zuerst wirst du mal krankgeschrieben für 1 Woche, in der Hoffnung, dass sich der Magen wieder beruhigt, wenn du etwas Ruhe hast. Je nach Arsch wirst du noch mal krankgeschrieben oder wird gleichzeitig noch weiter abklären wollen. Behandlung.
Zuerst gibt dir Herr Doktor ein paar Tabletten, empfiehlt dir wenig und nur leicht Verdauliches zu essen. Du sollst dich ausruhen, ansonsten wird abgewartet. Der Witz bei der eventuell anstehenden Magenspiegelung ist folgender. Meist findet der Untersucher eh was, besonders dann, wenn er was erwartet. Du sagst ja, dass du Schmerzen hast. Aber selbst wenn er nichts findet, heißt das nicht, dass du simulierst. Es wird als Tatsache angesehen, dass bei vielen Leuten mit Magenbeschwerden keine objektiven Befunde da sind. Wie lange du darauf reiten kannst, hängt von deinem Durchhaltevermögen in diesen Untersuchungs- und Befragesituationen ab. Beim Arzt, der das Vertrauen der Unterdrücker besitzt und der Vertrauen in die Unterdrücker hat, um von ihm nicht gleich wieder gesund geschrieben zu werden, kommst du wohl nicht ums Röntgen oder Magenspiegeln herum. Warnung, denk daran, dich, wenn überhaupt, nur spiegeln zu lassen. Hinweis, weiß dein Arzt, dass du schon mal was mit dem Magen gehabt hast, ist das sehr, sehr gut für das nächste Mal, aber schon wirklich sehr. Wege zu Wissen und Wohlstand oder lieber krank feiern als gesund schuften aus dem Jahr 1980.

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0: Vielen Dank.
1: Fanny van Dan mit Schilddrüsenunterfunktion aus dem Jahr 2002 und weiter mit Wege zu Wissen und Wohlstand oder lieber krank feiern als gesund schuften aus dem Jahr 1980. Durchfall, Erbrechen, Darmgrippe. Wie lange? Circa eine Woche bis 10 Tage. Wer wird krank? Alle. Frau, Mann, die nicht unbedingt wie blühendes Leben aussehen. Aber die meisten von uns haben eh eine etwas fahle Blässe. Beschwerden. Also du hast seit gestern Durchfall. Der ist so flüssig oder wie dünner Brei. Hat so eine weißlich-gelbliche oder grünliche Farbe. Eventuell kannst du auch noch etwas von Blut- oder Schleimbeimengung erzählen. Aber da wird schon etwas kritischer, denn beides würde für eine schwerere Darmerkrankung sprechen. Ja, und sonst ist dir im wahrsten Sinne des Wortes kotzübel. Das heißt, dass du auch etwas von Erbrechen erzählen sollst. Dann hast du krampfartige Schmerzen im Oberbauch, eventuell etwas mehr zur rechten Seite hin. Dein gesamter Bauch ist druckempfindlich und an Essen kannst du überhaupt nicht denken. Dann kommt dir schon gleich wieder das Kotzen. Du fühlst dich total schwach auf den Beinen, hast das Gefühl, dass du nur im Bett liegen willst und Ruhe brauchst. Leichte Temperatur zu haben ist auch nicht schlecht. Was untersucht Frau Doktor? Sie wird dich danach fragen, wann das aufgetreten ist, und in dem Zusammenhang ist es gut, wenn du dich vorher schon entschieden hast, was du ihr erzählen willst. Die große Scheißerei ist nach einem besonders ausgiebigen Mahl aufgetreten. Du hast dir also schlicht und ergreifend den Magen verdorben und bist in 3 bis 4 Tagen wieder gesund. Durchfall, Erbrechen sind ganz plötzlich aufgetreten. Du kannst dir gar nicht erklären, woher das kommt. Das weist dann mehr auf eine Infektion hin, sei es eine bakterielle oder auch eine Viren- oder Pilzinfektion. Es ist möglich, dass du verdorbene Speisen gegessen hast. Ja, und dann kannst du noch angeben, dass du dich die letzte Zeit eh schon nicht so gut gefühlt hast. Hattest vielleicht Ärger beim Arbeiten, Knatsch mit den Leuten, mit denen du zusammenlebst. Frau Doktor denkt dann vielleicht an was Psychosomatisches oder so ähnlich. Frau Doktor wird dich jetzt untersuchen. Das heißt, sie wird dir auf den Bauch rumdrücken und das tut dir auch weh. Aber du kannst nicht genau angeben, wo der Schmerz sitzt. Dein gesamter Oberbauch ist empfindlich und tut weh, wenn jemand drauf rumdrückt. Aber bitte übertreibe nicht zu sehr mit den Schmerzen. Das wird dann gefährlich. Dann wird sie mit dem Hörrohr noch deine Darmgeräusche prüfen. Bei Durchfall grummelt immer ganz viel im Darm herum. Dem kannst du etwas nachhelfen, wenn du vorher ganz viel trinkst. Tee, Kaffee. Sonstige Untersuchungen stehen beim ersten Mal wahrscheinlich nicht an. Du wirst für einige Tage krankgeschrieben. Möchtest du dann noch etwas länger ausruhen, dann musst du zum nächsten Mal vielleicht eine Stuhlprobe mit in die Praxis bringen.

die du nicht so ohne weiteres vortäuschen kannst. Außerdem gibt's dann auch Veränderungen im Blutbild bei den Natrium- und Kaliumwerten und im Stuhl wird Schleim oder Blut erwartet. Als Schlimmstes würde ich jedoch die gesammelten Röntgenuntersuchungen ansehen, die dann auch anstehen würden und die halte ich einfach für zu gefährlich, als dass du sie über dich ergehen lässt. Und ablehnen kannst du sie im Zusammenhang mit Magen-Darm-Erkrankungen dann auch nicht ohne weiteres. Behandlung, übliche Medikamentenbehandlung, Medikamentensammlung, Diätratschläge. Warnung. Pass auf, dass du dich nicht plötzlich im Krankenhaus befindest, wegen Verdacht auf Blinddarmentzündung. Das war nicht der Zweck dieser Übung.

Spinal Meningitis von Ween aus dem Jahr 1994. Und bevor wir uns noch einen kleinen Text von Max Gold anhören, ein letztes Mal Wege zu Wissen und Wohlstand oder lieber krank feiern als gesund schuften aus dem Jahr 1980. Blasenentzündung. Wie lange krank? Von 1 bis 4 Wochen. Wer wird krank? Praktisch jede, jeder. Frauen etwas häufiger als Männer. Leute, die bei Kälte draußen rumrennen oder arbeiten. Motorradfahrer, Fahrerinnen. Nach langem Baden in kühlen Flüssen kommt's auch. Was schilderst du? Beschwerden. Brennen beim Pinkeln, aber auch noch kurz danach. Es kann sein, dass der letzte Urintropfen etwas rosa oder auch blutig ist. Das fällt besonders Typen so auf. Oder die sind rosa, blutige Flecken in der Unterwäsche oder beim Abwischen aufgefallen. Außerdem musst du häufiger zur Toilette, bestimmt so 10-mal am Tag. Selbst nachts wirst du manchmal wach und musst pinkeln. Obwohl du Harndrang hast, pinkelst du immer nur wenig pro Sitzung. Fieber kannst du gemessen haben, du hattest aber keins oder wenn, dann nur abends so um die 38

0: Grad Celsius. Na, was macht jetzt unser Medizinmännlein? Vermutlich nur Beklopfen des Rückens an den Nieren. Hier muss nichts wehtun. Untersuchung des Urins. Wenn du Urin von zu Hause mitbringen sollst, dann nimm nicht den frischen Morgenurin, sondern ruhig den vom letzten Nachmittag, den du schön warm, nicht heiß gestellt hast. Sollst du an Ort und Stelle den sogenannten Mittelstrahlurin abgeben, das heißt die ersten Tropfen ins Becken pinkeln, weil sie fast immer Bakterien enthalten, und den mittleren Teil des Urins abfangen, dann machst du es genau umgekehrt. Du fängst die ersten Tropfen auf jeden Fall mit auf, lass dir dabei nicht zugucken, sag dann einfach, du kannst da nicht pinkeln. In dem Urin, den du dann abgibst, da sollten schon Bakterien drin sein. Eventuell kannst du noch eine winzige Spur Blut in den Urin zaubern, aber allerhöchstens ein kleiner Tropfen auf 1 Liter Urin, sonst fällst du damit auf. Alle weiteren Untersuchungen ablehnen, siehe bei Warnung. Was denkt der Diagnosecomputer? Wenn du dich nicht ganz blöd angestellt hast, muss er denken, du hast eine Blasenentzündung und dass die Gefahr besteht, dass die Entzündung in die Nieren aufsteigt. Wenn du schon häufiger solche Beschwerden gehabt hast, wird er nach Veränderungen in Harnröhre und Niere suchen und dich röntgen lassen wollen. Behandlung, Verordnung von Antibiotika in die Medikamentensammlung damit, Verordnung von viel zu trinken, zwischendurch öfters mal eine Urinkontrolle. Warnung vor dem Arzte. Nicht röntgen lassen, keine Blasenpunktion zulassen, keine Katheterisierung, keine Blasenspiegelung dulden. Wege zu Wissen und Wohlstand oder lieber krank feiern als gesund schuften. Aus dem Jahr 1980. Max Gold, ein Arzt, wie er nicht sein soll, aus dem Jahr 1986, entnommen seinem Buch Die Radiotrinkerin aus dem Jahr 1991. Herr Doktor, ich will's kurz machen. Mein Rücken ist über und über von einem Ausschlag bedeckt. Igittigitt. Ach, Herr Doktor, ich wollte Sie ja nicht erschrecken, aber schauen Sie sich das doch bitte wenigstens mal an. Um Gottes Willen, das ist ja ekelerregend. Na, dann kommen Sie mal mit ins Wartezimmer. Ins Wartezimmer? Ja, wieso denn ins Wartezimmer? Ja, das werden Sie denn schon sehen, was Sie im Wartezimmer sollen. Na los, kommen Sie her, hier geht's lang. Meine lieben Damen und Herren, sehr geehrte Patienten, schauen Sie sich doch bitte mal diesen Rücken an. Der ist über und über von einem ekelerregenden Ausschlag bedeckt. Stimmengewirr überaus angewiderter Patienten. Igitt, wie abstoßend, das ist ja widerlich. Der ganze Rücken mit Knötchen und Pusteln förmlich übersät. Und dass er das auch noch so im Wartezimmer zur Schau stellt, so vor all den anderen Patienten. Manche Leute haben ja gar kein Schamgefühl. Und das muss doch furchtbar jucken. Sagen Sie mal, junger Mann, juckt denn das nicht fürchterlich? Junger Mann, ob das juckt? Ja, das juckt manchmal schon schlimm. Also, Herr Doktor, die Situation ist mir jetzt aber etwas unangenehm.
1: Das kann ich mir vorstellen, dass Ihnen das unangenehm ist. Das wäre mir nämlich auch unangenehm, wenn ich einen so widerwärtigen Ausschlag hätte und den dann auch noch in aller Welt vorführen müsste. Das wäre wahrscheinlich jedem hier äußerst unangenehm. Aber Kopf hoch, nehmen Sie mit Humor, gehen Sie zu meiner Sprechstundenhilfe, lassen Sie sich eine Salbe geben und Sie werden sehen, in ein paar Tagen ist der Ausschlag wie weggeblasen.
0: Max Gold, ein Arzt, wie er nicht sein soll, aus dem Jahr 1986. Und das war Narration und Schwerkraft zum Thema Gesundheit. Gehabt euch wohl.
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Ich begrüße euch hier aus dem RFM-Studio. Mein Name ist Gustav Anders und ihr hört die Sendung diesmal anders. Und was gibt's heute auf die Ohren? Es wird in der ersten Stunde ein bisschen bunt gemischter Mix werden. Ein paar Drum-Bass-Stücke, chillige Dub-House-Nummern runtergepitcht, so ein bisschen. Dann gibt's auch mal was von mir, so die nächste Platte, die ist so eine Spaßnummer mit einem Kumpel aufgenommen, so ein bisschen so Ambient-Chill-Hip-Hop, ja. Mit einem bekannten Hip-Hop-Vocal, der eine oder andere wird's können. Hören wir mal rein jetzt. Erste Stunde gibt's ein bisschen was bunt gemischt und ich stelle eine Platte vor, die hat mir ein Kumpel geschickt aus Köln. Da werde ich zu was erzählen. Und in der zweiten Stunde hört ihr dann nochmal einen Mix von mir live an den Plattenspielern hier aus dem Studio. Ich wünsche euch viel Spaß bei bestem Wetter Samstagabend hier am 18.07.2020 in Eschwege. Viel Spaß jetzt hier beim Hören.

Ja, das war von mir und Sasha Burns, Christoph Anders und Sasha Burns. Ja, einfach so eine gechillte Nummer, den Namen dafür haben wir noch nicht, aber ich hoffe, sie hat es gefallen. Ich grüße jetzt mal direkt, falls sie zuhört, meine Frau, die das ganz toll macht zu Hause mit unseren drei Kindern. Bin wieder Vater geworden im Mai und möchte an dieser Stelle mal einen Gruß an meine Frau senden, die ich von ganzem Herzen liebe. Und ja, wünsche dir gleich eine gute Nacht. Wir sehen uns dann später. Bin jetzt hier erstmal on air. Jetzt nächste Nummer ist von auch von mir. Das ist aber ein Remix von einem Kumpel damals aus Köln. Der Track heißt Die Möwe und war so ein kleiner Open-Air-Hit in Köln gewesen, als wir da unsere Partys gemacht haben. Und das ist dann eine Remix-Arbeit von Arcadius gewesen. Und ja, da hören wir doch mal rein. Viel Spaß.

jetzt kommt hier, wie versprochen, die Platte, die mir mein Freund Markus Monke aus Köln geschickt hat. Und zwar ist die vom Label Form Terra. Und das ist eine Vierer-Compilation mit Tracks von Peter F. Spies, Zieh, Brakasch und Markus Funke. Und ich werde die B-Seite jetzt gleich spielen. Die ist dann von Brakasch. Erste Nummer nennt sich Numbers Talk und die zweite dann von Markus Funke, Levi Sima. Und da geht's auch schon los. Brakasch mit Numbers Talk, so ein bisschen verspielte Minimalnummer. Gefällt mir ganz gut. Die wechselt dann nach einer Zeit ins Hausige, sehr schön Tanz.

Das war sie, die From Terra 003, letzter Track von Markus Funke. Jetzt, die erste Stunde ist gleich rum. Ich spiele jetzt noch einen Track von Adam Pitts. Socket Power heißt der. Und der kam September 2018 raus auf dem Label Holding Hands. Ja, so eine Elektro-Break-Nummer. So typisch für den UK-Sound. Den mag ich gerade sehr. Und gleich im Anschluss bin ich dann dran hier hinter den Plattenspielern und mal sehen, was bei rauskommt. Ne? Aber wir bunt gepackt, meine Platten, und ich bin selber gespannt, aber auch mich juckt sehr in den Fingern, nach langer Zeit mal wieder hier zu spielen, und mal, ich denke mal, so Stunde, anderthalb wird es dann live von Platte hier geben. Hab diesmal ein altes Mischpult mitgenommen, weil mein kleiner Sohn ist anderthalb und mit dem war ich jetzt öfters auch schon im Studio, und der hat sich immer an den Urei vergangen, und der ist mir dann doch ein bisschen heilig. Deswegen habe ich mir dann noch ein zweites Mischpult gekauft, so einen alten analogen Mixer von Gemini, aber der ist richtig cool, der hat einen richtig fetten Sound und ja, der ist richtig oldschool, 90er 626 Pro Edition, wer ihn kennt, weiß ihn zu schätzen.

Bremen. Ich wünsche euch dann viel Spaß. Jetzt noch hier letzte Nummer der ersten Stunde. Adam Pitts mit Socket Power. Und danach geht's dann direkt weiter von Platte mit mir, Gustav Anders, hier auf Radio RFM bei der Sendung Diesmal Anders.

0: ja, das war Gustav Anders an den Plattenspielern. Ich hoffe, ihr hattet Spaß und wünsche euch noch einen schönen Abend. Wir hören uns in 2 Wochen wieder bei Radio FM. Das heißt, diesmal anders mit mir, Gustav Anders.
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0: Ja, Freunde, ist wieder soweit. Und zwar grüße ich hier euch bei RFM zur Sendung, diesmal anders, der Sendung über House und Techno. Mit mir, von mir, Gustav Anders. Heute aber gibt es ein Special, und zwar über einen sehr guten Freund von mir aus Oslo, Norwegen. Ja, das ist der Jonas, der ist mir ans Herz gewachsen, ist einer meiner besten Freunde geworden. Da gibt es eine lange Geschichte zu. Im Urlaub kennengelernt in Ibiza und mittlerweile hält die Freundschaft schon fast 10 Jahre. Sind wir beide sehr stolz. Das gibt es, glaube ich, nicht oft, dass sowas aus dem Urlaub entsteht und so lange hält. Naja, lange Rede, kurzer Sinn. Der Jonas, der hieß früher mal Mr. Munchies und hat coolen Deep House gespielt und House. Jetzt hat er sich ein neues Alias zugelegt und nennt sich Cosmic Jones und ist definitiv auch für mich eine Überraschung. Ja, wir hören jetzt hier 2 Sets von ihm. Die hat er mir zugeschickt und das erste Set geht so ein bisschen in die, ja, diepe Techno-Richtung mit Melodien. Sowas Schönes zum Einstimmen, und das zweite Set, das feiere ich richtig, richtig gut. Da geht's richtig zur Sache. Aber auch sehr coole Breaks mit bei. Also es ist ein reines Jungle- und Breakbeat-Drum-Bass-Set. Da gibt es richtig auf die Mütze, aber auch hin und wieder mal so ein Break dabei, der so schön gechillt in Reggae und dann wieder ins Dancehall. Und der hat ein richtig geiles Set gespielt. Also mir gefällt das richtig gut. Ich habe es jetzt auch schon mehrmals gehört und ich wünsche euch ganz, ganz viel Spaß jetzt hier. Die nächsten gut 2,5 Stunden bei der Sendung. Diesmal anders. Mit Cosmic Jones aus Oslo heute an den Decks.

0: ein schöner Ritt hier, die letzten Nummern. Nochmal ordentlich Drum Bass ausgepackt, der Cosmic Jones aus Oslo. Ja, der hat jetzt auch, ist jetzt bei Soundcloud online, könnt ihr suchen unter Mr. Munchies, soundcloud.com, Mr. Munchies, Mr.Munchies, der Fressflash, genau. Ja, ich wünsche euch noch einen schönen Abend, eine gute Nacht, eine tolle Woche und freue mich, wenn ihr wieder zuhört in 2 Wochen. Euer Gustav, dann wieder mit mir an den Plattentellern. Macht es gut. Tschö, tschö.
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Sie hören Rundfunk Meißner, Sie hören Peter Walter mit dem Trucker Club. Heute habe ich Ihnen ja wunderbare Country-Sachen mitgebracht. Schwergewicht liegt heute auf einem Sänger, Jerry Lee Lewis, der unnachahmlich als Rock'n'Roll-Pianist und später dann als großer Country-Sänger jahrzehntelang für Furore gesorgt hat. Da liegt heute der Schwerpunkt der Sendung drauf. Da werde ich Ihnen seltenste, wirklich seltenste Lieder spielen und ich denke, dass Ihnen das gefallen wird. Wir starten rein in die heutige Sendung. Wie gesagt, Rundfunk Meißner, Trucker Club, Peter Walter.

First in Line ist heute Johnny Cash. Er besingt seine Rock'n'Roll-Schuhe. Hier ist Johnny Cash mit Rock'n'Roll-Shoes.

Ja, die Rock'n'Roll-Schuhe, die hat ja schon lange an den Nagel gehängt. Er ist ja nun schon einige Zeit unter der Erde, der gute Johnny Cash. Rock'n'Roll-Shoes. So, jetzt wechsle ich über zu einer Dame. Ja, eigentlich mehr bekannt im Rhythm and Blues-Bereich. Hat jahrzehntelang mit ihrem Mann große Erfolge gefeiert. Später dann auch solo, nach der Scheidung solo gesungen. Auch Riesenerfolge, große Arenen gefüllt. Ja, eine Ikone der Popmusik. Tina Turner, aber auch Tina Turner hat Country gesungen. Und gar nicht mal so schlecht, wie Sie gleich hören werden. If this is our last time. Falls das letzte Mal ist, dass wir uns treffen, hier ist Tina Turner.

If This Is Our Last Time. Das war, wie gesagt, Tina Turner. So, nun kommen wir zum ersten Song der heutigen Retrospektive, Jerry Lee Lewis, und zwar aus seinem Mercury Material Stock. Er hat ja, nachdem er bei Sun Records aufgehört hatte, bei Sam Phillips, hat er einen Riesenvertrag von Mercury Records bekommen. Damals meistens produziert von Jerry Kennedy, und ich finde, die Mercury-Sachen, das war die stärkste Phase, die Jerry Lee Lewis jemals hatte. Da hat er Hit auf Hit gelandet, egal ob ein schneller Song oder langsam überragendes Material. Und wir fangen an mit dem Titel Born to be a Loser. Hier ist Jerry Lee Lewis.

tja, als Verlierer geboren. Das trifft auf Jerry Lee Lewis und speziell auf seine Karriere absolut nicht zu. Er hat ja eine Riesenkarriere gehabt. Er ist jetzt 82 Jahre alt und macht natürlich keine Platten mehr, aber er lebt noch unter uns und das ist ja eine schöne Sache. Sie werden heute noch tolle Sachen von Jerry Lee hören. Das kann ich Ihnen schon ankündigen. So, weiter geht's jetzt mit einem Sänger, der angefangen hat als Gitarrist in der Band von Emmylou Harris, Rodney Crowell, und der singt uns jetzt Shame on the Moon.

Na, ist ja schon fast eine Country-Rock-Nummer. Vince Gill mit Midnight Rain. Ja, meine lieben Zuhörer und Zuhörerinnen, Sie hören Rundfunk Meißner, Your Station of the Stars, im 20-jährigen Bestehen. Dieses Jahr existiert Rundfunk Meißner 20 Jahre und Sie hören hier Musik, die Sie in der Vielfalt in Hessen sonst nirgendwo bei keinem Sender hören können. Das kann ich unumwunden sagen. Hier werden die wirklichen Raritäten und Musik für die Fans gespielt. Es geht jetzt weiter mit Roger Miller, großer Sänger, und eins seiner Hauptlieder hier ist Singing oder Swinging. Es ist kein Verbein. Walking in the Sunshine, das ist der Titel.

0: Tja, was für ein schönes Lied. Walking in the Sunshine. Ja, kann man ja heute machen. Die Sonne scheint ja heute auch schön. Da kann man auch schon mal schön spazieren gehen hier in Eschwege. Das war Mr. Roger Miller mit Walking in the Sunshine. Und jetzt kommt ein Veteran, 50er Jahre Sänger, großer Country-Star, damals auch eine Deutschland-Tournee gemacht mit den ganzen Nashville-Stars. Jim Reeves, leider auch ganz früh verstorben durch einen Flugzeugabsturz. Der singt uns nun die wunderbare Ballade The Blizzard.
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